0: Hedemann kreischte, »Ich mach mir in die Hose, ich mach mir in die Hose!« Nach einer Viertelstunde war alles wieder, wie es sein sollte. Die Schnecke lag ordentlich im Terrarium und erzählte, was sie erlebt hatte. Als Jan sich über das Terrarium beugte, um zuzuhören, wechselte die kluge Schnecke ins Fingeralphabet. »Ihr wisst nicht, wie das geht?« »Genau, so ging es Jan auch. Das kannte nämlich niemand in der Familie. Aber das war Jan egal. Er schüttelte nur immer zu dem Kopf. Was wäre nur passiert, wenn ich nicht den Rollschuh geholt hätte?« Und man muss immer Rollschuhe und Limonade im Haus haben.
1: Das waren die Gute-Nacht-Geschichten. Und nun wünschen wir euch eine gute Nacht, liebe Kinder.
2: 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Ihr hört den zweiten Teil des Magazins mit Tim Thaler, der dafür redaktionell verantwortlich ist. Von um 8 bis um 9 gibt es den Real Stuff. Was danach kommt, weiß ich nicht so genau. Da muss ich erstmal nachschauen. Oder ihr schaut auf www.colorradio.org. Jetzt Nora Porré und dann gibt es eine Studio-Gästin.

0: Ja, das war Nora en Porree. Demnächst ist sie wieder in Berlin. Leider ist das schon wieder ausverkauft, aber vielleicht schaffe ich es irgendwann mal. Jetzt gibt es eine Studiogästin, die war schon mal da. Vielleicht kannst du dich erst mal vorstellen, weil ich deinen Nachnamen schon wieder vergessen habe.
1: Es ist nicht schlimm, müsst mir ja keinen Brief schreiben. Ich bin Ulrike Metger und ich bin hier in Dresden von dem Projekt Öffentliches Interesse gegen Autogewalt.
0: Da fangen wir erstmal damit an. Es gibt eine Petition, die Ende April mal eröffnet werden soll. Da sollten dann viele Unterschriften gesammelt werden und die sollte dann an den Bundestag gehen und der muss sich mit Petitionen ja beschäftigen. Wie ist da der Stand der Dinge?
1: Ende April haben wir nicht ganz geschafft. Wir haben es aber Ende April eingereicht bei der Bundestagspetitionsplattform und aktuell ist die Petition noch in der Prüfung. Die Rechtmäßigkeit muss ja geprüft werden, wir können ja nicht sonst was fordern. Und sobald die Prüfung durch ist, geht sie öffentlich. Und dann geht die Unterschriftenaktion los.
0: Wie lange wird sowas dauern? Hast du da irgendwie eine Ahnung, wie das geht mit der Prüfung der Petitionen?
1: Ich habe null Gefühl dafür, da das meine erste Bundespetition ist, wie lange die brauchen. Also wir gehen so von 1 bis 2, vielleicht 3 Wochen aus, sodass das quasi im Mai noch die Unterschriftenaktion starten kann.
0: Und die Petitionsstelle schaltet das dann frei oder wie funktioniert das dann?
1: Das ist eine gute Frage. Also ich werde auf jeden Fall per E-Mail informiert und dann wird die veröffentlicht auf der Bundespetitionsseite, genau.
0: Und wie lange geht die Petition dann?
1: Also wir lassen sie natürlich mindestens 6 Wochen laufen. Ziel sind die 30.000 Unterschriften. Und da muss man bedenken, man muss sich dazu registrieren bei der Bundespetitionsseite. Das macht man einmal, dann kann man aber jede mögliche Petition dort mit unterzeichnen. Es sind auch ganz gute mit dabei, lohnt sich immer mal einen Blick reinzuschauen. Man kann aber durchaus per Post auch teilnehmen. Näheres, wie das Vorgehen ist, findet man unter den Fragen und Antworten bei der Bundespetitionsseite. Aber wer sich halt nicht registrieren will, kann durchaus schriftlich per Post teilnehmen.
0: Gut, das wusste ich noch gar nicht, dass es auch per Post geht. Aber ich werde sicherlich keinen Brief dahin schreiben. Das ist mir zu umständlich und zu anstrengend. Und das wird dann an den Bundestag überreicht und der muss sich dann damit beschäftigen und was soll dabei rauskommen?
1: Also zuerst mal geht das nach Abschluss der Petition in den Bundespetitionsausschuss und die müssen sich damit beschäftigen. Wenn wir jetzt die 30.000 Unterschriften schaffen, ist es so, dass wir sogar Rederecht in den Petitionsausschuss bekommen. Das hat halt den Vorteil, dass wir unserem Vorhaben oder unserer Idee einfach noch mehr Nachdruck verleihen können.
0: Und der Petitionsausschuss ergibt dann die Petition oder das, was dann rausgekommen ist, dem Bundestag, weil nur der Bundestag kann sich ja mit Gesetzen und ähnlichen Verabschiedungen beschäftigen.
1: Genau, also dadurch, dass wir ja tatsächlich Gesetzesänderungen und Richtlinienänderungen wollen, müssen wir haben es als Johannes Lichti als Anwalt natürlich ausgearbeitet, aber ganz so einfach ist natürlich dann doch nicht, da muss dann der normale Gesetzgebungsprozess natürlich dann stattfinden. Aber den können wir natürlich mit einer positiven Petition anstoßen.
0: Dann werden wir sehen, wie der Anstoß funktioniert. Vielleicht hast du noch die Internetpräsenz und damit sich dann Hörerinnen vielleicht auf den Newsletter anmelden können und wissen, wann es losgeht mit der Zeichnung der Petition.
1: Genau, also wer Interesse hat, ihr könnt euch unter öffentliches-interesse-autogewalt.de informieren oder uns auch anschreiben, wenn ihr vielleicht noch Fragen habt oder unterstützen wollt. Ja.
0: So, es gibt noch 2 Themen, die ich gerne befragen würde. Die Tollered, das machen wir dann, das ist ja eigentlich ein Veranstaltungstipp, die am Sonnabend stattfindet. Um 16 Uhr Malauenpark ist der Start. Diesmal nur mit Fahrrädern, was ich sehr löblich finde.
1: Also tatsächlich, man kann auch, wenn man Inline-Skates hat oder so, teilnehmen. Ja. Und wer mit dem Rollstuhl, auf dem Rollstuhl angewiesen ist, das Tempo wird so sein, dass man durchaus zumindest den ersten Teil dann auch mit einem Rollstuhl teilnehmen kann.
0: Zumindest mit keinen Stinkautos, auf jeden Fall.
1: Genau.
0: Und dann bist du ja aktive Fahrradfahrerin, Fußgängerin und erlebst ja diesen Stadtverkehr täglich, ich auch. Es gibt extrem viele Baustellen. Viel hat sich überhaupt für meine Begriffe nicht verbessert und was ich täglich auf diesen Straßen erlebe, ist es eine Katastrophe. Also Autogewalt und vor allen Dingen kein Schuldbewusstsein.
1: Genau. Und halt natürlich auch, wenn man die Probleme bei der Polizei anspricht, wenn die Polizei dann sagt, ja, suchen Sie das Gespräch mit dem Autofahrer oder der Autofahrerin, dann erlebt man eine Diskussion, wo erstens oft rauskommt, das war gerade Absicht, dieses gefährdende Verhalten mir gegenüber. Und da ist null Einsicht da, dass das eben sehr gefährlich war und eben auch regelwidrig. Und denen ist oft gar nicht bewusst, dass diese dass sie Straftaten begehen.
0: Und wie sieht es nach deiner Beschreibung so in Dresden aus? Also ich beschreibe das immer von meiner Seite, das habe ich schon ein paar Mal gemacht in diesem Radio. Radwege, Benutzungspflichten, was weiß ich, also ist der Zustand ist für meine Begriffe. Also ich war voriges Jahr in Bremen. Bremen nennt sich immer Fahrradhauptstadt oder so. haben natürlich ein besseres Radwegenetz als wir und dort wird auch mehr Rücksicht genommen. Das ist wahrscheinlich das Nord-Süd-Gefälle, ich weiß.
1: Ja, die sind ein bisschen entspannter da oben, ja.
0: Die Radwege sind auch Steinzeit in Dresden. Wie ist so dein Eindruck von diesen Rad- und vor allen Dingen Fußwegen, was ja auch immer vernachlässigt wird? Fußgängerinnen sind ja nur das schwächste Glied in dieser
1: Also ich finde es eine Katastrophe. Fußwege, da reden wir auch darüber, der Fußweg muss ja von allen benutzt werden, von Kindern, von Älteren, nicht bloß zu Fuß gehen, sondern eben auch Menschen, die vielleicht mit Gehhilfen unterwegs sind oder mit Rollstühlen. Und da sind wir bei der Barrierefreiheit. Und wenn Gehwege mit Wurzelaufbrüchen holprig sind, Kopfsteinpflaster ist unkomfortabler, die abgesenkten Bordsteine werden zugeparkt, was dann wieder eine Form von Autogewalt ist, weil eben dann dort kein Weiterkommen ist. Oder wenn die Bodenbacher beispielsweise, da ist teilweise so ein schmaler Gehweg, der ist so schmal, da hat man schon Probleme mit einem Kinderwagen lang zu kommen. Und dann ist das eine Katastrophe. Dann sind es gibt sogar ganz viele Straßen in Dresden, da gibt es gar keine Gehwege. Und die sind nicht irgendwo am Stadtrand oder außerhalb. Ja? Das geht gar nicht. Wer möchte denn bitte mit einem Kinderwagen auf der Fahrbahn laufen?
0: Eigentlich niemand möchte mit dem Kinderwagen auf der Fahrbahn laufen, weil da wird man wahrscheinlich von irgendeiner Autogewalt umgefahren. Was wollte ich jetzt fragen? Am Samstag, toller Red, 16 Uhr Startschuss im Alaunpark. Hast du da mitorganisiert oder wie sieht das aus? Oder bist du daran mitbeteiligt und kannst den Hörerinnen und Hörern Lust und Geschmack auf diese Veranstaltung machen?
1: Also ich bin mitbeteiligt, aber die große Arbeit, der ganz große Organisations- und Planungsaufwand liegt beim Tolerave e.V. Und die gucken jetzt auf 10 Jahre Geschichte zurück, mit zuletzt über 20.000 Menschen, die teilgenommen haben. Und dieses Jahr wollen sie sich einfach neu organisieren. Sie suchen auch neue UnterstützerInnen für ihren Verein. Und es wird eine Raddemo diesmal, da man eben das Thema mit aufgreifen möchte, Verkehrswende, fahrradfreundliche Stadt, aber viele zivilgesellschaftliche Themen, die uns hier bewegen in Dresden. Und es wird eine Fahrraddemo, wie gesagt, mit gemütlichem Tempo, mit Rollstuhl kann man genauso teilnehmen. Und 16 Uhr am Alaunplatz geht's los, bis zum über Terrassenufer, bis zum Postplatz, da findet nochmal eine kleine Zwischenkundgebung statt. Und dann geht's hoch ins Industriegebiet, zum Sektor, zur Afterparty. Also wer Lust hat, kommt vorbei, es wird Musik geben und eine gemütliche Runde durch die Stadt.
0: Dann werden wir sehen, wie das Ganze ausgeht. Gibt es dazu eine Internetpräsenz zur Tolerate?
1: Ja, ne? Ja, ich würde es...
0: Das können wir dann auch nachreichen, das ist kein Problem. Und hast du auch noch Internetseiten zu dem Radverkehr in dieser Stadt, zum Beispiel der ADFC, der solche und solche Arbeit macht, sage ich jetzt mal so?
1: Ja, beim ADFC kann man sich natürlich immer gucken, die bieten ja eben auch die Fahrradkodierungen an und sowas, also die, wenn es darum geht, dass Fahrräder, wenn sie mal gestohlen werden, na, vielleicht wieder auffindbar sind. Die hatten jetzt auch eine Petition, was die Radanbindung des Dresdner Nordens angeht, was auch sehr wichtig ist, gerade in Bezug auf ESMC.
0: Ja. Gut, dann schaut beim ADFC, es gibt auch noch den ADFC Sachsen und den Bundesverband und da steht eine Menge da. Und dann werden wir weitersehen. Da danke ich dir erstmal fürs hier gewesen sein.
1: Ich danke dir, dass ich kommen konnte.
0: Bitte sehr. Tschüss. Wir hören jetzt weiter Nora Emporé. Ich weiß nicht warum, aber ja, das ist halt so.

0: Ja, am Sonntag, dem 3. Mai, gab es den Internationalen Tag der Pressefreiheit. Auch in diesem Land, ja, die Pressefreiheit, wenn wir so an die AfD denken, was Sie unter Pressefreiheit verstehen, da wird mir sehr schummrig. Die CDU, ja, ich weiß nicht, was Sie unter Pressefreiheit verstehen, wahrscheinlich Ähnliches, aber vielleicht nicht ganz so wie die AfD, sondern bloß ein bisschen weichgespülter, keine Ahnung. Und das, wie gesagt, eine Übernahme von Radio Plauklang, nein, von Radio Korax aus Leipzig, Internationaler Tag der Pressefreiheit. Und da hat Radio Korax mit Lukas Mutzke gesprochen und er ist stellvertretender Landesbezirksfachbereichsleiter und Gewerkschaftssekretär von ver.di. Das ist die Vereinte Dienstleistungsgesellschaft. Den Beitrag hören wir uns jetzt an.
1: Ich habe auf deinen Post halt was gesehen mit Sinti und Roma.
2: Ja.
1: Das war doch, glaube ich, am 8.
2: Genau, am 8.
0: Das war ein Fehler von mir. Das war Sinti und Roma. Das sollte jetzt eigentlich nicht kommen. Dann muss ich das jetzt noch mal runterladen. Und im Radio muss man immer quatschen, sonst gibt es Sendelücken. Leider, leider, leider. So, jetzt laden wir es noch mal runter. Und dann hört ihr den Beitrag zum Internationalen Tag der Pressefreiheit von Radio Korax aus Halle. Und jetzt startet es.
3: Wir sind Teil der Deutschen JournalistInnen-Union, der Vereinten Dienstleistungsgewerkschaft. Was kriegen Sie, was kriegt ihr über die bei euch organisierten JournalistInnen, über deren Alltag in Bezug auf Pressefreiheit denn mit?
4: Ja, man muss ganz klar sagen, dass insbesondere das Arbeitsumfeld für unsere Journalistinnen und Journalisten doch deutlich rauer wird. Aus unserer Sicht ist das ein sehr, sehr besorgniserregender Zustand. Ja, die Pressefreiheit selber ist die vierte Säule der Demokratie und sie ist verfassungsmäßig nach Artikel 5 des Grundgesetzes eben geschützt. Und das ist vielerorts unter massivem Druck. Wenn wir uns insbesondere unsere Region in Sachsen, Sachsen-Anhalt, Thüringen angucken, so sehen wir dort doch deutliche Entwicklungen, die hin zu einem doch medienfeindlichen Klima führen. Und es ist Stand jetzt so, wie richtig gesagt wurde, dass Reporter ohne Grenzen natürlich auch wie in jedem Jahr eine entsprechende Auswertung darüber fährt, wie denn die Lage der Pressefreiheit in Deutschland besteht. Und so ist es so, dass wir in 2025 55 dokumentierte Fälle haben. Das ist ein Rückgang, aber aus unserer Sicht definitiv kein Entwarnungssignal. Der Trend der letzten Jahre, insbesondere im Thema Gewalt, der zieht sich durch. Das heißt, die Grundspannung und aber auch die Feindseligkeit gegenüber Journalistinnen und Journalisten, gegenüber Medien, die nimmt rapide zu. Und Deutschland ist zwar im internationalen Vergleich mit, ja, dem Platz 14 noch sehr gut platziert, aber eben mit klaren Warnzeichen. Wenn wir uns das vergangene Jahr angucken, so ist es in Deutschland so, dass Deutschland ja schon mal aus den Tops in der Rangliste der Pressefreiheit gefallen ist. Und dieses Jahr hat sich das nochmal um 3 Plätze verschlechtert. Und aus unserer Sicht ist es schon so, dass insbesondere ja daraus folgliche Desinformationen, aber auch Lügen, die das Hauptproblem sind, der Bevölkerung schon schaden. Und das sehen wir insbesondere in vielen sozialen Medien. Und daraus folglich ist es auch so, dass das Thema Hass, Hetze, Angriff, aber auch Bedrohung von Journalistinnen deutlich zunehmen, insbesondere bei uns in der Region in Sachsen, Sachsen-Anhalt und Thüringen.
3: Sie haben ja, also wir haben es gerade eben schon gehört, laut der Statistik der Reporter ohne Grenzen rutscht Deutschland jetzt weiter ab im globalen Ranking der Pressefreiheit. Ja, Sie haben gerade von Hass und Hetze gegen JournalistInnen vor allem hier in Ostdeutschland gesprochen, aber was sind denn eigentlich so strukturelle Ursachen auch? Also vielleicht zum Beispiel auch, was ist der rechtliche Rahmen dafür?
4: Nun ja, es ist am Ende so, dass wir schon sagen müssen, dass insbesondere in den ländlichen Regionen sich Medien stark zurückziehen. Und wir sehen das daran, dass eben Journalistinnen und Journalisten sich oftmals nicht mehr trauen oder genau überlegen, an welche Veranstaltungen sie vor Ort fahren, um darüber zu berichten. Das heißt, insbesondere in ländlichen Regionen sehen wir überall graue Flecken, die entstehen. Und das ist ein starkes Problem. Journalistinnen und Journalisten werden vermehrt dort eben zur Zielscheibe im Netz oder auf der Straße. Und das heißt, das Ganze geht dann bis hin im Worst Case zu entsprechenden Slap-Klagen gegenüber Journalistinnen und Journalisten, zu verschiedenen Doxing-Versuchen, also der Veröffentlichung von persönlichen Informationen über Journalistinnen und Journalisten, und man macht sie einfach persönlicher zum Feindbild. Faktisch ist es so, dass natürlich die Pressefreiheit entsprechend geschützt ist und aber auch die Sicherheitsbehörden ja eine gewisse Verantwortung haben, die Kolleginnen und Kollegen zu schützen. Wir sehen aber schon auch, dass die Strafverfolgung, insbesondere nach Angriffen, die ist maximal ausbaufähig, und insofern ist es eine große Dunkelziffer, von der wir sprechen, die jedenfalls in der Statistik auch von Reporter ohne Grenzen, aber auch einer beispielsweise Statistik von dem Europäischen Zentrum für Presse- und Medienfreiheit nicht auftauchen. Und insofern gibt es dort viel Nachholbedarf.
3: Jetzt haben Sie gerade eben schon viel über die Problematiken im ländlichen Raum, vor allem in Ostdeutschland, gesprochen. Mich würde mal auch interessieren, gibt es denn da einen nennenswerten Unterschied zwischen Ost- und Westdeutschland? Und ja, warum ist es denn gerade in Ostdeutschland tatsächlich auch ein bisschen problematischer, wie Sie gerade eben schon angerissen haben?
4: Ja, das mag vielerlei Gründe haben. Es ist zum einen natürlich ein strukturelles Problem. Ja, wir sehen, dass insbesondere im Printmedienbereich sich immer weniger Medien in den ländlichen Regionen befinden und sich immer mehr auch zurückziehen. Und der öffentlich-rechtliche Rundfunk ist faktisch ein zentraler Bestandteil der demokratischen Meinungsbildung. Und es ist so, dass das Vertrauen in solche etablierten Medien schon auch sinkt. Na, dafür ist zum Beispiel ein Grund so eine deutliche Polarisierung, die wir dort zunehmend sehen. Das heißt, die Medien werden nicht mehr als unabhängig wahrgenommen, sondern eben als Teil eines gewissen politischen Lagers. Und ja, gewisse Desinformationen und aber auch gezielte Kampagnen, insbesondere in sozialen Netzwerken, untergraben eben systematisch auch das Vertrauen in seriöse Berichterstattungen. Auch Fehler von Medien spielen eben eine Rolle. Sie werden eben schnell verallgemeinert und verstärken auch den Eindruck, man könne den Medien insgesamt nicht mehr trauen. Und gerade unter einem aktuell angespannten politischen Klima in der Region in Sachsen, Sachsen-Anhalt und Thüringen sieht man, dass das Vertrauen schon massiv sinkt. Es werden Desinformationen gestreut, es wird Misstrauen gestreut. Und viele Menschen haben eben zunehmend das Gefühl, dass auch ihre Lebensrealitäten, die wir gerade durch die ländlichen Regionen auch haben, viel zu selten eben vorkommen oder vielleicht auch verzerrt werden. Und das schafft natürlich eine Distanz. Und ja, wer Journalistinnen ständig als Lügenpresse diffamiert, der trägt aktiv dazu bei, dass das Vertrauen dort eben auch weiter erodiert.
3: Also die Pressefreiheit in Deutschland geht abermals zurück. Was für Konsequenzen hat das denn eigentlich auch dann in Bezug auf das Medienkonsumverhalten von Menschen?
4: Ja, also wir nehmen schon auch wahr, dass es natürlich noch immer eine gewisse Vertrauenshaltung auch in entsprechende Medien des öffentlich-rechtlichen Rundfunks gibt. Auch das Thema von eben Zeitungen hat sich insofern verlagert, als dass das Ganze schon eher auch online konsumiert wird. Weniger Printausgaben gehen raus an die Bürgerinnen und Bürger. Und wir sehen auch, dass sich die Menschen oftmals vielleicht auch so ein bisschen auf anderen Kanälen mit informieren. Das mag auf der einen Seite erstmal besorgniserregend klingen, ist aber aus unserer Sicht gar nicht so dramatisch, solange es im demokratischen Spektrum bleibt. Das heißt, faktenbasiert und ohne Lügen und ohne Hetze und aber auch ohne Desinformation und Falschinformation. Und insofern sehen wir schon, dass natürlich schon noch ein gewisses Grundvertrauen in Medien ist. Es gibt auch eine entsprechende Konsumhaltung der Bürgerinnen und Bürger, um sich auch entsprechend über politische Themen zu informieren, über politische Entwicklungen. Aber das Vertrauen in die etablierten Medien, das nimmt schon auch ab, und das mag oftmals was mit der politischen Lage auch zu tun haben.
3: Mit dem Blick in die Zukunft auf eben die anstehenden Landtagswahlen dieses Jahr und auch den fortlaufenden Diskussionen über das Sparen im öffentlich-rechtlichen Rundfunk, welche negativen Entwicklungen in der Pressefreiheit kommen denn im nächsten Jahr auf uns zu?
4: Ja, es ist zu vermuten, dass eben eine weitere Polarisierung erfolgt und aber auch gezielte Angriffe auf Journalistinnen und Journalisten zunehmen. Das heißt, politische Narrative können eben Medien weiter diffamieren. Und ich meine es so, die Abschaffung von Rundfunkbeiträgen oder auch des öffentlich-rechtlichen Rundfunks, die würde massive Schäden für die demokratische Meinungsbildung, insbesondere eben in den ländlichen Regionen, verursachen, wo eben der öffentlich-rechtliche Rundfunk noch hinkommt. Und insofern ist es so enorm wichtig, dass man auch mit entsprechenden Schutzkonzepten für Journalistinnen und Journalisten gerade bei der Wahlkampfberichterstattung in den Landtagswahlen Sachsen-Anhalt vorgeht und die entsprechend etabliert, dass man ja Angriffe auf Journalistinnen und Journalisten systematisch monitort und dass man auch bessere Schulung und Sensibilisierung von Polizei und Behörden dort vornimmt, damit man die Lage eben auch verbessert.
0: Ja, das war ein Beitrag von Radio Korax aus Halle zum internationalen Tag der Pressefreiheit am 3. Mai, also vorgestern. Und jetzt gibt es noch etwas Musik von Nora and Poré, dann gibt es die Antifernus, die gehen dann bis um 8 von Radio Korax aus Halle und dann hören wir den Real Stuff Musik, die entdeckt werden will.

0: Ja, Nora Enporé aus Graubünden, aus der Schweiz. Jetzt gibt es die Antifair-News von Radio Korax aus Halle. Jeden Monat wird das produziert. Bis um 8 geht das und um 8 bis um 9 den Release DAF. Und dann schaut einfach auf www.kollerradio.org, was es noch so gibt heute Abend. Oder ihr geht aus oder was weiß ich, was ihr denn heute noch machen wollt. Jetzt die Antifair-News. Ich wünsche euch einen schönen Abend. Redaktionell dafür war Tim Thaler verantwortlich. Nächste Woche ist Olaf wieder hier im Studio. Ciao, ciao.
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2: Herzlich willkommen zu den Antifa-Nachrichten für den 30. April 2026. In den Kurzmeldungen werfen wir heute einen Blick auf neu veröffentlichte Informationen zu einem Netzwerktreffen der radikalen Rechten im Jahr 2023. Es geht unter anderem auch um Kontrollen an der deutsch-luxemburgischen Grenze, die von dem Verwaltungsgericht Koblenz für rechtswidrig erklärt wurde. Wie und warum, das erfahrt ihr gleich. Jede Woche erinnern wir zudem den Opfern rechter Gewalt. Danach erhaltet ihr hier unsere antifaschistischen Veranstaltungstipps. Aber jetzt erstmal zu den Kurzmeldungen. Los geht's! Die mobile Opferberatung hat für das Jahr 2025 229 rechte, rassistische, antisemitische und queerfeindliche Angriffe mit 307 direkte Betroffenen dokumentiert. Davon registriert sind insgesamt 135 Körperverletzungsdelikte, 82 Bedrohungen bzw. Nötigungen, 7 Brandstiftungen sowie 5 massive Sachbeschädigungen. Das Ausmaß rechter Gewalt in Sachsen-Anhalt im Jahr 2025 im bundesdeutschen Vergleich bleibt damit auf einem besorgniserregenden hohen Niveau. Einen besonders hohen Anstieg wurde bei Angriffen gegen politischen GegnerInnen verzeichnet, um ein Drittel im Vergleich zum Vorjahr. Dabei hatte sich die Zahl bereits in 2024 im Vergleich zum Vorjahr fast verdreifacht. Die Angriffe galten häufig AktivistInnen, sogenannte alternativ aussehenden Personen und in 3 Fällen JournalistInnen. Außerdem gab es ein großes Ausmaß rassistisch motivierter Gewalt mit 57% der Taten. 185 Personen waren direkt betroffen. Die mobile Opferberatung ordnet dies als Resonanztaten nach dem mörderischen Anschlag eines Mannes aus Saudi-Arabien auf den Magdeburger Weihnachtsmarkt im Dezember 2024 ein. So hat die mobile Opferberatung in den ersten 2 Monaten des Jahres 2025 einen sprunghafter Anstieg von vor allem antimuslimischen Rassismus in Magdeburg registriert. Darunter waren auch mehrere Angriffe auf migrantische Geschäfte. Hinzu kommt die unberechenbare rechte Gewalt durch die Neonazi-Gruppe Deutsche Jugend zuerst. Besonders viele Fälle von Gewalt gingen dabei von einem 23-jährigen Neonazi aus. Die Polizei blieb ihm bezüglich auffallend lange passiv. Mittlerweile befindet sich der Neonazi aber in Untersuchungshaft. Hinzu kommt ein gesellschaftliches Klima, in dem viele Angegriffene statt Solidarität und Mitgefühl zu erleben zunehmend mit Abwehr, Gleichgültigkeit und einer Normalisierung rechter Narrative konfrontiert sind. Die mobile Opferberatung zeigt sich vor dem Hintergrund der bevorstehenden Landtagswahl in Sachsen-Anhalt besorgt und befürchtet eine Zuspitzung. Auch die angekündigte Umstrukturierung des Bundesprogramms Demokratie leben könnte in Zukunft einen brachialen Abbau demokratischer Infrastruktur in Sachsen-Anhalt bedeuten. Vor dem Landgericht Magdeburg läuft zurzeit ein Prozess wegen versuchten Totschlags gegen einen Neonazi. Er hätte im September einen Magdeburger zunächst mit einem Faustschlag und Pfefferspray und dann mit einem Messer angegriffen. Der Betroffene, ein mittlerweile 81-jähriger Magdeburger, benötigt seitdem einen Rollator. Des Weiteren mussten Teile seiner Lunge entfernt werden. Der Neonazi griff den Mann wohl an, nachdem dieser sich über das Verkleben von Stickern des Dritten Weges beschwerte. Laut Gutachten ist der mutmaßliche Täter psychisch krank und alkoholkrank. Tatsrecherchen zeigen, dass der mutmaßliche Täter aktenbekannter Neonazi ist. Er war Teil fast aller relevanten Parteien der Neonazi-Szene, wie zum Beispiel der NPD, fiel mehrfach wegen Körperverletzungen auf und wurde 2009 zu 15 Jahren Haft wegen Mordes an seiner Mitbewohnerin verurteilt. Zur Tatzeit des Messerangriffs in Magdeburg stand er noch unter Führungsaufsicht. Der Burschenbrandanschlag in Gießen vor 3 Jahren kommt vor Gericht. Laut SZ hat die Gießener Staatsanwaltschaft nach 3 Jahren nun 2 ehemalige studentische Burschenschafter wegen versuchter Brandstiftung und Hausfriedensbruchs angeklagt. Diese sollen versucht haben, einen Bus auf dem Hof des linken Kulturzentrums AK-44 anzuzünden. Bewohner des Kulturzentrums entdecken die zwei Männer noch rechtzeitig und verhindern einen Brandausbruch. Einer der beiden Burschenschafter konnte noch in der Nacht des Anschlags festgenommen werden. Der zweite Täter konnte aufgrund von Zeugenaussagen kurz darauf gefasst werden. Sicher sei der Süddeutschen Zeitung zufolge, dass einer der beiden Täter zum Tatzeitpunkt der Gießener Burschenschaft Germania in der pflichtschlagenden allgemeinen deutschen Burschenschaft angehörte. Der Mann, der bei der Tat fotografiert wurde, trug dabei wohl eine dreifarbige Schärpe der Verbindung. Der Täter floh im Anschluss an die Tat zu der benachbarten Landsmannschaft Darmstadt-Gießen im Coburger Konvent. Die Landsmannschaft erregte zuletzt Aufsehen für Veröffentlichungen ihres Mitglieds Nils Wegner für die deutschen Burschenschaft. In der Baden-Württemberger Ortenau soll Anfang Mai ein rechtsradikales Treffen stattfinden, zu dem auch Neonazis aus dem Ausland anreisen werden. Das berichtete die autonome Antifa Freiburg. Geplant sei auf Schloss Ortenberg ein rechtsradikales Treffen, und zwar vom 1. bis 3. Mai unter dem Titel First General Assembly. Dahinter steht das rechtsradikalen Projekt Ave Europa, eine paneuropäische Bewegung, die die EU beseitigen und ein Gebilde vereinigter Nationalstaaten errichten will. Sie streben eine militärisch starke Festung Europas mit geschlossenen Grenzen an sowie eine marktliberale Deregulierung. Der vor wenigen Wochen bereits wieder zurückgetretene Vorstandssprecher hat öffentlich auf eine Infiltrierung des Vereins durch rechtsradikale Kräfte und auf eine Radikalisierung hingewiesen, die einen antidemokratischen und identitären Ethnokulturalismus nach den Vorstellungen Martin Sellners vertritt. Angekündigt sind 140 rechtsradikale Teilnehmende aus ganz Europa. Gegen das Treffen positioniert sich vor Ort die zivilgesellschaftliche Initiative Aufstehen gegen Rassismus Offenburg. In Torgau haben sich am Samstag, dem 25. April, rund 150 Menschen zu einer Putin-freundlichen Kundgebung versammelt, bei der verschwörungsgläubige AnhängerInnen einer Schweizer Sekte und altlinke AntiimperialistInnen zusammenkamen. Das berichtete Bell Tower News. Zu der Versammlung unter dem Titel Torgau für Frieden hatte der AfD-Bundestagsabgeordnete Rainer Rotfuß aufgerufen. Auf der Kundgebung waren unter anderem Symbole der in Leipzig gegründeten Verein Druschba zu sehen, die trotz formaler Auflösung weiterhin Russlandreisen organisieren und dabei Unterstützung aus der russischen Botschaft in Berlin erfahren. Parallel, aber nur wenige Meter weiter, fand in der Stadt eine offizielle Gedenkveranstaltung zum sogenannten Elbe Day statt, an der auch der russische Botschafter Sergei Nechayev teilnahm. Der Elbe Day ist ein Gedenktag an den Zweiten Weltkrieg und erinnert an den Tag, an dem amerikanische und sowjetische Truppen sich am 25. April 1945 begegnet sind. Korrektiv hat nochmal mehr Details zum berühmt gewordenen Treffen in Potsdam im November 2023 veröffentlicht. So seien damals bei dem Netzwerktreffen der radikalen Rechten, bei dem auch Personen aus der AfD anwesend waren, völkische Inhalte verbreitet worden sein. Ein dort abgespieltes Gedicht hat Korrektiv auf ihrer Webseite veröffentlicht. Das Gedicht ist vom Nationalsozialisten und Autor Konrad Windisch aus Österreich und besteht aus eindeutig nationalsozialistischen Referenzen. Ein neuer Online-Kanal mit dem Namen Rot und Real gibt sich links und marxistisch, steht aber laut Recherchen des Redaktionsnetzwerks Deutschland in enger Verbindung zu rechtsradikalen Akteuren und Russland. Mehrere Politiker des BSW liefern Inhalte für den Kanal oder arbeiten mit ihm zusammen. Hinter Rot und Real stehen unter anderem Personen aus dem Umfeld des rechtsradikalen Compact Magazins, darunter ein ehemaliger Mitarbeiter des russischen Staatssenders RT.de. Interviews von Demonstrationen werden teils auf Rot und Real und auf Kompakt veröffentlicht. Der Kanal verschleiert seine Betreiber und verbreitet Inhalte, die sich gegen die NATO richten und Russland und den Iran positiv darstellen. Trotzdem gibt es im BSW scheinbar Offenheit für solche Kooperationen. Zwei niedersächsische Politiker traten in Videos des Kanals auf. Netzwerkanalysen zeigen außerdem, dass Rot und Real regelmäßig von pro-russischen Kanälen verbreitet wird, teils mit Verbindungen zum russischen Geheimdienst. Der Prozessbeginn gegen 5 Pro-Palästina-Aktivisten am Landgericht Stuttgart ist nach tumultartigen Szenen im Gerichtssaal abgebrochen worden. Zuschauer jubelten, klatschten und riefen Parolen, als die Angeklagten in Handschellen hereingeführt wurden. Die Verteidiger widersetzten sich der Richterin, stellten zahlreiche Anträge und verließen schließlich aus Prozess den Saal. Hintergrund ist ein Streit um die Sitzordnung. Am Nachmittag eskalierte die Situation weiter, als die Verteidiger demonstrativ Plätze hinter dem Sicherheitsglas der Angeklagten einnahmen. Daraufhin brach das Gericht die Verhandlungen ab. Sie soll in einer Woche fortgesetzt werden. Den Angeklagten wird Sachbeschädigung, Hausfriedensbruch und Mitgliedschaft in einer kriminellen Vereinigung vorgeworfen. Sie sollen letztes Jahr in das israelische Rüstungsunternehmen Elbit in Ulm eingebrochen sein und einen Sachschaden angerichtet haben von rund 1 Million Euro. Die Gruppe der Angeklagten nennt sich Ulm 5 und wird dem Netzwerk Palestine Action Germany zugerechnet. Das Verwaltungsgericht Koblenz hat Kontrollen an der deutsch-luxemburgischen Grenze für rechtswidrig erklärt. Geklagt hatte der Juraprofessor Dominik Brodowski, der letztes Jahr bei einer Kontrolle im Bus überprüft worden war. Laut dem Schengener Grenzkodex sind innerhalb des Schengen-Raums Grenzenkontrollen nur in Ausnahmefällen erlaubt. Seit dem Amtsantritt von Alexander Dobrindt von der CSU als Bundesinnenminister hatte dieser Grenzkontrollen an den deutschen Grenzen angeordnet, um angeblich gegen unerlaubte Einreisen vorzugehen. Das Gericht entschied, dass die Bundesregierung die Notwendigkeit der Maßnahme nicht ausreichend begründet habe. Es fehle eine Tatsachengrundlage für eine ernsthafte Bedrohung der öffentlichen Sicherheit. Das Urteil gilt zunächst nur für den konkreten Fall. Das Bundesministerium kündigte Berufung an und will die Kontrollen fortsetzen. Kläger Brodowski begrüßte das Urteil als starkes Signal für offene Binnengrenzen in Europa. An dieser Stelle erinnern wir an die Opfer rechter Gewalt. Diese Erinnerung führen wir auch in den kommenden Wochen weiter. Über das ganze Jahr hinweg möchten wir an all jene Menschen erinnern, von denen man weiß, dass sie seit 1990 durch rechte Gewalt zu Tode gekommen sind. Informationen übernehmen wir dazu unter anderem von der Amadeo-Antonio-Stiftung, dem Buch Rechte Kontinuitäten von Harry Weibel und von Opferberatungsstellen und weiteren antifaschistischen Gruppen und Initiativen.
3: Wir erinnern an Nguyen Van Thu. Nguyen Van Thu wurde am 24. April 1992 in Berlin-Marzahn ermordet. Auslöser war ein Angriff weißer deutscher Jugendliche auf VietnamesInnen, die vor einem Supermarkt Verkaufsstände betrieben. Nguyen Van Thu stellte die Angreifer zur Rede und wurde ohne Vorwarnung von einem der Jugendlichen mit einem Messer erstochen. Der 21-jährige Täter sagte vor Gericht aus, sich der rechtsradikalen ehemaligen Deutschen Volksunion zugehörig zu fühlen. Das Gericht erkannte politische Motive und sprach von einem Fall von Selbstjustiz vor dem Hintergrund fremdenfeindlicher Ressentiments. Der Täter wurde wegen Körperverletzung mit Todesfolge zu 4 Jahren und 6 Monaten Haft verurteilt. Nguyen Van Thu ist eines der ersten bekannten Todesopfer rechter Gewalt in der Bundesrepublik Deutschland seit der Wiedervereinigung. Nguyen Van Thu ist als Opfer rechter Gewalt anerkannt. Wir erinnern an Peter Konrad. In Werder an der Havel griffen am 25. April 1992 Skinheads und Hooligans der rechten Hertha BSC-Fangruppierung Wannseefront den 31-jährigen Peter Konrad an. Peter Konrad besuchte an diesem Abend mit seinen Geschwistern und Freunden das Baumblütenfest in Werder. Es ist anzunehmen, dass die Täter sie aufgrund eines Emblems auf Peter Konrads Jacke als Mitglieder eines Motorradclubs und damit unliebsamen Gruppe identifizierten und daher gezielt attackierten. Die Täter lauerten ihm auf und versetzten ihm tödliche Tritte. Peter Konrad konnte reanimiert werden, erwachte jedoch nicht mehr aus dem Koma. Am 4. Mai 1992 starb er an seinen schweren Verletzungen. Nur ein Tatverdächtiger wird festgenommen. Er wird lediglich wegen Körperverletzung mit Todesfolge zu 4 Jahren Haft verurteilt. Ein rechtes Motiv wird vom Gericht nicht erkannt. Mehrere ZeugInnen berichten indes, dass die Täter anhand ihrer Kleidung deutlich als rechte Skinheads und Hooligans zu erkennen gewesen seien. Die Täter hatten außerdem zuvor schon gezielt alternativ aussehende FestbesucherInnen angegriffen und Jagd auf einen schwarzen Deutschen gemacht. Wir erinnern an Michelle Kiesewetter. Am 25. April 2007 wurde Michelle Kiesewetter vom sogenannten nationalistischen Untergrund in Heilbronn ermordet. Die 22-jährige Polizistin war mit ihren Kollegen an der Theresienwiese im Einsatz und machte gerade eine Pause, als sie von hinten durch einen Schuss in den Kopf ermordet wurde. Ihr Kollege überlebte schwer verletzt. Die Dienstwaffen wurden entwendet, ein anderes Motiv konnte von der Polizei nicht festgestellt werden. Die TäterInnen wurden von der Polizei nicht aufgespürt, in die Neonazi-Szene wurde nicht ermittelt. Erst nach der Selbstenttarnung des sogenannten nationalsozialistischen Untergrund im Jahr 2011 wurden die Dienstwaffen in einem ausgebrannten Wohnmobil neben zwei Leichen den TäterInnen gefunden. Am 11. Juli 2018 verhängte das Oberlandesgericht München eine lebenslange Haftstrafe für die Täterin. Die in Anführungszeichen Helfer wurden zu Haftstrafen von 2, 2,5, 3 und 10 Jahren verurteilt. Michelle Kiesewetter ist als Todesopfer rechter Gewalt anerkannt. Wir erinnern an Peter Siebert. Peter Siebert wurde in der Nacht zum 26. April 2008 von seinem 22-jährigen Nachbarn in Memmingen in Bayern mit einem Bajonett in seiner Wohnung erstochen. Zuvor gab es wiederholt Konflikte zwischen den Nachbarn. Peter Siebert beschwerte sich über laute rechte Musik und kritisierte seinen Nachbarn für seine menschenverachtende Gesinnung. Im Dezember 2008 wurde der Täter, ein polizeibekannter Neonazi, vor Gericht gestellt und zu 8 Jahren und 3 Monaten Haft verurteilt. In dem Prozess, der nur einen Tag dauerte, wurde die Tat vom Landgericht Memmingen weder als Mord eingestuft, noch wurde eine rechte Motivation anerkannt. Die Anerkennung des rechten Tatmotivs hätte zu einer weit höheren Strafe geführt. Peter Siebert taucht bis heute nicht in der offiziellen Statistik der Todesopfer rechter Gewalt auf. Wir erinnern an William Tounou Mbobda. Der Kameruner William Tounou Mbobda begab sich im April 2019 auf eigene Initiative in die Universitätsklinik Hamburg-Eppendorf. Am 21. April 2019 wurde der 34-jährige Kameruner vor der Klinik sitzend von Security-Mitarbeitern brutal fixiert und zusammengeschlagen, weil er die Einnahme eines Medikamentes verweigert habe. Durch die Gewalt der Sicherheitskräfte verlor William Tounou Mbobda das Bewusstsein. Er musste reanimiert und anschließend in ein künstliches Koma versetzt werden. 5 Tage später verstarb Tounou Mbobda an Herzversagen. Ein Ermittlungsverfahren gegen 3 Mitarbeiter des Sicherheitsdienstes und der behandelnden Ärztin wegen Verdachts der Körperverletzung mit Todesfolge wurde eingeleitet, jedoch 2020 wegen mangelnden Tatverdachts eingestellt. Die Hinterbliebenen von Tounou Mbobda warfen der Universitätsklinik Rassismus vor und auch ein Mitarbeiter berichtete über Rassismus unter den Security-Mitarbeitern. Der Staatsanwaltschaft zufolge gab es im Rahmen des Vorfalls keine Hinweise auf Rassismus. Tounou Mbobda wird nicht als Opfer rechter Gewalt anerkannt. Wir erinnern an Matthias Lüders. Der 23-jährige Matthias Lüders wurde am 24. April 1993 bei einem Überfall von etwa 50 rechten Skinheads auf eine Diskothek in Obhausen in Sachsen-Anhalt schwer verletzt. Der 23-jährige verstarb infolge seiner schweren Kopfverletzung am 27. April 1993. Der 23-Jährige verstarb infolge seiner schweren Kopfverletzung am 27. April 1993. Im Prozess gegen einen 20-jährigen Neonazi stellte das Landgericht Halle fest, dass die Diskothek zum Zeitpunkt der Tat als linker Treffpunkt bekannt gewesen sei. Der blitzartige Angriff sei eine Racheaktion der rechtsradikalen Skinheads gewesen. Der Polizei wird vom Landgericht vorgeworfen, sie sei vorab informiert gewesen. Im Februar 1994 verurteilte das Gericht den Neonazi wegen Körperverletzung mit Todesfolge zu einer Jugendstrafe von 3,5 Jahren. Erst im Mai 2012, nach der Selbstenttarnung des sogenannten NSU, wurde Matthias Lüders von der Landesregierung Sachsen-Anhalt als Todesopfer rechter Gewalt anerkannt. Wir erinnern an Sandro Bayer. Am 29. April 1993 wird der 15-jährige Sandro Bayer durch die 3 damaligen Mitglieder der später dem NS-Black-Metal zugeordneten Band Absurd in einer Blockhütte in einem Wald erdrosselt. Zuvor lockten die 3 Jugendlichen Sebastian S., Hendrik M., Andreas K. und den 15-jährigen Schüler Sandro Bayer zu einem im Wald befindlichen Kriegerdenkmal auf dem Rondell Sondershausen. Der Mord bewirkte, dass die Band im rechtsradikalen Teil der Black-Metal-Szene Kultstatus erlangte. Aus den Jugendstrafen wurden die Bandmitglieder 1998 auf Bewährung entlassen. Sandro Bayer ist nicht als Opfer rechter Gewalt anerkannt. Wir erinnern an eine unbekannte Frau. Am 20. April 1994, am Jahrestag Hitlers Geburtstags, wurde ein mutmaßlich rassistisch motivierter Brandanschlag auf ein Wohnhaus in Göttingen verübt. Eine 20-jährige türkische Frau wurde dabei so schwer verletzt, dass sie am 29. April 1994 in der Universitätsklinik Göttingen an ihren Verletzungen verstarb. Ihr 2 Jahre altes Kind wurde schwer verletzt. Sie sind nicht als Opfer rechter Gewalt anerkannt. Wir erinnern an Helmut Sackers. Helmut Sackers wurde am 29. April im Jahr 2000 von einem 29-jährigen Rechtsradikalen im Treppenhaus eines Plattenbaus in Halberstadt in Sachsen-Anhalt erstochen. Zuvor hatte der 60-jährige Helmut Sackers die Polizei gerufen, da er die Neonazi-Musik seines Nachbars nicht dulden wollte. Helmut Sackers verblutete im Treppenhaus. Bei der Wohnungsdurchsuchung des Täters fand die Polizei mehr als 80 rechtsradikale CDs, Videos mit Aufrufen zum Mord an politischen Gegnern und 90 neonazistische Propagandahefte. Vor dem Landgericht Halle sagte der Täter aus, er hätte aus Notwehr gehandelt und wurde sowohl im ersten als auch im zweiten Verfahren freigesprochen. Bei den 4 Messerstichen gegen den 60-jährigen Helmut Sackers habe es sich um einen, Zitat, intensiven Notwehrexzess, Zitat Ende, gehandelt, so der Richter. Mit diesem Urteil wurde Helmut Sackers nicht nur eine Mitschuld unterstellt, er wurde sogar zum Täter stigmatisiert. Die Staatsanwaltschaft hatte 6,5 Jahre Haft für den Täter wegen gefährlicher Körperverletzung mit Todesfolge gefordert. Helmut Sackers taucht bis heute nicht in der offiziellen Statistik der Todesopfer rechter Gewalt auf. Wir erinnern an Phan Van Thoan. Phan Van Thoan wurde am 31. Januar 1997 am Bahnhof von Fredersdorf in Brandenburg von 2 Rechtsradikalen schwerst misshandelt. Ihm wurden mehrere Halswirbel gebrochen und schwere Kopfverletzungen zugefügt. Er überlebte zunächst, starb aber 3 Monate später am 30. April 1997 in einer Rehabilitationsklinik durch einen akuten Herz-Kreislauf-Stillstand, der eindeutig auf die Tat zurückgeführt werden kann. Die Staatsanwaltschaft Frankfurt-Oder klagte den 30 Jahre alten Täter wegen Mordes an und bescheinigte ihm, Zitat, Ausländerhass, Zitat Ende, als Motiv. Im Prozess am Landgericht Frankfurt-Oder äußerte der Schläger auch offen rassistische und vietnamesinnenfeindliche Parolen. Dennoch war die Tat nach Ansicht der 5. Strafkammer, Zitat, nicht von Ausländerfeindlichkeit getragen, Zitat Ende. Der Angeklagte wurde wegen Totschlags zu 9,5 Jahren Haft verurteilt, sein Komplize erhielt 1 Jahr auf Bewährung wegen gefährlicher Körperverletzung. Phan Van Thoan ist nicht als Opfer rechter Gewalt anerkannt.
2: Zum Abschluss der Antifa-Nachrichten hier noch ein paar Veranstaltungshinweise.
4: Am Samstag gibt es in Leipzig eine Release-Party mit Buchvorstellungen. Das Buch Jüdische Identitäten und Antisemitismus im Punk von Tobias Johann wird um 18 Uhr im Conner Island in der Coburger Straße 3 vorgestellt. Darauf folgt ein Konzert mit Kaputt Krauts, Amen 81 und DVMP. Am Samstag gibt es dann in Leipzig noch eine Ortsbegehung vom KZ-Außenlager Leipzig-Schönau. Um 11 Uhr geht es los an der Straßenbahnhaltestelle Parkallee. Leipzig war dabei ein wichtiges Zentrum von Rüstungsindustrie und in diesem Zug gab es während dem Nationalsozialismus ein Außenlager, wo ausländische zivile Zwangsarbeiterinnen und Kriegsgefangene eingesetzt wurden. Im KZ-Außenlager Leipzig-Schönau waren ab Sommer 1944 etwa 500 ungarische Judinnen interniert. Die Frauen und Mädchen mussten in der Flugzeugproduktion der ATG arbeiten. Das Lager unterstand bis Kriegsende als Außenlager dem KZ Buchenwald. Die Ostbegehung geht diesem Phänomen der Zwangsarbeit nach und Teilnehmende kriegen einen Einblick in Lebens- und Arbeitsalltag der Häftlinge, auch anhand von exemplarischen Biografien und Anschauungsmaterial. Die Ortsbegehung ist organisiert von der Gedenkstätte für Zwangsarbeit. Los geht's um 11 Uhr in der Straßenbahnhaltestelle Parkallee in Leipzig. Am Samstag, den 2. Mai. Am Tag drauf, am Sonntag, gibt es um 15 Uhr einen Workshop zur Ersten Hilfe auf Demonstration und Aktion im Rabet in der Konradstraße 27 in Leipzig im Kontext des anarchistischen Parkfestes. Und am Mittwoch, dem 6. Mai, findet in Leipzig eine Veranstaltung zur Aktualität von Antisemitismus in Verschwörungstheorien statt. Dazu gibt es einen Vortrag über Kontinuitätslinien von Antisemitismus und damit verbundenen antisemitischen Verschwörungstheorien bis in die Gegenwart mit Blick auf Form und Motive dieser Erscheinung. Ziel ist es, eine kritische Einordnung der Verarbeitung und damit auch der Darstellung der Tradierung antisemitischer Stereotype und Narrative in aktuellen Verschwörungstheorien zu leisten. Der Vortrag wird gegeben von Friederike Henjes, die derzeit zu antisemitischen Verschwörungstheorien auch promoviert. Der Vortrag findet statt im Treffitz-Bauhaus A in der Gustav-Freitag-Straße 43-45 in Leipzig und beginnt am Mittwoch, dem 6. Mai um 17.15 Uhr. In Dessau findet am 2. Mai der CSD statt unter der Schirmherrschaft von Verdi. Damit möchte Verdi ein Zeichen gegen Diskriminierung queerer Menschen am Arbeitsplatz setzen. Die Demonstration zum Christopher Street Day dient in diesem Jahr auch als ein Appell für Demokratie, Menschenwürde und gleiche Rechte für alle. In Berlin gibt es heute Abend, am 30. April um 20.30 Uhr, ein Konzert Punk in den Mai am Schlesischen Tor. Es spielen die Ausreden aus Berlin und Kater Tina aus Berlin. Am 3. Mai wird in Berlin in der Brotfabrik ein Film gezeigt, The Gospel of Revolution im Originalton mit Untertiteln. Es ist eine kurze Geschichte der Befreiungstheologie in Lateinamerika, denn in den 1960er Jahren breiteten sich in ganz Lateinamerika revolutionäre Bewegungen gegen Diktatoren und Regierungen aus. Die Befreiungstheologie, eine Richtung der christlichen Theologie, inspirierte dabei Millionen von ChristInnen dazu, sich den Revolutionen anzuschließen. Die Dokumentation begleitet einen belgischen Pastor, der sich in der Befreiungstheologie engagiert und nimmt die Zuschauenden mit auf eine Reise in die revolutionären Bewegungen in El Salvador, Brasilien, Nicaragua und Mexiko. The Gospel of Revolution zu sehen am Sonntag, den 3. Mai um 17 Uhr in der Brotfabrik in Berlin am Caligari-Platz 1. Über die christlich-fundamentalistische Glaubensgemeinschaften berichtet eine Aussteigerin von ihrem eigenen Erleben des Keuschheitswahns und des Verständnisses von Sexualität als Sünde und dem System dahinter. Die Autorin von dem Buch Feucht und Fromm präsentiert ihre intensiv recherchierte Spurensuche und deckt die perfiden Methoden einer Ideologie auf, die nicht nur in konservativ-religiösen Kontexten ihre Wirkungen entfaltet. Die Veranstaltung findet statt am Dienstag, dem 5. Mai, beginnt um 19 Uhr im Bildungswerk Berlin der Heinrich-Böll-Stiftung am Olivierplatz 16. Das Ganze unter dem Titel Die toxische Purity Culture, Bericht einer Aussteigerin.
2: Das waren die Antifa-Nachrichten für den 30. April 2026.
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Ja, nochmal herzlich willkommen hier zum Real Stuff mit Musik, die entdeckt werden will, auf Coloradio UKW 98,4, 99,3 und weltweit im Internet unter coloradio.org. Heute gibt es wie an jedem ersten Mittwoch im Monat um 20 Uhr eine Stunde lang Musik, Musik, die entdeckt werden will, Musik aus den hiesigen Regionen aus Deutschland und dem Rest der Welt. Mein Name ist SC Roth, ich wünsche euch viel Spaß beim Real Stuff. Los ging es heute mit Nothing But Thieves mit Welcome to the DCC. Welcome to the DCC ist die erste Single aus Dead Club City, dem neuen Album von Nothing But Thieves, das am 7. Juli erscheint. Hier kommt die Art-Pop-Band Kamanko. Kamanko kommen aus Kassel und von ihrer aktuellen EP hören wir die Single Holgersen. Hier sind Kamanko.

Das war Quarry mit Middle Eight aus seinem Debütalbum Object. Dutta Kehr ist Berlinerin, textet, singt und macht seit 2003 mit Schlagzeuger Janis Görlich und Gitarrist Jan Rohrbach Musik. Inzwischen haben sie 16 Alben aufgenommen und unzählige Touren im In- und Ausland gespielt. Die Band Dutta und Sängerin Dutta Kehr widmet sich auf dem Album In der Fernsten der Fernen musikalisch erneut den Texten von Mascha Kaleko. Für diese Hommage an die Dichterin der neuen Sachlichkeit haben sie zahlreiche namhafte Kolleginnen und Kollegen ins Studio eingeladen. Mit dabei sind unter anderem Clouseau, Sarah Lesch, Dirk von Lofzo, die Schweizer Band Black Sea Dahu, Gisbert zu Knüpphausen und Fanny Van Dannen. Und mit Fanny Van Dannen hat die Band Dutta den Song Großstadtliebe eingespielt und den hören wir jetzt aus dem neuen Album In der Fernsten der Fernen, Veröffentlichungstermin Ende Juni.

No One Ever mit Jakob Longfield. Die Single ist die zweite Auskopplung aus dem Debütalbum Sometimes I Feel Great, Sometimes I Don't aus dem April. Und diese 9-Song-LP erzählt die Geschichte der letzten 2 Jahre, die der gebürtige Heidelberger in seiner Studienheimat Tübingen und an Orten wie Stockholm und Palästina verbrachte. Jakob Longfield. Und weiter geht es mit Eve Tumor. Eve Tumor bewegt, verwandelt und erforscht auf seinem neuen Album die Grenzen der zeitgenössischen Kunst mit einer einzigartigen, authentischen Klangsprache. Seine Musik schärft mühelos einen Bogen zwischen Rock, Psychedelia und Electronica und definiert Popmusik immer wieder neu. Das neue Album heißt Praise a Lord Who Chews But Which Does Not Consume or simply Hot Between Worlds. Und wir hören daraus den Song Parody. Hier ist Eve Tumor.

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2022 bei Rock am Ring und Rock am Park aufgetreten, kündigen die Australier von Red Hook nun ihr Debütalbum an und wir haben die Single rausgehört, Imposter featuring Yours Truly mit Red Hook. Jetzt hören wir die neue Single von Lea. Die Singer-Songwriterin hat ihr 5. Studioalbum veröffentlicht. Bülowstraße heißt das Album und die neue Single heißt Mutprobe. Hier ist Lea.

Und das war der Singer-Songwriter Nathan Evans mit seiner Single Catch You When You Fall. Und jetzt geht es weiter mit Pop Evil. Pop Evil sind eine US-amerikanische Rockband aus Grand Rapids in Michigan, gegründet 2001. Die aktuelle Besetzung: Pop Evil, das sind Leif Cagatty Gesang, Haley Kramer Schlagzeug, Dave Gross Gitarre, Backgroundgesang, Nick Fuehling Gitarre und Matt DiRito an der Bassgitarre. Das aktuelle Album von Pop Evil heißt Skeletons und wir hören den Titelsong daraus. Hier sind Pop Evil.

Kelly Rucker aus den USA und Richie Arndt aus Deutschland verbindet eine langjährige musikalische und persönliche Freundschaft. Schon seit mehr als 15 Jahren kennen und schätzen sich die beiden Musiker und haben zahlreiche Konzerte und Festivals in Deutschland und auch im europäischen Ausland gemeinsam erfolgreich bestritten. Auf mehreren Alben von Richie Arndt und natürlich auch auf ihren eigenen Alben hat Kelly Rucker ihre außergewöhnlichen Fähigkeiten als virtuose Multispielerin und ausdrucksvolle Sängerin unter Beweis gestellt. Im Frühjahr 2023 erscheint die erste gemeinsame Live-CD, Rockin' Americana, mit der Richie Arndt Band live aufgenommen im Mindener Jazz Club im Dezember 2022. Viel Blues, ein paar Häppchen Country und Americana sowie treibender Rock und Boogie. Und wir hören aus diesem Album den Song One After 909. Hier ist die Richie Arndt Band mit Kelly Rucker.

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1: Das war der Song To Myself, die neue Single der irischen Alternative Popband Picture This. Aktiv ist die Band seit 2015, aktuelle Besetzung Ryan Hennessy, Lead, Gesang, Gitarre, Jimmy Rainsford, Schlagzeug, Owen Cardiff, Gitarre und Cliff Dean am Bass. Song To Myself, die neue Single von Picture This.

Und das war der Real Stuff mit Musik, die entdeckt werden will, hier auf Coloradio, UKW 98,4 und 99,3 sowie weltweit im Internet unter coloradio.org. Wenn ihr mit mir Kontakt aufnehmen wollt, weil ihr vielleicht Fragen zu der Sendung habt oder weil ihr vielleicht eure Band oder euer Projekt in meiner Sendung einmal vorstellen wollt, dann schreibt ihr mir am besten eine Mail und zwar an info@coloradio.org, Stichwort The Real Stuff. info@coloradio.org, Stichwort The Real Stuff. Und zum Schluss hören wir Fan Lily. Fan Lily ist eine Indie-Folk-Sängerin aus Dorset, aus England. Seit 2016 aktiv. Aktuelles Album heißt Big Picture. Und daraus hören wir den Song In My Own Time. Und mit diesem Lied präsentiert die Musikerin uns in ihrer introvertierten und zugleich empathischen Art und Weise die Furcht, dass das Leben viel zu schnell vergeht. Also Fan Lily mit In My Own Time zum Schluss. Ja, ich wünsche euch viel Spaß bei dem weiteren Programm hier auf Coloradio. Mein Name ist SC Roth. Ich wünsche euch noch einen schönen Abend und wo man uns hört, kommt gut durch die Nacht und bleibt gesund. Und damit, tschüss.

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1: 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Ich erinnere mich ziemlich genau, dass mir das damals schon die Sprache verschwand.
2: Du wirst schockiert, welche Technik sie einsetzt.

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0: Hallo Radio.
1: Ich habe schon überlegt, ob ich das Morgenmagazin mit Kraftwerks Transeuropa Express beginnen soll und daraus dann den Transsaxonia Express mache. Denn gestern ist der Hammer gefallen. Der Bundestag hat die Signale auf grün gestellt für den längsten Eisenbahntunnel Deutschlands. Auf der Strecke Berlin-Prag, quer durchs Osterzgebirge nach Tschechien. Wir haben hier im Morgenmagazin auf Coloradio bereits darüber berichtet. 5,6 Milliarden Euro soll das Projekt kosten. 2032 soll der Bau beginnen, wenn die EU-Fördergelder aus Brüssel fließen. Das entscheidet sich dann dieses Jahr im Herbst. Fertig wird der Tunnel dann irgendwann in den 2040er Jahren. Und unten drunter läuft schon passend zum Thema Soul Wax mit Perfect We Are Not. Passt irgendwie besser auch zu mir. Ich bin Jens Steiner und begleite euch bis 7 Uhr hier auf Coloradio, dem freien Radio für Dresden und Ostsachsen.

Was ist eigentlich eine Versammlung? Eine Veranstaltung? Nee, so einfach ist das nicht. Davon können die VeranstalterInnen des Christopher Street Days hier in Dresden gerade ein Liedchen singen. Vom 4. bis 6. Juni soll der CSD auf dem Altmarkt in Dresden stattfinden. Und plötzlich wird der CSD zum Prüfstein der Versammlungsfreiheit. Für die Landesdirektion Sachsen ist es eine Veranstaltung. Das heißt, der Veranstalter muss die Kosten für Ordnung, Sicherheit und Reinigung des Veranstaltungsorts selbst tragen. Für den Verein Christopher Street Day ist es aber eine Versammlung mit einem klaren politischen Statement, mit einer Mischung aus Demo, Debatte, Kunst und Kundgebung. Und genau das war es auch von Anbeginn an. Der Verein hat jetzt beim Verwaltungsgericht einen Antrag auf Rechtsschutz gestellt und Widerspruch gegen den Feststellungsbescheid der Landeshauptstadt Dresden eingelegt. Diese Entscheidung könnte bundesweit ganz schöne Wellen schlagen. Die neue Qualität ist, dass sich eine Behörde das Recht herausnimmt, eine politische queere Protestaktion zurechtzustutzen. Wir bleiben für euch natürlich am Thema dran, das ist klar. Nach PhD-Dub von Fotai sprechen wir mit Maria Helm von Kultur am Pavillon. Die Konzertreihe am Dresdner Elbufer am Fuße der Albertbrücke, die startet nämlich wieder in die 7. Runde diesmal am Sonntag 16 Uhr mit der Wirtschaftswunderband.

In Dresden ist es schon eine richtige Institution geworden, seit den Corona-Ferien Kultur am Pavillon, eine Veranstaltungsreihe in den warmen Monaten, bei der man Konzerte von tollen Bands und KünstlerInnen erleben kann. Und das alles macht eine Person möglich.

0: Pavillon für mich ist, was ist es für dich?
1: Eine Herausforderung, jedes Jahr eine andere und dann aber auch eine Quelle von ganz viel Begegnungen und ganz viel Hoffnung und Mut und einfach der Möglichkeit, Menschen Freude zu schenken und sie auch wiederzubekommen.
0: Erzähl mal kurz in zwei Sätzen, wie das alles angefangen hat, von einem halben Jahrzehnt.
1: Ja, richtig. 2020, als wir keine Konzerte mehr machen konnten und die Menschen die Kultur nicht genießen konnten, außer am Bildschirm, haben wir uns als Band mit The Real Chicks and Family gefragt, was wir jetzt machen können. Straßenmusik fiel auch aus, denn die Geschäfte waren nicht geöffnet und Menschen waren nicht in der Stadt unterwegs. Wo sie aber unterwegs waren, das war an der Elbe, an den Elbwiesen, wo man spazieren gegangen ist zu der Zeit. Und so kam die Idee, dass wir einfach an den Elbwiesen, also an der Elbe, am Radweg, Straßenmusik machen und das haben wir gemacht. Das wurde so gut angenommen und wurde so begeistert erwidert, dass wir das dann öfter gemacht haben und ich dann die Idee bekam, andere Bands einzuladen und daraus eine Konzertreihe zu machen. Und die haben wir jetzt.
0: Und das jedes Jahr in den warmen Monaten. Was wird dieses Jahr anders sein als in den vorherigen Jahren?
1: 2020 hatten wir im Mai angefangen und dann tatsächlich bis September, bis so langsam das Wetter ungemütlich wird. Also 5 Monate, Mai, Juni, Juli, August, September. Und das war auch in den letzten Jahren uns auch mit Herausforderungen, immer mal wieder mit Unsicherheiten. Aber es ist uns seitdem gelungen, jedes Jahr 5 Monate Veranstaltungen zu machen, pro Monat 4 Konzerte, sodass wir eine Art Festival mit jeweils 20 Veranstaltungen pro Jahr veranstalten konnten über den Sommer. Das wird dieses Jahr so leider nicht möglich sein. Die öffentlichen Gelder sind stark reduziert, um genau zu sein, auf die Hälfte. Und mit der Hälfte des Geldes können wir natürlich auch nur die Hälfte der Veranstaltung machen. In diesem Fall muss ich mich tatsächlich auf das erste Halbjahr beschränken. Wir gehen davon aus, dass wir im Mai und im Juni tolle Konzerte haben werden.
0: In den Sommerferien sind eh alle unterwegs, ne? Oder wie redest du dir das schön?
1: Ja, also wir hatten eigentlich immer Besuch, ganz egal. Natürlich hängt es immer davon ab, welches Wetter ist. Wenn es zu heiß ist, kommen vielleicht manche Menschen nicht. Wenn Regen ist, kommen auch manche Menschen nicht. Aber wir haben es eigentlich, bis auf eine einzige Ausnahme, haben wir es nie ausfallen lassen. Auch bei Regen fällt uns was ein. Bei Hitze kann man in den Schatten unter der Brücke gehen. Wir haben Regenschirme, die man auch als Sonnenschirme nutzen kann. Wir erfrischen uns mit Sprühflaschen und haben da einige Maßnahmen, um diesen Sommer so angenehm wie möglich zu machen für alle. Aber ja, vielleicht hast du recht, dann können eben im Juli alle verreisen, wenn sie sich's denn leisten können.
0: Nach welchen Kriterien stellst du das Line-up zusammen, wenn du das zusammenstellst?
1: Die Musik muss mir gefallen. Und es soll positiv sein, es soll Freude machen und da es ja ein Straßenmusikformat ist und viele Leute auch nur flanieren und vorbeikommen und vielleicht muss es eben sehr ansprechend und catchy sein, es muss irgendwie in die Beine, in die Füße gehen und natürlich ins Herz.
0: Und dieses Jahr, wer steht auf dem Programm?
1: Für Mai haben wir ein wirklich tolles Line-up. Ich bin sehr stolz und freue mich riesig. Es sind 4 Bands, die alle noch nicht im Pavillon aufgetreten sind. Den Opener wird die Wirtschaftswunderband geben. Und zwar mit Schlagern der 50er und 60er Jahre. Also Cover ganz fröhlich, feierlich, mit positivem Blick nach vorn. Seid herzlich eingeladen. Am 10. Mai Eröffnung bei Kultur am Pavillon. Dann macht weiter Denim. Aus Berlin. Das wird was eher Moderneres. Da bin ich auch sehr gespannt. Sie ist Singer-Songwriterin, Emily Inzifull, und war bei Voice of Germany und ist eine bekannte Nummer, würde ich sagen, und hat eine ziemlich coole Stimme. Und ich freue mich, dass ich sie gewinnen konnte, bei uns mitzumachen. Dann kommen Scott und Lila. Die beiden verkörpern für mich den Sommer. Es ist einfach, die haben sich als Straßenmusiker kennengelernt und sind um die Welt getourt. Ich höre gerade ihr Album rauf und runter. Das solltet ihr auch tun. Es macht einfach Spaß. Und zum Schluss gibt es noch was zum Tanzen. Perky Polyvox sind hier in Dresden eine bekannte Größe. Wenn euch nach Tanzen ist, dann kommt unbedingt vorbei am 31. Mai.
0: Das ist ja wirklich das Beeindruckende, was ich schon mehrmals erlebt habe, dass wenn man bei euch vorbeikommt auf einen Sonntag, dass da wirklich Leute vor dem Pavillon, vor der Bühne stehen oder nicht stehen, sondern die Tanzbeine schwingen. Ne? Das ist so ein anderes Bild, was man von Dresden sonst nicht kennt, egal wo man ist, auch wenn jetzt in der Innenstadt StraßenmusikerInnen oder so auftreten, ist selten bis nie der Fall, dass da Leute davor stehen und tanzen. Genau da habe ich es aber erlebt.

0: Es geht bis dahin, dass mir die GEMA irgendwann mal erklärte, ab dem Moment, wenn Menschen tanzen, dann ist es keine Straßenmusik mehr. Da dachte ich auch, da musst du mal in andere Länder gehen. Aber ja, das stimmt. Es gibt unterhalb des Radweges auch noch diesen kleinen, ja, dieses tote Ende-Radweg, also diesen, der, ich weiß nicht, wofür der ursprünglich mal war. Es muss da mal eine Umgehung gegeben haben bei Bauarbeiten oder so. Da gibt es diesen Asphaltstreifen, der sich zum Tanzen tatsächlich eignet. Und wenn die Musik so ist, dass sie zum Tanzen einlädt, dann ist da Platz dafür. Unser Team, unsere Technikerinnen und Techniker, die sorgen auch dafür, dass es auch dort gut zu hören ist, dass man dort auch gut tanzen kann. Denn den Fahrradweg selber, oben den Durchgangverkehr, den halten wir immer frei, denn natürlich wollen wir den Verkehr nicht behindern.
1: Wie viel Zeit deines Tages steckst du momentan in diese Veranstaltungsreihe Kultur am Pavillon?
0: Mehr als ich habe. Also gerade jetzt, kurz bevor es losgeht, habe ich natürlich viel damit zu tun, ja. Und rund ums Jahr natürlich irgendwie auch. Es ist schon ein Projekt, was umfangreich ist. Aber so ist das mit jedem Projekt. Wenn man etwas machen möchte und das gut machen möchte, dann nimmt es eben Raum ein. Das kenne ich nicht anders.
1: Wenn du jetzt so die letzten 5,5, 6 Jahre Revue passieren lässt, was waren so die besonderen Augenblicke, wo du dann doch vielleicht gemerkt hast, okay, auch wenn es jetzt eine kostenlose Veranstaltung ist, das gibt mir trotzdem viel zurück.
0: Also als kostenlose Veranstaltung würde ich es nicht bezeichnen wollen. Wir bitten ja um Kulturbeitrag. Das ist mir auch sehr wichtig, auch von Anfang an. Zumal ja während der Corona-Ferien, wie sagst du so schön, wir mit unserem, also oft wird gesagt, wir durften nicht arbeiten. Ich formuliere es inzwischen anders, wir durften mit unserer Arbeit kein Geld verdienen. In dem Moment, wenn wir dort für die Menschen Musik machen, dann machen wir das natürlich, weil wir das gerne wollen, aber wir müssen ja irgendwie, oder ich rede jetzt eigentlich für die Bands mit wir, also wir als Musiker, Musikerinnen, müssen wir damit natürlich Geld generieren. Also es ist auch eine Botschaft oder ein Anliegen, was wir haben, wenn wir dort performen an der Albertbrücke, dass wir den Menschen deutlich machen, Kultur ist, kostet, ist was wert, ist wertvoll und das kann sich für den einen in 20 Euro ausdrücken, für den anderen in 200 und für noch wieder einen in 20 Cent, aber es ist was wert. Und mir ist es aber wichtig, dass man und Frau geben kann, was es einem selber wert ist und was man auch gerade zur Verfügung hat dafür. Deswegen die Sache mit der Spende, Kulturbeitrag, freiwillig und eben so, wie es gerade möglich ist. Aber trotzdem mit der Aussage, hier passiert was Wertvolles, bitte wertschätze es. Zum einen kommen ganz viele zu mir und sagen, wie toll Sie das finden. Jetzt kürzlich bekam ich auch eine Nachricht per Spende sozusagen, wo es hieß, mach unbedingt weiter, das ist, diese Musik ist Lebenselixier, da kamen mir die Tränen, wissend, dass das zweite Halbjahr nicht stattfinden kann, wahrscheinlich dieses Jahr. Und was dann aber besondere Momente für mich auch sind, ist, wenn das Projekt mich selber überrascht. Also Dinge, die ich vorher nicht abgesehen oder eingeplant habe. Zum Beispiel, dass diese Nachmittagszeit sehr geeignet ist für Familien mit Kindern. Man würde mit einer 5-6-köpfigen Familie nicht in ein teures Konzert gehen, wo man Eintritt zahlt und dann noch am Abend, wo man eigentlich die Kinder schon im Bett haben möchte. Dann auch Menschen mit Behinderungen, Menschen, die auch eingeschränkt sind, ihre Bewegung betreffend. Und jetzt, letzten Sonntag waren wir zum Beispiel auch am Pavillon und haben Flyer verteilt und da kamen Menschen vorbei, die ihre Angehörigen gepflegt haben aus dem Pflegeheim. Und das ist auch sowas, das konnte ich vorher gar nicht so absehen. Aber ja, es bietet sich total an, wenn man mit seinen Angehörigen, die man eben einmal die Woche besucht, dann so einen Nachmittag mit Kultur wahrnehmen kann. Und da, das freut mich einfach, dass das so angenommen wird und ich bin sprachlos, das macht mir Gänsehaut.
1: Und wir freuen uns auf den nächsten Sonntag, wenn es losgeht.
0: Das machen wir.
1: Fass du nochmal die Fakten für nächsten Sonntag zusammen. Wann sollen wir da sein? Wer spielt? Und was ist das konkret, was uns da erwartet?
0: An der Albertbrücke in Dresden, am Pavillon, unterhalb vom Rosengarten. Am Sonntag, 10. Mai um 16 Uhr spielt die Wirtschaftswunderband fröhliche Schlager der 50er und 60er Jahre. Wir freuen uns auf euch. Alle Infos findet ihr unter kulturampavillon.de.
1: Und bei mir zu Gast war vor der Sendung bereits Maria Helm. Sie veranstaltet diese großartige Veranstaltungsreihe seit 6 Jahren. Danke für deinen Besuch und viel Erfolg in diesem Jahr.
0: Sehr gerne. Vielen Dank.

Rosalía Fokorany haben wir letzte Woche schon mal kurz gehört und jetzt lasse ich es mal auslaufen, weil es so schön ist. Die war auch vor ein paar Tagen am Freitag in Berlin und hat dort in so einer großen Arena gespielt und jetzt läuft sie hier. Wahnsinn, das ist die mit dem Berghain-Lied, aber im Berghain hat sie nicht gespielt, nur in der Nähe. Und danach gibt es Veranstaltungstipps von Ansgar. 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

0: Und mal wieder ist es Donnerstagmorgen, kurz vor Wochenende. Und falls ihr schon immer mal wissen wolltet, wie Oma Rasen gemäht hat, gibt es heute im Riesa e.V. einen Sens-Workshop. Dirk erklärt euch dort gern, wie es gemacht wird. Platz wird im Mehrgenerationengarten auf jeden Fall gebraucht. Das Ganze startet 17 Uhr und ist kostenlos. Alle weiteren Infos unter riesa-ev.de. Und falls ihr euch fragt, Poetry Slam, das gibt es immer noch, könnt ihr euch heute mit Slam on the Docks von 6 Slammenden verzaubern lassen. Moderiert wird das Ganze im schönen Ambiente des Elbufers von Rainer Holl. Am Ende entscheidet ihr über Sieg oder Niederlage. Start ist 19.30 Uhr auf dem Theaterkahn. Alle weiteren Infos findet ihr unter www.theaterkahn.de. Älter als wir selbst, überall und übernehmen tausende Aufgaben. Lasst euch mit der Ausstellung Bakteriopolis in die Welt der kleinsten Lebensformen einladen. Die sind nämlich gar nicht so alleine unterwegs. Die Fleißigen sind meist sehr gut organisiert und euch das zu zeigen, ist das Ansinnen hier. Beteiligt an der Ausstellung sind unter anderem die TU Dresden und das Helmholtz-Institut. Für alle Wissenschaftsinteressierten ab 14 Jahren heute im Kosmo-Wissenschaftsforum im Kulturpalast ab 13 Uhr. Um Schluchzen und Schniefen. Darum geht es in dem Kindertheaterstück Dann heul doch. Dafür wurden Kinder aus Dresden befragt, warum sie weinen, und es wird die Frage gestellt, wo darf es sein und warum? Und wäre die Welt eine bessere, wenn wir überall weinen würden? Das alles und noch mehr gibt es heute um 10 im Theater Junge Generation, aber auch nochmal am Samstag zu sehen. Weitere Infos dafür unter www.tjg-dresden.de. Krabbeln, kuscheln und zuhören. Für die ganz, ganz Kleinen empfehlen wir euch die Violinistin Ariana Peter. Die spielt heute ein Babykonzert. Da gibt es klassische Musik für die ganze Familie. Und das Ganze findet heute um 10 im Joba-Studio statt. Alles Weitere findet ihr unter www.arianapeter.de. Und damit euch einen schönen Start in den Tag.
1: Danke an Ansgar für diese Veranstaltungstipps. Ansgar hören wir gleich nochmal. Und da blicken wir nach Görlitz. Und davor gibt es Musik von Honey Dijon, Green Tea Peng, I Like It Hot.

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1: Görlitz atmet auf. Sich auf Historie zu berufen, kann man verstehen, wenn aber ein Landkreis mit einer der höchsten Pflegequoten in Ostdeutschland historische Straßenbahnen fahren lässt, die durch Treppen für Rollstühle und Rollator unerreichbar sind, wird es irgendwann sinnlos. Nach der Insolvenz des ursprünglichen Herstellers musste eine neue Ausschreibung ausgesetzt werden. Den Lieferanten gibt es jetzt endlich und die Verträge wurden Mitte April unterschrieben. Aber wann kommen denn jetzt endlich die Bahn? Bis 2028 müssen die Menschen vor Ort noch warten, dann werden die vorhandenen Stück für Stück ersetzt und alle können mit. Drücken wir also die Daumen, dass es bei 2028 bleibt.
2: Danke Ansgar für diesen Beitrag. Der Minter Hack Day 2026 in Freiberg, der steht vor der Tür. Am 9. Mai geht's los, 10 Uhr. Und im Vorfeld der Sendung und dieses Minter Hack Days sprach ich mit einer der Organisatorinnen, Anne Hilliger. Und dieses Gespräch hört ihr nach der nächsten Musik. Und die kommt von Kyoto, White Noise.

0: von heute, sie ist technikbegeistert und hacking-affin, kann man so sagen. Deswegen gibt es auch Veranstaltungen, zum Beispiel jetzt in Freiberg, wenn die Jugend wieder hackt. Und ich spreche jetzt mit Anna Hilliger. Sie ist Organisatorin von Jugend Hackt. Kann man das so sagen?
1: Von den Jugend-Hack-Events, genau. Da stecken schon noch ein paar mehr Leute drin für das gesamte Projekt. Aber bei den Events bin ich auf jeden Fall beteiligt.
0: Okay, was kann man sich da vorstellen?
1: Genau, also das ist so aufgebaut, dass man einen ganzen Tag bei uns verbringt, bei diesen Hack-Days. Und wir organisieren dann, dass an diesem Tag Workshops stattfinden. Also wir fangen an mit einer Einführungsrunde. Speziell bei diesem Winter-Hack-Day geht es ja auch darum, Mädchen, Inter, Nicht-Binäre, Trans- und Agender-Jugendliche zu erreichen, um einfach so ein Safe Space zu bauen. Und da machen wir die Kennenlernrunde immer ein bisschen ausführlicher, stellen Vorbilder aus der IT vor, die irgendwie auch Flinter sind, stellen einfach so ein bisschen vor, wie die Tech-Welt besser werden kann, wenn mehr Vielfalt drin steckt, um dann sozusagen zu öffnen, dass sie selber erkunden können und eben diese Workshops nutzen können, um sich auszuprobieren. Da ist dann sowas dabei, wie mit Virtual Reality und Augmented Reality irgendwie so Geschichten zu erzählen, oder wir beschäftigen uns mit dem Thema künstliche Intelligenz und basteln da so kleine Magazine, also Zines. Wir haben eine Game Designerin dabei, mit der man mal sich daran probieren kann, wie es ist, ein Spiel zu entwickeln, oder auch zum Beispiel mit digitaler Vorlage dann eine Stickmaschine zu bedienen und genau noch ganz viele andere Sachen. Und in zwei Workshop-Runden kann man sich dann da sozusagen ausprobieren. Und dann zwischendrin ist natürlich irgendwie auch ganz viel Spaß und Kennenlernen und Miteinander sein auch im Vordergrund. Genau, also wir wollen einfach auch einen schönen Tag miteinander verbringen.
0: Wie kam die Idee zustande, diese Veranstaltung auf die Beine zu stellen?
1: Also das an sich, das Programm Jugend Hackt, gibt es schon sehr lange. Das ist eine deutschlandweite Initiative, die mal in Berlin gestartet hat und dann deutschlandweit immer irgendwie Vereine oder Projekte gefunden hat, die sozusagen auch Jugend Hackt als Events ausrichten wollen. Und genau, hier in Sachsen ging das dann irgendwann auch los. 2016, glaube ich, das erste große Event. Und jetzt seit ein paar Jahren ausgerichtet durch das Medienkulturzentrum eben ja in Dresden, aber auch im ländlichen Raum in verschiedensten Formaten. Wir haben auch so zweiwöchentliche Labs in Freiberg und Görlitz und in Dresden, wo man hingehen kann. Genau, also es ist schon ein ziemlich langer Zeitstrahl.
0: Und wie kann ich mitmachen, wenn mich das jetzt interessiert, als Jugendliche?
1: Mitmachen geht, indem man sich entweder anmeldet. Für den Winter Hack Day ist natürlich die Frist jetzt schon abgelaufen für die Anmeldung, aber für spontan Entschiedene kann man auch gerne einfach in Freiberg im Keyhouse auftauchen am Samstag und genau, einfach spontan mitmachen. Dafür sind wir vorbereitet. Ansonsten gibt es die Internetseite jugendhack.org, wo man eben für sich die Veranstaltungsorte, die Labs, die Events finden kann und sich dort anmelden kann.
0: Ich wünsche euch auf jeden Fall viel Erfolg bei der Veranstaltung und allen, die mitmachen, natürlich auch viel Spaß.
1: Dankeschön.
0: Und ich glaube, das ist wirklich ein sehr lobenswertes und nicht zu unterschätzendes Projekt. Ich sprach mit Anna Hilliger, sie ist Mitorganisatorin, und alle Informationen zur Veranstaltung erfahrt ihr auch auf unserer Webseite coloradio.org. Dort findet ihr dann auch den gerade genannten Link.
1: Vielen Dank.

0: Ich wollte ja als Kind immer Rettungsschwimmer werden und hier in Dresden gibt es ein Projekt, das ist noch ein bisschen mehr als nur Rettungsschwimmer, sondern auch gleich Seenotretter und überhaupt Weltretter. Das ist die Mission Lifeline und Ansgar hat anlässlich eines wichtigen Jubiläums mit Menschen von der Mission Lifeline sprechen können. Und dieses Gespräch hört ihr jetzt.
1: Was Courage für Kräfte mobilisieren kann. Auf 10 Jahre Aktivismus aus Überzeugung darf die Seenotrettung Mission Lifeline zurückblicken. Gefeiert wurde das erst mit einem Fototermin am Dienstag und bald auch am Samstag in der Chemiefabrik mit Punk und Hip-Hop. Wir haben mit Nolte von Mission Lifeline gesprochen und ihn gefragt, was ihnen in der ganzen Zeit Kraft gegeben hat.
2: Mission Lifeline wurde aus einem Unrechtsbewusstsein gegründet, was wir gesehen haben, als wir an den griechischen Inseln gearbeitet haben und dort Zeuge geworden sind davon, dass tagtäglich seeuntaugliche Boote an den Küsten angekommen sind mit Menschen, die einfach nur einen Weg in Sicherheit suchen. Und daraufhin kam dieser Drang und dieser Wille, ein Schiff zu finanzieren, dass man nicht nur an Land hilft, sondern auch Seenotrettung betreiben kann. Und dieser Gedanke von, wir nehmen Ungerechtigkeiten, die staatlich mindestens gebilligt oder auch verursacht sind, nicht hin, trägt uns auch weiterhin über die 10 Jahre. Das heißt, wir machen weiter Seenotrettung, wir arbeiten inzwischen lokal in der Ukraine mit temporären Wohnungen für dort flüchtende Menschen und unterstützen dort Rentnerinnen, die ohne Infrastruktur im ländlichen Raum leben. Das heißt, wir unterstützen Menschen in Afghanistan, die dort vor den Taliban zurückgelassen wurden, die wir in Safehouses unterbringen und vor deutschen Gerichten für deren Recht auf eine Aufnahme streiten. Und das heißt auch, wir unterstützen Menschen immer noch auf den griechischen Inseln über Partnerorganisationen mit einem Safehouse für queere Geflüchtete.
1: 10 Jahre sind ja jetzt vorbei und viel, auch was du gesagt hast, ist ja schon geschafft. Was sind denn die aktuellen Probleme der Seenotrettung?
2: Das Hauptproblem ist, dass es Seenotrettung überhaupt noch geben muss. Wir dachten, wir überbrücken eine temporäre Ungerechtigkeit, was wir jetzt nach 10 Jahren sagen können. Die Ungerechtigkeiten haben zugenommen. Parolen, die man vor 10 Jahren noch aus der weit rechten Ecke gehört hat, haben es in die sogenannte Mitte der Gesellschaft geschafft. Und das kann es nicht sein, weil Hilfe für Menschen in Notsituationen ist ein fest verbrieftes Recht, nicht nur in Deutschland, auch im internationalen Recht, auch im Seerecht, wo wir agieren. Und da liegt der Grundproblem drin, dass diese Rechte jetzt in Frage gestellt werden von Leuten, die es eben beanspruchen, aus der Mitte der Gesellschaft zu kommen. Und dem stellen wir uns entgegen. Und das polarisiert. Wir werden dadurch auch polarisiert in eigentlich nur der Wahrnehmung von Aufgaben, die zur Mitte der Gesellschaft gehören sollten. Und wir leben von Unterstützerinnen. Wir bekommen keine staatliche Förderung, wir bekommen keine institutionelle Förderung. Und das heißt, wir sind abhängig von Menschen, die uns unterstützen. Und wenn dieser Rahmen immer enger wird an Leuten, die das noch so sehen, dann bekommen wir im Endeffekt Probleme, unsere Arbeit auch zu finanzieren.
1: Wie blickt ihr denn damit auf die Entwicklungen der nächsten Jahre?
2: Auf der einen Seite ist unser Wille, etwas gegen Ungerechtigkeiten zu tun, ungebrochen. Das heißt, wir wollen auch in 10 Jahren wieder hier gemeinsam stehen und darüber reden, wie es weitergeht und welche konkrete Hilfe wir als Mission Lifeline für Menschen leisten konnten. Wir blicken aber auch mit einer gewissen Sorge darauf, dass unsere Arbeit zunehmend eingeschränkt wird, dass der politische Gegenwind immer mehr zunehmend, das Unrecht, was vorher auf der Straße gesprochen wurde, jetzt auch tatsächlich Gesetzestext wird. Und ich weiß nicht, was mit diesen Gesetzen, die gerade auch aus dem Raum CDU, SPD, zum Teil auch die Grünen mitgeschaffen und getragen werden wird, wenn die zum Beispiel in die Hände einer AfD-geführten Regierung fallen würden. Das mag ich mir nicht ausmalen.
1: Was können denn die Menschen aktuell tun, um euch zu unterstützen?
2: Was wir als Grund brauchen, ist Solidarität und Aufmerksamkeit. Das heißt, verschließt ihr eure Augen nicht gegenüber den Menschen auf der Flucht, die Hilfe brauchen, die Schutz suchen und ihn von staatlicher Seite, wo er herkommen sollte, nicht bekommen. Und das funktioniert darüber, unsere Nachricht weiterzutragen, Veranstaltungen zu besuchen oder auch Veranstaltungen selber zu organisieren. Das heißt, sie können Freiwillige in unseren Projekten zum Beispiel auf einem Seenotrettungsschiff werden, wenn sie die entsprechenden Qualifikationen mitbringen. Oder was uns tatsächlich zum Plan immens hilft, eine Dauerspende bei uns abschließen, auch 5 Euro im Monat erlauben uns das, was wir tun, was Millionen im Jahr kostet, aufrechtzuerhalten.
1: Das war Nolte von Mission Lifeline und wenn ihr gerne etwas spenden mögt, um diese Mission zu unterstützen oder weitere Infos zu ihrem Schaffen haben wollt, findet ihr das alles unter www.mission-lifeline.de.
0: Ja, danke Ansgar. Mehr zu Mission Lifeline findet ihr auf unserer Webseite coloradio.org. 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Da gibt es ab 11 Uhr auch eine offene Radiosendung in unseren gläsernen Studios, Rot, Grün und Gelb. Ein Einführungsworkshop mit unserem Sendungsmachenden Thomas Preibisch, das ist der vom Institut für gute Laune. Und der nimmt euch direkt mit in seine Show. 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Und das war das Morgenmagazin mit Jens Steiner. Ich führe euch am Wochenende auch gerne durchs Gebäude und durch unsere Studios. Und Onra macht mit After Dark jetzt die Überleitung zum Radio Korax Morgenmagazin aus den Studios von Radio Blau in Leipzig. Ach, wir haben so tolle Schwesterradios. Wir hören uns wieder in einer Woche. Ich bin Jens Steiner und sage Tschüss.

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2: Ja, einen wunderschönen guten Morgen aus Berlin. Sie hören das Morgenmagazin der Freien Radios. Ja, wo immer Sie jetzt eingeschaltet haben, einen wunderschönen guten Morgen. Mein Name ist Jörg Depter.

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0: Alte zu mir sagt:
1: Patzer, wie geht's denn so?
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Cottbus. Einen wunderschönen guten Morgen. Wir haben hier die nächsten 3 Stunden ein bisschen was vor, sag ich mal. Wir werden eine ganze Menge hören. Unter anderem jetzt in der ersten Stunde wird dann gleich ein Gespräch mit einem Grünen aus Leipzig stattfinden. Da werden wir nochmal auf diese schreckliche Amokfahrt von vor 2 Tagen zurückgucken und auch darüber, was es so für Hilfsangebote für Menschen in Leipzig gibt, die davon betroffen sind. Wir hören natürlich hier in der ersten Stunde so immer um 16:30 die Rojava-Nachrichten und zur späteren Dreiviertelstunde so ungefähr einen Beitrag aus Cottbus über einen selbstverwalteten Jugendclub, der früher mal ein Nazi-Jugendclub war und jetzt ganz anders bespielt wird. Und dann weiter im Programm noch, wer dann später noch zuhören will, auf jeden Fall in der 2. Stunde haben wir ein Gespräch mit der Vorsitzenden oder Co-Vorsitzenden der Deutsch-Ukrainischen Gesellschaft. Und da gucken wir nochmal auf das Gedenken vom 8.9. Mai. Ja, wie hat sich das verändert? Tag der Befreiung bei uns, in der Sowjetunion früher immer Tag des Sieges, aber erst am 9. Mai gefeiert. Ja, also ein historisches Datum, aber 2 verschiedene Tage. Und wir werden mit Lukas Pelio sprechen in Cottbus, des Weiteren auch in der 2. Stunde zu dem, was gerade in Cottbus alles geht. Ja, erstmal soweit dazu. Ich freue mich, dass Sie eingeschaltet haben hier im Morgenmagazin.

0: So, gute Nachrichten aus Berlin, hier im Morgenmagazin, heute mal wieder aus Berlin. Und zwar zwei gute Nachrichten, wer es gestern nicht mitgekriegt hat, die Berliner Füchse. Ja, der Handballverein, die Füchse, haben gestern das Viertelfinale der Champions League zu Hause gegen West Brem gewonnen. Es war ein irres Spiel, das Hinspiel war schon ganz knapp, da haben sie nämlich in West Brem irgendwie mit einem Torunterschied verloren und ja, gestern mal Rückspiel und es kam wirklich so, wie es kommen musste. Es gab am Ende ein 7-Meter-Schießen, um den Gewinner zu ermitteln und die Füchse haben es gemacht. Das war sehr schön. Falls ich heute ein bisschen heiser bin, könnte das daran liegen. Schön war dann auch auf dem Nachhauseweg, wenn man da praktisch von der Max-Schmeling-Halle Richtung Wolterstraße im Wedding zur U-Bahn schleicht. Gibt es linker Seite für alle, die das nicht kennen, kann ich nur sehr empfehlen. Einen sehr geilen Späti, der heißt da Multishop Eisenkralle. Ja, da kann man schön sitzen. Das ist wirklich wie so ein Nachbarschaftstreffen. Und wir saßen dann da noch und tranken ein Bier über den schönen Sieg von den Füchsen. Und was passierte? An uns lief ein Fuchs vorbei. Ja, ein besseres Zeichen kann es gar nicht geben. Die anderen Füchse-Fans und wir saßen da und haben uns sehr gefreut und Fuchsi gefeiert. Und eine andere sehr schöne Nachricht aus Berlin. Gestern auch, dass die Heimat, formerly known als NPD, also Nationaldemokratische Partei Deutschland, ja, die Heimat, wie sie jetzt heißen, die verkaufen ihre Parteizentrale in Köpenick. Also das, wo all die Jahre immer die Frage war, wie geht man damit um, was macht man? Die NPD hat jetzt gesagt, oder die Heimat muss man ja richtig sagen, Peter Schreiber, deren Vorsitzende, dass man ja Pläne habe, Berlin zu verlassen und es um eine strategische Neuaufstellung der Partei gehe, ja. Ja, also dieses Kapital von dem Hauskauf nehmen, um andere Dinge zu machen. Eine schöne Nachricht für Berlin, muss ich sagen. Vermutlich, wenn man schon so eine Immobilie verkauft, sieht es vielleicht gar nicht mehr mit den Finanzen so gut aus bei der Heimat. Und schön gestern auch, die meisten haben es mitgekriegt, in ganz Deutschland mehrere Razzien, über 600 Polizisten waren ja mit dabei, weil mehrere extrem rechte Jugendgruppen wie die DJV, Deutsche Jugend voran oder Jung und Stark, ja, da gab es mehrere Razzien in Deutschland, wo ja Wohnungen durchsucht worden sind, es war keiner festgenommen worden, aber trotzdem ist geguckt wurde, da Ermittlungen jetzt auch stattfinden. Ja, können wir mal gespannt sein, was da noch weiterhin kommt und was da irgendwie wird. Ja, hier, Sie hören das Morgenmagazin, gleich schauen wir dann nach Leipzig, wo es ja vor kurzem diese furchtbare Amoktat gab, wo auch zwei Menschen starben.
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0: Ja, das war Otti Ken aus den tiefen Sibiriens hier im Morgenmagazin der Freien Radios. Ja, die meisten haben es mitgekriegt. Am Montagnachmittag raste ein Mann mit einem Auto in der Leipziger Innenstadt in eine Menschenmenge. Ja, dabei starben zwei Menschen und viele weitere wurden verletzt, teilweise auch sehr schwer. Über die Hintergründe zur Tat ist bislang ja wenig bis fast gar nichts bekannt. Ja, und viele Menschen in Leipzig stehen auch einige Tage später immer noch unter Schock. Und deswegen sprach ja Radio Blau aus Leipzig darüber vorgestern mit Martin Meissner von der Fraktion Bündnis 90 Die Grünen in Leipzig. Und Radio Blau wollte zuerst von ihm wissen, wie er mit der Situation selber umgegangen ist.
1: Ja, jetzt geht's auch weiter mit unserem Gespräch mit Martin Meissner von Bündnis 90 Den Grünen. Wir wollen uns auch nochmal beschäftigen mit der Amokfahrt in der Leipziger Innenstadt, bei der eben zwei Menschen ums Leben gekommen sind und mehrere auch verletzt wurden. Viele Menschen in Leipzig sind ja auch erstmal unter Schock, dass sowas auch hier eben passieren kann. Wie erging es dir denn damit oder ja, wie war das für dich?
2: Mir ging es wahrscheinlich wie den meisten Leipzigern, die an dem Tag nicht in der Innenstadt waren, aber natürlich jede Menge Verwandte da haben und die Wege kennen, genau wissen, wo es da lang geht und sich möglicherweise vorstellen, okay, was wäre passiert, wenn ich da gewesen wäre oder Menschen aus meiner Familie, aus dem Freundeskreis. Ich hatte panisch aktualisiert immer, wie sind die Nachrichten, was ist da überhaupt passiert, habe meine Familie kontaktiert, wurde von Freunden kontaktiert, also ein Erlebnis, das wahrscheinlich viele teilen und hatte halt auch Kontakt mit Leuten, die dort waren, die kurz darauf dort waren, die es gehört haben, das war schon furchtbar.
1: Ist ja doch ein Ort, der auch sehr zentral ist, da ist man halt viel unterwegs, auch vom Rathaus ist es nicht weit entfernt und von der Universität zum Beispiel sind eben viele Menschen. Die Sicherheitsvorkehrungen in der Innenstadt, die sollen jetzt vielleicht auch überprüft werden. Das ist jetzt im Gespräch, das kündigte die Stadtverwaltung an. Der Tatverdächtige konnte offenbar über den Augustusplatz in die Fußgängerzone einfahren, ohne eben auf Hindernisse wie zum Beispiel eben Poller zu treffen. Und zu den Weihnachtsmärkten gab es ja bislang auch schon so Schutzkonzepte, wo eben auch sowas bedacht wurde. Hat die Stadtverwaltung oder der Stadtrat vorher schon mal einen umfassenderen Einsatz von Pollern in Erwägung gezogen, auch an solchen Stellen jetzt vielleicht? Oder ist das vielleicht auch dann doch eher eine Scheindebatte, weil man eben auch nicht alles schützen kann? Wie denkt ihr darüber?
2: Also meines Wissens gab es die Debatte vorher nicht im größeren Maßstab. Das ist, wie du schon erwähnt, also wie gerade schon erwähnt wurde, temporär immer zu Weihnachtsmärkten und so weiter. Das ist ja schon mit erheblichem Aufwand verbunden. Die Poller, die es gibt und die es ja sehr viel in der Innenstadt gibt, die sind ja auch nicht aus sicherheitspolitischen Aspekten aufgestellt worden, sondern immer aus Verkehrsregelungsaspekten. Also genau dort immer, wo vorher Straßen waren, um zu zeigen, hey, jetzt kann dort nicht mehr jeder durchfahren. Und gerade an der Grimmaischen Straße, wo es ja die Zufahrt gibt, das ist ja eine Stelle, wo Autos für gewöhnlich nicht durchfahren, wo auch durch das eine Denkmal der Weg ganz schön eng ist. Aber vermutlich wird es jetzt unter den anderen Aspekten abgepollert werden. Das halte ich auch für halbwegs sinnvoll. Gleichwohl bedeutet es natürlich auch erheblichen Aufwand. Und das bedeutet natürlich, dass es noch schwieriger wird, in die Innenstadt zu kommen. Also gerade für diejenigen, die das vielleicht nur einmal im Jahr oder alle paar Jahre machen, für eine Veranstaltung oder so. Das ist ein erheblicher Mehraufwand.
1: Was denkst du, wie soll man mit so einem Geschehnis jetzt umgehen? Der Täter wollte ja möglicherweise, man weiß jetzt zwar noch nicht alles über sein Motiv, möglichst viel Aufmerksamkeit auch auf sich ziehen. Deshalb wäre es vielleicht auch eher angemessen, eher an die Opfer zu denken und nicht an den Täter und seine Tat mit Aufmerksamkeit zu behäufen. Wie sollte also eine Stadtgesellschaft auf sowas reagieren? Was denkst du, wie kann man das überhaupt machen?
2: Also ich habe den Eindruck, dass die Stadt Leipzig, also oder wir als Stadtgesellschaft ganz gut darauf reagieren, also sowohl in dem Moment, als so wahnsinnig viele Leute direkt zusammengekommen sind, erste Hilfe geleistet haben, sich mit den Menschen in Schock beschäftigt haben, da auch sofort Kriseninterventionsteams da waren und auch ich habe das erlebt. Also es gab Veranstaltungen, die wir hatten, die haben wir abgesagt und haben die Menschen aber trotzdem in Empfang genommen, haben zusammengesetzt und gesprochen und gemeinsam unsere, ja ich sag mal, Sprachlosigkeit bekämpft und gemeinsam versucht, unsere Verwandten und Freunde zu kontaktieren. Also dieses Füreinander-Dasein. Ich komme gerade auch von einer Gedenkveranstaltung von Leipzig in den Platz zurück. Es gab mehrere Trauergottesdienste. Also ich habe den Eindruck, dass die Menschen wirklich an die Opfer denken, an die Verletzten, an die Zeugen. Ich stand gerade vor einem riesigen Blumen- und Kerzenmeer am Paulinum. Also es werden Orte geschaffen zum Zusammenkommen und sie werden auch sehr rege genutzt. Gleichwohl fragt man sich natürlich, okay, was ist das Motiv? des Täters und man möchte den Sinn verstehen und verstehen, wer war das. Aber wir haben ja auch bei mehreren anderen Anschlägen, die ja also in Leipzig neu sind, aber wir das natürlich in anderen Städten erlebt haben, dass die Namen der Täter durchaus verloren gehen, die Taten und die Opfer aber nicht vergessen werden.
1: Schwer zu ertragen ist vielleicht auch der Gedanke, dass die Amokfahrt gravierendere politische Folgen noch hätte, wenn sie eine terroristische Tat gewesen wäre. Das war zumindest auch so ein Impuls von mir, als ich davon gehört habe. Vielleicht, weil dann eben auch politisch wieder einfache Scheinlösungen wie zum Beispiel Abschiebung von Menschen ohne deutschen Pass gestärkt worden wären oder auch wie in Magdeburg geschehen. Da erinnere ich mich noch dran an diese Amokfahrt dort oder diesen Terrorakt in Magdeburg, wo dann später migrantisch aussehende Menschen, zum Beispiel so eine Krankenschwester, die eben migrantisch aussieht, die wurde dann halt angegriffen infolge dieser Terroraktes in Magdeburg. Ja, dass das alles noch viel schlimmer gewesen wäre, wenn das eben so eine Terrortat gewesen wäre. Wie geht man damit um mit diesen ja, zwiespältigen Behandlung von solchen, dass das eben ja, unterschiedlich starke politische Folgen hat?
2: Ja, das ist schon krass und ich glaube, bei dem Gedanken haben sich sehr viele erwischt. Gleichzeitig habe ich aber auch gesehen, also seit gestern Nachmittag quasi die ganze Zeit schon jede Menge Videos, Unmengen an Videos und Kommentaren, die das so getan haben, als ob es so wäre und als ob es ja wohl klar wäre, wer da der Täter ist und dass es sowas früher nicht gegeben hätte und so weiter. Also obwohl keinerlei Täter bekannt war, wurde schon so getan, als ob es so wäre und sofort politisches Kapital daraus geschlagen. Und das wäre noch schlimmer gekommen, sicherlich. Aber andererseits, ja, darauf vorbereiten kann man sich nicht. Man kann dann nur, wenn es denn so wäre, als Stadtgesellschaft weiter zusammenstehen und gegen das politische Ausschlachten so einer Unglückstat oder so einer Untat zusammenstehen.
1: Irgendwo in der Taz habe ich auch einen Kommentar gelesen, dass man ja auch Autos irgendwann in der Zukunft so ausrüsten könnte, dass die eben dann automatisch dann eingreifen, wenn sie dann so künstliche Intelligenz eingebaut haben, dass sie dann selber quasi reagieren und dem Fahrer quasi das verhindern, sie dann selber abbremsen, wenn sie dann ja mit Kameras ausgerüstet sind und merken, der fährt jetzt da lang, wo er gar nicht lang fahren darf. Aber das ist wahrscheinlich noch ein weiter Weg bis zu solchen technischen Entwicklungen, die schon möglich sind, aber noch nicht so ganz umsetzbar in der Praxis?
2: Naja, wobei, also es gibt ja bereits so technische Bremsassistenten, die angeblich darauf reagieren, wenn auf einmal Kinder oder so auf die Straße fahren. Also wahrscheinlich würden die da ähnlich funktionieren. Gleichzeitig ist es natürlich die Hoffnung mit technischen Lösungen, also sei es nun die Fortentwicklung der Fahrzeuge oder eben Sicherheitsbarrieren zu versuchen, eine maximale Sicherheit zu erreichen. Gleichwohl wird es nie eine hundertprozentige Sicherheit geben.
1: Was können jetzt Menschen tun, die in der Innenstadt waren und nun psychisch nicht mit dem Geschehenen so leicht fertig werden? Hast du da Ratschläge, was man tun kann?
2: Naja, zum einen gibt's eine Service-Hotline der Stadt Leipzig und auch in der Stadt, gerade auch an der Stelle, also am Paulinum, ist auch ein Zelt vom Kriseninterventionsteam. Und die sind dort und die sind ansprechbar. Da an die sollte man sich richten und natürlich ansonsten mit Freunden, Verwandten sprechen, nicht damit allein sein.
0: Ja, das sagt Martin Meissner von der Fraktion Bündnis 90 Die Grünen in Leipzig, mit dem Radio Blau am Dienstag gesprochen hat über die Amokfahrt in der Leipziger Innenstadt, wo zwei Menschen gestorben sind und viele verletzt sind. Ja, falls ihr reden wollt oder müsst, es gibt ein studentisches Sorgentelefon der Nightline Leipzig, die ist zu erreichen von Montag bis Freitag von 21 bis 24 Uhr. Ja, unter der Nummer 0341 973 4 mal die 7. Ich weiß nicht, wie sinnvoll das ist, das hier nochmal vorzulesen. Ich mache es trotzdem mal, die 0341 973 4 mal die 7, aber das findet ihr garantiert auch im Netz. Und ansonsten könnt ihr euch, wenn ihr es auch braucht, rund um die Uhr an das Sorgentelefon wenden, das man in Leipzig ja unter der üblichen Nummer findet. Die Nummer findet man im Netz.

0: Ja, dieses kleine Stückchen Musik hat auch schon mittlerweile 52 Jahre auf dem Buckel. Das war Pierre Akendengu aus Gabun, aus dem Dschungel in Gabun. Ja, der gute Mann lebt noch, der ist jetzt weit über 80. Ich glaube aber nicht mehr, dass wir ihn noch live sehen können, aber immer wieder sehr schön. Ogowe hieß das Lied. Weiter geht's hier mit, ja, ein bisschen Wiener Schmäh.
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0: Nachricht aus dem Herzen der Frauenrevolution. Von Women Defend Rojava.
1: Liebe Freundinnen, wir melden uns aus Rojava, dem Herzen der Frauenrevolution. Rojava ist eine Region in Nordostsyrien, in der 2012 eine sozialistisch-demokratische Revolution ausgerufen wurde. Die Menschen hier organisieren sich nach dem Gesellschafts- und Verwaltungsmodell des demokratischen Konföderalismus. Dieses Konzept wurde von Abdullah Öcalan, dem Repräsentanten der Freiheitsbewegung in Kurdistan, entwickelt. Nach diesem Modell organisieren sich die Menschen basisdemokratisch in Räten, Komitees, Kommunen und Frauenstrukturen. Die Befreiung der Frau ist nach der Philosophie Jinjian Azadi eine zentrale Säule einer demokratischen Gesellschaft. Denn erst wenn alle Frauen befreit sind, kann auch die Gesellschaft frei leben. Gedenken an Malda Kossar. Malda Kossar, Mitglied der Genealogie Academy, wurde am 5. Mai 2019 auf dem Weg nach Al-Hol vom IS ermordet. Am 4. Jahrestag fand in Hesseke eine Gedenkfeier statt, an der Mitglieder der Genealogie Academy und der Organisation Congress Da teilnahmen. Nach einer Schweigeminute sprachen die Anwesenden über Maldas Arbeit in der Genealogie. Rosaf Ahmed, Mitglied der Genealogie Academy, sprach der Familie und den Angehörigen ihr Beileid aus und sagte: "Wir gedenken aller MärtyrerInnen der Freiheit, allen voran Malda Kossar. Sie war eine Märtyrerin des Kampfes der Frauen für Freiheit. Obwohl sie noch jung war, setzte sie sich unermüdlich für Frauen ein, die in einer freien Gesellschaft leben wollen." Malda war eine starke Persönlichkeit und engagierte sich täglich für die Sozialwissenschaften. Sie arbeitete aktiv daran, das Bewusstsein für die Freiheit der Frauen zu stärken. Heute folgen wir dem Weg unserer Genossin und werden auch unseren Kampf und Widerstand verstärken, um ihre Ziele zu verwirklichen. Auch Nuda Sali von Congress Da betonte, dass sich das Konzept der freien Frau durch das Engagement von Malda Kossar und ihren Mitstreiterinnen verbreitet habe. Heute ist die Philosophie Jinjian Azadi weltweit bekannt. Ein freies und würdiges Leben zu führen ist nicht einfach. Wir zahlen einen hohen Preis dafür. Es lebe die freie Frau. 4. Mai, Gedenken an Dersim. Am 4. Mai gedenken viele Menschen in Rojava und weltweit dem Genozid an der alevitisch-kurdischen Bevölkerung in Dersim 1937-38. Zehntausende Menschen wurden getötet oder deportiert. Bis heute fehlt eine umfassende Aufarbeitung und Anerkennung als Genozid. Überlebende und Nachfahren bezeichnen diesen Tag als Tertele, den Tag, an dem die Welt unterging, oder als Hrosaresh, der schwarze Tag. Bei dem Massaker wurden zwischen 70.000 und 80.000 Menschen getötet. Zehntausende weitere wurden deportiert. Auch damals schwieg die internationale Gemeinschaft und legitimierte den Genozid. Hintergrund war die Homogenisierungs-, Türkisierungs- und Islamisierungspolitik des damaligen Präsidenten Mustafa Kemal Atatürk. Nicht-türkische Bevölkerungsgruppen sollten assimiliert werden, ihre Sprachen und Identitäten wurden verboten und bis heute unterdrückt. Gegen diese Politik formierte sich 1937 ein Aufstand unter der Führung von Seyyid Risa. Der bewaffnete Widerstand wurde unter anderem von Alisher und Sarife organisiert. Frauen spielten dabei eine zentrale Rolle. Gefordert wurden Selbstverwaltung, Reform und das Recht auf Existenz und Land. Die Antwort des Staates war militärische Gewalt. Am 4. Mai 1937 wurde die türkische Armee beauftragt, eine Endlösung für das Dersim-Problem umzusetzen, der Beginn des Genozids. Bis heute fehlt eine umfassende Aufklärung und Verantwortungsübernahme durch den türkischen Staat. Iran. Mit großem Schmerz und tiefer Trauer verfolgen wir die Entwicklungen in Iran. In den letzten Wochen wurden zahlreiche politische Gefangene und Demonstrierende hingerichtet. Merab Abdullah Sadeh, ein Demonstrant aus Urmia in Ostkurdistan, wurde am frühen Sonntagmorgen hingerichtet. Die Justiz warf ihm vor, für den Tod eines Basij-Mitglied verantwortlich zu sein. Auch Mehdi Rasuli, Mohammed Rezamiri und Ebrahim Dolan Tabadi wurden im Zusammenhang mit den Protesten exekutiert. Laut offiziellen Angaben wurden ihnen Spionage für Israel und Zusammenarbeit mit Geheimdiensten vorgeworfen. In den vergangenen 2,5 Monaten wurden mindestens 25 politische Gefangene hingerichtet. Viele weitere sind von der Todesstrafe bedroht, darunter auch kurdische politische Gefangene. Die Liste der Hinrichtungen wächst täglich. Wir werden dies nicht schweigend hinnehmen. Die Friedensmütter in Rushilat fordern ein sofortiges Ende der Hinrichtungen politischer Gefangener. Auch die Pejak unterstützt diesen Aufruf und ruft zu internationalem Druck und gemeinsamer Mobilisierung auf. Neue Wassertanks in Khamishlo. In Khamishlo wird ein zusätzlicher Wassertank gebaut, um die Versorgung zu sichern und Ausfälle abzufedern. Die Wasserinfrastruktur wird mit Unterstützung von UNICEF ausgebaut. Durch die zusätzliche Speicherkapazität sollen künftig Wasserreserven angelegt und eine Notfallversorgung sichergestellt werden. Die Wasserknappheit ist unter anderem Folge der Politik der Türkei, die seit Jahren Wasser als Druckmittel einsetzt, indem sie Flüsse reguliert und Wasser zurückhält. Die Folgen sind Ernteausfälle, erschöpfte Brunnen, zunehmende Krankheitsausbreitung und ökologische Schäden. Zudem wurden in den vergangenen Jahren wiederholt Wasserwerke bombardiert, wie etwa die Anlage in Alok, was zur Vertreibung von Menschen führte. Steigende Brotpreise in Cizre. In Kamışlı und Hesseke steigen die Brotpreise deutlich. In der Region Cizre erhöhen sie sich von 4.000 auf 5.500 syrische Lira. Grund dafür sind gestiegene Produktionskosten, insbesondere durch den Anstieg der Dieselpreise von 15 auf 55 US-Cent pro Liter. Auch Wechselkursschwankungen wirken sich auf die Kosten aus. Die Preisanpassung wurde von den Bäckereibetrieben gefordert. YPG-Demonstration. Am Mittwoch fand in Kamışlı ein großer Solidaritätsmarsch mit der YPG statt. Hunderte Menschen versammelten sich auf den Straßen, trugen YPG-Fahnen und Blumensymbole. Gemeinsam riefen sie: We are all YPG. Die Gemeinschaft der Frauen Kurdistans, Kesheke, unterstützt die Kampagne Wir sind alle YPG und fordert die Anerkennung der Frauenverteidigungseinheiten. Die Ablehnung ihres Status durch Damaskus wird als ideologischer Angriff auf Frauenrechte bewertet. Mit revolutionären Grüßen aus Rojava. Und so sicher!

Ja, The Reptile Youth hier im Morgenmagazin der Freien Radios. Ja, nach dem nächsten Lied schauen wir mal nach Cottbus. Ist ja in den letzten Tagen, Wochen mal wieder groß Thema aufgrund der ganzen extrem rechten Übergriffe, die es dort gab in der Stadt. Der wird nachher auch in einer Stunde ungefähr, wenn wir da mit Lukas Pellio reden, der ist da ja Studentenfahrer in der Stadt, aber auch sehr aktiv in verschiedensten Initiativen. Da werden wir noch ein bisschen hingucken, aber nach dem nächsten Lied nehmen wir euch ein bisschen mit erstmal dann. Und zwar gibt es da ein sehr nettes, schönes neues Projekt. Aber vorher hören wir noch was Neues aus Berlin, Musik. Berlin ist ja gar nicht so weit weg von Cottbus, von daher viel Spaß. Brezel Göring ist wieder am Start.

eine tolle Sache. Ich könnte sexy Fotos von mir im Internet verkaufen. Weißt du, was das ist? Das ist genau

0: Ja, in der Stadt Cottbus gab es, wie schon erwähnt, in den letzten Tagen vermehrt rechtsextreme Angriffe auf politische GegnerInnen und Hakenkreuzschmierer*innen in der Synagoge. Ja, die Medien haben viel darüber berichtet, die meisten jetzt mitbekommen haben. Was jedoch selten zu Wort kommt, ist dabei, dass in Cottbus auch eine recht große, muss man sagen, alternative Gegenkultur zum rechten Mainstream gibt. So zum Beispiel in Sandow. Ja, der Name ist vielleicht noch den älteren ostdeutschen Zuhörern unter Ihnen bekannt. Sandow ist ja so eine Underground-alternative Band gewesen aus Cottbus, die in dem letzten Jahr der DDR mit ihrem Song Born in the GDR sehr bekannt wurde. Aber was die wenigsten wissen, die Band hat sich neben nach einem Stadtteil in Cottbus benannt, nämlich Cottbus-Sandow. Und Sandow liegt im Cottbuser Osten, ja, und besteht zum größten Teil aus Plattenbauten, die dort in den 70er Jahren errichtet wurden. Und auch heute wohnen da immerhin über 15.000 Menschen. Ja, ist auch ein bisschen durch die Spree abgesplittet, sage ich mal, von der Stadt. Und bekannt wurde Sandow auch, da dort im Anfang der 90er Jahre der Jugendclub Sandow war. Und der war ein sehr bekannter Treffpunkt von extrem rechten Skinheads und Neonazis und vor allem auch ein zentraler Punkt extrem rechter Musik. Ja, fast alle bekannten Nazi-Bands damals Anfang der 90er sind dort in diesem Jugendclub aufgetreten. Und umso schöner ist es, dass es heutzutage dort, wo einst dieser Jugendclub war, was völlig anderes ist, nämlich ein selbstverwaltetes Jugendzentrum, das Sandow-Pier. Und ja, dieser selbstverwaltete Jugendclub, der aus der Community-Bewegung der engagierten Jugend Sandow entstanden ist. Und wir hören deswegen jetzt einen Beitrag vom Freien Radio in Cottbus, Sternchen FM. Die waren nämlich im Sandow-Pier vor Ort und haben dort mit den Leuten gesprochen. Besser gesagt, es war Lale von Sternchen FM.
1: Es gibt Orte in einer Stadt, die man leicht übersieht. Versteckt zwischen Wohnblocks, direkt an der Cottbusser Spree. Und trotzdem passiert dort etwas, das den ganzen Stadtteil prägt. Der Sandow-Pier ist so ein Ort. Ein selbstverwalteter Jugendclub. Das bedeutet, kein Chef von oben, keine festen Programme von Erwachsenen. Die Jugendlichen entscheiden hier selbst, was läuft. Ich war eingeladen, mir das anzuschauen.
2: Hey, schön dich zu sehen. Willkommen im Sandow-Pier. Ich bin Essi. Komm doch erstmal rein und zieh deine Sachen aus. Hi, ich bin Ezekiel und ich bin seit 2023 beim Sandow-Pier. Dort bin ich dazugestoßen, wo die Sozialarbeiter den Jugendtag veranstaltet haben. Und sie haben zu einem ersten offenen Gemeinschaftstreffen ausgerufen, wo es dann in die Bedarfsermittlung für die Jugendlichen hier in Sandow galt, was wir uns denn überhaupt von dieser Initiative wünschen und was wir alles erreichen wollen. Der Sandow-Pier ist eine wundervolle Möglichkeit für Jugendliche, sich selbst zu entfalten und diese Möglichkeiten eines Raumes, der von einem gemeinnützigen Verein gestützt wird, zu nutzen. Man hat hier die Möglichkeit, nicht nur Geburtstage drin zu feiern oder mit Freunden zu chillen. Man kann auch mit uns reden und einfach sagen, okay, wir hätten ganz gerne vielleicht an einem Donnerstag ein Spieleabend machen. Sowas lässt sich ohne Probleme einrichten. Für solche Möglichkeiten gibt es diesen Raum. Der Raum muss von Jugendlichen bespielt werden, ganz nach dem P2P-Ansatz von Jugendlichen für Jugendliche. Ansonsten würde ich mich natürlich sehr freuen, wenn ihr auch zum Wochenstarter vorbeikommt. Der ist immer montags ab 18 Uhr und dort sitzen wir einfach hier zusammen, spielen ein paar Kartenspiele, reden, lassen so die Woche ein bisschen starten und im Sommer grillen wir. Wir haben jetzt auch eine Terrasse oder sie wird zumindest noch gebaut. Kommt auch gerne, wenn die Terrasse fertig ist, zu einem Opening-Grillerchen.
3: Ja moin, ich bin Flo und ich hatte in den vergangenen Jahren die Ehre, Teil der engagierten Jugend Sandow zu sein, als pädagogische Begleitung. Ich durfte den Prozess von Anfang bis heute quasi miterleben. Mein Team und die Jugendlichen, wir sind in dieser Zeit zu einem richtigen Team zusammengewachsen, weil wir ein ganz geiles Ziel vor Augen hatten. Also als pädagogische Begleitung war es natürlich am Anfang für mich und mein Team nicht nur wichtig, Jugendliche zu aktivieren und ihre Ideen zu unterstützen, sondern natürlich auch mit ihnen Räume zu erkämpfen, wo sie sich einbringen können. Weil das kommt nämlich meistens zu kurz, obwohl wir tatsächlich in der Kommunalverfassung den Paragraph 19, der schreibt vor, dass junge Menschen eigentlich in ihrem Alltag, in allen sie betreffenden Lebenslagen, Beteiligung erfahren müssen. Und wenn wir mit Jugendlichen gesprochen haben, dann kamen da meistens relativ wenig Ideen, wo man sich denn beteiligen kann. Also wirklich Entscheidungen im Kiez zu treffen, das war für die Jugendlichen neu, beziehungsweise dass jemand auf sie zukommt und mal fragt, ey, was wünschst du dir denn? Und das ist natürlich ganz klar, wenn man junge Menschen fragt, was sie denn möchten, dann kommt da ein ganz buntes Potpourri beisammen. Und das ging von, wir brauchen Probe Räume, die kostenlos sind, wo wir Instrumente lernen können. Wir brauchen einen Ort, wo wir kostenlos vielleicht mal unseren Geburtstag feiern können. Wir brauchen aber auch einen Ort, wo wir uns treffen können und mitentscheiden können. Und wir diskutieren jetzt auch mal darüber, wie es denn mit diesem Stadtteil weitergeht. Ja, also es ist wahrscheinlich nichts Neues, dass sich Sando in den nächsten Jahren deutlich entwickeln wird. In welche Richtung ist zumindest aus meiner Warte aktuell nicht ganz absehbar. Und vor allem die Entscheidungen, die jetzt getroffen werden, betreffen zukünftig ja auch die Leute, die jetzt jung sind. Deswegen ist es super wichtig, dass auch junge Menschen die Möglichkeit haben, sich aktiv in solche Prozesse mit einzubringen und natürlich auch die Möglichkeit haben, Bedenken zu äußern, Ängste zu äußern, Entwicklungen voranzutreiben und so weiter. Im Endeffekt haben wir mit diesem Raum, mit dem Sando Pier, etwas geschaffen, wovon die Jugendlichen hoffentlich in den nächsten 10, 20 Jahren, also natürlich nicht dieselben Jugendlichen, wird sich ja wandeln, aber wo auf jeden Fall das junge Herz dieses Stadtteils einfach einen Ort hat, der Mitsprache, der Mitgestaltung, aber auch des Kennenlernens, der Begegnung, des Austausches. Ich glaube, der Sando Pier bietet dem Stadtteil ganz, ganz viele Möglichkeiten, auch im Hinblick dahin, wie viel einfach jetzt auch in den letzten Monaten noch gekürzt wurde. Das darf man natürlich nicht vergessen. Jeder Raum, der wegfällt, ist eine Begegnungsstätte weniger. Dabei ist egal, ob ein Ort wegfällt, wo junge Menschen abhängen, Zeit verbringen, wo sich SeniorInnen treffen, wo MigrantInnen aufeinandertreffen. Egal, was es für ein Raum ist, sobald so ein Raum weichen muss aufgrund der finanziellen Lage, ist das ein gravierendes Problem. Und wir haben es geschafft, gemeinsam mit den Jugendlichen diesem Problem entgegenzuwirken.
4: Ich bin Christian, ich bin 29 Jahre jung und ich bin zu den Sando Pier über ein Praktikum gekommen. Ich habe damals die Ausbildung zum Erzieher gemacht und ich würde heute von meiner schönsten Erinnerung während meines Aufenthalts im Jugendclub erzählen. Es war ein sehr interessantes Praktikum, weil es sich doch sehr von den anderen Sachen im Rahmen des Erzieherarbeitsfeldes unterschieden hat. Und das hängt schon mit dem Gefühl zusammen, was du bekommen hast, wenn du auf Arbeit gegangen bist. Also du warst mehr Teil vom Großen und Ganzen, als dass du eine Anführerrolle gemimt hast und hast mehr moderiert, mehr begleitet. Verknüpft damit, ne, ein Höhepunkt war ein Ausflug zu einem anderen selbstverwalteten Jugendclub, einem Jugendclub in Dosto. Wir sind da hingefahren und warst du auf einem Konzert, organisiert von Jugendlichen für Jugendliche mit Künstlern und da dachte ich, boah, also sowas in Cottbus, wie krass wäre das denn, wenn wir das auch haben könnten. Ne? Und der Zeit, wie ich das Praktikum gemacht habe, bin ich ja dann auch Gründungsmitglied später geworden und habe zeitweise Aufgaben als stellvertretender Vorstand übernommen und diese Vision, die Dosto dann ein bisschen uns vorgelebt hat und mitbegleitet hat, bekam mit der Zeit eine gewisse Realität. Es ist eine tolle Sache tatsächlich, was etwas mit einem macht, auch wenn man erst nicht als Jugendliche das Angebot wahrnimmt, aber es trägt ein bisschen den Spirit, diesen gemeinnützigen Spirit, diesen gemeinnützigen Gedanken, einer für alle und alle für einen.
5: Mein Name ist Carol, ich bin zum Sando Pier dank dem Kontakt meines Bruders gekommen und darüber habe ich halt ganz wundervolle Menschen kennengelernt wie Nadine, Ezekiel. Dieses Angebot am Mittwoch ist halt so entstanden, dass ich halt selber Probleme habe, bei mir zu Hause irgendwie kreativ mich auszuleben und ich habe halt nach einem Ort gesucht, wo ich halt kreativ sein kann mit anderen und da hat mir Nadine angeboten, ja, was ist mit dir Sando Pier? Kannst du am Mittwoch von 14 bis 16 Uhr vorbeikommen? Vielleicht wird das ja noch was Größeres und in dem Fall ist es halt dann noch etwas Größeres geworden. Jetzt bin ich sozusagen der Co-Leiter dieses Angebot in Sando Pier. Also im Großen und Ganzen ist jeder willkommen von 14 bis 16 Uhr jeden Mittwoch. Kannst du da hinkommen? Ich zum Beispiel habe halt ein Projekt gerade dort für einen Graphic Novel. Das heißt, ich mache Storywriting, Malen, Zeichnen, alles, was man Selbststudium fürs Graphic Novel machen kann. Und das bieten wir halt auch bei anderen an. Sei kreativ, be kreativ.
1: Der Sando Pier ist mehr als ein Jugendclub. Er ist ein Beweis, dass Beteiligung funktioniert, wenn man ihr Raum gibt. Doch genau diese Räume sind in den letzten Monaten rarer geworden. Orte, die einen Stadtteil mitgestaltet haben, die Menschen zusammengebracht haben, brechen weg. Einer nach dem anderen. Wie es mit dem Sando Pier weitergeht, ist noch offen. Aber vielleicht ist auch die Frage, die dieser Ort stellt, was braucht eine Gesellschaft, damit Menschen sich begegnen, austauschen und gemeinsam etwas gestalten können? Räume brauchen Unterstützung, ja, aber noch mehr brauchen sie Menschen. Menschen, die kommen und bleiben, die eine gemeinsame Idee davon haben, was ihr Viertel, ihr Stadtteil, ihre Stadt und ihre Gesellschaft sein soll. Der Sandopier hat solche Menschen. Menschen, die anpacken, die mitgestalten, die nicht warten, bis jemand anderes den ersten Schritt macht. Vielleicht gehörst du bald dazu. Vielleicht gestaltest du bald deinen Stadtteil mit, an einem Ort wie diesen, der genau auf dich wartet.
0: Ja, vielen Dank an die KollegInnen von Sternchen FM, dem freien Radio aus Cottbus, zum selbstverwalteten Jugendclub dort in Sandow, dem Sandopier. Sternchen FM, ja, ein freies Radio, noch ganz jung auf der Welt. Die senden jetzt regelmäßig immer, ja, einmal im Monat, sonntags immer. Wer Lust hat, einfach mal auf die Seite gehen. Die Seite klingt so, wie man es nennt, Sternchen.fm. Ja, in einer Stunde schauen wir in dieser Sendung nochmal nach Cottbus. Da werden wir dann mit dem Studentenfahrer Lukas Pellio über die extrem rechten Angriffe und Übergriffe sprechen, die es dort in den letzten Tagen, ja, und Wochen gab. Und ich gucke mal ein bisschen auf die Uhr. Es ist jetzt 8:05. Falls Sie sich überlegen, was habe ich denn heute vergessen? Ich habe einen kleinen Tipp, und zwar von der Band des Theaters Ramba Zamba hier in Berlin, rund um den Musiker Leo Solter. Ich habe die mal vor ein paar Jahren live sehen dürfen, ist wirklich großartig. Das ist nämlich eine inklusive Band. Der Name ist 21 Downbeat, der Name ist ein bisschen Programm, und die haben einen Hinweis, was vielleicht heute noch anstehen könnte.

Ja, Sie hören das Morgenmagazin der Freien Radios, ja, auf der ganzen Welt oder wo auch immer. Schöne Grüße an alle, die schon wach sind. In der nächsten halben Stunde und Stunde, also erstmal in der nächsten halben Stunde, kommen gleich hier nochmal Veranstaltungen und Termine, wie Sie das kennen. Und danach werden wir mit Franziska Davis über die Erinnerung an das Ende des Zweiten Weltkrieges in der Ukraine reden. Ja, 8. Mai, Tag der Befreiung, hier so genannt, in der Sowjetunion immer am 9. Mai, Tag des Sieges gefeiert. Da gab es ja in den letzten Jahren, kann man sich ja denken, einiges an Veränderungen in der Gedenkkultur daran, denke ich mal. Dazu werden wir dann mit Franziska Davis reden, bevor dann im zweiten Teil nochmal nach Cottbus geschaut wird auf die extrem rechten Übergriffe dort. Und um 9 kommt dann immer, oder kurz nach 9, wie immer, dann hier die Antifa-News.

Ja, falls Sie sich jetzt gefragt haben, was war das für eine Sprache? Das war Finnisch und wir haben hier Reo Taipale gehört mit, ja, das, was man in Finnland überall immer noch hört, finnischer Tango. Jetzt ist kurz nach 8, ein bisschen früher als sonst wie gewohnt, aber wir machen es trotzdem, kommen jetzt hier Veranstaltungstipps von

einzusetzen. Ja? Also von heute bis Sonntag gibt es da Workshops, Kulturangebote, Musik und Performance und Gäste können auf dem Gelände zelten oder auch als Tagesgäste kommen. Zeltplatz, Duschen und Toiletten sowie selbstorganisiertes Essen und eine Badestelle, dafür ist gesorgt. Und das Festival ist außerdem spendenbasiert und kostet keinen Eintritt. Weitere Infos gibt es unter flusscamp.org/Spreefestival. Es ist ausdrücklich erlaubt, spontan vorbeizukommen oder sogar spontan mit Zelt. Ja, und da könnt ihr euch auch anmelden, also flusscamp.org/Spreefestival, einfach mal Suchmaschine ihrer Wahl, da werden sie es finden. Das sind auch die in Berlin, die es mitgekriegt haben, die jetzt einmal monatlich demonstrieren, indem man öffentlich gemeinsam schwimmen geht in der Spree, weil die nämlich wollen, dass das 100 Jahre alte Badeverbot in der Spree aufgehoben wird und dass es hier mehr Flussbadestellen gibt. Die sagen nämlich, die Spree ist in 80% des Jahres wirklich bebadbar. Wir bleiben gespannt. Wer Lust hat, schaut dort vorbei. Wenn wir kritisch über große Tech-Konzerne sprechen, geht es oft um Europas Abhängigkeit von US-amerikanischen Software- und Plattformunternehmen. Und dabei übersehen wir häufig, dass diese Unternehmen ihre heutige Marktmacht vor allem durch die intensive Nutzung von Daten, Ressourcen und Arbeitskräften aus dem globalen Süden aufgebaut haben. So ungefähr drückt es der Journalist Ingo Dachwitz aus. Und der untersuchte gemeinsam mit Sven Hilbig diese Zusammenhänge in seinem Buch Digitaler Kolonialismus, wie Tech-Konzerne und die Großmacht der Welt unter sich aufteilen. Ja, heute Abend kann man Ingo Dachwitz in Dresden im Medienkulturzentrum hören und zusammen diskutieren. Und zentral soll es darum gehen, wie digitale Abhängigkeiten entstehen, welche globalen Ungerechtigkeiten sie verstärken und welche Alternativen es gibt. Also um 19 Uhr in Dresden geht's los im Medienkulturzentrum. Jetzt schauen wir nach Halle. Ja, neue Leute kennenlernen, miteinander ins Gespräch kommen und dann noch eine warme Mahlzeit. Das gibt's heute Abend in der Korax Küfer, also bei Radio Korax im Unterberg. Und dort gibt's vegane und vegetarische Optionen, heißen Tee und eine entspannte Atmosphäre und gute Gesellschaft. Wie gesagt, heute Abend im Veranstaltungsraum ab 19 Uhr bei Radio Korax im Unterberg 11 in Halle. In Halle heute Abend auch dazu parallel ein Infoabend zum Thema Demilitarisierung, Gasausstieg im Lila Drachen. Es dreht sich um die Ende des Monats stattfindende Ende Gelände Massenaktion im Ruhrgebiet und demonstriert wird dort gegen den geplanten Gasabbau. Fossile Ausbeutung und Kriegslogik. Und wenn euch das interessiert, dann geht heute Abend doch in den Lila Drachen. Der ist in der Rudolf-Breitscheid-Straße 6 in Halle und los geht's auch um 19 Uhr. Und wir schauen nach Leipzig. Ja, dort in der Galerie Coop findet von 19 bis 21 Uhr eine Lesung mit anschließender Diskussionsrunde statt. Thema der Lesung ist das Thema Verlust, Mut und die ungebrochene Hoffnung auf Frieden im Nahen Osten. Und die Lesung ist Teil 3 der Veranstaltungsreihe Between the Lines und findet allerdings auf englischer Sprache statt oder vorwiegend auf englischer Sprache. Und die Galerie Coop befindet sich in der Kantstraße 18 und der Zugang ist barrierefrei. Und jetzt schauen wir noch nach Dessau-Roßlau. Da beginnen nämlich heute die Landesliteraturtage in Sachsen-Anhalt und anlässlich des 100-jährigen Bauhausjubiläums unter dem Motto findet statt und in der Stadt, so heißt das wirklich, findet statt, Ausrufezeichen, in der Stadt Roßlau könnt ihr Literatur direkt begegnen in Form von verschiedensten Veranstaltungen mit mehr als 60 Autorinnen, die dort zu Gast sind und das Ganze geht noch bis zum 23. Mai. Falls ihr da weitere Fragen habt, was da genau passiert, dann schaut auf der Webseite der Stadt Dessau-Roßlau zusammen. Ja, das waren die Veranstaltungstipps der tagesaktuellen Redaktion in Radio Korax. Vielen Dank dafür. Im Folgenden hören wir noch ein bisschen Musik und nach der Musik werden wir mit Franziska Davis sprechen. Die ist Co-Vorsitzende der deutsch-ukrainischen Gesellschaft.

0: Ja, Dacha, Bracha hier im Morgenmagazin der Freien Radios. Ja, in Berlin gilt heute eine Allgemeinverfügung. Nee, morgen und übermorgen, muss man genau sagen, die gibt es jetzt schon seit 2022 jedes Jahr. Und zwar dürfen ja an den Orten der Erinnerung an das Ende des Zweiten Weltkrieges, sprich im Treptower Park in Pankow und ich glaube noch in Schönholz, keine weißrussischen Fahnen, auch nicht das Z und das Victory-Zeichen gezeigt werden, also diese Zeichen russischer Propaganda. Der Grund dafür war, dass viele ja russische Nationalisten und andere gerade den Tag der Befreiung, den 8. Mai und den 9. Mai, den Tag des Sieges, dazu genutzt haben, ja, dort ihre russische Propaganda mitten in Berlin zu frönen. Wie gesagt, ja, Tag der Befreiung, 8. Mai in Deutschland, 9. Mai, Tag des Sieges in der ehemaligen Sowjetunion. Ja, das sind jetzt zwei Daten, ja, die an ein historisches Ereignis erinnern, aber mit sehr unterschiedlichen Bedeutungen. Ja, der Name sagt schon Tag des Sieges, Tag der Befreiung. Ja, während in Russland immer noch der Tag des Sieges groß mit diesen riesen Militärparaden gefeiert werden, wo da auch die ja, Atomraketen über den Roten Platz fahren, setzt die Ukraine zunehmend auf den 8. Mai als Tag des Gedenkens und der Trauer. Ja, also eine klare Abkehr von dem, was Russland heute macht und was in der Sowjetunion war. Und warum das so ist und wie sich der Blick auf das Ende des Zweiten Weltkrieges in der Ukraine verändert hat, gerade seit 2014 und dem russischen Angriffskrieg ein paar Jahre später. Ja, darüber habe ich mit der Historikerin und Osteuropa-Expertin Franziska Davis gesprochen. Die ist auch noch Co-Vorsitzende der Deutsch-Ukrainischen Gesellschaft. Frau Davis, wenn wir heute auf die Ukraine seit dem Euromaidan so 2013, 2014, also vor 12, 13 Jahren schauen, was denken Sie, wie grundlegend hat sich das historische Selbstverständnis des Landes in dieser Zeit verändert?
1: Das hat sich sehr stark verändert. Also Sie sagen schon ganz richtig 2013, 14, also was wir Euromaidan nennen, was in der Ukraine eher als Revolution der Würde erinnert wird, war da entscheidend. Also da ist schon viel passiert hinsichtlich der Erinnerung an den Zweiten Weltkrieg, dass Dinge, die vorher weniger eine Rolle gespielt haben, verstärkt diskutiert worden sind. Und dann aber auch dadurch, dass auf die Revolution der Würde und die Flucht von Viktor Janukowitsch, also im Grunde genommen auf den Sieg der Zivilgesellschaft, der erste Angriff Russlands folgte, hat das natürlich auch schon viel verändert. Also als ein ganz konkretes Beispiel, bis 2015 meine ich es, ich glaube die offizielle Umbenennung hat 2015 stattgefunden, hieß das große Weltkriegsmuseum in Kiew eben auch noch, also erinnerte auch noch an den großen Vaterländischen Krieg. Das ist ja die offizielle sowjetische Erzählung und Propagandaerzählung über den Zweiten Weltkrieg gegeben, wo der eben erst 1941 beginnt, also wo die ganze Zeit von 1939 bis 1941, als die Sowjetunion und Deutschland Verbündete waren, ausgeblendet wird. Und das hat sich zum Beispiel schon 2015 geändert, dass jetzt diese Erinnerung und auch die offizielle der Datierung des Zweiten Weltkriegs sich sozusagen dem westlichen Europa und auch weiten Teilen Ostmitteleuropas allerdings auch. Für Polen spielt natürlich aus naheliegenden Gründen 1939 ebenso eine ganz zentrale Rolle, dass das eben schon da eingesetzt hat. Also das vielmehr an die Zeit des Hitler-Stalin-Paktes erinnert wurde, an die Zeit zwischen 1939 und 1941. Und das hat sich dann aber eben nochmal verstärkt durch die Vollinvasion Russlands, also wo der sogenannte Tag des Sieges, was für die Sowjetunion und das heutige Russland der 9. Mai ist, eigentlich kaum noch gefeiert wird.
0: Sie haben schon gesagt, es gab da eine Änderung, sag ich mal, in dem Gedenken an das Ende des Zweiten Weltkrieges. Wie ist denn das so? In der Sowjetunion wurde ja früher mal der 9. Mai ja als Tag des Sieges gefeiert. Das hing ja damit zusammen, dass hier die Kapitulation praktisch kurz vor Mitternacht in Berlin-Karlshorst unterschrieben wurde. Mhm. Wie ist denn das heute? Spielt der 9. Mai eine wichtige Rolle oder der 8. Mai in der Ukraine?
1: In der Ukraine spielt jetzt eben der 8. Mai die viel wichtigere Rolle. Also es gibt jetzt auch den offiziellen Feiertag, der ist am 8. Mai. Der ist vor 2 Jahren sind das dann jetzt, das muss ich kurz mal rechnen. Also 1-2 Jahre nach der Vollinvasion, ein Jahr genau, im Mai 23 ins Leben gerufen worden als offizieller Gedenktag. Und das ist eben der Tag der Erinnerung, aber auch der Tag der Erinnerung an den Sieg über den Nazismus im Zweiten Weltkrieg 1939 bis 1945. Also es verabschiedet sich von dieser Erzählung, wo der Zeit zwischen 1939 und 1941 ausgeblendet wurde. Wie gesagt, das ist nicht völlig neu, aber es hat sich nochmal verstärkt, jetzt durch die Vollinvasion, dass eben der 8. Mai der Tag ist, an dem man daran erinnert und nicht mehr der 9. Mai. Also offiziell wird der meines Wissens praktisch gar nicht mehr gefeiert und es gibt auch nur noch ganz wenige, ich habe eine Umfrage gesehen, etwa 10% der Ukrainer, die das überhaupt noch für einen wichtigen Tag halten. Also die überwältigende Mehrheit, für die ist jetzt der 8. Mai der Tag des Erinnerns.
0: Wie hatten sich diese Invasion, also der russische Krieg gegen die Ukraine, ja, und auch vielleicht schon mit der Krim-Annexion, wenn man das so will, sozusagen, welche Rolle spielt denn dieses Ganze, so die Sicht vieler Ukrainer auf die eigene Geschichte neu zu ordnen?
1: Also jetzt speziell im Zweiten Weltkrieg bezogen, es ist auch nochmal, glaube ich, wichtig zu sagen, dass die Kriegserfahrung jetzt, ja auch, also dieser enorme Verlust, aber auch die Berichte von Folter, von Verschleppung von Kindern, von Mord, von Quälereien, von der Unterdrückung der ukrainischen Sprache in den besetzten Gebieten, also die Kriegserfahrung jetzt, natürlich auch die Kriegserinnerung etwas zurückdrängen. Also im Moment ist etwas anderes wichtiger, das, was man jetzt gerade erlebt, die eigene Verluste jetzt. Also das finde ich nochmal wichtig zu betonen, weil uns das, die wir in Frieden leben, oft gar nicht so klar ist, dass das auch überlagert wird von ganz aktuellen Kriegserfahrungen, die aus naheliegenden Gründen jetzt wichtiger sind. Trotzdem hat man natürlich eine Veränderung. Das haben Sie schon ganz zutreffend gesagt. Und das ist wirklich diese zwischen 8. und 9. Mai im Grunde symbolisch, dass man sich wirklich von dieser sowjetischen Erzählung verabschiedet, dass man auch sich sehr stark verabschiedet von dieser Erzählung, die es schon gegeben hat in der Ukraine. Also die ist schon teilweise sehr früh kritisiert worden nach der Unabhängigkeit von einigen Stimmen. Aber es gab ja schon diese Erzählung des gemeinsamen Sieges der Völker der Sowjetunion gegen den Nationalsozialismus, weil es waren ja viele, es haben ja viele Ukrainer in der Roten Armee gekämpft. Also in Deutschland hatten wir immer so die Tendenz, die Rote Armee als Armee, die nur von Russen zusammengesetzt worden ist, die so zu sehen. Aber faktisch war das ja nicht so. Millionen von Ukrainern haben in der Roten Armee gekämpft, auch Millionen von Belarussen, Hunderttausende Kasachen. Also es war eine multiethnische Armee. Und das hat dann schon auch eine Rolle gespielt, weil es in den Familiengedächtnissen drin war, dass in Großväter, Urgroßväter in der Roten Armee gegen Nazi-Deutschland gekämpft haben. Aber jetzt mit dieser, wo Russland wirklich gerade seit der Vollinvasion, 2014 zwar schon auch, aber gerade seit der Vollinvasion ist das eigentlich weg. Also wenn überhaupt, das wird nicht als gemeinsamer Sieg erinnert, zumal ja, das ist auch nochmal wichtig zu sagen, Russland das ja total als russischen Sieg jetzt beansprucht und die Ukraine eigentlich nur noch als Nazis dämonisiert und das, was in der Ukraine jetzt an Wandel passiert, hat natürlich fundamental damit zu tun, dass Russland seinen Angriff jetzt auf perfide Art und Weise mit dem Zweiten Weltkrieg legitimiert. Und das lässt eigentlich keinen Raum mehr für irgendeine Art von gemeinsamer Erinnern an einen gemeinsamen Sieg. Da geht es eher darum zu sagen, wir auch. Es waren nicht nur die Russen, die Konzentrationslager befreit haben. Wir haben das auch gemacht. Also da geht es einerseits um diese Rolle bei der Befreiung vom Nationalsozialismus in Europa. Aber es geht schon auch darum, und das macht es, glaube ich, so kompliziert und ambivalent für die Ukraine. Insgesamt wird jetzt das sowjetische Erbe in der Ukraine, die sowjetische Erinnerungskultur sehr, sehr kritisch gesehen. Weil die Sowjetunion jetzt nicht primär als Befreier vom Nationalsozialismus gesehen wird, sondern als ein russisches Kolonialreich. Und dass eben Russland in der Tradition dieses russischen Kolonialreiches, dieses sowjetischen Kolonialreiches steht. Und dass Sowjetisierung in der Ukraine ganz oft Russifizierung oder eigentlich grundlegend Russifizierung bedeutet hat. Und dagegen gibt es jetzt sehr viel Widerstand. Man will eigentlich sich von diesem sowjetischen Erbe auch erinnerungskulturell lösen.
0: Sie haben schon gerade gesagt, Russland als Kolonialreich und auch praktisch die vielen verschiedenen Ethnien, die damals in der Roten Armee mitgekämpft haben, ja, die nach dem Zerfall der Sowjetunion jetzt ja auch wieder eigene Staaten sind, sage ich mal. Mhm. Wie weit spielt denn diese Dekolonisierung, wenn wir das heute davon sprechen können, also die Dekolonisierung ukrainischer Geschichte, ja, davon ist ja öfters die Rede. Was bedeutet das denn in diesem Kontext ganz konkret? Geht es da vor allem um eine Abgrenzung zu Russland oder ist das noch mehr?
1: Das ist natürlich ganz stark auch eine Abgrenzung zu Russland, aber es ist vor allem auch, würde ich sagen, ein Hinterfragen, wie insgesamt Geschichte interpretiert worden ist und wie stark dann doch diese russische Brille und diese russische Narrative, ukrainische Narrative überformt haben und verdrängt haben. Und eigentlich geht es erstmal darum, das überhaupt zu sehen. Dass eben, und das ist auch was nicht völlig Neues, aber dass das auf so einer großen, viel breiteren Ebene diskutiert wird und dass viel mehr Menschen jetzt sagen, ja, im Grunde genommen war das eine Kolonialerfahrung. Im Grunde genommen ist auch meine Familiengeschichte in der Sowjetunion und auch danach ist eigentlich von kolonialen Erfahrungen geprägt gewesen. Und wir müssen eben diese Sowjetisierung und Desowjetisierung als eine Befreiung von einem kolonialen Erbe begreifen. Das ist tatsächlich etwas, was jetzt viel, also natürlich gibt es auch unterschiedliche Stimmen in der Ukraine, es gibt pluralistische Diskurs drüber, eine Debatte drüber, aber das ist in der Tat so, das ist da und da würde ich sagen, jetzt auch als Wissenschaftlerin geht es erstmal methodisch vor allem darum, auch zu hinterfragen, wie sehr, und das gilt auch nicht nur für die Ukraine, das gilt auch für deutsche Wissenschaft, für insgesamt alle, die sich mit Osteuropa beschäftigen, welche Folgen hatte das eigentlich für unseren Blick, auch in der Wissenschaft, nicht nur in Politik und Kultur und Medien, welche Folgen hatte das, dass eben aufgrund der Dominanz von russischer Sprache und Kultur, die ja nicht nur sozusagen eine unschuldige allmähliche Russifizierung war, sondern die eben auch zwang, Deportation, Gewalt gegen nicht-russische nationale Gruppen und Ethnien bedeutet hat. Also diese Dominanz hat halt eben auch dazu geführt, dass die meisten jetzt ganz konkret Wissenschaftler und Wissenschaftlerinnen eher Russisch sprechen und Russisch können und mit russischen Quellen arbeiten. Und wenn wir von Dekolonisierung sprechen, heißt das eigentlich vor allem, würde ich sagen, diese Perspektive zu erweitern und zu sagen, wir müssen auch ukrainische Quellen viel besser verstehen. Auch, das ist natürlich noch viel schwieriger, weil die Völker teilweise wirklich bis heute so unterdrückt und marginalisiert sind. Tschetschenische Quellen, auch innerhalb von Russland konnte man gucken, tatarische, baschkirische, diese Vielfalt sehen wir ja gerade nicht, weil zynisch gesprochen der russische Kolonialismus auch teilweise sehr erfolgreich war im Unsichtbarmachen von nicht-russischen Kulturen und Sprachen. Also ich würde sagen, Dekolonisierung ist vor allem eine Perspektiverweiterung und ein viel kritischeres Hinterfragen von diesen russischen Meistererzählungen.
0: Das eine ist natürlich, dass man das wissenschaftlich betrachten muss und das andere ist, es ist ja so eine Prozesse, ja, von Dekolonisierung werden ja auch oftmals so im öffentlichen Raum auch sichtbar, ja. Also beispielsweise bei Denkmälern, Straßennamen, Schulbüchern. Wie sichtbar ist denn dieser Wandel in der Ukraine gerade unter den Bedingungen, die gerade herrschen, muss man ja sagen?
1: Der ist schon sichtbar, also auch natürlich nichts ganz Neues, aber dass eben Straßen umbenannt werden, ja, also diese, es war ja ganz normal, auch und auch einfach so für viele einfach akzeptierte Teil der Realität, dass man eben in ja, dass Straßen nach Dostojewski, nach Tolstoi, nach ich weiß nicht welchen russischen Schriftstellern oder sowjetischen Würdenträgern und so weiter. Also ein ganz konkretes Beispiel, auch eine Stadt, ne? Dnipropetrovsk heißt nicht mehr Dnipropetrovsk, sondern jetzt Dnipro. Also das ist schon länger, aber auch daran sieht man, das ist nicht erst seit 22, aber eben in Umbenennung, in auch Entfernung von Denkmälern oder dass Denkmäler aus dem öffentlichen Raum in Museen wandern. Das hat also auch sehr praktische Folgen. Da gibt es durchaus auch Menschen, die es kritisch sehen, also die sagen, wieso müssen wir jetzt russische Denkmäler, also nicht russische Denkmäler, aber Denkmäler für russische Autoren entfernen? Was hat denn das damit zu tun? Und diejenigen sagen, die doch, wir müssen das machen, heißt das, naja, das ist ja nicht, das ist ja Teil dieser kolonialen Kultur gewesen, ja, also das russische Literatur immer als die beste Literatur galt, auch in der Sowjetunion, dass dagegen ukrainische Schriftsteller und Schriftstellerinnen unsichtbar gemacht worden sind oder sogar ermordet worden sind, wenn wir an Wassil Stus denken, der ein fantastischer ukrainischer Dichter, der in der Sowjetunion aber zum Dissident geworden ist, weil er eben sich für die ukrainische Sprache und Kultur eingesetzt worden ist und der geschrieben hat, eigentlich hat mich allein das zum Dissidenten gemacht, ich war eigentlich gar nicht politisch, aber das wollte ich bewahren. Und der, ich weiß nicht, über 20 Jahre seines Lebens, glaube ich, im sowjetischen Lager verbracht hat, eben auch immer verfolgt worden ist als Nationalist. Und dann geht es eigentlich eher auch darum, dort dann auch gestorben ist an den Folgen seiner Haft, zu sagen, wie auch durch Gewalt sind solche Stimmen, solche Figuren, also diese Kultur unsichtbar gemacht worden und von der russischen Kultur ersetzt worden. Und das ist ja auch teilweise ganz konkret das, was wir jetzt in den besetzten Gebieten sehen. Ja, also wir haben jetzt neue, also wo das wirklich Denkmäler entfernt werden, die zum Beispiel in Holodomor erinnern, die Hungersnot, die von Moskau ausgelöst worden ist zu Beginn der 30er Jahre in der Ukraine und eben ersetzt werden durch russische Denkmäler, durch oder Denkmäler, die in russisch-sowjetischer Tradition stehen. Und auch es gibt einen Schriftsteller, der auch darüber ein bisschen geschrieben hat in seinem Buch über den Krieg, der Alexander Michet, der gesagt hat, für mich ist das unerträglich, dass heute Ukrainer, also er hat da über die Besatzung von den Kiewer Vororten geschrieben, dass heute Ukrainer in Straßen erschossen werden von Russen, die nach russischen Schriftstellern benannt worden sind. Und für viele ist das absolut einleuchtend und klar, ja, das hat eben damit zu tun. Und insofern, ja, man sieht das auch im öffentlichen Raum, in Umbenennung, in Diskussionen um Denkmäler. Aber wie gesagt, es sind auch Diskussionen. Also in Odessa zum Beispiel wird darüber auch stark geschritten. Wie geht man jetzt mit diesem Erbe, russischsprachigen Erbe, russisch-literarischem Erbe, das Odessa geprägt hat, wie geht man jetzt damit um? Also es ist schon auch eine Diskussion.
0: Diese ganzen Diskussionen und Debatten, die Sie gerade auch hier mal angerissen haben, passieren ja jetzt unter wirklich Bedingungen, wo Krieg herrscht, ja. Und Sie als Historikerin, die ja länger auch schon die ukrainische Geschichte erforschen, wo sehen Sie eigentlich Chancen, aber auch vor allem Risiken, wenn so ein Land, ja, unter solchen Kriegsbedingungen seine nationale Erinnerung neu formt?
1: Also erstmal würde ich sagen, das ist die Regel. Also wer solche Erfahrungen macht, Gewalterfahrungen macht, da verändert sich der Blick auf die Geschichte. Das wäre sozusagen in jedem Land wäre das so. Aber ich finde es jetzt schwierig zu sagen, darin liegt eine Chance in dieser Dekolonialisierung, auch in der intellektuellen Dekolonialisierung, weil der Preis, der für diesen Also der Grund einfach ein so schrecklicher ist, dass diese Debatten jetzt an Fahrt aufnehmen, ja eben diese Totalinvasion. Und gleichzeitig kann ich sagen, dem intellektuellen Unterfangen insgesamt osteuropäische Geschichte über die Ukraine hinaus, osteuropäische Geschichte neu mit viel mehr Perspektiven zu erforschen, viel mehr zu gucken, welche Stimmen sind verloren, wie können wir Stimmen wie die krimtatarische rekonstruieren und auch diese Stimmen einbeziehen in unsere Analyse, in unsere Geschichtsschreibung. Das finde ich, da liegt tatsächlich eine Chance, auch dass wir Russland besser verstehen tatsächlich, weil das, was wir jetzt sehen in den besetzten Gebieten, dass also zum Beispiel eben ukrainische Menschen gewaltsam russifiziert werden, also dass Eltern gesagt wird, wenn sie im Krankenhaus, wenn das Kind da ist, entweder du nimmst den russischen Pass oder wir nehmen euer Kind weg, oder dass ukrainische Kinder faktisch deportiert werden und dass ethnische Russen zum Beispiel in Mariupol angesiedelt werden. Das kommt mir als Historikerin alles extrem bekannt vor. Das ist schon passiert in der Sowjetunion. Es ist teilweise auch schon im Zarenreich passiert. Und da sozusagen die Kontinuität zu sehen und auch sich zu fragen, ja, in welcher Traditionslinie steht da eigentlich Russland? Und das ist eben nicht nur ein Putin-Problem. Ja, das sieht man, glaube ich, jetzt sehr deutlich, weil man wirklich diese Traditionslinien erkennen kann. Das ist auch, dem müssen wir uns stellen. Und das ist auch wichtig, dass wir uns dem stellen und das mit einbeziehen, um sagen, das auch das Russland zu verstehen, nicht nur die Ukraine und andere Länder im östlichen Europa. Gleichzeitig sehe ich natürlich auch, dass zum Beispiel, wenn jetzt sowjetische Denkmäler zum Beispiel für die Soldaten des Zweiten Weltkrieges entfernt werden, da ist natürlich in der Ukraine diese Ambivalenz da, dass man teilweise dann auch etwas aus der eigenen Geschichte eigentlich einfach entfernt, was da war. Es haben viele ukrainische Soldaten in der Roten Armee gekämpft. Und teilweise lässt sich das eben nicht auf eine einfache, eindeutiges Narrativ reduzieren, auch weil für die Westukraine eben die bis 1939 Teil von Polen war, begann der Krieg 1939 mit dem sowjetischen Einmarsch in der heutigen Westukraine, damals Ostpolen. Für die Zentral- und Ostukraine begann der Einmarsch, also begann der Zweite Weltkrieg mit dem deutschen Überfall im Juni 1941. Also man hat diese unterschiedlichen pluralistischen Erfahrungen, die sich nicht einfach auf ein ganz einfaches Narrativ reduzieren lassen. Gleichzeitig sehe ich immer sehr stark, dass das jetzt ein Wandel und eine Debatte ist, die gerade in der Ukraine stattfindet, eben wirklich unter den Bedingungen, dass man diesen russischen Terror erlebt. Und da denke ich auch manchmal, da steht mir als friedensverwöhnte Person, die im sicheren Deutschland lebt, jetzt auch der moralische erhobene Zeigefinger nicht zu. Ja, also warum wird jetzt dieses Denkmal weggemacht, wo doch auch so ukrainische Soldaten eigentlich damit mitgemeint sein könnten? Warum wird das nicht eher neu kontextualisiert? Aber ja, da muss ich einfach, da sehe ich mich eher in der Rolle der Beobachterin und nicht derjenigen, der da irgendwelche Ratschläge erteilt, weil ich bin keine ukrainische Staatsbürgerin.
0: Ja, das sagt Franziska Davis, Co-Vorsitzende der Deutsch-Ukrainischen Gesellschaft. Das war jetzt der erste Teil des Gesprächs. Nach der Musik geht's gleich weiter. Noch ein bisschen, wir haben nämlich noch geredet zu russischen Propagandanarrativen, zum Beispiel, dass die Ukraine ein faschistischer Staat sei. Und auch, was es da mit der höchst umstrittenen Person oder Figur Stepan Bandera zu tun hat.

0: Ja, Sie hören das Morgenmagazin der Freien Radios. Wir haben gerade mit im ersten Teil des Gesprächs mit der Historikerin, Osteuropa-Expertin und Co-Vorsitzende der Deutsch-Ukrainischen Gesellschaft Franziska Dewes über die Erinnerungskultur in der Ukraine gesprochen. Und ja, hier im zweiten Teil geht es weiter und darüber, wie sich der Umgang mit dem 8. und 9. Mai, also dem Tag der Befreiung und dem Tag des Sieges in der Ukraine, verändert hat. Wenn man mal so guckt, Sie haben schon gesagt, so die ganze Debatte darum, wenn man hier in Deutschland manchmal mit Leuten redet, merkt man so, da tauchen auch ganz viele russische Narrative auf. Eins unter anderem, dass man in der Ukraine angeblich den Faschismus bekämpfen muss, ja. Und ein Thema, was bei mir immer sehr stark dann auch aufploppt, dass Leute dann so sagen, naja, aber was ist denn jetzt hier mit Stepan Bandera? Ja, also ein besonders umstrittenes Thema, ja, also die Erinnerung auch an Stepan Bandera in der Ukraine selber. Die Frage an Sie, warum ist Stepan Bandera in Teilen der Ukraine positiv besetzt, obwohl ja seine historische Rolle international ziemlich kontrovers diskutiert wird?
1: Also zum einen wird die Figur vor allem als antisowjetischer Freiheitskämpfer wird er gesehen. Also er wird nicht gesehen als, was er, wenn man sich seine Schriften anschaut, de facto war. Er ist Teil dieser faschistischen Bewegung in Europa in den 1920er und 30er Jahren gewesen. Also wenn man seine Schriften anschaut, das ist ein radikaler Nationalismus, das ist auch antisemitisch, antipolnisch und das ist alles da. Aber das ist nicht der, oder das ist nur für eine sehr überschaubare Minderheit in der Ukraine der Grund, warum man ihn als positive Figur sieht. Das ist eine wirklich sehr, sehr kleine Minderheit. Also man kann sich auch die Wahlergebnisse anschauen für die radikalen Nationalisten und rechtsextremen Parteien in der Ukraine. Die sind geschwindend gering. Da sollte man wirklich gerade als Deutscher, wenn man sich die Umfragewerte und Wahlergebnisse der AfD anschaut, eher mal auf sich selber gucken, bevor man den Finger Richtung Ukraine erhebt. Und die Beliebtheit, die er über diese Kreise hinaus hat, hat eben mit dieser Umdeutung zu tun. Da wird er eben eher gesehen als jemand, der symbolisch steht für die ukrainische Unabhängigkeitsbewegung, die eben auch schon tatsächlich im Zweiten Weltkrieg gegen die Sowjetunion gekämpft hat und dann der Zweite Weltkrieg im Grunde genommen gerade für die Westukraine 1945 ja zwar endete, aber die Gewalt endete nicht, weil dann wirklich noch sehr lange Teile der sogenannten ukrainischen aufständischen Armee, der UPA, gegen die Sowjetunion weiter gekämpft haben in Partisanenkriegen. Das war enorm blutig und gewaltvoll. Also mit auch die Reaktion der Sowjetunion, des NKWD, war extrem gewaltvoll. Da sind viele Menschen gestorben. Da sind ganze Dörfer deportiert worden. Also da wären wir wieder mit den Traditionslinien, also die beschuldigt wurden mit der UPA, der ukrainischen Aufstandsarmee, zusammenarbeiten, die ganze Familien, ganze Dörfer nach Sibirien deportiert worden. Und damit wird er verbunden, symbolisch und in der Erinnerung. Das ist das eine. Das zweite ist, dass dieses propagandistische Lügenbild des ukrainischen Nazi, der da angeblich an der Macht ist, ist im russischen Diskurs ja stark mit Bandera verbunden. Also schon die Leute in der Revolution der Würde, die vielen Menschen, die dort waren, das waren dann aus Moskauer Sicht also alles Banderowzi und alles Bandera-Leute und so weiter und so fort. Und teilweise wird dieses propagandistische Feindbild teilweise auch auf so eine recht humorvolle Art und Weise dann eben ja so angeeignet und umgedeutet und gesagt, ja, dann, ja, ich bin halt Banderowzi, und die Personen, die das dann sagen, sind keine radikalen Nationalisten, aber sie sind Menschen, die sich gegen den russischen Angriff stellen. Also teilweise ist es jetzt auch einfach so Aneignung dieses Begriffs, der dann aber umgedeutet wird. Also es gab dann zum Beispiel auch diese Verbindung, ich bin sozusagen jüdischer Banderowzi, ja, so wäre so ein bisschen, was wir in gewisser Weise jetzt auch in der Person Zelensky realisiert sehen, um als einfach auch die Absurdität dieses Propaganda-Zerrbildes, das da gezeichnet wird von Russland, etwas entgegenzusetzen. Das spielt auch in der Ukraine Humor eine große Rolle als Überlebens- und Widerstandsstrategie.
0: Vielleicht dann kurz eine ganz praktische Frage, weil ja viele immer damit konfrontiert sind, ja, mit solchen Fragen und oftmals und nicht so stark in der ukrainisch oder auch sowjetischen Geschichte drinstecken. Was würden Sie den Menschen entgegen in so einem Gespräch, wenn Sie normal normal irgendwie sich mit jemandem treffen in der Kneipe, kommen aufs Thema. Was würden Sie den Menschen entgegnen, die der Ukraine pauschal so einen Bandera-Kult oder gar eine Verherrlichung von Faschismus vorwerfen?
1: Sich die Realität anzuschauen, also die Wahlergebnisse für rechtsextreme Parteien sprechen für sich. Das ist wirklich, ja, da ist Deutschland wirklich im Vergleich zur Ukraine, ich glaube, mehr als fünfmal so hohe Umfragewerte. Bei der letzten Umfrage habe ich gesehen für die AfD bundesweit und in einzelnen Bundesländern ja noch nach höher. Also da kann man von der faktischen, also kann man einfach so ein paar ganz klare Fakten nennen. Wichtig finde ich aber auch dann, weil wir diese Propagandaerzählungen immer wieder aufgewärmt bekommen, und das sehe ich auch an mir manchmal, dass man dann immer wieder auf diese Propagandaerzählung eingeht und sie widerlegen will. Und das führt dann aber auch dazu, dass immer noch diese Propagandaerzählungen alles prägen. Und man könnte ja auch mal umgehen, also man könnte ja auch mal umkehren. Man könnte sagen, jetzt nehmen wir mal an, es ist nicht so, aber nehmen wir tatsächlich mal an, ich weiß, dass ich 20-30% der Ukrainer hätten nichts Besseres zu tun, als den ganzen Tag Bandera zu verherrlichen. Also ist jetzt zwar nicht so, also ganz klar, aber jetzt nehmen wir mal wirklich an, der wäre viel beliebter, als ich sehe jetzt, oder viel wichtiger als irgendwie Held und vor allem als angeblich Held, weil er eben ein Faschist war, was eben auch nicht der Fall ist. Würde das diesen Angriff rechtfertigen? Würde das rechtfertigen, dass Russland 40.000 ukrainische Kinder mindestens verschleppt hat nach Russlands Exrussifizierung? Würde das die Folter, die Gewalt, die Ermordung rechtfertigen, die gerade in der Ukraine, in den besetzten Gebieten durch Russland stattfindet? Würde es die Angriffe, den Bombenterror auf eine europäische Hauptstadt rechtfertigen, wo Krankenhäuser beschossen werden, wo im Winter die Energieinfrastruktur von Millionen Zivilisten bedroht war durch diese russischen Angriffe? Also wo also würde es, wenn jetzt, oder vielleicht auch eine Geschichte, um uns selber zu machen. Jetzt stell dir vor, okay, wir haben in manchen Bundesländern irgendwie Drittel der deutschen Bevölkerung würde wählt rechtsextremistisch, wählt faschistisch. Es ist so, ja. Und jetzt stell dir vor, wir werden angegriffen. Und dann würden, weiß ich nicht, die Leute in Großbritannien sagen, ah nee, also die Deutschen unterstützen wir jetzt nicht, da wählen ja 30% AfD. Fändest du das fair?
0: Mhm.
1: Sind Sie noch da?
0: Ja, ich bin noch da. Ich überlege die ganze Zeit mit. Eine gute Idee, das sind ja auch immer so praktische Fragen, glaube ich, weil ja viele Leute dann wirklich überfordert sind, gerade auch wenn da, wie Sie es gesagt haben, mit Propaganda und Narrativen erzählt sind, die, wie Sie schon richtig gesagt haben, mit Fakten ja gar nicht beizukommen ist so richtig. Ist das, glaube ich, eine gute Art und Weise, das Gespräch da irgendwie noch offen zu halten und vielleicht zum Nachdenken anzuregen. Ich habe zum Schluss noch eine persönliche Frage an Sie, Frau Davis. Wenn Sie so jetzt auf Deutschland gucken, wo wir hier gerade sitzen, was wird denn so aus Ihrer Sicht am häufigsten missverstanden, wenn wir über ukrainische Geschichte und das Ende des Zweiten Weltkriegs sprechen?
1: Ich glaube, in der deutschen Gesellschaft ist immer noch nicht so richtig angekommen, was eigentlich der Hitler-Stalin-Pakt und diese gemeinsame Aufteilung Ostmitteleuropas zwischen der Sowjetunion und NS-Deutschland zwischen 1939 und 1941, wie wichtig das in der Erinnerung ist. Und da müssen wir auch nicht nur auf die Ukraine schauen, sondern auch zum Beispiel auf Polen, unseren Nachbarn. Ich mache manchmal oder relativ regelmäßig auch Fortbildungen für Lehrer und da frage ich immer am Anfang, was sind so die wichtigsten Daten für Sie der Geschichte des Zweiten Weltkrieges? Sehr, sehr selten kommt da mal der Hitler-Stalin-Pakt und praktisch gar nicht, ich glaube, das habe ich wirklich noch nie erlebt, kommt der sowjetische Einmarsch in Polen im Jahr 1939, ja, also der 17. September 1939, also ja, ein paar, gute zwei Wochen nach dem deutschen Angriff folgt eben der sowjetische Einmarsch in Polen und diese Geschichte des deutsch-russischen Imperialismus, des gemeinsamen deutsch-russischen Imperialismus, unter dem die Menschen und Länder und Völker, die zwischen diesen beiden Imperien gelebt haben, auf Kosten dieser Menschen und dieser Region und Länder war. Das ist etwas, was noch nicht so richtig angekommen ist im deutschen Gedächtnis. Und das Zweite, was noch nicht angekommen ist, das habe ich auch letztes Jahr, als ja dann 2025 sozusagen ein rundes Jubiläum des Endes des Zweiten Weltkriegs war, auch gemerkt, dass ganz viele auch Politiker, die sich auch viel mit der Ukraine beschäftigen, dann irgendwie gesagt haben, ja, und am 8. Mai 1945 ging für Europa die Dekaden der Freiheit der Demokratie und so weiter los. Und ich denke, das ist eine Erzählung, die schließt viele Erfahrungen aus. Ja, also eigentlich die Hälfte des Kontinents. Das ist ja auch der ostdeutschen Geschichte. Ja, also auch für die Menschen in der DDR war das Ende des Zweiten Weltkriegs nicht der Beginn von freien Wahlen und politischer Selbstbestimmung. Und das gilt natürlich in gewisser Weise noch viel höherem Maße für die Ukraine, die gar kein unabhängiger oder souveräner Staat war. Unabhängig war die DDR sicher auch nicht, aber noch nicht mal ein eigener Staat, sondern wirklich Teil der Sowjetunion und wo ganz massiv auch Russifizierung stattgefunden hat und Verfolgung von ukrainischen Dissidenten und Dissidentinnen und für Polen, also für die baltischen Länder, die im Zweiten Weltkrieg ihre Unabhängigkeit verloren haben von der Sowjetunion okkupiert worden sind, dass eben diese Freiheit und Selbstbestimmung und Demokratie eben alle erst 1991 wiedererlangt haben. Ich finde es total wichtig, nach wie vor zu sagen, wir haben der Roten Armee, der eben nicht nur Russen, sondern auch Millionen von Ukrainern, Belarusen, Kasachen, Baschkiren, Tataren gekämpft haben. Wir haben, was diese, also die Deutschen haben dieser Armee natürlich trotzdem viel zu verdanken. Ich bin auch dankbar. Natürlich, dass mithilfe des oder dass die Sowjetunion eine so entscheidende Rolle auch gespielt hat beim Besiegen des nationalsozialistischen Deutschlands, dass die Konzentrations- und Vernichtungslager im östlichen Europa von der Roten Armee befreit worden sind. Und ich glaube, es ist wichtig, einmal zu sehen, das war keine russische Armee, sondern das ist eine multiethnische und multinationale Armee gewesen und trotzdem zu sehen, dass trotzdem für die Länder Ostmitteleuropas trotz des Endes des Zweiten Weltkrieges eben nicht bedeutet hat, dass dann Demokratie, Freiheit und Selbstbestimmung ihr Land bestimmt hat.
0: Ja, ich sprach mit der Historikerin und Osteuropa-Expertin und Co-Vorsitzende der Deutsch-Ukrainischen Gesellschaft Franziska Devis über die Erinnerungskultur zum 8. und 9. Mai in der Ukraine. Die technischen Schwierigkeiten jetzt am Ende vom Interview bitte ich zu entschuldigen, bis bei der Aufnahme schon schief gelaufen.

Ja, ein sehr altes Stück, La Nance de Nadia von Elias Rabani hier im Morgenmagazin der Freien Radios. Wir schauen dann gleich nach Cottbus, wie schon angekündigt, werden mit Lukas Pellio von der Aktion Sicherer Ort in Cottbus reden. Kurz nach 9, wie gewohnt heute 5 Minuten später für alle, die jetzt schon sehnsüchtig warten, kommen dann die Antifa-News und dann gucken wir auch noch im weiteren Teil der nächsten Stunde auf eine sehr schöne Initiative hier in Berlin und zwar die aktiven Fußballfans von Lichtenberg 47, die haben sich nämlich einen Kopf gemacht zu dem Namensgeber ihres Stadions, Hans Zoschke, und haben wirklich Stolpersteine für ihn und seine Frau besorgt, die dann Ende des Monats verlegt werden sollen. Dazu dann aber nachher in der nächsten Stunde mehr. Und bevor wir gleich nach Cottbus kommen, hören wir noch eine Neuköllner Künstlerin, Naschi 44 oder 44. Ich weiß gar nicht, wie sie selber sich ausspricht oder ausspricht, gesprochen werden möchte.

0: Ja, die Stadt Cottbus steht ja seit einiger Zeit immer wieder wegen extrem rechter Vorfälle und Angriffe in den Schlagzeilen. Und für viele Menschen vor Ort ist das längst Teil ihres Alltags geworden und sorgt natürlich auch für Verunsicherung. Gleichzeitig gibt es aber eine ganze Menge von Initiativen und Menschen, die dem was entgegensetzen und auch sichere Räume schaffen. Deswegen über die aktuelle Lage und was vor Ort passiert, habe ich mit Lukas Pellio gesprochen. Lukas ist Studentenfahrer und auch Sprecher der Initiative Sichere Orte in Cottbus. Lukas, in den vergangenen Wochen gab es in Cottbus so mehrere rechtsextreme Übergriffe, also zumindest konnte man das überregional lesen, ja, mit Hakenkreuzschmierereien, Übergriffe auf Personen, Übergriffe auch auf Wohnungen. Wie erlebst du denn gerade die Situation in Cottbus?
1: Ich erlebe sie schon, gerade was diese rechte Gewalt angeht, als zugespitzt. Also wir haben natürlich schon lange einen Hochstand an rechter Gewalt und in den letzten Jahren einen deutlichen Anstieg, aber die letzten zwei Wochen mit dieser Häufung von verschiedensten rechten Angriffen, die ist schon krass. Also da geht es ja um Angriffe auf, vor allen Dingen auch auf privaten Wohnraum. Das ist schon eine neue Eskalationsstufe. Es ist, dass es in dieser Schlagzeile gibt, dann an einem Wochenende zweimal antisemitische Schmierereien, großes Hakenkreuz an der Synagoge, Angriffe auf Personen, die einfach nur selbstgemachten Antifa-Button tragen und dann die üblichen Hitlergrüße und Parolen in der Stadt. Das ist schon doll, das ist auch einschüchternd da ist wirklich dringender Handlungsbedarf.
0: Du bist ja jetzt Pfarrer, du hast so viel mit Studenten zu tun an der Uni, wahrscheinlich auch ein eher bunteres und internationaleres Publikum, sage ich mal, Leute, die mit dir zu tun haben. Du bist sehr aktiv in verschiedensten Initiativen, unter anderem, wie schon erwähnt, die sicheren Orte. Wenn du so guckst, wie erleben eigentlich so deine Peergroup, deine Leute, so die Stimmung in Cottbus gerade? Ist da gerade eher Verunsicherung, eher so Wegsehen, oder hast du das Gefühl, jetzt regt sich doch noch mehr stärkerer Widerstand?
1: Ach, das ist ganz schön bunt gemischt. Ich erlebe nicht eine Resignation oder einen Rückzug. Ich glaube, oder ich nehme schon wahr, dass Leute gerade jetzt sich auch engagieren wollen und sichtbar sein wollen. Wo ich eine große Unsicherheit erlebe, ist dabei, sich öffentlich quasi zu zeigen, öffentlich zu sprechen, mit dem ganzen Namen, mit Gesicht in der Öffentlichkeit zu stehen. Da gibt es große Unsicherheit, weil gerade diese Angriffe, die letzten, ja auch die Botschaft vermitteln, da ist man nicht unbedingt sicher, man ist auch nicht geschützt, wenn man das tut. Und ansonsten, das ist mir eigentlich auch wichtig zu sagen, ich erlebe ganz, ganz viele Menschen, gerade auch aus diesem, wie du sagst, bunten Umfeld der Engagierten, der Studierenden, die hier extrem gerne in Cottbus sind. Das ist ein Ding, was irgendwie gleichzeitig ist. Wir genießen es, hier zu sein, wir haben sind schön miteinander verbunden und gleichzeitig teilen wir aber auch die Erfahrung von manchmal Angst zu haben oder sich unsicher zu fühlen.
0: Nun gab es ja nach den letzten Schmierereien an der Synagoge, also da sind ja zwei Tage hintereinander große Hakenkreuze und Sprüche, glaube ich, reingesprüht worden. Die Synagoge, für alle, die jetzt außerhalb von Cottbus nicht kennen, die ist wirklich mitten in der Einkaufsstraße in der Stadt. Ja. Auch die erste Synagoge Brandenburgs. Und aufgrund der ganzen Vorfälle ist ja auch der brandenburgische Innenminister nach Cottbus gekommen und hat sich da mit dem Cottbuser Oberbürgermeister und anderen in der Stadt getroffen. Wie nimmst denn du das wahr? So außerhalb, so eurer Initiativen in Cottbus, die sowieso engagiert sind, wie reagiert denn so das Land und die Landespolitik und auch die Stadtpolitik auf den ganzen, jetzt die neueren Vorfälle, sage ich mal?
1: Ich erlebe schon, dass sie ein großes Problembewusstsein haben und schon genau wissen, dass die extreme Rechte wirklich eine große Gefahr für Menschen hier ist, aber auch für unsere Gesellschaft als Ganzes, dass hier was kippen kann. Gleichzeitig nehme ich auch so wahr, dass Stadt und Land noch ein bisschen am Suchen sind, dass ihre Maßnahmen da auch wirklich auf der Höhe der Herausforderungen sind. Also da wird schnell mit auf Kameraüberwachung oder so verwiesen. Ich glaube, niemand glaubt ernsthaft diesen Komplex Rechtsextremismus, der ja verschiedenste Facetten hat, von Hooligans zu wirklich etablierten Geschäftstreibenden, Sicherheitsgewerbe und eben politischen Gruppierungen, dass man das mit Kameraüberwachung in den Griff bekommen kann. Aber ja, es ist ein positives Zeichen, dass sie kommen, dass sie sich Zeit nehmen für Gespräche, dass sie sich auch positionieren. Ich würde mir noch wünschen, dass diese Positionierung ein bisschen eindeutiger ist. dass man nicht immer, wenn man über Rechtsextremismus spricht, gleich hinterher schieben muss, aber die Gefahr des Linksextremismus und die Gefahr des Islamismus, gerade hier in Cottbus, gerade in Brandenburg, ist die Gefahrenlage da sehr, sehr eindeutig verteilt. Und das würde ich mir auch wünschen, das noch klarer zu benennen.
0: Nun engagierst du dich ja selber in der Stadt Cottbus. Mhm. Also jeder, der irgendwie in Cottbus schon mal sich irgendwie ein bisschen für Politik interessiert hat, dem ist bestimmt schon mal der Name über den Weg gelaufen, sage ich mal. Ja, man kommt nicht umhin. Also du bist wirklich sehr, sehr, das meine ich sehr positiv gemeint, sehr umtriebig und sehr gut und gehst auch sehr nach außen mit dem, was du so willst. Und du bist auch Pressesprecher, deswegen rufen wir heute gerade der Initiative Sichere Orte. Für alle, die jetzt vielleicht das erste Mal davon hören, was steckt denn hinter diesem Ansatz? Was macht ihr denn mit diesen sicheren Orten?
1: Genau, wir haben uns vor ziemlich genau einem Jahr als Initiative gegründet, als Zusammenschluss von 15, 20 Kultureinrichtungen, Jugendclubs, Hausprojekten, Orten, an denen Demokratie von unten gelebt wird. Und wir haben damit auf schon damals eine hohe Zahl von rechten Angriffen auf unsere Orte reagiert. Also wir haben unsere Orte konkret als bedroht erlebt, aber wir wollen dafür stehen, dass unsere Orte sicher sind, sicher bleiben, sicher werden. Und dazu organisieren wir Solidarität, Zusammenhalt auf verschiedenen Ebenen. Wir haben uns miteinander versprochen, dass jeder Angriff auf einen von unserer Orte, wir ihn so behandeln, als ob wir selbst angegriffen worden wären. Das heißt, wir organisieren ganz konkrete Unterstützung bei der Reparatur von Sachen. Wir gucken, dass Leute vielleicht, die gerade anderes im Kopf haben, mit Essen versorgt werden und einen Kuchen vorbeigebracht bekommen oder dass Leute Postkarten schreiben. Wir sammeln Spenden, so dass wir sehr, sehr schnell reagieren können, unsere Orte wieder sicher zu machen. Und vor allen Dingen, wir gehen mit jedem Angriff auf unsere Orte an die Öffentlichkeit. Und wir tragen diese Öffentlichkeitsarbeit auch gemeinsam, weil das kann manchmal eine ganz schöne Welle auslösen. Das ist ja auch gut so, aber für einzelne Orte ist das oft überfordernd. Und damit schaffen wir eben eine Öffentlichkeit, die Politik, die Behörden auch dazu zwingt, zu handeln und hoffentlich auch auf der Höhe des Problems zu handeln. Das macht kann ich aus Gesprächen mit vielen angegriffenen Orten sagen, wirklich einen Unterschied im Erleben. Also wir können nicht verhindern gerade, dass wir angegriffen werden, aber wir können sehr wohl beeinflussen, wie wir damit umgehen und ob wir daraus nicht sogar gestärkt hervorgehen. Und das passiert gerade durch die Arbeit der Initiative.
0: Dann bleiben wir mal da. Du hast ja vorhin gesagt, dass viele Leute sich auch nicht trauen, gerade öffentlich sozusagen das zu äußern, dass sie es nicht gut finden, obwohl sie innerlich völlig klar sind, sage ich mal. Mhm. Ja, aber sozusagen von außen ein Druck ist. Also schon muss man sagen, dass es da eine Einschüchterung gibt, die auch den öffentlichen Raum dadurch bestimmt, ja, wenn Leute sich nicht mehr trauen zu sagen. Was müsste denn ganz konkret aus eurer Sicht gerade in Cottbus passieren, damit sich Menschen in Cottbus auch wieder sicherer fühlen?
1: Die eine Seite ist die repressive Seite. Also ich glaube, es ist Verantwortung von Polizei und Behörden, wirklich an die konkreten Täter und die dahinterstehenden Strukturen ranzugehen. Das können wir als Zivilgesellschaft nicht leisten. Und gleichzeitig muss passieren, dass die Zivilgesellschaft gestärkt wird, weil viele betroffene Orte, viele Gruppen, die sich engagieren, erleben gerade eigentlich einen Angriff, einen doppelten Angriff. Einmal den Angriff durch konkrete rechte Gewalt, aber auch einen Angriff durch Kürzungen im Sozialbereich, im in der Demokratieförderung, im Kulturbereich, der auch ganz konkret das Überleben von Einrichtungen, die seit Jahren und Jahrzehnten gute Arbeit machen, bedroht. Und hier braucht es wirklich Planungssicherheit und Prioritätensetzung von Seiten der Stadt, aber auch vom Land, vom Bund sowieso, dass diese Einrichtungen langfristig planen können. Als ein Beispiel, wir haben die Opferperspektive, die betroffene rechter, rassistischer, antisemitischer Gewalt berät. Und wenn die ständig darum bangen müssen, dass sie weiter gefördert werden, dass ihre Stellen erhalten bleiben oder dass eben, dann sogar Stellen gekürzt werden, da gehen Fachkräfte, die seit Jahren, Jahrzehnten hier verwurzelt sind und die Betroffenen kennen, wenn die verschwinden, das macht einfach einen kaum zu überschätzenden Tiefschlag gerade für betroffene rechter Gewalt. Also Politik muss hier wirklich die Zivilgesellschaft nachhaltig stärken und das Überleben auch von Kultureinrichtungen. Das sind Orte gelebter Demokratie. Die müssen sie einfach sichern und dem Priorität geben.
0: Du bist ja jetzt Pfarrer, Studentenpfarrer. Ich habe mitgekriegt, deine Kirche hat sich sehr stark hinter dich gestellt und auch gesagt, das geht so nicht. Wie ist denn das so generell? Ich bin ja in Cottbus groß geworden, war ja nie eine sehr gläubige Ecke, sage ich mal. Wie ist denn das? Wie kommst du da an, sozusagen, wenn auf einmal so ein junger Mann wie du, ja, mit sehr klarer antifaschistischer Sicht in der Kirche, gibt es da auch manchmal so Reibungspunkte, sage ich mal, oder stellen die sich vollkommen hinter dich von dem,
1: was du hast? Erstaunlich wenig Reibungspunkte. Also ich muss wirklich sagen, es ist in solchen Situationen, wo man sich öffentlich äußert und dafür ja auch mal angefeindet wird, ist es wirklich, ja, keine Ahnung, man kann es nicht anders sagen, es ist ein Segen, dann in der Kirche unterwegs zu sein. Das mag vielleicht früher mal anders gewesen zu sein, aber ich erlebe sowohl auf lokaler kirchlicher Ebene als auch auf landeskirchlicher Bischof, selbst die EKD unterstützt auch unsere Arbeit hier vor Ort. Ja, ganz, ganz viel Rückhalt im Öffentlichen, aber auch hinter den Kulissen, dass es natürlich manchmal Diskussionen darüber gibt, was jetzt der konkret beste Weg ist, um gemeinsame Ziele zu erreichen. Das ist klar, aber da bin ich auch froh drum, wenn es Diskussionen gibt.

0: euch unterstützen, ohne nur betroffen zuzusehen. Was würdest du diesen Menschen empfehlen?
1: Also da gibt es, glaube ich, verschiedene Sachen zu machen. Das eine ist, wir sind als Initiative Sichere Orte, finanzieren wir uns komplett über Spenden. Sowohl unsere alltägliche Arbeit als aber auch unseren Soforthilfefonds, wenn Orte angegriffen werden und Reparaturen brauchen. Da kann man spenden unter losmachen.jetzt/spenden und da einfach Initiative Sichere Orte auswählen. Was uns aber auch total hilft, ist, wenn ihr an euren Orten laut werdet und die gleichen Missstände, die wir sicherlich in Cottbus haben, auch ihr habt rechte Gewalt, ihr habt Sozialkürzungen, ihr da laut zu werden, um das Bild zu verbreiten, weil ich glaube, nichts wäre kontraproduktiver, wenn am Ende das Bild entsteht, alles ist irgendwie okay, aber in Cottbus ist es ganz schlimm, sondern ich glaube, es kann politisch sehr gut so ein Ping-Pong-Effekt entstehen, wenn wir an verschiedenen Orten laut sind, uns aufeinander beziehen, und öffentlich Druck machen, dass wir nicht mehr nur über irgendwelche Stöckchen der extremen Rechten springen, sondern selber Themen setzen. Diese Verbundenheit miteinander, dieses gemeinsame Kämpfen ist, glaube ich, die größte Hilfe.
0: Lukas, vielen Dank, sage ich mal hier von unserer Stelle, dass du dir die Zeit genommen hast.
1: Vielen Dank für das Interview.
0: Und von Korax und all den anderen freien Radios, die wir hier gerade alle zuhören und die Leute zuhören, senden mal ganz viel Kraft zurück nach Cottbus.
1: Dankeschön und wir in Cottbus haben jetzt neuerdings ja auch ein freies Radio, Sternchen FM. Da lohnt es sich auch mal reinzugucken.
0: Ja, wir hatten Lukas Pelju von der Aktion Sichere Orte in Cottbus. Der ist da Studentenfahrer in der Stadt. Die Initiative hat auch einen Soforthilfefonds. Ja? Also wer die Initiative unterstützen will, die freuen sich auf jeden Fall über Spenden. Finden kann man die Kontaktdaten und Kontonummer, wenn man Suchmaschine irgendwo anschmeißt. Ja, das Ganze heißt Aktion Sichere Orte Cottbus. So, wir hören jetzt kurz noch ein bisschen Musik und zwar eine Band aus Berlin, eine japanische Band mit einem griechischen Perkussionisten. Ich habe die vorletztes Jahr irgendwie durch Zufall mal live gesehen, war völlig geflasht. Und wenn die Musik vorbei ist, geht's hier sofort los mit den Antifa-Nachrichten, wie gewohnt.

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1: Herzlich willkommen zu den Antifa-Nachrichten für den 7. Mai 2026.
2: Die heutige Ladung Antifaschismus hört ihr in Doppelmoderation.
1: Thematisch geht es heute von Gerichtsprozessen in Dresden über neuen Analysen zu extremen Rechten in Sachsen zu einer neuen Abschiebeverordnung der Europäischen Union.
2: Außerdem gab es am Morgen des gestrigen Mittwochs, den 6. Mai, Razzien bei 36 Mitgliedern der rechten Jugendgruppen Deutsche Jugend voran und Jung und Stark. Dazu gibt es noch nicht so viel zu berichten. Bisher waren es nur Durchsuchungen und es kam zu keinen Verhaftungen.
1: Wie immer erinnern wir zum Abschluss der Antifa-Nachrichten an Opfer rechter Gewalt und geben ein paar Veranstaltungstipps.
2: Aber erstmal zu den Kurzmeldungen. Los geht's. Die EU arbeitet schnellere Abschiebungen und weitreichende Überwachungsmaßnahmen gegen Menschen ohne Aufenthaltsstatus ermöglichen soll. Das berichtet Netzpolitik.org. Vorgesehen sind unter anderem verstärkte Aufspürmaßnahmen, die Razzien in Wohnungen und öffentlichen Einrichtungen erleichtern könnten. Zivilgesellschaftliche Organisatoren und UN-ExpertInnen warnen vor Racial Profiling, massiven Grundrechtseingriffen und wachsender Angst in betroffenen Communities. Auch digitale Mittel wie biometrische Erfassung oder elektronische Fußfesseln könnten eingesetzt werden und gelten als zusätzliche Zwangsmaßnahmen. Die Verordnung ist Teil einer insgesamt verschärften EU-Migrationspolitik, die Abschiebungen zur Standardlösung macht und Alternativen weitgehend ausblendet.
1: Das Bundeskriminalamt und die Bundespolizei sollen künftig biometrische Daten wie Bewegungsmuster automatisiert aus dem Internet erfassen und sie mit Hilfe von KI auswerten dürfen. Dafür hat die Bundesregierung Ende April mehrere Gesetzesentwürfe aus dem Innenministerium beschlossen. Zuvor wurde ein Entwurf für die geplante Datenspeicherung von IP-Adressen für einen längeren Zeitraum durch das Kabinett gebracht. Offiziell sollen die Gesetzesentwürfe laut Bundesinnenministerium der Stärkung der Sicherheitsbehörden im Kampf gegen Kriminalität und Terrorismus dienen. Kritik kommt unter anderem von der Fraktion Die Linke. Sie brachte einen Antrag ein, der ein generelles Verbot automatisierter biometrischer Überwachungen im öffentlichen Raum fordert. Außerdem warnen sie vor Massenüberwachungen und möglichen Verstößen gegen EU-Recht.
2: Kulturstaatsminister Weimar darf die BetreiberInnen einer Berliner Buchhandlung nicht als politische Extremisten bezeichnen. Das hat das Berliner Verwaltungsgericht entschieden. Weimar hatte 3 Buchhandlungen vom Deutschen Buchhandlungspreis ausgeschlossen und als politische Extremisten bezeichnet. Die BetreiberInnen der Buchhandlung zur schwankenden Weltkugel forderten eine Unterlassungserklärung des Kulturstaatsministers, die dieser ablehnte. Nun hat das Berliner Verwaltungsgericht Wolfram Weimar vorläufig untersagt, die BetreiberInnen als politische Extremisten zu bezeichnen. Laut dem Verwaltungsgericht verlasse die von Weimar gewählte Zuspitzung den Rahmen des für amtliche Äußerungen geltenden Sachlichkeitsgebots.
1: Neonazi-Gruppe sorgt für Streit um Gegenmaßnahmen in Dresden. Im Dresdner Hochland trifft die Neonazi-Gruppe Hochlandjugend vermehrt mit Propaganda, Drohungen und Auftritten bei rechten Demonstrationen in Erscheinung, wie MDR Investigativ am Mittwoch, den 6. Mai, berichtet. Im Ortschaftsrat von Dresden-Schönfeld-Weißig wurde sie knapp als extremistisch eingeordnet. Konkrete Gegenmaßnahmen wie ein Präventionsplan scheiterten jedoch am Widerstand unter anderem von AfD und Wir fürs Hochland. Während zivilgesellschaftliche Akteure von Einschüchterungen und gezielten Drohungen berichten, spielen Teile der Lokalpolitik die Aktivitäten als bloße Sachbeschädigungen herunter. Sicherheitsbehörden haben bislang nur begrenzte Erkenntnisse, dennoch gibt es Hinweise auf Vernetzungen, etwa über ein als Privatfeier getarntes Rechtsrock-Konzert. Der Fall zeigt, wie schwer greifbare Neonazi-Strukturen lokal wirken und politische Uneinigkeit wirksame Gegenstrategien behindern. Gleichzeitig formiert sich vor Ort Widerstand unter anderem durch ein geplantes Demokratiefest.
2: Neue Analyse zur Extremrechten in Sachsen veröffentlicht. Mit Sachsen rechts unten 2025 hat das Kulturbüro Sachsen e.V. eine neue Analyse zur Extremrechten veröffentlicht, die Queerfeindlichkeit und Antisemitismus als zentrale Mobilisierungsthemen hervorhebt. Die Publikation zeigt, dass insbesondere Proteste gegen CSDs, etwa die im Jahr 2024 in Bautzen und Leipzig, von Neonazis gezielt genutzt werden, um gesellschaftliche Anschlussfähigkeit zu gewinnen. Seit 12 Jahren untersucht die Analyseschrift vom Kulturbüro Sachsen jährlich Entwicklungen extrem rechter Strukturen und ordnet aktuelle Dynamiken im Bundesland ein. In Kooperation mit Weiterdenken, Heinrich-Böll-Stiftung Sachsen und der Amadeo-Antonio-Stiftung wird analysiert, wie Narrative wie das Kinderschutzargument als Brückenideologie in breite Milieus wirken.
1: Eine Trans-Polizeikommissarin in Nordrhein-Westfalen wird vorerst von der Beförderung ausgeschlossen. Das berichtet queer.de. Die Polizei von Nordrhein-Westfalen glaubt, dass die Trans-Polizistin nur ihren Geschlechtseintrag ändern ließ, um Vorteile im Job zu haben. Ihr Anwalt sprach hingegen von queerfeindlichen Ressentiments. Die Beförderung der Kommissarin wurde vorerst ausgesetzt.
2: Der Antifaschist Thomas wurde nach einer anderthalbjährigen Untersuchungshaft vor dem Oberlandesgericht in Dresden freigesprochen. Der Hauptvorwurf gegen den Antifaschisten war die Beteiligung bei einem Angriff gegen einen Neonazi im Jahr 2019 in Eisenach. Diese Anschuldigung beruht auf einer Mutmaßung des Kronzeugen. Demnach hatte er aus einem Gespräch mit anderen die Vermutung abgeleitet, dass es sich bei einem nicht näher genannten Beteiligten um Thomas handele. Ende April bestätigte das Oberlandgericht Dresden, dass kein dringender Tatverdacht für die Beteiligung an dem Angriff bestehe und der Haftbefehl wurde aufgehoben. Dieses Urteil ist ein Teil des Großprozesses, bei dem 6 AntifaschistInnen gemeinsam verhandelt werden. Im Mittelpunkt stehen zum einen körperliche Auseinandersetzungen mit Neonazis am Rand der Proteste gegen den NS-verherrlichenden Tag der Ehre in Budapest im Februar 2023. Zum anderen führt die Anklageschrift mehrere Auseinandersetzungen in verschiedenen Städten auf, hauptsächlich in Sachsen und Thüringen.
1: AfD-Stadtrat in Wernigerode tritt aus Partei raus. Das berichtet MDR aktuell am Mittwoch, den 6. Mai. Der AfD-Stadtrat Steffen Übner ist aus dem sachsen-anhaltinischen Wernigerode aus der Partei ausgetreten. Ihm wurde zuvor vorgeworfen, er habe sich in sozialen Medien positiv auf den Nationalsozialismus bezogen. Übner bestreitet die Vorwürfe und spricht von einer gezielten Kampagne gegen ihn. Die AfD-Kreisvorsitzende Silvia Brettschneider bestätigte den Austritt und betonte, dass die Partei solche Äußerungen nicht toleriere. Der Fall wird derzeit intern aufgearbeitet.
2: An der Kunsthochschule Burg Giebichenstein in Halle sind wiederholt Plakate mit als antisemitisch eingeordneten Inhalten aufgehängt worden. Das berichtete MDR Sachsen-Anhalt am vergangenen Dienstag, den 5. Mai. Auf den Aushängen wurde die jüdische Gemeinde unter anderem als rassistische und zionistische Organisation bezeichnet. Die Rektorin der Hochschule, Bettina Erzgräber, bezeichnete die Aussagen auf den Plakaten als Diffamierung. Die jüdische Gemeinde reagierte darauf mit einem offenen Brief und wies die Vorwürfe als haltlose Anschuldigungen zurück. Aufgrund vorheriger Vorfälle hatten die Hochschule und Gemeinde bereits einen Dialog für die 2. Maihälfte geplant und Begegnungen für die Studierenden in der Synagoge Halle organisiert.
1: An dieser Stelle erinnern wir an die Opfer rechter Gewalt. Diese Erinnerung führen wir auch in den kommenden Wochen weiter. Über das ganze Jahr hinweg möchten wir an all jene Menschen erinnern, von denen man weiß, dass sie seit 1990 durch rechte Gewalt zu Tode gekommen sind.
2: Informationen übernehmen wir dazu unter anderem von der Amadeo Antonio Stiftung, dem Buch Rechte Kontinuitäten von Harry Weibel und von Opferberatungsstellen und weiteren antifaschistischen Gruppen und Initiativen.
3: Wir erinnern an Ilma Wondwossen. Am 1. Mai 1993 wurde in Berlin die Leiche des 31-jährigen Äthiopiers gefunden. Anfangs wurde gemutmaßt, er habe sich selbst getötet. Jedoch zeigte die Obduktion, dass äußere Gewaltanwendung sehr wahrscheinlich zum Tode geführt hat. Ilma Wondwossen wird nicht als Opfer rechter Gewalt anerkannt. Wir erinnern an Eberhard Tennstedt. Eberhard Tennstedt wurde am 5. Mai 1994 bei einem Überfall auf Wohnungslose in Quedlinburg in Sachsen-Anhalt getötet. Eberhard Tennstedt war wohnungslos. In der Tatnacht saß er gemeinsam mit einem Freund auf einer Parkbank in der Nähe eines Kiosks. Der Betreiber des Kiosks forderte 3 Rechtsradikale auf, Eberhard Tennstedt und seine Freunde zu vertreiben. Diese schlugen auf ihre Opfer ein und trieben sie mit einer Gaspistole in einem Fluss, wo Eberhard Tennstedt ertrank. Im Dezember 1994 wurde der Haupttäter wegen Aussetzung einer hilflosen Person und Körperverletzung mit Todesfolge zu einer 3-jährigen Jugendstrafe verurteilt. Der Kioskbesitzer sowie die beiden Mittäter wurden zu Bewährungsstrafen zwischen 9 Monaten und 1 Jahr verurteilt. Der Richter betonte, dass die Feindschaft gegenüber Wohnungslosen zur Tat geführt hat, bei der es sich um eine Machtdemonstration gegenüber Schwächeren gehandelt habe. 2021 wurde an 8 verschiedenen Tatorten rechter Morde in Sachsen-Anhalt den Opfern gedacht, darunter auch Eberhard Tennstedt. Wir erinnern an Andreas Pieterzak. Andreas Pieterzak wurde in der Nacht zum 6. Mai 2006 auf dem Gelände des ehemaligen Krankenhauses im bayerischen Platting von einem Neonazi verprügelt, beraubt und angezündet. Zuvor trank der zu dem Zeitpunkt Wohnungslose Pieterzak gemeinsam mit dem Täter. Der Täter hatte ihn zuvor schon mehrfach gemeinsam mit anderen Neonazis misshandelt. Pieterzak starb durch die schweren Verletzungen. Das Landgericht Deggendorf verurteilte den Täter wegen Raubmordes zu einer 9-jährigen Haftstrafe. Obwohl das Gericht im Prozessverlauf und im Urteil die rechte Orientierung des Täters thematisierte, wird Andreas Pieterzak nicht als Opfer rechter Gewalt anerkannt.
1: Zum Abschluss der Antifa-Nachrichten hier noch ein paar Veranstaltungshinweise.
2: Falls ihr diese Woche noch nicht viel vorhabt, ist hier bestimmt was für euch dabei.
4: Am Donnerstag, den 7. Mai, findet in Halle ein Informationsprozess zur nächsten Massenaktion der Klimabewegung im Ruhrgebiet statt. Im Mittelpunkt stehe die Auseinandersetzung mit den Erfolgen der Klimabewegung sowie die Vorbereitung auf kommende Proteste. Neben Informationen zur Aktion wird es Getränke und Raum für Austausch geben. Am jetzigen Donnerstag um 19 Uhr im Lila Drachen. Am Donnerstag, den 7. Mai, findet in Berlin eine Veranstaltung im Dokumentationszentrum NS-Zwangsarbeit statt. Im Mittelpunkt stehen 2 aktuelle Forschungsarbeiten zum alltäglichen Leben in Berliner Zwangsarbeitslagern. Die Veranstaltung wird von Dr. Roland Borchers, dem stellvertretenden Leiter des Dokumentationszentrums NS-Zwangsarbeit, moderiert. Um 19 Uhr in der Pritzer Straße 5 in Berlin. Am Freitag, dem 8. Mai, findet in Leipzig eine Kundgebung unter dem Motto Streiken, Desertieren, Sabotieren hinein in den anti-autoritären Block statt. Im Fokus stehen der bundesweite Schulstreik gegen die Wiedereinführung der Wehrpflicht. Diskutiert werden die Zusammenhänge von Wehrpflicht, imperialistischer Kriegspolitik und sozialer Ungerechtigkeit, insbesondere die Rolle Deutschlands in globalen Konflikten wie die wirtschaftliche Unterstützung kriegsführender Regime. Die Veranstaltung beginnt mit einer Kundgebung am Augustusplatz um 12 Uhr und schließt sich dem Schulstreik an. Im Anschluss ist eine offene Diskussion und eine gemeinsame Aktion geplant. Auch am Freitag, dem 8. Mai, findet eine Kundgebung mit Konzert zum 80. Jahrestag der Befreiung vom Faschismus statt. Los geht der Demotag um 10 Uhr auf dem Berliner Bebelplatz. Ab 14 Uhr starten mehrere Fahrradkorsos aus verschiedenen Stadtteilen, die zum Bebelplatz fahren. Damit die Fahrradkorsos pünktlich um 16 Uhr eintreffen, wenn Zeitzeuginnen und Nachkommen von WiderstandskämpferInnen sprechen. Die Veranstaltung steht unter dem Motto Tag der Befreiung und richtet sich an alle, die gegen Faschismus, Rassismus und Militarismus eintreten. Der Berliner Bebelplatz liegt an der U5 Museumsinsel. Am Freitag, dem 8. Mai, beginnt um 18 Uhr in Halle das VL-Hausfest. Vom 8. bis 10. Mai wird mit Musik, Essen und Aktivität gefeiert. Es gibt Cocktails und andere Getränke, eine Ausstellung, jüdische Heldinnen, Infostände, Spiele sowie Popcorn und Zuckerwatte. Am Freitag und Samstag gibt es Partys mit DJs, am Sonntag ab 11 Uhr einen Super Brunch Deluxe, Bier, Yoga und einen Hula Hoop Workshop. Das Ganze ist am Wochenende in Halle im VL in der Ludwigstraße 37.
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2: Das waren die Antifa-Nachrichten für den 7. Mai 2026. Dieses Mal in Doppelmoderation.
1: Wie jede Woche mit einer Portion Antifaschismus.
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0: Ja, der Song Zwergplanet von Jacques Palminker und 440 Hertz hier im Morgenmagazin der Freien Radios. Wer wie ich hier in Berlin regelmäßig zum Fußball geht, der kann viele schöne und auch vor allem seltsame Stadien begutachten. Und eins der schönsten Stadien hier in Berlin, das steht in Berlin-Lichtenberg, direkt neben der alten Stasi-Zentrale, das Hans-Zoschke-Stadion. Und das Schöne daran, das ist so kurz nach dem Zweiten Weltkrieg gebaut worden und das ist so ein reines Fußballstadion. Ja, Lichtenberg 47, der Verein feierte vor wenigen Tagen sein 79-jähriges Jubiläum, 47 gegründet, steht ja im Name. Und das war ein Grund für uns, mit Basti von der aktiven Fanszene des Vereins zu sprechen. Denn die aktive Fanszene war auf den Spuren des Namengebers des Stadions, Hans Zoschke, und auch seiner Frau Elfriede. Die beiden waren nämlich antifaschistische WiderstandskämpferInnen gegen den Nationalsozialismus. Und die Fanszene hat am Ende eines langen Prozesses es geschafft, dass am Ende diesen Monats Stolpersteine verlegt werden für Hans und Elfriede Zoschke. Und ja, das war ein Grund für uns oder für mich, mit Basti zu sprechen. Und ich habe ihn gefragt, wie der Widerstandskampf von Hans Zoschke und seiner Frau ausgesehen hat. Sprich, was sie bei ihrer Recherche zu den beiden herausgefunden haben und vor allem, ob sich das Bild von Hans Zoschke für sie verändert hat.
1: Ja, das ist tatsächlich auch ein wichtiger Punkt, weil in der Zeit, wo wir jetzt diese Erinnerungsarbeit machen, hat sich auch mein Bild so vom politischen Widerstand und von den Menschen, die das gemacht haben, doch so ein bisschen verändert. Weil ich bin losgezogen und es war Hans Zoschke. Der hat einen Gedenkstein bei uns, das Stadion ist nach ihm benannt. Ein großartiger Mensch, der so viel erreicht hat, da kann ich einfach nur meinen Hut vorziehen. Also ich habe ihn so innerlich schon auf einen gewissen Sockel gehoben. Aber je mehr wir dann reingegangen sind in die Recherche, habe ich gemerkt, ey, das scheint auch ein richtig super netter Typ gewesen zu sein. Also kommt halt aus dem Arbeiterkiez, ist in den 20er Jahren dann zur See gefahren, weil er in Berlin keine Jobs gefunden hat, ist nach einer Verletzung wiedergekommen, hat dann seine Jugendliebe geheiratet, die sind zusammengezogen, dann große Depression, ab in die Arbeitslosigkeit für ihn. Und dort auf dem Arbeitsamt wird immer erzählt, hat er dann andere ArbeiterInnen, KommunistInnen kennengelernt und sich mit denen erstmal angefreundet. Und dann Anfang der 30er gab es halt ArbeiterInnen-Lesekreise bei den Zoschkes und so waren sie halt im Kiez einfach in, heute würde man sagen, solidarisches Netzwerk eingebettet. Und das hat auch gehalten nach der Machtübernahme der Nationalsozialisten. Und weiterhin haben sich die Leute bei den Zoschkes getroffen, konnten sich da austauschen. Das gilt besonders auch für Werner Seelenbinder, der ist vielleicht auch noch einigen hier ein Begriff, also auch großer kommunistischer Widerstandskämpfer und olympischer Ringer, der, obwohl er bekannter Kommunist war, für das nationalsozialistische Deutschland bei Ringerwettkämpfen antreten konnte und das dann für politische Arbeit genutzt hat. Und so waren die beiden halt immer eingebunden und wahrscheinlich sind sie dann so auch zu Empor gekommen, einfach weil dieser ehemalige Arbeitersportverein für die Leute so eine Art Oase war, wo sie einfach in einer Zeit, wo antifaschistische Meinungen, solidarische Meinungen verfolgt wurden, dort einfach sein konnten, wie sie waren. Und es gibt ein paar Erzählungen von Elfriede Zoschke, wie ihr Mann so war. Und da betont sie auch immer, dass es einfach ein lustiger Mensch war, der immer einen flotten Spruch auf den Lippen hatte. Auch dann noch Ende der 30er, als er wieder Arbeit gefunden hatte und halt auch klar war, seine Vorgesetzten sind Nazis. Auch denen hat er mal was gedrückt, vielleicht dann nicht so politisch, aber er hat ihnen immer mal einen mitgegeben. Und das hat mich schon beeindruckt. Also das ist halt eine Widerstandsarbeit, die vielleicht auch sonst gar nicht gesehen wird. Einfach dieses Menschliche, das Soziale, das nett zueinander sein und so sich aneinander auch zu binden. Und darauf aufbauend hat er halt viele Leute kennengelernt und dann spätestens mit dem Ausbruch des Zweiten Weltkriegs haben sich auch die wirklich sichtbaren Widerstandshandlungen intensiviert. Also er und seine Frau waren oftmals daran beteiligt, zum Beispiel illegalisierte Flugschriften, also Flyer oder kleine Zeitungen weiterzugeben und zu verteilen. Eine große Sache, die immer wieder erwähnt wird, ist, dass Hans Zoschke Plakate gegen den Krieg vor so Industriestandorten plakatiert hat. Also das klingt aus einer heutigen Sicht vielleicht gar nicht so großartig. Okay, der hat irgendwie ein paar Plakate geklebt. Aber zur damaligen Zeit, wenn die erwischt worden wären, wären sie direkt ins Zuchthaus gewandert und da wahrscheinlich nie wieder rausgekommen. Und so, gerade weil sie halt auch so geschätzt waren innerhalb des Kiezes und auch innerhalb der antifaschistischen Bewegung, wurden sie dann gefragt, ob sie Ende 1941 Alfred Kowalke verstecken können. Und das war politischer Instrukteur, der in der Illegalität nach Berlin geschickt wurde, um dort halt die verschiedenen Widerstandsgruppen auch über die Kieze hinaus miteinander zu vernetzen. Und der durfte natürlich nicht erkannt werden. Das heißt, die Leute, die den beherbergt hatten, mussten sehr, sehr, sehr diskret sein und immer auf der Hut. Und die Geschichte ist, dass Hans Zoschke dann die Idee hatte, na, wie kriegen wir den rein? Wir haben hier Nachbarn. Wenn die den sehen oder wenn die sehen, dass da auf einmal jemand Drittes bei uns in der Wohnung ist, die rufen doch sofort bei der Gestapo an. Und wenn ich mich richtig erinnere, hieß es, dass sie ihn in einem Klavier in die Wohnung geschleppt haben und dort dann so erstmal reingekriegt haben vor den Augen der Nachbarn. Und ja, leider, also wurde dann trotzdem dieses Netzwerk, was sich zum Verstecken von Alfred Kowalke gebildet hatte, durch einen Spitzel enttarnt. Und im Februar 1942 gab es dann eine wirkliche Verhaftungswelle. Und das hat auch Hans Zoschke erwischt und auch Werner Seelenbinder. Und die sind dann beide ja ins Gefängnis gekommen und dann quasi nie wieder raus. Also es ging über verschiedene Gefängnisse, Arbeitslager, dann bis letztendlich ins Zuchthaus Brandenburg-Görden, wo beide am 24.10.1944 unter dem Fallbeil hingerichtet wurden. Aber selbst in dieser schweren Zeit, in den 2,5 Jahren Gefängnis und Zuchthaus, sind immer noch Briefe von ihm an seine Frau übermittelt, an seine Frau mit dem kleinen Kind, was bei seiner Verhaftung knapp 2 Jahre alt war. Und in den Briefen spricht er ihr immer wieder Mut zu. Und das ist wirklich stark auch zu lesen. Das geht selbst bis in die letzten Briefe, die er dann, glaube ich, im September 1944 schreibt, wo ihm klar ist, dass er sterben wird. Aber er sagt, pass auf, du bist stark, kümmere dich um das Kind. Es sind schon viel größere Leute als ich gestorben und ich weiß, dass du das schaffen wirst. Und das ist halt eine Seite, die dann vielleicht gar nicht so durchkommt, wenn man einfach nur den Namen Hans-Zoschke-Stadion sieht. Und so würde ich sagen, hat unsere Arbeit dazu geführt, dass ich und auch andere, das klingt vielleicht ein bisschen komisch, weil wir uns auch nur über Archivmaterialien genähert haben, aber ich habe zumindest das Gefühl, dass ich ein ganz kleines Stück näher an den Menschen Hans Zoschke dran bin. Zumindest fühlt es sich für mich so an.
0: Weißt du, warum Elfriede Zoschke sozusagen davongekommen ist? Warum sie nicht mitverhaftet wurde? Und vor allem, was sie dann auch danach dann noch gemacht hat, wie es gewirkt hat, sage ich mal, sie.
1: Ja, also sie wurde auch verhaftet Anfang 1942, konnte sich aber A rausreden, dass sie nicht so viel gewusst hat, weil sie wohl auch nach eigenen Aussagen nicht so viel wusste wie ihr Mann. Aber gleichzeitig hat halt Hans Zoschke auch die volle Schuld auf sich genommen und das dann von ihr quasi so ein bisschen weggenommen. Und das war dann wahrscheinlich auch das Glück. Ja, und nach der Verhaftung von Hans Zoschke, ja, hat sie sich um die Tochter Roswitha gekümmert und natürlich auch immer nach ihrem Mann geschaut. Also teilweise konnten sie sich besuchen, teilweise hatte er sogar mal ein wenig Freigang, wenn ich das richtig in Erinnerung habe. Aber es ist natürlich schwierig, da tobt ein Weltkrieg, ein kleines Kind, ein Mann weiß, dass ihr Mann wahrscheinlich nie wieder nach Hause kommen wird. Das nötigt mir meinen allergrößten Respekt ab, sich durch so eine Zeit durchzukämpfen. Und nach dem Krieg war sie auch politisch aktiv, aber ich möchte da auch niemandem zu nahe treten. Das ist wirklich eher mein persönlicher Eindruck, dass sie auch viele Bemühungen da reingelegt hat, einfach das Gedenken von ihrem Mann hochzuhalten und da auch wirklich zu schauen, dass er und seine Leistung und sein Schicksal nicht vergessen werden. Das ist das, was ich von dieser Frau mir aus den Archiven zusammenreimen kann. Also ich weiß nicht, was sie für ein Mensch war, ich weiß nicht, was sie sonst so gemacht hat, aber was ich sehe, ist, dass sie halt wirklich mit allem, was sie hatte, für das Andenken von Hans Zoschke gekämpft hat. Und das ging dann so weit, dass Ende der 80er Jahre sollte das Zoschke-Stadion abgerissen werden, um Platz für einen Sportkomplex der Stasi zu machen. Und es heißt immer, dass es nur oder vor allem der persönlichen Intervention von Elfriede Zoschke zu verdanken ist, dass dieser Plan nie in die Tat umgesetzt wurde, also oder zumindest so lange verschoben wurde, bis es keine Stasi mehr gab.
0: Ja, wir hörten Sebastian von der aktiven Fanszene in Lichtenberg 47. Die haben Stolpersteine organisiert für den Namensgeber ihres Stadions, Hans Zoschke und seine Frau Elfriede Zoschke. Die Stolpersteinverlegung ist Ende des Monats am 29. Mai um 17 Uhr in der Rivadastraße 32. Danach wird auch noch ein bisschen gefeiert. Wer Lust hat, einfach vorbeizukommen, ich glaube, da kommen wirklich viele Menschen vorbei. 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

Ja, Morgenmagazin der Freien Radios. Hier kommt das, was ja immer so ungefähr um diese Uhrzeit und zwar Veranstaltungen und Tipps für Termine, die heute Morgen und vielleicht am Wochenende anstehen. Wir fangen an in Berlin. Da feiert morgen das Museum Karlshorst, 8. Mai, 80 Jahre des Ende des Zweiten Weltkrieges in Europa heißt das Ganze. Wer das nicht kennt, das ist das Museum in Berlin-Karlshorst, wo die Kapitulation unterschrieben wurde. Da gibt es morgen den ganzen Tag wirklich Dinge zu entdecken. Eine neue Präsentation der Ausstellung Die deutsche Kapitulation im Mai 45. 15 Uhr gibt es eine kommentierte Filmvorführung im Kino. Da wird die Kapitulationsunterzeichnung in historischen Filmaufnahmen nochmal dargestellt. Ja, verschiedenste Führungen, dann die Meinung zum Panzerdenkmal, was auf dem Gebiet steht. Also wer Lust hat, da morgen einfach vorbeizukommen, sollte das gerne tun. Um 19 Uhr gibt es nochmal eine Podiumsdiskussion über die Rolle des Museums in Berlin-Karlshorst. Spannende Sache, wer morgen in Berlin ist, sollte man auf jeden Fall mal vorbeigucken. Weiter nach Potsdam, und zwar heute Abend im Brandenburg Museum gibt es eine Podiumsdiskussion zu rechter Gewalt in den 90er Jahren und davor. Die Schriftstellerin Manja Prekels und die beiden Wissenschaftler Gideon Botsch und Nikolai Okunov sprechen über Jugendkulturen, Migration, Spannung und auch dazu, wie das in unsere Zeit hineinwirkt. Also die Frage ist, wie wird rechte Gewalt in der DDR und in den frühen 90er Jahren noch heute unterschätzt? Ja, wer Lust hat, dahin zu gehen, Brandenburg Museum, das ist von Berlin auch einfach zu erreichen, das ist nämlich am Neuen Markt in Potsdam. Los geht's um 18 Uhr. Tickets kosten, glaube ich, 5, ermäßigt 3 Euro. Und ein kleiner Tipp, besser wäre es vielleicht vorher mal beim Brandenburg Museum auf die Seite zu gucken und sich da online ein Ticket zu holen, sage ich mal. Ja, wir schauen nach Dresden und da gibt's eine Veranstaltung zu großen Tech-Konzernen. Und vor allem geht's da um die Frage der Abhängigkeit Europas von US-amerikanischer Software- und Plattformunternehmen. Was dabei häufig übersehen wird, diese Unternehmen haben ihre heutige Marktmacht vor allem durch die intensive Nutzung von Daten, Ressourcen und Arbeitskräften aus dem globalen Süden aufgebaut. So ungefähr drückt es dann der Journalist Ingo Dachwitz aus und der untersuchte gemeinsam mit Sven Hilbig diese Zusammenhänge in seinem Buch Digitaler Kolonialismus und wie Tech-Konzerne und Großmächte die Welt unter sich aufteilen. Ja, wer Lust hat, heute Abend kann man Ingo Dachwitz in Dresden im Medienkulturzentrum hören und zusammen mit ihm diskutieren. Zentral wird es darum gehen, wie digitale Abhängigkeiten entstehen und welche globalen Ungleichheiten sie verstärken und welche Alternativen es vielleicht auch dazu gibt. Ja, 19 Uhr geht's los im Medienkulturzentrum in Dresden. Ja, alle, die in Halle zu heute, also jetzt zuhören in Halle, falls euch heute Abend der Sinn nach Musik steht, ist vielleicht das Release-Konzert von Blue Error für euch was. Die vierköpfige Band klingt nach einer Mischung von Folk-Elementen und melancholischen Indie-Rock, der an die frühen 2000er erinnert. Ja, morgen erscheint auch ihr Debütalbum und das Release-Konzert dazu findet heute von 20 bis 22 Uhr im Objekt 5 statt. Alle, die Halle noch nicht so lange kennen, das ist in der Siebener Straße 5. Und wir schauen nochmal nach Leipzig, denn in der Galerie Coop findet heute von 19 bis 21 Uhr eine Lesung mit anschließender Diskussionsrunde statt. Thema ist Verlust, Mut und die ungebrochene Hoffnung auf Frieden im Nahen Osten. Und die Lesung ist Teil der 3 der Veranstaltungsreihe Between the Lines und die findet allerdings vorwiegend auf englischer Sprache statt und die Galerie Coop befindet sich in der Kantstraße 18. Für alle, die jetzt damit Rolli oder anders hin wollen, der Zugang ist barrierefrei. So, und morgen, wir haben jetzt schon den ganzen Morgenmagazin viel darüber geredet, am 8. Mai, den Tag der Befreiung, also so einen historischen Tag, der den Zweiten Weltkrieg beendete. Zumindest wird hier so gedacht und auch in der Ukraine. In Russland ist das anders, da feiert man den 9. Aber wie gesagt, morgen am 8. macht die Initiative Schulstreik gegen Wehrpflicht. Ja, die nimmt den Tag halt zum Anlass, zu bundesweiten Demonstrationen aufzurufen, die wahrscheinlich in über 90 Städten stattfinden werden. Und einige Treffpunkte für euch, wenn ihr jetzt zuhört, in Halle gibt es um 9 Uhr eine Kundgebung am Marktplatz und um 17 Uhr eine Demonstration mit Start am Riebeckplatz. In Leipzig findet eine Demo um 10 Uhr am Augustusplatz statt, in Dresden um dieselbe Zeit am Postplatz, in Potsdam am Hauptbahnhof um 10 und Start in Berlin ist um 12 Uhr am Brandenburger Tor. Wem das jetzt alles zu schnell ging, einfach mal Webseite, also Internetsuchmaschine Ihrer Wahl, gucken Sie mal rein, Webseite Schulstreik gegen Wehrpflicht. Ja, das war's auch schon mit Tipps
für Veranstaltungen und Terminen. Vielen Dank an die Redaktion von Radio Korax in Halle, die die hier zusammengestellt haben. Weiter geht's noch mit einer Neuköllner Band. Wir hatten ja heute schon, glaube ich, zwei Neuköllner Bands in diesem Morgenmagazin. Wer die nicht kennt, die heißen Augen. Und ja, die meint's ein bisschen mit dem Augenzwinkern, sag ich mal. So, das war der falsche Song. 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

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Dann noch dieser Merz mit kleiner Pascha. Boah, so Absturz, ey. Also ich liebe Neukölln. Sterne.

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0: Ja, das war Augen aus Berlin. Das Morgenmagazin der Freien Radios neigt sich hier langsam dem Ende zu. Falls Sie dranbleiben wollen, kann ich sagen, in Halle bei Radio Korax geht's weiter mit der Sendung Indire. Falls Sie in Leipzig zuhören, da kommt jetzt der Rost brennt, eine bunte Musiksendung aus dem Hause Radio Lotte in Weimar, also eine Übernahme. In Marburg geht's weiter mit Funk, Rundfunk und bei Pi Radio und den Freien Radios in Berlin kommt gleich Radio Woltersdorf und Pi Radio, die Sendung Scooper Radio vom Klo zur Sicherheit 3. Ja, Nerdtal, Gossip, Education and Madness, das hier in Berlin und in Stuttgart, falls Sie da jetzt gerade noch vom Radio Gerät sitzen oder im Auto oder in der Küche, wo auch immer. Die Endlos-Disc ist immer dann zur Stelle, wenn man nicht gesendet wird. Nämlich die Sendung heißt Endlos-Disc. Da geht's auch los in wenigen Minuten. Ja, das war das Morgenmagazin heute für Donnerstag, den 7. Mai bei den Freien Radios. Wo auch immer Sie gerade zugehört haben, war mir eine Freude. Und wir wünschen Ihnen noch einen guten Tag und vor allem ein schönes Wochenende, was ja jetzt auch schon richtig vor der Tür steht. Ich suche derweil noch den Song, den ich hier habe. Ah ja, ein Song passend zum Wetter. Ich weiß nicht, wie es bei Ihnen gerade aussieht. Hier in Berlin ist es sehr grau. Also, wenn man rausguckt, ich gucke gerade raus, gucke gerade auf den Fernsehturm, den sehe ich da hinten. Man kann, ganz gut gucken, aber es wird heute noch regnen. Vielleicht regnet es bei Ihnen auch. Also zumindest hier in Berlin ist es nötig, dass es mal regnet, sagt man, weil die ganze Gegend ist unglaublich trocken.
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0: Lissabon stark bewölkt 12. Wien Schneefall 0. Prag Schneefall minus 3. Warschau Schneefall
1: 3. 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

0: Okay. Bitte beruhigen Sie sich. Alles in Ordnung. Es ist alles normal, okay? Ja.
1: Ja. Alles normal.

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2: Ja, und da sind wir wieder. Und ja, ich würde sagen, planlos geht der Plan los. Heute zum Thema einfach mal machen. Wie immer mit mir, ich bin Claudi. Und heute mit der weitesten Anreise aus Lindenhain in Nordsachsen ist der Sven hier bei uns.
3: Hallöchen.
2: Hallo. Und wir freuen uns so sehr, denn nach dem Motto einfach mal machen haben wir uns überhaupt kennengelernt. Vor über einem Jahr sind wir nämlich auf dieselbe verrückte Idee gekommen, zu MDR Jump als Mutterschutzvertretung für die liebe Sarah zu gehen. Ja. Dazu später aber mehr. Und heute unterstützen uns auch die Zoe und der Lukas. Hallo, hallo. Wieder
4: Hi.
2: Mal.
3: Guten Tag.
2: Aus der Mixtalk Family. Jawohl. Und, lieber Sven, weil du heute so schön hier eingeflogen bist und erstmal warm werden darfst,
3: ja.
2: Fangen wir an mit Musik.
3: Für ja, bitte.
2: Clouseau. 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

0: Ja, und lieber Sven, wir müssen ja jetzt hier auch unbedingt erzählen, wie es denn überhaupt dazu kam, dass du heute hier bist.
1: Ja, ja.
0: Ja, wir kamen beide vor über einem Jahr auf eine dumme Idee. Eine dumme war es nicht.
1: Nee, dumm war es nicht.
0: Es war eine verrückte.
1: Ja.
0: Sagen wir mal so. Wie war das denn bei dir? Erzähl mal.
1: Ich war auf dem Weg zur Arbeit und hatte wie jeden Früh MDR Jump an und habe diesen Beitrag gehört, komm her und mach hier die Sarah der Woche, und weil die irgendwie ein Kind gekriegt hat.
0: Genau.
1: Und da dachte ich mir so, okay, Sarah der Woche ist ja erstmal eine Frau.
0: Richtig.
1: Und dachte mir, komm, das probierst du einfach mal. Mhm. Mal gucken, ob du als Mann auch genommen wirst. Mhm. Und das hat tatsächlich super geklappt bei mir, weil die hatten für irgendwie so Karneval-Thema irgendwie hatten die was gesucht.
0: War in der Zeit, genau.
1: Dadurch, dass ich im Karnevalsverein bin, hat das irgendwie für die alles gematcht.
0: Richtig.
1: Und dann hatten die sich aber ganz, ganz lange gar nicht gemeldet. Also die hatten angerufen, haben gesagt, hier, wir hätten da Interesse und könnten uns das irgendwie cool vorstellen. Ja. Und dann hat da ewig lange sich niemand gemeldet. Wirklich wochenlang, ja. Ich hatte ja das Telefon in der Hand, habe mich gefreut, ich habe meinen Sohn geknuddelt und habe mich da wirklich gefreut, wie so ein Honigkuchenpferd. Und wochenlang kam da nichts, und dann dachte ich mir so, ja gut, okay, dann hat sich das ja erledigt, da passiert nichts mehr. Mhm. Und irgendwann hieß es, ja, hier in der nächsten Woche bist du ja dann hier bei uns. Und ich dachte mir, okay, ich habe da zwar Zeit, aber eher mal die Info wäre schon cool gewesen, aber hat sich dann alles noch zum Guten gewendet.
0: Ja, die sind da sehr, sehr doll getaktet, sehr schnell, haben wir auch festgestellt im Studio. Ne?
1: Ja, ja.
0: Ja, bei mir war es ähnlich. Ich habe auf Arbeit so eine kleine, nennen wir es Wette, beim Konkurrenzsender von MDR Jump gab es auch eine Aktion mit einem großen Plakat, was hier durch die Gegend fahren sollte. Da haben sich die lieben Kollegen beworben, und ich habe das gehört im Radio, dass MDR Jump sowas macht, und wollte schon immer was mit der Stimme machen und habe gesagt, naja, wenn ihr jetzt das probiert, probiere ich das andere. Okay. Tatsächlich wurde ich angerufen, und das relativ schnell. Sehr, sehr schnell, und es war auch eigentlich direkt in dem Gespräch klar, dass wir das machen, nämlich schon nächste Woche. Genau das.
1: Okay. Also richtig kurzfristig.
0: Ich war dann auch die Nummer 3, ja, das ging wirklich sehr, sehr schnell.
1: Ich weiß gar nicht, welche Nummer ich war.
0: Also es gab ja, glaube ich, 12 oder so insgesamt, und ich glaube, es gab nur 2 Männer, ja.
1: Echt?
0: Ja, ja, ich glaube, es gab nur 2 Männer insgesamt.
1: Ich war einer von 2?
0: Ja, einer von 2.
1: Okay.
0: Ja. Und ich habe auch noch Kontakt zur lieben Ulrike, die grüße ich an der Stelle. Die hört vielleicht gerade zu. Ich würde mich freuen, wenn du auch mal vorbeikommst. Auch eine Sarah der Woche. Ja, also traut euch, falls hier noch mehr zuhören, traut euch. Kommt einfach mal hier vorbei bei Radio Z.

0: Und wie wir gerade so schön gehört haben, haben wir auch noch denselben Musikgeschmack. Unglaublich. Der ja hier auch gerne mal verpönt wird von meinen lieben Kollegen.
1: Kann ich nicht verstehen.
0: Aber schau an, es gibt Menschen, die das genauso toll finden wie ich. Und Jojo war gerade echt, auch ein Ohrwurm von mir gerade.
1: War eine schöne Zeit. Also wenn ich den höre, denke ich an eine sehr, sehr schöne Zeit zurück.
0: Ja, richtig. Erzähl doch mal, wie war das denn für dich dort? Also wir haben gerade nebenbei mal drüber gesprochen, wie groß denn die Aufregung war.
1: Die war riesig.
0: Ja. Kannst du wissen.
1: Also ich hab mir an dem Tag zuvor, hatte ich mir wirklich vorgenommen, bei Zeiten ins Bett zu gehen. Mhm. Ich konnte nicht schlafen. Mhm. Das ging gar nicht. Mhm. Du musstest ja irgendwie um 5 schon am Sender sein, genau. Damit du dann irgendwie in die Sendung mit reingenommen werden kannst, dass du vorher also erstmal so ein bisschen ankommst.
0: Richtig.
1: Und wahnsinnig aufgeregt. Ja. Irgendwann hat es dann nicht Klick gemacht, aber es ist dann von Minute zu Minute ist es dann immer weniger geworden. Aber ich war trotzdem wahnsinnig aufgeregt.
0: Das Lustige ist ja, es war ja die Woche vor mir, eine Sarah der Woche, die live gesungen hat während der Sendung. Und die Janina hat mich angerufen und hat gesagt, ja, was können wir denn machen? Was kannst du denn Besonderes? Und ich so, nix. Was soll ich denn machen? Ich kann nichts. Und dann sagt sie, ja, aber du hast ja geschrieben, machst gerne mit der Stimme was. Und so, ich sage, ja, ich lese meinen Kindern wahnsinnig gerne Märchen vor.
1: Das ist auch was mit der Stimme machen, ja.
0: Und tatsächlich habe ich dann ein Märchenwetter gemacht und das kam sehr gut an, besonders bei den Trucker-Jungs. Die fanden das total genial und haben wahnsinnig Feedback gegeben. Fand ich sehr, sehr cool. Und ich habe Lars seinen Anrufbeantworter besprechen dürfen, seinen privaten.
1: Ehrlich?
0: Ja, und habe einen Werbespot einsprechen.

0: sprechen können für die Morningshow. Ja, habe ich mich sehr gefreut, fand ich sehr, sehr toll.
1: Na, nicht schlecht.
0: Ja, aber cool. Was hast denn du gemacht? Du hast bestimmt ganz viel übers Männerballett erzählt,
1: Nee, tatsächlich nicht. Also wir haben ein bisschen über Karneval gemacht, ja. Und ich habe eine Bittenrede gehalten,
0: ja, sehr
1: live,
0: cool.
1: Live im Radio.
0: Vorgefertigt oder?
1: Ja, zusammengeschrieben mit ja. MDR Jump.
0: Ja.
1: Und da ist Lars nicht ganz so gut weggekommen.
0: Nee.
1: Also der hat dort ein bisschen sein Fett weggekriegt. Aber,
0: der ja eigentlich auch öfter, ne?
1: Ja, er hat's mit Humor genommen. Er hat sportlich genommen und alles war
0: ja,
1: gut.
0: Ja, coole Sache. Und das waren so ungefähr 3-4 Stunden, die wir da waren, haben wir gerade schon besprochen. Mhm. Und wir haben beide ein wahnsinniges Schmuckstück am Ende geschenkt bekommen.
1: Ja.
0: Ein Original MDR Jump Toaster.
1: Und ich hab grad grün. In
0: ja,
1: grün.
0: Genau. Ja. Und wir haben festgestellt, dass der ja angeblich wahnsinnig viel wert ist, sehr begehrt.
1: Ja, ich habe das dann, später hat sich das aufgelöst, also an dem Tag, wo du dann das Ding hingestellt gekriegt hast, hier, ja, bitte, kannst du mitnehmen. Und ich dachte so, geil, ein Toaster.
0: genau, das habe ich auch gedacht.
1: Ja. Und später hat sich das dann tatsächlich für mich aufgeklärt, das muss wohl der Renner sein. Also wenn die irgendwie mal was verlost haben, die müssen das wirklich wie Gold, müssen die das behandelt haben. Und wir können wirklich glücklich sein und uns glücklich schätzen, dass wir sagen können, wir sind stolzer Besitzer dieses Toasters.
0: Sehr, sehr, sehr, sehr toll. Ja, also wir lassen die original verpackt, haben wir schon.
1: Auf jeden Fall.
0: Haben wir uns schon ausgemacht, ja.

0: Ja, und heute geht es um ein Thema, das uns alle betrifft. Warum fällt es uns eigentlich so schwer, einfach mal zu machen? Wir planen, wir überlegen, wir zweifeln und am Ende passiert nichts. Dabei entstehen die besten Dinge doch oft genau dann, wenn wir aufhören zu zerdenken und anfangen zu handeln. Oder, Lukas?
1: Ja, natürlich. Einfach machen. Dieses Bedürfnis nach Kontrolle, immer alles im Griff zu haben, immer den Überblick zu behalten, das ist langweilig. Spontanität, aus dem Bauch heraus, Kopf durch die Wand, Attacke, fertig. Macht viel mehr Spaß.
0: Fällt mir schwer. Der Sven hat es heute vorgemacht. Der hat sich einfach ins Auto gesetzt, ist hierher gekommen, um Sendung mitzumachen.
2: Genau.
1: Hier war ein Beispiel dran.
0: Sehr, sehr cool.
2: 2,5 Stunden.
0: Sehr, sehr cool. Und wieder zurück.
2: Oh Und Gott. Wieder zurück, ja. Aber ich bin ja erstmal angekommen.
0: Das ist sehr, sehr gut, ja. Und sehr, sehr pünktlich warst du.
2: Das ist, das ist in mir drin. Also ich lege da persönlich sehr viel Wert drauf. Dass ich
0: sehr gut. Hat man nicht mehr so oft in letzter Zeit.
1: Soll das jetzt irgendein Seitenhieb werden?
0: Nee, Lukas, war jetzt nicht für dich gedacht. Ja. Alles gut. Alles gut, nee, wirklich nicht. Du standst nur hier in der Mitte, ich musste dich angucken. Okay. Alles gut. Hast du das denn öfter, dass du Dinge einfach mal machst? Du machst ja auch, ich habe gesehen, beim Karneval Männerballett.
2: Ja.
0: Lieber Sven.
2: Ja, sehr gerne mache ich das.
0: Da machst du natürlich wahnsinnig spontane Sachen.
2: Du musst schon monatelang sitzen und trainieren. Aber
0: macht ihr so richtig mit Pirouette?
2: Wir machen richtig, auf jeden Fall. Gott. Wir sind ja auch nicht umsonst die Sexy Five.
0: Okay, also wer folgen möchte bei Instagram, ihr habt eine Seite, habe ich gesehen.
2: Genau.
0: folgt uns und folgt denen. Macht das.

0: Und lieber Sven, du kennst das noch nicht. Wir haben hier eine ganz, ganz beliebte Rubrik.
1: Oh Gott.
0: Schnellfragerunde.
1: Oh Gott.
0: Und wir fangen an mit der ersten für heute.
1: Mhm.
0: An dich zum Thema Männerballett.
1: Okay.
0: Also du musst dich entscheiden, entweder oder und das relativ schnell.
1: Ja.
0: Glitzer oder schlicht?
1: Schlicht.
0: Perfekte Choreo oder maximaler Spaß?
1: Maximaler Spaß.
0: Dann brauchst du gar nicht üben. Lampenfieber oder Bühne gehört mir?
1: Lampenfieber.
0: Training oder Auftritt?
1: Auftritt.
0: Publikum zum Lachen bringen oder beeindrucken?
1: Das geht, glaube ich, einher. Aber ja, zum Lachen bringen.
0: Ja. Strumpfhose, Liebe oder Hass?
1: Hass.
0: Fragt ihr welche?
1: Ja, hat man schon.
0: Hattet das schon?
1: Ja.
0: Okay. Synchron oder Freestyle?
1: Wir versuchen so synchron wie möglich.
0: Generalprobe oder wird schon klappen?
1: So ist jeder Auftritt von uns, wird schon klappen.
0: Okay. Aftershow-Party oder direkt heim?
1: Aftershow.
0: Na logisch, deswegen macht ihr es doch, oder?
1: Deswegen erstmal beim Karneval.
0: Mehr Drama oder mehr Comedy?
1: Bei dem Auftritt?
0: Ja.
1: Mehr Comedy.
0: Okay, naja, passt zum Karneval, logisch.

0: Und viele Promis machen es uns auch vor, wie man das macht mit dem einfach mal machen. Da haben wir zum Beispiel die J.K. Rowling, kennen wir alle, wurde von mehreren Verlagen abgelehnt, mehrfach. Und dann kam irgendwie doch Harry Potter und der Stein der Weisen. Heute ist die Geschichte weltberühmt. Damals war es einfach nur jemand, der nicht aufgehört hat, es zu versuchen. So sollten wir das alle machen. Wen
1: hast denn du? Oh, Elon Musk?
0: Ja,
1: den ganz groß. Den kennt man, ne? Na, ist logisch. Ein Begriff. Der hat irgendwann einfach beschlossen, Autos müssen elektrisch fahren. Und Raketen sollen privat gebaut werden können.
0: Das hast du schön gesagt, der hat es einfach beschlossen, ist glaube ich glatt.
1: Ja, kaufe ich dem sofort ab. Mhm. Ergebnis waren Tesla und SpaceX.
0: Ja.
1: Kennt man beide.
0: Ja.
1: Dabei ist aber wichtig, die Raketen, die sind am Anfang alle explodiert.
0: Ja, stimmt, ich erinnere mich.
1: Also so richtig explodiert, nicht einfach nur so dahergesagt, aber die sind richtig kaputt gegangen, wenn man so will. Ja, die meisten verzweifeln ja schon, wenn das WLAN kurz aussteigt. Da nehme ich mich jetzt nicht raus.
0: Das kennen wir alle. Richtig, hatten wir heute schon hier. Ja, direkt hier im Studio hatten wir das schon. Ich habe hier Ed Sheeran, der hat am Anfang in kleinen Bars gespielt, teilweise vor fast leerem Publikum. Heute füllt er ganze Stadien. Der Unterschied, er hat nicht gewartet, bis 50.000 Leute da sind. Er hat gespielt, als nur 5 da waren und wahrscheinlich waren 2 davon nur wegen dem Bier da. Ja, das könnte durchaus
1: sein. Aber wenn du den siehst, ne, an dem Typen schreit nichts nach Superstar.
0: Nee.
1: Wenn du den so siehst.
0: Nee, und trotzdem.
1: Aber er macht verdammt geile Musik.
0: Richtig, er kann's.
1: Steven Spielberg, auch so ein Paradebeispiel.
0: Ja.
1: Der ist auch mehrfach von den Filmschulen abgelehnt worden. Heute einer der erfolgreichsten Regisseure aller Zeiten.
0: Ja.
1: Stell dir mal vor, der hätte gesagt, vielleicht ist das ein Zeichen, wenn ich hier immer abgelehnt wäre, ich sollte vielleicht doch was anderes machen. Bloß gut, er hat es nicht gemacht. Ne?
0: Ja, ja, bloß gut.
1: Hat uns sehr, sehr viele schöne Filme beschert.
0: Definitiv, ein ganz großer. Ich habe noch Michael Jordan, der wurde in der Highschool erstmal aus dem Basketballteam geworfen tatsächlich. Seine Reaktion hätte sein können, okay, ich probiere es mal mit Schach, aber hat er nicht. Der hat einfach weitergemacht und ist später ja einer der größten Basketballspieler aller Zeiten geworden. Also, und wir beide, Sven, werden irgendwann noch so richtige Radiomoderatoren.
1: Ganz, zwei ganz große.
0: Bin ich mir ganz sicher.

0: Man hört, die Dani ist da.
1: Hallo.
0: Hallo, Dani.
1: Und weißt du, dank wem?
0: Ich weiß gar nicht, warum das jetzt so laut ist. Das muss daran liegen, dass du
1: ja, das steht. Ist immer meine Stimme wahrscheinlich. Oh.
0: Also wir hören jetzt das ganz klar. Ich muss hier mal ein bisschen justieren.
1: Ja.
0: So, wird besser.
1: Okay.
0: Ich glaube, es ist besser. Und Dani,
1: ja?
0: Du musst grüßen. Du bist nur hierher gekommen, um zu grüßen.
1: No, eigentlich die Anja, die jetzt für mich die Stellung hält und für mich jetzt den Aufguss macht, Zitrone, Orange.
0: Super. Liebe Grüße, Anja.
1: So, vielen Dank, Anja.
0: War schön mit dir im Studio. Komm doch mal wieder.
1: Macht sie bestimmt.
0: An der Stelle liebe Grüße an die liebe Sandy und auch an die Michi.
1: Oh, sind die heute arbeiten?
0: Die sind heute nicht arbeiten. Zoe? Nein, ne?
1: Nein, okay.
0: Sind nicht arbeiten. Sandy hört zu, Michi bestimmt auch.
1: Ja.
0: Und wir sehen uns am Donnerstag zum Feuer.
1: Oh, sehr schön. Maifeuer. Ja. Hexenbrennen.
0: Ja.
1: Hm?
0: Die Blicke. Lukas, du hast auch Grüße.
2: Ja, natürlich. Aber erstmal ist es wieder traurig, dass Radio kein visuelles Medium ist. Die Blicke sind zum Schießen gewesen.
0: Wir müssen das mit Twitch hinkriegen.
2: Und ja, mach mal.
0: Ganz schnell.
2: Dann könnt ihr live in der Farbe sehen, wie ich auf der Claudi rumhacke.
0: Aber der Sven wird bestimmt trotzdem nochmal jemanden grüßen, oder?
2: Ja, aber ich will ja auch noch meine Grüße loswerden an das betreute Trinken. Also nee, jetzt schneid mir hier meine einfach so das Wort ab.
0: Trinken ist ja schon, ja.
2: Ja, ne, sehr Stammhörer. Also, ne, von daher, ja.
0: Liebe Grüße an euch.
2: Ja, so, und jetzt darf...
0: Sven.
3: Genau. Ich grüße natürlich ganz, ganz lieb meine Familie, meine Frau und meine beiden Jungs, Willi und Hennes. Ich habe euch ganz, ganz doll lieb.
0: Liebe Grüße, danke, dass ihr uns den Papa heute mal ausgeliehen habt.

0: Sven, du hast eine Schnellfragerunde.
1: Ja, wie du mir, so ich dir.
0: Ja, bitte, leg los.
1: Starten oder weiterplanen?
0: Weiterplanen.
1: Jetzt oder lieber morgen?
0: Oh, das ist schwierig. jetzt.
1: Unperfekt oder gar nicht?
0: Unperfekt.
1: Komfortzone oder Chaos?
0: Chaos.
1: In 5 Minuten anfangen oder doch nochmal 5 Stunden überlegen?
0: In 5 Minuten anfangen.
1: Lernen durch Machen oder Videos gucken?
0: Lernen durch Machen, tatsächlich.
1: Ich probier's oder ich warte noch?
0: Ich probier's. Ja, man sollte alles probieren.
1: Vielen, vielen Dank.
0: Ja, sehr gerne. Sind wir schon durch? Das war wirklich eine schnelle Frage.
1: Ja.
0: Sehr, sehr schön. Jetzt für euch fettes Brot.

0: Und Dani, du nutzt gerade deine Pause.
1: Ja.
0: Um hier live mitwirken zu können.
1: An dir oder allgemein?
0: Bei dem Thema einfach mal machen sind wir natürlich ganz vorne mit dabei, immer.
1: Immer?
0: Immer.
1: Spontan ist immer am besten, Claudia. Man kann nur nicht so viel drüber nachdenken, weil dann kann man es viel zerdenken. Das kennen wir.
0: Das kennen wir leider sehr gut. Mhm. Jawohl.
1: Und deswegen brauche ich jetzt vor Live-Publikum einfach nur ein Ja von dir.
0: Kommt drauf an, für was?
1: Sag erstmal Ja und dann erzähle ich.
0: Na nee, so läuft das hier ja nicht. Das macht man ja im Leben sonst auch nicht.
1: Okay, Claudia, also wir wollten ja sportlicher werden.
0: Wollten wir das?
1: Und meistens schon, weil das ist ja gut Alter.
0: Aha, naja, wir sind ja noch ganz jung.
1: Und das ist ja an sich eine schöne Sache.
0: Ja.
1: Mammutmarsch in Dresden. Und jetzt sagst du einfach erstmal Ja.
0: Das ist eine schöne Sache, ja.
1: Siehste? Also machen wir das. Hoffen auf schönes Wetter. Nee, ordentliche Schulen.
0: Nächstes Jahr.
1: Nee, dieses Jahr.
0: Was?
1: Ja, klar, dieses Jahr.
0: Wann denn?
1: Ich glaube, Juni.
0: Ist das nicht schon vorbei?
1: Nee, das war jetzt schon eben.
0: Ich glaube, das ist vorbei.
1: Nee, das machen sie jetzt nochmal. In Leipzig übrigens auch.
0: Sven, bist
1: ganz
0: du dabei?
1: Bekannt.
0: Nee, der läuft ne.
1: Wir machen bloß die 25.
0: Der fährt Auto.
1: Ist auch ein Hobby. Kann man oder kann man eben nicht? Wir wollen ja aber ein Auto fahren, weil das kann ich jetzt nicht. Bei dir habe ich letztens auch gedacht, es war ein bisschen schwierig.
0: 25?
1: Samstag einpacken.
0: Komm,
1: dann,
0: lass es doch einfach
1: und dann standen
0: sein.
1: Wir und dann war es Forkverbot.
0: Lass es doch einfach sein.
1: Wollte ich bloß sagen.
0: Also einfach mal machen, 25 Kilometer finde ich ein bisschen...
1: Wandern.
0: Wandern. Geht auch 12,5?
1: Nein, es gibt nur 25/50. Du kannst jetzt immer noch bei 50 Ja sagen, aber da werden wir das Problem aus der Kalten, werden wir das nicht schaffen.
0: Wir können das bestimmt heimlich abkürzen.
1: Wir wollen eine Medaille und eine Urkunde zum Schluss.
0: Wenn wir heimlich abkürzen, kriegt es doch keiner mit.
1: Nee, das ist ja Kampfgeist, hallo.
0: Ja, einfach mal machen.
1: Hier hören auch die ganzen Sportler und hier Marathonläufer zu. Da kannst
0: Stimmt,
1: du jetzt
0: wir haben
1: sagen.
0: Ja da ganz viele in
1: kannst
0: der Liste.
1: Jetzt, kannst du jetzt nicht sagen?
0: Ja, nee, wir ziehen das durch, natürlich. 25 Kilometer, ich hoffe, dass ich keinen Schnupfen kriege bis dahin.
1: Auf keinen Fall.
0: Nein.

0: Dani, du brauchst gar nicht so weit weggehen. Wir müssen unbedingt noch den lieben Männerhort grüßen. Kommst du mit ran und sagst wenigstens kurz dem Micha Hallo. Hallo, Micha.
1: Hallo, Micha.
0: Sehr gut.
1: Schätzchen.
0: Heute im Männerhort vertreten. Wir grüßen ganz herzlich den Micha mit dem Leon, Toni, Schenki und Raffi.
1: Wow.
0: Was ist denn los bei euch?
1: Wo sind denn die Mädels?
0: Schon wieder kurz vorm Feiertag.
1: Nee, das die haben zu tun hier. Weißt du schon, Maifeuer vorbereiten.
0: Ach,
1: da sind die doch voll im Stress und so.
0: Stimmt.
1: Micha, ich war vorne im Bilde. Übrigens, in 2 Wochen muss ich das Haus und die Katze und die Fische füttern und beaufsichtigen. Also wenn du mal rumkommen willst, auf ein Bierchen abends bei der Mutti, ich bin da.
0: Sehr schön. Klingt gut.
1: Ja.
0: Ja.
1: Vielleicht passt das mit dem ersten Dienstag vielleicht und noch. Da komme ich gleich zum Pizza essen.
0: Vielleicht komme ich da ja mit.
1: Ja, das ist denn spontan, haben wir noch gar nicht drüber geredet.
0: Einfach mal machen.
1: Micha,
0: so sieht's aus.
1: Denke dran. Keine Benjamin-Blümchen-Torte.
0: Na, und jetzt kannst du mal wieder dein Mikro bitte weiter, das Mikro weiterschieben.
1: Mach ich. Warte, ich schiebe.
0: Der Sven.
2: Lauf.
0: Einfach mal machen.
2: Einfach
0: du, wir haben noch gar nicht über das Motorrad fahren. Warum bist denn du heute nicht mit dem Motorrad da?
2: Warum ich nicht mit dem Motorrad da bin?
0: Ja, ist ein bisschen weit, hä?
2: Nee, das nicht, aber 2,5 Stunden Autobahn macht mit dem Motorrad dann auch keinen Spaß.
0: Nee, das glaube ich, ja.
2: Was
0: fährst denn du?
2: Ich habe eine 600er Rennmaschine.
0: Okay, cool.
2: Mhm.
0: Ich habe keine Ahnung, aber ist bestimmt cool.
2: Das ist auf jeden Fall cool.
0: Ja.
2: Und ich sehe auch verdammt cool aus in meiner Lederkluft.
0: Okay.
2: Das macht schon was her.
0: Cool. Was gibt's denn noch über dich so? Grillen tust du gerne.
2: Ich liebe Grillen.
0: Und einfach mal testest du gerne neue Rezepte.
2: Genau, ich mache einfach mal.
0: Was ist denn gerade der Trend?
2: Bei uns zu Hause?
0: Mhm.
2: Oder allgemein Grilltrends?
0: Allgemein Grilltrends und bei dir zu Hause natürlich auch.
2: Grilltrends, da kenne ich mich gar nicht so aus. Also ich habe so ein paar YouTuber und Instagrammer, denen ich da so folge.
0: Ist dann doch so krass, ja?
2: Ja.
0: Krass.
2: Aber wenn mir da irgendwas gefällt und ich sage, oh, ja, das könntest du mal ausprobieren, dann mache ich das. Aber es gibt ja viel hier so mit Loaded Fries, hier so Pommes, die hier mit irgendwas gefüllt werden. Oder nicht gefüllt, also die werden so völlig überladen. Stehe ich jetzt persönlich nicht so drauf. Oder es war auch mal ganz im Trend, so eine Chips-Tüte zu nehmen, die Chips irgendwie kaputt zu machen, was ja schon völlig verwerflich eigentlich ist, die aufzuschneiden in der Mitte und die dann mit irgendwelchem Pulled Pork oder irgendwelchem Zeug zu füllen.
0: Echt? Krass.
2: Ja, okay. Das habe ich aber nicht ausprobiert. Das wollte ich dann nicht einfach mal machen, weil.
0: Okay, du legst dir einen Koberin drauf.
2: Habe ich tatsächlich noch nicht gemacht. Aber letztens gab es Schweinefilet.
0: Mhm.
2: Ja.
0: Sehr schön. Ja, wenn wir mal in der Nähe von Leipzig sind, dann laden wir uns sehr gerne bei
2: dir ein. Das könnt ihr gerne tun, ja.
0: Machen wir.

0: Motorradfahren.
1: Ja.
0: Wann hast du denn gemerkt, vier Räder sind nett, aber zwei machen eindeutig mehr Spaß?
1: Oh, ganz, ganz früh. Schon als kleiner Junge schon fand ich Motorräder irgendwie schon cool.
0: Ja, wie wahrscheinlich fast jeder Junge.
1: Ja.
0: War dein erstes Motorrad eher Liebe auf den ersten Blick oder Hauptsache fährt?
1: Mein erstes Motorrad war die Schwalbe von meiner Tante. Damals, die habe ich geschenkt bekommen.
0: Sehr schön, die hast du hoffentlich noch.
1: Die habe ich noch. Und ich habe sogar extra jetzt für meine Söhne, habe ich so einen alten DDR-Kindersitz vorne dran gebaut.
0: Cool.
1: Und dass wir zusammen fahren können.
0: Das fetzt. Wie erklärst du jemanden ohne Führerschein, warum Motorradfahren so besonders ist?
1: Oh, das ist eine gute Frage. Motorradfahren ist besonders, weil es geht nicht ums Schnellfahren. Ne? Das verwechseln halt immer viele.
0: Die Freiheit, oder?
1: Genau, nee, für mich ist es so die Beschleunigung und dieses Schnellwegsein irgendwie vom Fleck.
0: Mhm. Gab es bei dir einen peinlichsten Anfängerfehler auf dem Bike?
1: Ja.
0: Was denn?
1: Na, absaufen und ja. Und ich habe das Fahrschulmotorrad, habe ich damals geschrottet.
0: Krass, nein.
1: doch, mit 16, wenn du hier den ersten Motorradführerschein machst, habe ich das Fahrschulmotorrad geschrottet.
0: Ernsthaft? Aber Versicherung ist eingesprungen. Hat alles geklappt,
1: ja, das ist gut. Alles gut. Super, ja, ja. Cool. Fahrlehrer waren natürlich nicht begeistert, ist klar.
0: Nee. Stimmt es, dass Motorradfahrer immer frieren oder nur immer cool aussehen?
1: Beides.
0: Friert ihr wirklich immer? Nein, ihr friert nicht immer.
1: Naja, nicht immer. Also im Hochsommer natürlich nicht, aber jetzt bei den Temperaturen hier, 4-5 Grad früh, wenn du los willst zur Arbeit, ist nicht cool.
0: Schöne Frage für dich, weil du vorhin sagtest, du siehst so cool aus in deiner Kluft. Wie viel Prozent Freiheit und wie viel Prozent hoffentlich sieht man mich dabei stecken denn im Fahren?
1: Hoffentlich sieht man mich. Die Frage brauche ich mir nicht stellen.
0: Man sieht dich.
1: Man sieht und hört mich.
0: Okay. Haben wir noch was Schönes? Warte mal, wie viel Zeit verbringst du wirklich mit Fahren und wie viel mit Putzen und Schrauben?
1: Oh, das Moped, das steht ehrlich gesagt viel rum. Na?
0: Ja, hast Familie.
1: Du hast
0: Hobbys.
1: Ja,
0: also, schwierig.
1: Also am Wochenende irgendwie eine Tour fahren wird echt schwierig, aber wenn ich es mal einrichten kann, dann schnappe ich mir die Kumpels und dann fahren wir mal so 200, 300 Kilometer, aber das kommt eher selten vor.
0: Kommt das nächste Mal in unsere Richtung.
1: Gerne. Na, ihr habt schöne Motorradstrecken hier.
0: Ja, wirklich. Kannst du wissen. Definitiv. Und auch so grenzübergreifend wäre doch mal was.
1: Ja.
0: Ja. Gibt es denn ein Motorrad, bei dem du schwach wirst? Egal, wie unvernünftig es wäre. Gibt es da was?
1: Ja.
0: Was denn?
1: Also ich sehe mich tatsächlich oft auf so einer Harley, auf einer richtigen Harley.
0: Okay. Logisch, wie fast jeder. Standort. Pass mal auf, ich habe jetzt ein geiles Lied, wahrscheinlich auch aus deinem Männerballett. Habt ihr garantiert schon eine Choreo zugemacht,
1: Zeig
0: bin
1: mal,
0: ich mir
1: ja.
0: sehr sicher. Die Backstreet Boys für alle.

0: Sven, wir machen noch eine Schnellfragerunde.
1: Ja, bitte.
0: Ich schieße noch eine hinterher.
1: Okay.
0: Pass auf.
1: Ich pass
0: auf. 3 Stunden recherchieren oder 10 Minuten machen und draus lernen?
1: 10 Minuten machen und draus lernen.
0: Scheitern und daraus lernen oder gar nicht anfangen und sich fragen, was wäre, wenn?
1: Nee, scheitern. Wenn, dann scheitern. Die hat kurz gedauert. Ja.
0: Ja, Sicherheit oder Wachstum? Das sind ja so Fragen, die liebe ich ja.
1: Sicherheit, ich bin ein Sicherheitstyp.
0: Komfortzone oder was zur Hölle mache ich hier eigentlich?
1: doch schon Komfortzone.
0: Passend heute, ne? Was zur Hölle mache ich eigentlich? Wunderbar moderieren, das machst du. Kritik riskieren oder unsichtbar bleiben?
1: Riskieren.
0: Mhm. Heute auch. Also ihr könnt gerne schreiben. Wir kriegen hier ab und zu schon, das Mikro war manchmal zu leise. Es tut mir leid. Ja, wir haben das geändert. Ausreden sammeln oder Erfahrungen sammeln?
1: Erfahrung.
0: Ja. Warten, bis du bereit bist oder merken, dass du es nie komplett bist?
1: Also ich versuche immer so bereit wie möglich zu sein.
0: Mhm. Lieber einen schlechten ersten Versuch oder gar keinen?
1: Lieber den schlechten ersten.
0: Ja, genau. Fehler machen oder Stillstand perfektionieren?
1: Fehler machen.
0: Ja, kann man ruhig mal machen. Einfach mal machen.
1: Einfach mal machen.
0: Richtig. Kleine Schritte gehen oder große Pläne träumen?
1: Kleine Schritte gehen.
0: Ja. Heute bist du einen großen Schritt gegangen. 2,5 Stunden bis hierher.
1: 2,5 Stunden.
0: Hast du gut gemacht. Gott sei Dank.
1: Ich freue mich auch hier zu sein.
0: Sehr schön.

0: So, Sven, wir haben jetzt hier schon nebenbei mal drüber gesprochen, was wir denn noch alles so einfach mal gemacht haben.
1: Ja,
0: Ja,
1: ist ein bisschen was dazugekommen, ne?
0: ist ein bisschen was dazugekommen, ne? Erzähl mal ein bisschen, was du schon alles so einfach mal gemacht hast.
1: Ich habe einfach mal mit meinem besten Kumpel damals gesagt, kommen wir fahren mal nach Berlin und machen dort mal Party.
0: Ja, von
1: So,
0: jetzt auf
1: von
0: gleich.
1: jetzt auf gleich haben wir gesagt,
0: Ja, solche Aktionen muss man machen,
1: das musst du
0: definitiv.
1: machen, ja, das.
0: Das ist cool.
1: Alleine das zu erzählen, ist schon
0: Ja, die
1: cool.
0: Erinnerungen, die bleiben, ne?
1: Genau.
0: Das davon hier heute wirst du wahrscheinlich auch noch lange erzählen.
1: Ja.
0: Ja, sehr cool.
1: Oder ich habe einfach damals ein Haus geplant und halt, mir ist in den Kopf gekommen, Haus bauen.
0: Und da hast du gerade gesagt, da hast du noch nicht mal deine Frau gekannt.
1: Da habe ich noch nicht mal meine
0: Das
1: Frau
0: ist schon
1: gekannt.
0: krass. Das ist
1: Ja.
0: dann wirklich einfach mal machen.
1: Ja.
0: Muss man mal so
1: Die
0: sagen.
1: hat dann, glaube ich weiß gar nicht, wie lange wir da zusammen waren. War noch nicht so lange. Da hat die den Grundriss vorgelegt gekriegt und dann habe ich einfach mal gemacht und habe
0: Nett.
1: gesagt, hier, guck mal, könntest du dir das irgendwie vorstellen?
0: Cool.
1: Und ja,
0: Sehr cool.
1: fand sie gut. Haben wir dann auch tatsächlich so gebaut.
0: Beruflich war auch so eine Sache, ne?
1: Ja, ich habe mich damals einfach mal bei der Polizei beworben. Da habe ich noch, da muss man dazu sagen, habe ich noch geraucht damals.
0: Ja.
1: Oft und viel. Und habe mich dort beworben und zwar schon in der Hoffnung, dass die mich nehmen, aber nicht in der Erwartung, dass die mich nehmen. Und die haben mich dann genommen und dann hieß es, ja, dann und dann hast du diesen Sporttest und da habe ich dann ganz, ganz schnell wieder aufgehört mit Rauchen.
0: Warst du im
1: Da
0: Zugzwang?
1: warst du im Zugzwang, ja.
0: Ja, einfach mal gemacht.
1: Ja.
0: Und inzwischen bist du bei der Polizei
1: Genau.
0: gelandet, bei der Polizeibehörde, muss
1: Genau,
0: man
1: in
0: dazu
1: Leipzig,
0: sagen.
1: ja. Und ich habe
0: Und
1: nicht wieder angefangen mit Rauchen.
0: sehr gut, das
1: Ja.
0: ist ja das Allerbeste. Endlich mal jemand, der da durchzieht. Sehr, sehr gut. Genau, erzähl mal, was du da so machst. Das ist nämlich eigentlich echt interessant. Wir haben da schon so ein paar Fälle heute durchgenommen. Erzähl mal.
1: Ach, ich mache alles. Also, wenn das jemand hört hier, ah, Polizeibehörde, wenn ich dann sage, ja, wir sind beim Ordnungsamt angegliedert, dann heißt es immer, oh, Politessen. Nein, das mache ich nicht. Also kann ich auch mitmachen, ist auf meinem Smartphone freigeschalten, aber meine Hauptaufgaben sind andere. Also ich kümmere mich um den klassischen Nachbarschaftsstreit, ich komme zu Lärmbeschwerden oder wenn ihr alle geblitzt werdet und euch da nicht dran haltet und da mitwirkt, dann komme ich zu euch nach Hause und dann klingel ich und frage, wer ist denn das hier auf dem Bild?
0: Du bearbeitest die schönen Fälle
1: Ja,
0: quasi in live.
1: ist nicht immer schön, ne?
0: Ist nicht immer schön, aber ja, stelle ich mir sehr interessant vor. Und vor allen Dingen kommst du viel rum,
1: Genau.
0: lernst viele Leute kennen. Also
1: Es
0: eigentlich
1: ist
0: eine coole Sache.
1: abwechslungsreich, ja.
0: Ja, sehr schön. Und wird nicht langweilig. Und
1: Das definitiv
0: könntest du
1: nicht.
0: garantiert ganze Sendungen füllen. Ich will es dir nur ans Herz legen.
1: Ja, da könnten wir so einen Podcast.
0: Ja, so ein Podcast, das wäre mal was. Genau, zu dem Thema definitiv. Naja, wir überlegen mal,
1: Wir überlegen mal
0: ob wir das
1: weiter.
0: einfach mal machen.

0: und wir haben jetzt gerade schon gesprochen, wie ich denn überhaupt zum Radio gekommen bin. Und da muss ich sagen, das ist tatsächlich letztes Jahr am 1. Mai passiert. Nach meiner Aktion MDR Jump im Januar, das war, glaube ich, der 30. oder 31. Januar, als ich bei MDR Jump war. Ich kann mich düster erinnern, war ich zum 1. Mai zufällig hier in der Weinau und Zittau unterwegs, wo sich immer die Vereine präsentieren hier in der Region. Und da gab es auch den Stand von Radio Z und ich wurde gedrängt, dort mal hinzugehen.
1: Gedrängt, ja?
0: Gedrängt. Mach doch mal. Ja. Mach doch einfach mal.
1: Geh
0: doch
1: einfach mal. Hast du einfach mal gemacht.
0: Und dann habe ich einfach mal gemacht, habe mich da hingestellt und habe tatsächlich gesagt, hallo, ich bin die Sarah der Woche. Ich habe schon Radio gemacht.
1: Konnten die damit was anfangen?
0: Ja, tatsächlich ja.
1: Okay.
0: Tatsächlich ja. Krass. Die haben natürlich gedacht, ich habe dort eine eigene Sendung und was weiß ich nicht. Ne? Ich war, wahrscheinlich war mein Auftritt dementsprechend. Keine Ahnung. Und ja, die Jungs hier haben gesagt, ja, dann komm halt mal vorbei, ne? Und mach cool. Mal. Und dann war ich das erste Mal hier und dann hieß es gleich, ja, komm, mach deine eigene Sendung.
1: Na, top.
0: Los geht's. Und ich war so aufgeregt und ich hatte so schlechte Sendungen am Anfang auch. Aber ja, man wächst mit seinen Aufgaben. Mhm. Auch hier hunzt es ab und zu und gibt ab und zu Schwierigkeiten, aber es macht halt wahnsinnigen Spaß. Und ich treffe jede Woche hier meine Freunde und alle machen mit. Das ist total cool.
1: Und also, ich darf auch hier sein.
0: Du darfst auch hier sein. Das ist total cool. Und es kommen immer wieder neue Leute. Und das ist wirklich eine schöne Sache, um auch Leute zu connecten. Und ich finde das toll. Ja.
1: Ist auch schön hier bei euch.
0: Sehr schön. Und du hast auch, das freut mich sehr, du hast auch ein Hobby, ne? Noch ja. Ein anderes, ein musikalisches.
1: Genau. Mhm. Ich spiele Gitarre.
0: Ja.
1: Seit knapp 7 Jahren.
0: Und da bist du wirklich dazu gekommen, einfach mal machenmäßig.
1: Genau, aber nicht durch mein einfaches Machen, sondern das eher durch meine Frau. Die hat mich damals, hat die mir zu meinem 30. Geburtstag, hat die mir meine erste Gitarrenstunde geschenkt. Und ich habe von nichts gewusst. Mhm. Sie hat gesagt, ja, hier, zieh dich mal an, wir fahren jetzt mal noch weg, müssen mal nach Leipzig fahren. Dann, ja gut, okay, fahren wir halt nach Leipzig. Und dann ja, nichts gesagt, ne, nichts gesagt. Und dann stehst du dort in Leipzig dort vor so einer Tür und dann klingelt die irgendwo, dann geht dort eine Tür auf und dann steht dort ein junger Herr da und ich denke mir so, was mache ich hier? Ja, und woher kennst du meine Frau? Mhm. Und ja, da hat sie einfach mal gemacht und mich dort hingedrängt, mehr oder weniger. Nein, aber sie hat es wirklich toll gemacht und ich bin da wirklich sehr, sehr dankbar dafür.
0: Sehr, sehr schön. Und jetzt kannst du am Lagerfeuer einschmettern.
1: Jetzt kann ich am Lagerfeuer einschmettern.
0: Sehr, sehr gut. Sehr, sehr gut. 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Mai in der Weinau zum Tag der Vereine. Wir werden uns da präsentieren. Kommt einfach vorbei, quatscht mit uns. Ihr könnt bei uns am Stand euren Lieblingssong auch gerne anmoderieren selber. 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

0: Sven, ich feiere den Musikgeschmack heute. Du hast nämlich heute für die Playlist gesorgt, muss man dazu sagen.
1: Das freut mich. Das
0: finde ich sehr, sehr gut. Ich habe das gelesen und habe gedacht, oh ja, sehr, sehr gut. Aber wir machen jetzt noch eine ganz schnelle, letzte Schnellfragerunde.
1: Oh, letzte.
0: Zum Absolut. Oh, kommst vielleicht mal wieder oder gerne. Schaltest dich mal drauf. Wenn ich wieder oder wie darf, auch ja. immer. Ja, natürlich, darfst du. Pass mal auf, und zwar ein schönes Männerthema. Grillen.
1: Mhm. Grillen, ja. Grillen
0: fetzt. Kohle oder Gas?
1: Gas.
0: Echt?
1: Ja.
0: Ist sauberer, hä?
1: Nee, macht echt viel Spaß.
0: Okay.
1: Wenn man es kann, macht es viel Spaß.
0: Bier oder Softdrink am Grill?
1: Bier.
0: Klar. Regen, trotzdem grillen, ja oder nein?
1: Trotzdem grillen.
0: Na klar, hast eine gute Überdachung bestimmt. Richtig. Ja, logisch. Würstchen oder Gemüse?
1: Würstchen.
0: Hätte ich jetzt nicht gedacht, weil du bist ja so ein Trendgriller.
1: Also ich mache auch gerne Beilagen, aber dann eher so Grillkartoffeln und so ein Zeug.
0: Okay. Nachtisch vom Grill genial oder unnötig?
1: Habe ich tatsächlich noch nicht gemacht.
0: Ja, siehst du, hast du mal eine Idee für diesen Sommer.
1: Ja, aber ich weiß nicht, ob eine warme Banane, ob das schmeckt.
0: Nein, ja, das schmeckt schon, aber es gibt bestimmt auch noch ganz andere Sachen. Musst du dich mal kundig machen.
1: Mache ich.
0: Zum Motorradfahren. Mhm. Alleine fahren oder in der Gruppe?
1: Ich muss viel alleine fahren, aber in der Gruppe macht es mehr Spaß.
0: Okay, Bergstraßen oder Autobahn?
1: Berg.
0: Mhm. Wir haben hier auch so ein bisschen Mittelgebirge. Kommst du mal wieder?
1: Ja, ich habe das vorhin schon, also auf der Herfahrt hier, wunderschön.
0: Definitiv. Früh losfahren oder spätabends cruisen?
1: Spätabends cruisen.
0: Okay, Regenfahrt, Abenteuer oder Albtraum?
1: Albtraum.
0: Okay. Kaffeestopp oder direkt durchziehen?
1: Dadurch, dass ich kein Kaffeetrinker bin, durchziehen.
0: Kein Kaffeetrinker?
1: Nee.
0: Du, ich habe, in deinem Alter... Habe ich auch noch keinen Kaffee getrunken.
1: Ich trinke schon Kaffee, aber die Tassen kannst du zählen.
0: Uns trennen ja nur geringe Jährchen und tatsächlich diese geringen Jährchen trinke ich auch erst Kaffee so 1, 2. Länger ist das auch noch nicht.

0: Denn wir sind tatsächlich schon am Ende.
1: Nein!
0: Doch, du musst unbedingt wiederkommen.
1: Sehr gerne.
0: Das war sehr schön mit dir.
1: Ja, hat mir auch Spaß gemacht.
0: Sehr, sehr schön. Und wer jetzt da Lust bekommen hat, das ihm gleich zu tun, kommt bitte vorbei. In meiner Sendung ist immer Platz für neue Leute, für neue Stimmen, für neue Themen, was auch immer. Und wir brauchen natürlich hier auch Mitglieder bei uns im Verein. Muss man auch dazu sagen. Ihr dürft euch auch gerne mit einer eigenen Sendung draufschalten.
1: Ah, okay.
0: Auch das ist möglich. Ja, du kannst es einfach mal machen.
1: Ich kann das einfach mal machen?
0: Du kannst es einfach mal machen. Wir können es einfach mal probieren, ob das vielleicht irgendwie funktionieren kann. Ja, wir gucken mal.
1: Ich habe ja jetzt 2,5 Stunden Rückfahrtzeit.
0: Da kannst du mal überlegen.
1: Da mal drüber nachzudenken.
0: Genau, ob du da noch ein Zeitfenster findest für uns. Wir würden uns sehr freuen.
1: Deine
0: Stimme würde uns hier fehlen.
1: Oh, das geht runter wie Öl.
0: Ja, und wir hoffen, du kommst jetzt wieder gut nach Hause.
1: Ja,
0: hast
1: vielen Dank.
0: Hast eine gute Fahrt. War sehr schön.
1: Ja.
0: Und ihr Lieben da draußen, vielen Dank fürs Zuhören. Und wir hören uns beim nächsten Mal wieder, wenn ihr einfach mal wieder einschaltet. Ciao, ciao.

0: Das deutsche Asylrecht ist weder human noch effizient. Es wird vielen Schutzsuchenden nicht gerecht und schadet uns selbst. Frank Richter, sächsischer SPD-Landtagsabgeordneter, kämpft gegen diesen gesellschaftlichen Missstand und hat in einem Projekt www.abschiebung-sachsen.de einige Fälle dokumentiert, welche die Unsinnigkeit des deutschen Asylrechts nachweisen. Dabei ist er nicht generell gegen Abschiebungen, aber vieles, so Richter, bedarf anderer Grundlagen. Gerechtigkeit sei ein zu hohes Gut, als dass man sie Behörden und Gerichten allein überlassen dürfte, sagt er. Und daraus ist die Idee zum Abschiebeprojekt entstanden. Dabei geht es hier nicht um Schuldzuweisungen, sondern um eine neue Sichtweise auf Menschen, die unter uns leben oder lebten, wie wir gleich anhand von drei dargestellten Fällen sehen werden. Seitdem Russland im Februar 2022 einen Angriffskrieg gegen die Ukraine begonnen hat, sind viele tausende Flüchtlinge in die Bundesrepublik und nach Sachsen gekommen. Sie wurden und werden mit offenen Armen empfangen. Sie erfahren Mitgefühl und tatkräftige Unterstützung von großen Teilen der Gesellschaft und auch vom Staat. Das ist gut so. Es ist bemerkenswert und fragwürdig, warum viele tausende geflüchtete Menschen, die in den Jahren zuvor aus Syrien, Eritrea, Iran, Pakistan, Afghanistan und anderen von Krieg, Gewalt, Folter und Zerstörung heimgesuchten Ländern nach Deutschland geflüchtet sind, eine gegenteilige Erfahrung machen mussten. Sachsen hat im Vergleich mit den anderen Ländern der Bundesrepublik einen hohen Altersdurchschnitt. Die demografische Pyramide steht auf dem Kopf. In nahezu allen Branchen fehlen Fachkräfte. Pflege, Gastronomie, Einzelhandel, Bau und Handwerk sind auf die Zuwanderung von Arbeitskräften angewiesen. Warum das Projekt entstanden ist, dazu jetzt Frank Richter.
1: Also ich habe vor dem Projekt nicht gewusst, wie viel Leid, wie viel Traurigkeit, wie viel Verzweiflung unter den Flüchtlingen und Asylbewerbern sind, die hier unter uns leben. Mir sind dann einige persönlich begegnet in Meißen. Das hängt damit zusammen, dass wir da eine offene Tür im Bürgerbüro haben. Und peu à peu habe ich viele Geschichten kennengelernt, von denen ich dann glaubte, dass man sie präsentieren sollte, um Verständnis für diese Menschen zu befördern in unserer Gesellschaft. Wir haben dann gelernt beim Projekt, dass viele sich aus Angst zurückgezogen haben, weil sie meinten, sie sollten sich nicht öffentlich darstellen oder darstellen lassen. Das könnte sie in Schwierigkeiten bringen. Das gilt es natürlich zu respektieren. Wir werden das Projekt jetzt nicht von heute auf morgen beschließen, aber im Rahmen der Möglichkeiten, die ein einzelner Abgeordneter mit seinen Mitarbeitern nun mal hat, können wir es auch mit derselben Kraft, wie wir bisher gefahren sind, nicht mehr weiterfahren. Das Thema allerdings, die Sorge und die Hilfe für Flüchtlinge und Asylbewerber hier unter uns, das Thema bleibt uns natürlich erhalten und da werden wir auch weiter dranbleiben.
2: Fall 1. Die Familie Pariolice Gaugashvili beantragte 2015 Asyl. Drei der fünf Kinder, Madin, Mohammed und Wach, sind in Deutschland geboren. Aishat, die älteste Tochter, besuchte mit sehr guten Leistungen die Schule in Meißen. 6 Jahre lang lebte die Familie Pariolice Gaugashvili in Meißen. Geflohen waren sie vor den starken Spannungen zwischen der christlich geprägten Mehrheit und der muslimischen Minderheit in Georgien. 2019, 5 Jahre nach der Einreise, bekam Familie Pariolice Gaugashvili eine Duldung. Ihr Asylantrag war abgelehnt worden. Am 18. Januar 2019 hatte der Bundestag Georgien als sicheres Herkunftsland eingestuft. Der Bundesrat stimmte diesen Vorhaben allerdings nicht zu. In der Folge arbeitete die Bundesregierung an verschiedenen Konzepten, um die Zustimmungspflicht der Bundesländer zu umgehen. Hinzu kommt die Strategie, weitere Länder nunmehr als kleine, sichere Herkunftsländer zu definieren, somit also einen neuen Rechtsbegriff einzuführen, der keine Abstimmung durch den Bundesrat benötigt. Die Rechtsfolgen für Betroffene blieben dabei aber dramatisch gleich. Die Abschiebung der Familie erfolgte am 26. Mai 2021 gegen 5 Uhr morgens, ohne Ankündigung. Die Familie wurde aus dem Schlaf gerissen. Die Polizei drang in die Wohnung ein und forderte Eltern und Kinder auf, sich für den Abtransport und die Abschiebung nach Georgien fertig zu machen. Aishat Pareolidze gibt an, dass ihnen dafür ganze 25 Minuten Zeit gegeben wurde. Die Behörden sprechen von einer Stunde. Noch am selben Tag, kurz vor Mitternacht, steht Maurina Gaugashvili mit ihren 5 Kindern auf dem Flughafen in Tiflis. Sie weiß nicht wohin, ihr fehlt Geld, um ein Taxi zu bezahlen. Nach langem Warten und vielen Fragen findet sie einen Chauffeur, der bereit ist, sie und ihre Kinder unentgeltlich in ein Dorf zu fahren, in dem Verwandte wohnen. Dort kommt sie vorübergehend unter. Ihr Mann ist zu diesem Zeitpunkt wegen einer ärztlichen Behandlung noch in Deutschland. Er hatte sich in seiner Verzweiflung selbst verletzt. Ein Polizist hatte ihn daraufhin mit den Knien auf dem Rücken justiert. Nach erfolgter medizinischer Behandlung kam er in die Abschiebehaft Dresden und wurde kurz darauf ebenfalls abgeschoben. Nach Aussage der damals 13-jährigen Aishat beschlagnahmten die Polizisten am frühen Morgen während der Abschiebung die Mobiltelefone und Tablets der Familie sowie 4 Kindersparbüchsen samt Inhalt von jeweils ca. 100 Euro. Das Geld wird benötigt für die Bezahlung der Abschiebung, heißt es. Von den Geräten und vom Geld fehlt bisher jede Spur. Die Familie war in Meißen gut integriert. Die Eltern bemühten sich um Arbeit. Vater Sasa Pareolidze bekam keine Arbeitserlaubnis, obwohl er ein geschickter Mechaniker ist und durch Reparaturen und den Zusammenbau von Fahrrädern den Lebensunterhalt seiner Familie hätte verdienen können. 3 der 5 Kinder gingen zur Schule. Sie lernten fleißig und sprachen hervorragend Deutsch. Tochter Aishat war Klassenbeste. Sie besaß gute Chancen, ein Gymnasium besuchen zu können. Ihr Berufswunsch? Kinderärztin. Jetzt in Georgien kommt sie in der Schule schlecht nach, weil sie der georgischen Sprache kaum mächtig ist. Bis heute bleibt außerdem unklar, wann und wo die Wertsachen der Familie verloren gingen. Die älteste Tochter Aishat versichert schriftlich, dass 2 Tablets, 2 Handys

0: davon nichts.
1: Haben Polizisten also den Kindern die Sparbüchsen geklaut? Angesichts weiterer absurder Fälle bei der Asylpraxis in Sachsen liegt auch dieser Verdacht im Bereich des Möglichen, denken wir. Und es geht weiter hier auch darum, dass oft eben gerade gut integrierte Familien abgeschoben werden, deren Mann in ihrer Wohnung habhaft wird. Jene Ausländer, die in der Tat kriminell sind, haben ganz andere Möglichkeiten, sich dem Zugriff der Behörden zu entziehen.

Ein besonders grotesker Fall ereignet sich bis zum heutigen Tag in Chemnitz. Dort soll Pham Phi Son abgeschoben werden. Er kam im Jahre 1987 im Alter von 30 Jahren als Vertragsarbeitnehmer in die DDR. Herr Pham hatte bis Ende 2018 eine Niederlassungserlaubnis, Arbeit und Wohnung in Chemnitz. Nach dem Ende der DDR arbeitete er in verschiedenen Betrieben, in der Gastronomie und auch als Versicherungskaufmann. Zurzeit liegt ihm das Angebot vor, eine kleine Chemnitzer Filiale in der Gastronomie als Betriebsleiter zu übernehmen, mit entsprechendem Gehalt. Herr Pham nahm an verschiedenen Weiterbildungen über Betriebswirtschaft, Organisation und Vertrieb teil und erwarb zahlreiche Zertifikate. Er ist verheiratet und hat eine Tochter. Dann wurde festgestellt, dass er sich im Jahr 2016 ohne Genehmigung der Ausländerbehörde länger als 6 Monate in Vietnam aufgehalten hatte. Herr Pham war infolge seiner Kriegsverletzung krank geworden und musste sich in Hanoi einer Behandlung unterziehen. Im Jahr 1980 schlossen die DDR und Vietnam ein Abkommen zur Übernahme von Vertragsarbeitern. Die Vietnamesen galten als fleißig und genau. Deshalb arbeiteten sie vor allem in der Textilindustrie, welche nach der Wende nahezu vollständig zusammenbrach. 16.000 Vietnamesen sind nach dem Ende der DDR in Deutschland geblieben. Nach dem Willen des Einigungsvertrages sollten DDR-Vertragsarbeiterinnen lediglich ein Bleiberecht für die ursprünglich mit der DDR geschlossenen Vertragszeit erhalten. Immer wieder bekamen sie je nach veränderter politischer Einschätzung neue Aufenthaltstitel und standen unter Aufsicht der Ausländerbehörden. 1997 beschlossen die Innenminister der Bundesländer, den ehemaligen Vertragsarbeiterinnen aus Vietnam, die Arbeit hatten und straffrei waren, ein Daueraufenthaltsrecht zuzusprechen. 30 Jahre nach der deutschen Einheit sind viele Vietnamesen selbstverständlich ein Teil der bundesdeutschen Wirklichkeit. Die Vietnamesen gehören zu Deutschland. Sie haben ihren Platz gefunden, haben Familien gegründet, melden sich zu Wort oder ziehen es vor, unsichtbar und leise zu bleiben. Seinen Aufenthalt in Vietnam hatte Herr Pham der deutschen Botschaft in Hanoi gemeldet. Es sich aber nicht schriftlich dokumentiert, allein dieses Versäumnis, eine Ordnungswidrigkeit, nahmen die Behörde zum Anlass, den Verlust jeder Aufenthaltsgrundlage festzustellen. Anstatt weiterhin gut integriert, verheiratet, mit einer deutschen Tochter und finanziell abgesichert in Chemnitz leben und arbeiten zu können, wurden die Mitglieder der Familie zu Statuslosen und mussten sehen, wo sie bleiben. Er hatte Arbeit und konnte seine Familie aus eigenen Kräften ernähren. Er zahlte Steuern. Seine langjährigen deutschen Bekannten, noch aus der Zeit der DDR, und viele vietnamesische Kollegen, die ein Bleiberecht erworben

hatten, setzen sich für seinen Verbleib in Deutschland ein. Inzwischen beschäftigt sich auch die Sächsische Härtefallkommission mit dem Fall. Die Gemeinde der katholischen Vietnamesen in Leipzig war und ist für die Familie Pham Nguyen über die Jahre hin eine wichtige Anlaufstelle geworden. Inzwischen besucht die Familie auch die katholische Kirche in Kempten.

0: Im Jahr 2022 betrug der Ausländeranteil in Sachsen 7,3%, bundesweit 14,6%. Steht Sachsen mit dieser merkwürdigen Asylpraxis nun allein da in der Bundesrepublik? Wir glauben, nein. Es gibt immer wieder ähnliche Fälle auch in anderen Bundesländern, aber auch Beispiele etwa aus Hamburg oder Bremen, wo man zeigt, dass es auch anders gehen kann, bis hin zu erleichterten Einbürgerungen. Gesprochen haben wir deshalb anlässlich der Vorstellung des Projektes www.abschiebung-sachsen.de vor der Landespressekonferenz in Dresden noch mit Stefan Theo Reichel aus Bayern. Ihn haben wir auch befragt nach der quasi letzten Instanz, die es im Fall von Abschiebungen geben kann, dem Kirchenasyl.
1: Stefan Theo Reichel, du kommst aus Bayern. Wie hast du dieses Projekt wahrgenommen? Was nimmst du mit aus der sächsischen Abschiebelandschaft nach Bayern?
2: Also wir betreiben ja vom Verein her in Bayern ähnliche Projekte, aber was uns aufgefallen ist, wie professionell und engagiert und intensiv das hier auch von Frank Richter betrieben wurde. Das ist eigentlich eine vorbildliche Geschichte, die man als Modell auch für viele andere Bundesländer verwenden könnte. Weil die Probleme sind überall ähnlich. Es gibt mehr oder weniger in vergleichbaren Bundesländern von uns selbst verschuldete Härtefälle, die man leicht lösen könnte, weil wir den Schlüssel in der Hand haben.
1: Nochmal das Thema Kirchenasyl. Du bist Vorsitzender von Matteo e.V., einem Verein, der sich schwerpunktmäßig um das Kirchenasyl kümmert. Welche Chancen hat Kirchenasyl in Sachsen und wo sind vielleicht die Unterschiede in dieser Frage zwischen Bayern und zwischen Sachsen oder zwischen Sachsen und der Bundesrepublik?
2: Also ein großer Unterschied zwischen Bayern und Sachsen ist natürlich, dass die kirchliche Durchdringung in Bayern deutlich höher ist. In Bayern gibt es noch in jedem kleinen Dorf, also wo es keine Wirtschaft und kein Rathaus mehr gibt, gibt es aber noch eine funktionierende Kirche mit einer funktionierenden Kirchengemeinde. Dadurch hat man einfach viel mehr Leute, ein viel größeres Netzwerk, um sowas wie Kirchenasyl aufzufangen. Zum anderen haben wir in Bayern natürlich auch viel rechtsradikale und rechtspopulistische Tendenzen bis in unsere Regierung hinein, aber wir haben doch deutlich mehr Zustimmung zu den Geflüchteten, als ich das in Sachsen erlebe. Wobei ich auch merke, dass hier in Sachsen die große Mehrheit ähnlich zugewandt ist und herzlich und viele Flüchtlinge mir Gutes auch berichten.
1: Hm. Wie viele Fälle Kirchenasyl gibt es in Sachsen nochmal? Wir hatten darüber vorhin schon gesprochen.
2: Ich schätze mal gerade so um die 20. In Bayern haben wir immer so zwischen 50 und 100. Das variiert. Das ist schon ganz beachtlich, aber wir brauchen sowohl in Bayern wie in Sachsen deutlich mehr Bereitschaft und Kapazitäten.
1: Und wie viel Kirchenasyl im Bund?
2: Im Bund sind es immer so im Schnitt 300 bis 400, die aktuell laufen. Es gab auch schon Zeiten, wo es höher war. Wir hatten in Bayern in 2015/16 hatten wir regelmäßig übers Jahr gesehen 300 bis 400 Kirchenasyle.
1: Was sind die Risiken beim Kirchenasyl für alle Beteiligten?
2: Das einzige Risiko ist, dass es schlecht vorbereitet ist oder der Fall falsch ist und nicht gut recherchiert ist. Das vermeiden wir durch professionelle Beratung. Das passiert uns in Bayern eigentlich nie. Aber wenn man mal eine Kirchenasyl machen würde ohne Beratung, ist es hochgefährlich. Das ist das Risiko. Sonst gibt es kein Risiko. In Bayern gab es den Versuch der Kriminalisierung von Pfarrern und Pfarrerinnen. Das ist durch ein oberstes Gerichtsurteil endgültig am Tisch. Sonst gibt es nicht viel. Die Gäste müssen möglichst immer in den Kirchenräumen bleiben, sonst haben sie ein eigenes Risiko. Die Gemeinden könnten sich übernehmen, tun sie aber in der Regel nie. Inzwischen gibt es ganz viel Helfer aus den Familienkreisen der Betroffenen. Das ist eine neue Entwicklung, die das auch sehr gut machen im Zusammenspiel mit den Kirchengemeinden. Es ist generell eine große Bereicherung für die Kirchengemeinden, Kirchenasyl zu machen. Ich habe viele Gemeinden in Bayern, aber auch hier in Sachsen erlebt, die gesagt haben, wir haben eigentlich unser Gemeindeleben wieder etabliert durch die Flüchtlingshilfe und durch Kirchenasyl.
0: Dabei ist der Aufenthalt von geflüchteten Ausländern eben nicht nur eine humanitäre Angelegenheit und auch nicht nur christliche Nächstenliebe, wie das folgende Beispiel aus Leipzig zeigt.
3: Fall 3. Dawit Gebru wurde 1999 in Eritrea geboren. Gemeinsam mit seiner Mutter war er als Dreijähriger wegen des Grenzkrieges zwischen Eritrea und Äthiopien in den Sudan geflohen, wo er seine Kindheit verbrachte. Als 17-Jähriger erreichte er Libyen, über das Mittelmeer gelangte er nach Italien, dann nach Österreich und schließlich nach Deutschland. Er hat wegen der Kriegswirren keine Papiere, nur ein eritreischer Impfausweis ist vorhanden. In Deutschland stellt er als unbegleiteter minderjähriger Flüchtling einen Asylantrag. Nach absolviertem Sprachkurs und Berufsvorbereitungsjahr trat er im Leipziger Restaurant Gasthaus Alte Nikolaischule eine Lehre zum Koch an und bestand die Berufsprüfung erfolgreich. Dann jedoch bauten sich unerwartete Hürden auf. Das Ausländeramt in Grimma verweigerte ihm die Arbeitserlaubnis mangels Personaldokuments und wegen, nach Ansicht der Behörde, ungeklärter Identität. Dawit Gebru besitzt, wie gesagt, keine eritreischen Ausweispapiere. Obwohl der junge Mann alle möglichen Versuche unternahm, diese Dokumente zu beschaffen, entzog ihm das zuständige Amt deshalb die zuvor erteilte Arbeitserlaubnis. Bis dahin hatte er schon ein halbes Jahr als Koch gearbeitet. Sein erster Etappenerfolg, Arbeitserlaubnis durch die Ausländerbehörde Grimma im Sommer 2021 erteilt, erwies sich als vorübergehende Hoffnung. Die Erlaubnis war mit der Auflage verbunden, bis Februar 2022 die notwendigen Identitätsdokumente zu beschaffen. Dies erwies sich jedoch als unmöglich. Dawit Gebru sprach insgesamt 5-mal in der eritreischen Botschaft in Berlin vor. Dort bekam er als oppositionell eingestufte Person keine Unterstützung. Zu Oppositionellen gehören nach eritreischer Lesart auch Menschen, die keinen Kriegsdienst leisten wollen. Und in Eritrea kann man schon ab einem Alter von 16 Jahren eingezogen und gezwungen werden, auf Lebenszeit im Militär zu bleiben. Auch forderte die diplomatische Vertretung ein sogenanntes Reuegeld. Dies bedeutet, dass Eritrea mit einem Arbeitseinkommen auch rückwirkend 2% des Nettolohnes zahlen müssen, damit die Vertretung für sie tätig wird. Im Mai 2022 erteilte die Behörde Arbeitsverbot. Daraufhin hätte das von der Familie Reinhardt betriebene Restaurant in Leipzig Dawit Gebru kündigen sollen. Familie Reinhardt war dazu aufgrund des massiven Fachkräftemangels im Betrieb nicht bereit. Somit musste Dawit Gebru selbst kündigen, was ihm eine Sperre des Arbeitslosengeldes 1 für 6 Wochen einbrachte.

Die Frage steht im Raum. Warum durfte David Gebru trotz amtlich festgestellter fehlender Identität die Lehre zum Koch absolvieren? Hat die zuständige Ausländerbehörde einen Fehler begangen? Immerhin hätte man merken müssen, dass er minderjährig war und einen Vormund beauftragen können. Die Tragik des David Gebru ist die Tragik vieler junger Menschen in Deutschland, die von Abschiebung bedroht sind, obwohl der Arbeitsmarkt nach ihnen schreit. Die Personalplanung in dem renommierten Restaurant sah vor, ihm nach seiner Ausbildung dauerhaft weiter zu beschäftigen. David Gebru spricht Deutsch und hat die Zubereitung von Gerichten auch der deutschen Küche gelernt. Wegen der Verweigerungshaltung der Behörden schrieben die Reinhardts, die wie viele Gastronomen dringend Personal suchen, an zahlreiche Instanzen. An Sachsens Ministerpräsidenten Michael Kretschmer, an den inzwischen entlassenen Innenminister Roland Wöller, an den sächsischen Ausländerbeauftragten Gerd Mackenroth sowie an verschiedene Mitglieder des Bundestages. Ohne Antworten. Auch unter den Restaurantbetreibern im Leipziger Zentrum, wo zahlreiche Menschen anderer Nationalitäten, zum Beispiel Vietnamesinnen und Vietnamesen, arbeiten, herrscht Unverständnis. Man brauche Migranten zur Aufrechterhaltung des Wirtschaftsstandortes Deutschland und in diesem Zusammenhang neue Gesetzgebungen. Es gäbe Leute, deren Aufenthaltstitel nicht gerechtfertigt seien. Bei anderen wiederum würden hervorragende Integrationsleistungen nicht anerkannt, sagt Wirtin Heike Reinhardt. Die Reinhardts haben am 9. September 2022 zum letzten Mal von David Gebru gehört, als er sich in einem langen WhatsApp von ihnen verabschiedete und ihnen dankte. In welches Land er gegangen ist, blieb unbekannt.

0: dieses Land investierte in David. Wir investierten in David. Die Gesetze haben David Gebru gezwungen zu gehen, obwohl er bei uns angekommen war und wir ihn dringend brauchten. Ich schäme mich für dieses Land und ich hoffe und wünsche mir, dass David da, wo er hingegangen ist, ankommt, aufgenommen wird und leisten darf ohne Angst vor morgen. Ja, das wünsche ich ihm ganz fest. So Heike Reinhardt.
1: Was haben die Autoren um Frank Richter nun aus dem Projekt noch erfahren, außer dass Abschiebungen in vielen Fällen unnötig sind und auch durch die aufwendige Verwaltungspraxis Steuergelder vergeuden, die woanders besser eingesetzt werden könnten? Zum Beispiel hatten die Befragten teilweise Angst, sich zu offenbaren. Andere hatten nach Erstellung ihrer Biografien darum gebeten, das nicht zu veröffentlichen, mit Hinweis darauf, dass Ausländerbehörden es lesen könnten und sie auf die Abschiebelisten kommen. In den Interviews wurde auch wahrgenommen, dass die Protagonisten das juristische und soziale Umfeld, in dem sie eingebunden sind, kaum oder wenig verstehen. Sie werden mit ausländerrechtlichen Regelungen konfrontiert, die nur mit Hilfe von Juristen oder Sozialarbeitern bearbeitet werden können. Es stellt sich in diesem Zusammenhang auch die Frage nach der Sinnhaftigkeit eines solch kostenaufwendigen Beratungssystems und ob Konflikte zwischen Migranten und Behörden nicht einfacher, das heißt humaner gelöst werden könnten. Außerdem werden Polizeibeamte bei der praktischen Durchführung von Abschiebungen seelisch durchaus belastet, verhalten sich in anderen Fällen aber auch emotionslos. Die Migranten kamen psychisch in teilweise guter Verfassung in Deutschland an. Für Flucht braucht es psychologisch Mut, Resilienz und auch finanzielle Mittel. In Sachsen hatten die Protagonisten ein System erfahren, welches durch zählebige Bürokratie, soziale Härten und Diskriminierung sowie teilweise Nichtakzeptanz im gesellschaftlichen Umfeld gekennzeichnet ist. Ihre Psyche wird in Sachsen beschädigt, bis hin zu Suizidabsichten. Die Autoren dokumentierten auch Fälle von Personen, die sich hervorragend integrieren konnten und in wichtigen Berufen, etwa in der Pflege, arbeiten. Nicht alles im Projekt ist Anklage. Andererseits erschließt sich in den Dokumentationen, wo abgeschoben wurde, oder im gehörten Fall von David Gebru, der jetzt in Schweden sein soll, die volkswirtschaftliche Sinnhaftigkeit überhaupt nicht. Außerdem ist es inhuman, wenn, wie im Projekt dargestellt, Jugendliche mit guten Lern- und Berufsaussichten wegen der Abschiebung ihrer Eltern in Länder gehen müssen, wie etwa Georgien, deren Landessprache sie niemals gelernt haben. Abschiebungen von Migranten, die gesellschaftlich integriert waren, mit deutschen Nachbarn gut zusammenlebten, haben Enttäuschungen bis hin zu öffentlichen Zweifeln am deutschen Rechts- und Gesellschaftssystem auch bei Deutschen ausgelöst. Marc Kitau, ein Augenoptiker aus der Kulturhauptstadt Europas 2025 Chemnitz. Ahmed Tokanajew, der mit 8 Jahren in Delitzsch vom Hort mit einem Polizeiauto abgeholt wurde. Oder Musa Mbarek aus Dresden, der als Angehöriger des Tuareg-Volkes gar keine Staatsbürgerschaft hat, gehören zu den vielen anderen Opfern des deutschen Asylsystems bis zum heutigen Tag.

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0: Ja, liebe Hörerinnen und Hörer, ich begrüße Sie zu einer neuen Sendung im Radio Z, dem Radio im Dreiländereck. Die Sendung heißt Wege nach Görlitz und es wird darum gehen, wie Menschen, die nicht in Görlitz und in Deutschland geboren wurden, nach Görlitz gekommen sind und was sie hier so erlebt haben oder auch nicht erlebt haben, wie sie sich hier fühlen und so weiter. 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Wir sind heute zu Gast im Café Oriental in Görlitz auf der Nikolaistraße bei Uma Zimmermann. Und da wir uns schon so lange kennen, werden wir uns duzen, was ja nicht alltäglich ist im Radio. Also, hallo, liebe Uma.
1: Ja, hallo Micha, ich grüße dich. Ich grüße auch euer Zuhörer. Ich freue mich, heute hier zu sein.
0: Ja. Also, die erste Frage ist natürlich immer die Frage, wie bist du nach Deutschland gekommen? Du wirst ja noch erzählen, wo du eigentlich herkommst und ja, das ist ja nicht alltäglich. Es gibt ja Länder, aus denen Tausende in Görlitz leben, aber aus deinem ursprünglichen Heimatland ja nicht.
1: Ich bin in Indien geboren und ich bin auch dort aufgewachsen. Ich war 24 Jahre alt und ich bin hier geheiratet mit einem Lateinlehrer und ich bin 1990, so etwa 3 Tage vor der deutschen Vereinigung, nach Deutschland gekommen. Und ich wohne jetzt seit 33 Jahren hier und seit 15 Jahren bin ich selbstständig.
0: Und wohin bist du als erstes gezogen? Also wo habt ihr gelebt, bevor du nach Görlitz gekommen bist?
1: Von 1990 bis 1992 waren wir in Niedersachsen, in Vechta, in der Nähe von Osnabrück und Oldenburg, kann man sagen. Dort hat mein Mann sein Zweitstudium absolviert, für Lehramt. Und als er mit Studium fertig war, dann wegen seiner Referendariat, sind wir nach Emsland gezogen, für 2 Jahre in Papenburg, wo große Meierwerk ist. Mhm. Und 1996 sind wir nach Görlitz gekommen.
0: Und wenn du 24 Jahre alt warst, heißt das ja auch, dass du in Indien schon wahrscheinlich einen Beruf gelernt hast, vielleicht studiert hast oder so. Kannst du ein bisschen was erzählen von diesen ersten 24 Jahren?
1: Ja, ich war in Mumbai, in Bombay und dort wohnte ich mit meinen Eltern. Mein Vater war Rechtsanwalt und die Mutter war Schriftstellerin. Mumbai ist eine ganz große Stadt, so 22 Millionen. Das ist eine Metropole wie Singapur oder Los Angeles. Und dort habe ich englische Literatur studiert und Innenarchitektur am Wochenende, Diplom gemacht. Und in Indien, das ist üblich so, dass man damals, vor 30 Jahren, dass die Mädchen nach der Berufsausbildung oder nach Studium, wenn sie 20 sind, sofort heiraten und eine eigene Familie gründen, aber ich wollte nicht sofort heiraten, deshalb habe ich weiter studiert und meine Eltern dachten, oh je, diese Mädchen wird niemals heiraten, weil ich komme aus der Familie mit 2 Töchtern, meine Schwester, die waren alle geheiratet, als ich 20 war und ich habe weiter studiert und meine Eltern waren glücklich gewesen, dass ich überhaupt heirate und ja, ich habe meinen Mann, ich kenne ihn seit 40 Jahren, wir hätten auch lange Briefkontakt gehabt und mein Mann hat 2 Studien absolviert und das erste Studium hat er Indologie studiert, Religionswissenschaft und Philosophie in Bonn, der ist Rheinländer und damals gab keine Social Media oder auch keine Internet und wir hatten Kontakt über unsere Universität In Bonn hat mein Mann studiert und ich habe in Bombay in Frauenuniversität studiert. Und ja, damals haben wir von unserer Universität, weil sie ganz große Bibliothek hatte, immer Referenzen nach Bonn geschickt für Indologie-Studenten. Und dadurch kannten wir uns. Und 1990 kam mein Mann nach Indien und ja, da haben wir uns das erste Mal gesehen. Aber wir kannten uns durch Briefe schon ziemlich lange her. Und 1990, damals in Indien, liefen so, in Ausführungszeichen zu sagen, viele Ausländer so ungewaschen oder hippie-mäßig. Und mein Mann war immer so schön gekämmt und gebügeltes Hemd, langarmiges Hemd, gute Hose. Und er hat erst einmal bei uns zu Hause, als ich ihn eingeladen habe, mit Fingern gegessen. Und er war natürlich nervös, vor meinen Eltern Mittagessen zu essen. Und sogar mit Fingern. Und ich habe ihm gesagt, du musst genauso essen, wie ich das mache. Und meine Eltern saßen vor uns und wir beide auf der anderen Seite. Und mein Mann hat genau angeschaut, wie ich mit Fingern esse, wie ich die Fladenbrot breche und in Curry tunke. Und er hat nicht gekleckert oder so. Der hat sehr dezent alle Gänge Brau gegessen. Und als wir mit dem Essen fertig waren, meine Mutter hat gesagt, ja, der kann sich benehmen, du kannst ihn ruhig heiraten. Und haben wir innerhalb von 5 Wochen in Indien in Standesamt geheiratet. Aber ich musste in Indien bleiben, weil ich musste Visum beantragen. Ich war noch nie außerhalb Indiens davor. Und ja, wegen Familienzusammenführung 1990 konnte ich erst mal nach Vesta reisen. Aber in Deutschland mussten wir nochmal heiraten, in Standesamt.
0: Ach so.
1: Ja, bis dahin galten wir nicht als Eheleute. Ja, Deutsche haben ihre eigenen Gesetze und Inder haben ihre eigenen Gesetze. Ja. Aber das war problemlos.
0: Ja, und deine Eltern waren aber, waren die nicht traurig, dass du dann weg warst?
1: Nein, nein. Meine Eltern waren gebildete Leute und sie waren froh, wenn die alle ihre Töchter ihren eigenen Haushalt haben, dass sie auch mit ihren Hobbys widmen können. Hm. Und in Indien, das ist eine Tradition, dass keiner bleibt zu Hause, außer die Jungs.
0: Ja.
1: Ja.
0: Und hast du nach dem Studium eigentlich gedacht, dass du arbeitest oder dachtest du auch, du heiratest und bist dann zu Hause?
1: Nein, das war eine ganz neue Erfahrung mit dem Deutschen. Erst einmal muss man die Sprache lernen, erst einmal mit anderen Klima klarkommen. Aber wenn man jung ist, ist man neugierig für ein anderes Leben. Ich habe damals auch nicht, was ich studiert habe, weitergeführt, aber ich habe auch, weil meine Mutter Schriftstellerin war, habe ich viele Bücher übersetzt, Kinderbücher übersetzt, meine Mutter hat Korrekturen gemacht. Ich war auch nach dem Hochzeit nicht berufstätig. Hm. Ich habe nur zeitweise beim Kieferorthopäden gearbeitet, bis der Hans fertig wurde mit dem Studium. Und sonst habe ich ehrenamtlich viel in Büchereien gearbeitet, weil Literatur war für mich was Spannendes, immer mit den Büchern zu tun oder mit der Sprache oder mit den Worten übersetzt.
0: Ja. Und nach Görlitz bist du dann, weil dein Mann hier dann eine Stelle hatte, oder?
1: Ja, ja. Als mein Mann mit dem Lehramt fertig war, mit Referendariat fertig war, hat er bundesweit 80 Bewerbungen geschickt für Lehrstellen. Damals war Überfluss an Lehrern gewesen. Der hat nur 3 Einladungen bekommen. Eine aus Dresden, Chemnitz und Görlitz. Und für Vorstellungsgespräch kam er nach Görlitz und dann stand er vor seiner Schule, das ist die Anne-Augustum-Gymnasium, das ist ein alter Franziskaner-Kloster. Mhm. Und er sah diese Pracht und dann sagte er, wir bleiben hier. Ich gehe nicht nach Dresden oder in Chemnitz, wir bleiben hier in Görlitz. Und dann damals wusste ich nicht, in Emsland, wo Görlitz ist, habe ich den Brockhaus rausgeholt, dann habe ich nachgeforscht, wo Görlitz ist. Damals wusste ich nicht, dass es ein Bundesland gibt, der Sachsen heißt, weil ich war nur im Westen zu Hause. Und als mein Mann sagte, wir bleiben hier, und das hat mich auch neugierig gemacht.
0: Ja.
1: Ja, und damals, das war kurz nach der Wende gewesen, und meine Schwiegermutter ist ursprünglich Schlesierin.
0: Ach so.
1: Und sie hat mir viel erzählt. von dem Schlesien, und sie hatte auch damals Vorurteile, dachte, eine Inderin nach Sachsen geht und in Grenzstadt und in Görlitz, wie soll es das werden? Aber ja, man macht oder man macht es nicht. Ne?
0: Ja. Na, und ich überlege gerade, ob es das indische Restaurant schon gab. Sonst wärst du wahrscheinlich die erste Inderin in Görlitz gewesen.
1: Nein, ich glaube, der Herr Gartan war schon da. Wir sind gleichaltrig, auch befreundet. Und der hat sein Krishna-Restaurant 25 Jahre.
0: Ach so, dann war der
1: ja
0: schon da.
1: Ja.
0: Gut, aber zumindest war das, glaube ich, für Görlitz sehr exotisch.
1: Ja, wir waren nur damals 6 oder 7 Inder. Es waren damals waren die Grenze zu 96. Das war für mich exotisch genug, als schön angekleidete Frauen mit High Heels und bunte Kleider und Blumen im Haar durch den Görlitz liefen. Da wusste man sofort, die Dame die kommt aus Polen. Ja.
0: Ja.
1: Aber ich, als wir nach Görlitz kamen, habe ich sofort angefangen, meine ehrenamtliche Tätigkeit weiterzuführen. Ich war mehr als 10 Jahre in Tiere eine Welt e.V. Mhm. Damals hatten wir diese Geschäfte auf der Hospitalstraße, davor auf dem Postplatz. Und dort war ich 10 Jahre ehrenamtlich tätig.
0: Ja. Und hast du zu der Zeit schon überlegt, ob du selber irgendwas machst? Irgendwie dich selbstständig machst?
1: Nein. Ich habe weiterhin übersetzt, die Kinderbücher, aber nach dem Tod meiner Eltern, dann ist das auf dem stille Basis gelegt, und ich habe ja in Schulen zum Beispiel habe ich über Hinduismus Vorträge gehalten, über Frauenrolle in Indien, oder wir haben auch in Basta Bollywood-Abende Partys gemacht, oder ich war auch in Nice Galerie tätig gewesen, wo wir Festivalkulturen organisiert haben und auch mehrere Künstler eingeladen haben. Ihre Bilderausstellung aus Polen, aus Hamburg, aus Türkei. Und das war eine schöne Zeit. Aber als ich 40 Jahre alt wurde, habe ich gedacht, jetzt habe ich genug für die Stadt getan, jetzt muss ich etwas für mich tun.
0: Eine Zwischenfrage noch. In Indien, gibt es da immer noch Frauenuniversitäten oder sind die inzwischen gemischt?
1: Ja, es gibt auch gemischte Universität. Ich war aber in SNDT, das war Frauenuniversität.
0: Ja.
1: Nee, es gibt auch gemischte Universität.
0: Hm. Ja, und dann hast du also überlegt, wenn was Eigenes, dann ein Restaurant oder so.
1: Nein, ich wollte etwas für mich tun, dann habe ich auch, das hat auch monatelang gedauert. Für mich war das ein Schritt von dem Hausfrau, ehrenamtliche Tätigkeit zu Selbstständigkeit. Damals waren mir drei Sachen ganz wichtig. Das ist eine gute Lage, wo ich mich hinpflanzen konnte, ein gut durchgedachtes Konzept und Marktlücke. Was gab damals in Görlitz nicht? Und ich habe ein bisschen geforscht und dann dachte ich mir, ich möchte gerne einen Café aufmachen. Ich will keine indische Restaurant, weil ich wollte nicht Konkurrenz machen mit dem Herr Gartan von Krishna Restaurant. Und ich dachte, was gibt es noch nicht in Görlitz? Es kam die Idee auf dem Wasserpfeifen. Und habe ich gesagt, okay, ich mache einen Kaffee mit Wasserpfeifenlokal. Und darauf hat sich alles aufgebaut. Aber am Anfang war viel los. Ich bin sehr froh, dass ich in Herzpunkt auf dem Görlitz gelandet bin, in der Altstadt, in der Nähe von Peterskirche und Nikolaiturm und Untermarkt. Und die gute Lage habe ich schon gefunden. Viele ältere Görlitzer waren ein bisschen skeptisch gewesen von Anfang an. Das Wasserpfeifenlokal in der Nähe von Peterskirche, eine Opiumhülle, das gibt doch nicht. Aber ich habe mit meiner Seriosität alle überzeugt und das mache ich vielleicht nach 15 Jahren auch so. Ich wollte Kaffee werden, aber meine Geschäftsidee, das hat sich mit Jahren geändert. Ich bin nicht nur Kaffee, sondern auch Wasserpfeifenlokal, aber mit Corona-Zeiten. Das ist jetzt auch eine neue Situation, weil viele junge Leute sind jetzt mehr bewusster geworden, was Gesundheit angeht und so weiter. Das ist spannender bei der Selbstständigkeit, dass der Blatt immer wendet. Man kann ja nicht eine fixe Idee haben und die fixe Idee jahrelang genauso durchführen wie am ersten Tag. Ich muss mich auch jeden Tag neu einordnen. Und das hält mich lebendig und das ist auch aufregend, spannend. Zum Beispiel morgen habe ich dreigängige Essen nach Anfrage bekommen. Ich habe ja gesagt, das ist für mich was Schönes, dass man ab und zu mal nur Shishas macht oder nur Mokas macht oder Lassis, aber man kann auch kochen. Und das jeden Tag so neu einstellen, das ist für mich sehr Lebendiges. Und nicht nur im Alltag so routiniert jeden Tag das Gleiche machen, das ist nicht der Fall.
0: Haben denn Wasserpfeifen in Indien eine Tradition? Eigentlich verbindet man die eher so mit Arabien, so aus irgendwelchen Märchen und aus der Literatur. Aber Wasserpfeifen gibt es auch in Indien.
1: Ja, überall, wo Islamtum geherrscht hat, gibt eine Tradition, Wasserpfeife zu rauchen. Es fängt an von Nordafrika, so Tunesien, Libanon, bis zum arabischen Länder, bis zum Nordindien. Weil in Nordindien hätte auch Mughal-Herrschaft gehabt im 16. Jahrhundert.
0: Ja.
1: Und deshalb in Nordindien gibt es diese Tradition, Wasserpfeife zu rauchen.
0: Und im Süden dann eher nicht?
1: Nein, das ist dravidische Volk. Das sind ganz andere Leute, ich meine. Ja.
0: Ja, und also würdest du auch sagen, da es dich ja heute immer noch gibt, nach so vielen Jahren als Café Oriental, dass es eben dann doch funktioniert hat?
1: Ja, weil ich habe ganz unterschiedliche Leute im Haus. Überwiegend junge Leute, Studenten, Angestellte, junge Angestellte, und in 15 Jahren habe ich so ganz große Stammkundschaft. Nicht nur von dem Görlitz, sondern auch von Umgebung bis zu Zittau, Dresden, Berlin. Wenn die Leute, junge Leute, die bei mir am Anfang häufig waren, jetzt studieren sie irgendwo anders hin, aber deren Eltern wohnen hier, und wenn sie nach Görlitz zum Elternbesuch kommen, dann wollen sie nicht bei denen zu Hause treffen, den Freundeskreis, dann kommen die alle her. Und ich habe ganz liebe junge Leute, mit denen ich seit 15 Jahren regelmäßig Kontakt habe, und ich folge deren Werdegang, und das ist was Schönes zu erleben. Und sie kommen immer wieder, immer wieder, in kurzeren oder in größeren Abständen. Zum Beispiel vor der Feind Synagoge tagt auch jeder Monat bei mir.
0: Ja. Ja, eine Frage, die werde ich sicher jedes Mal stellen. Hast du denn in Görlitz schon schlechte Erfahrungen gemacht, weil du ja dann doch schon optisch nicht...
1: Nein, überhaupt. Ich werde das nie sagen. Ich gehe auch nachts nach dem Feierabend alleine nach Hause, am Wochenende sogar 1 oder 2 Uhr nachts. Aber ich habe nie schlechte Erfahrungen gemacht. Ja. Und ich wurde auch nicht belästigt oder so, weil ich gehe ja wie ein Soldat durch den Stadt. Vielleicht macht ja keiner mich zu belästigen. Weiß man nicht. Aber nein, ich habe keine schlechten Erfahrungen gemacht.
0: Das ist sehr schön.
1: Ja.
0: Und gibt es denn Pläne für die Zukunft? Also du hast ja schon gesagt, du reagierst sozusagen, was die Leute so wollen. Aber man hat ja vielleicht dann doch Ideen, die man noch umsetzen will oder so?
1: Nein, nein. Mich liegt das ganz besonders im Herzen, dass die Kontinuität zeigen. Jeden Tag ist anderes, aber ich werde meinen Kaffee nicht aufgeben. Ich werde das weiter betreiben, solange es geht. Und das ist mein Ziel. Ich habe keine großen Pläne. Ich bin auch nicht die Jüngste mehr. Ich bin 66.
0: Oh.
1: Nein, ich bin Jahre 66 geboren.
0: So.
1: Und ich habe keine große Vision. Ich will nur meine Kontinuität zeigen, jeden Tag anders erleben. Jeder Gast ist ganz herzlich hier willkommen. Und dann Leute nur zeigen, es gibt, die Welt ist groß, die Welt ist vielfältig. Und in Görlitz bin ich ein klitzekleiner Teil von dieser Vielfalt, irgendwie realisieren kann. Es ist auch viel erreicht. Ich will keine große Projekte machen oder so, sondern nur Kontinuität zeigen, was ich mache, und das tue ich auch mit Liebe, und das soll auch so weiterlaufen, weil Projekte macht man so einmal im Jahr, die sind gefeiert und nächsten Tag werden sie vergessen, Aber ich werde immer hier bleiben, so ein Teil von Görlitz, ein Teil von allen Menschen, die ganz lieb zu mir sind. Und das ist was Wertvolles, die Kontinuität zeigen und,
0: ja.
1: Und das weiterführen mit Herz und Seele, und das ist eine tolle Aufgabe, nehme ich an.
0: Und diese Vorträge in den Schulen, hältst du die immer noch?
1: Nein. Nein, dazu habe ich keine Zeit. Weil ich habe seit 15 Jahren alle Fäden von Geschäft in meiner Hand. Ich meine, ich gebe nie Verantwortung aus, weil mein Kaffee ist mein Baby und ich trage die Verantwortung. Wenn ich etwas falsch entscheide, dann trage ich die Konsequenzen, und wenn ich etwas gut entscheide, dann das sehen die Leute auch. Weil ich habe in diese Mobilität fast über Millionen investiert, ich habe die alte Mauer gepflegt, gehegt, und jedes Jahr habe ich in Haus investiert, dass dieser mittelalterliche Bau so weiter belebt wird, und die Gäste kommen gerne zu mir. Als hier war früher in Nikolaistraße 14, war Kulturhauptstadt Europas Büro gewesen von Herrn Baumgart.
0: Ja.
1: Weil Görlitz hat 2010 sich beworben, als Kulturhauptstadt Europas zu werden. Und in diesen Räumlichkeiten hat Herr Baumgart sein Büro gehabt, seine Ausstellungsräume. Erinnerst du dich noch?
0: Ja, ja. Ich war ja auch in dem Büro, aber erst als es sich vergrößert hat.
1: Ja.
0: Das gab ja dann hier in der Peterstraße ein zweites Büro und dann auf dem Demjani-Platz. Das wurde ja immer größer und wurden immer mehr Leute. Ja, ja.
1: Ja, ja. Wir haben auch mitgefiebert, als der Entscheidungstag. Essen wurde gewählt und Görlitz wurde nicht gewählt. Und wir haben alle mit Journalisten und mit den Freunden hier in diese Räume getroffen. Und Herr Seipel hat damals Rede gehalten und Essen alles Gute gewünscht. Aber Herr Baumgart ist weggegangen, die Räume standen 3 Jahre leer. Und dann 2007 kam ich hier rein und dann musste ich viel machen, weil die Wände so Feuchtigkeit erhalten haben. Ich habe mehrmals malen lassen und Ölfarbe runter, Klimaanlage einbauen lassen, neue Heizkörper. Und das macht mir Freude. Ich denke, das ist ein natürliches Bedürfnis von einer Inderin, was Altes zu ehren, zu pflegen. Hm. Ich habe keine Eltern, ich habe keine Schwiegereltern mehr. Aber dafür habe ich alte Mauer und die pflege ich und hege ich sehr gern. Das braucht mich. Jeder Mensch hat andere Bedürfnisse. Ne?
0: Ja. Es gibt ja hier drunter schöne Gewölberäume, aber die lassen sich eben nicht wahrscheinlich nutzen, weil es keinen zweiten Ausgang gibt.
1: Ja, Rettungsweg.
0: No,
1: viele meiner Kollegen von N13 oder Nancy, die bedauern sehr, dass ich die Kellerräume nicht mitbenutze.
0: Ja.
1: Weil sie haben wirklich ein großes Potenzial, aber da fehlt ein Rettungsweg. Und dieses Haus gehört, dieses Haus steht unter Denkmalschutz.
0: Ja.
1: Ich kann ja nicht einfach ein Loch in die Mauer bauen, um den Rettungsweg zu schaffen. Das hat die Bauingenieure und Denkmalschutzbehörde, die sind nicht miteinander geeinigt. Und ich bin zufrieden, was oben alles so läuft. Ich habe auch den Überblick hier. Ich kenne fast alle meine Gäste mit dem Vornamen und ich weiß, was sie da machen. Und ich habe Überblick, und das ist gut, wenn ich unten erweitere, das wird noch mehr zusätzliche Probleme geben. Und momentan ist es auch großer Personalmangel überall, und ich tue auch vieles alleine, und das läuft.
0: Und auch wenn deine Eltern nicht mehr leben, du hast aber trotzdem ja noch Kontakte nach Indien.
1: Ja, meine 3 Schwestern wohnen noch in Indien, aber Neffen und Nichten, sie sind überall in der Welt gestreut. So Kanada, USA, Singapur. Und wenn ich nach Indien fliege, dann treffe ich mit meiner Schwester.
0: Ja. Waren die denn schon mal hier in Görlitz?
1: Ja. Zwei Schwestern waren sogar in Görlitz gewesen.
0: Ja.
1: Die haben damals so ein Europa-Ticket gekauft. Ich weiß es nicht, ob das sowas gibt.
0: Ja.
1: Die konnten überall in Europa mit der Bahn reisen.
0: Das gibt es auch heute noch.
1: Aha.
0: Also für Studenten sowieso, aber es gibt wahrscheinlich dann auch für Erwachsene sozusagen.
1: Ja, ja. Ja, meine Schwester, die war so fast 6 oder 7 Wochen, kam sie ab und zu mal nach Görlitz und dachte, morgen bin ich in Paris. Und dann hat sie was zu essen gemacht, Indisches zu mitnehmen. Und dann kam sie, ich komme jetzt gerade aus Amsterdam. Und ja, sie haben ihre Reise genossen mit dem Paar.
0: Ja. Ich vermute aber, in Paris hätte es auch ein indisches Restaurant gegeben.
1: Ja, das Essen ist nie ein großes Thema für mich gewesen. Ich koche gerne, aber nach 33 Jahren ist mein Magen ein bisschen eingedeutscht. Ich vertrage kein scharfes Essen.
0: Ja.
1: Ja, ich esse gerne Schnitzel.
0: Aber auch heute ist es wahrscheinlich eine Attraktion, wenn ihr drei Schwestern dann vielleicht indisch gekleidet durch Görlitz geht, dann auch wenn es jetzt vielleicht nicht mehr 6 Inder in Görlitz sind, sondern vielleicht 10 oder 12.
1: Aber ja, mehr.
0: Viele, ach, sind mehr. Aber eben, es ist noch nicht alltäglich, denke ich. Wenn man nicht Stammgast ist im Oriental, dann oder eben öfter mal ins Krishna geht zum Essen, dann sieht man, glaube ich, in Görlitz selten Inder oder Inderinnen.
1: Ja, ich meine, wir sind auch Menschen und wir werden nicht wie ein Zoo angekleidet in unserer nationalen Tracht oder so durch den Görlitz laufen. Mir interessiert viel den Dialog zwischenmenschliches, zwischen Inder und Deutschen. Und es gibt so viele Themen, die man miteinander unterhalten kann. Ich denke, das verbindet mehr, als ich in Sari durch den Görlitz laufen würde. Das bringt viel mehr, mit Menschen zu unterhalten, mit denen zu lachen und zu austauschen. Ja.
0: Ja. So, dann danke ich dir vielmals. Und ich denke, das war ein gelungener Start in unsere Sendereihe, weil es ein interessantes Leben ist, aus dem du erzählt hast.
1: Ja.
0: Ja, und da verabschieden wir uns von den Zuhörerinnen und Zuhörern. Die Sendereihe, sonst wäre es ja keine Reihe, wird also fortgesetzt. Es gibt keine festgelegten Sendezeiten, weil natürlich immer wir sehen müssen, wann die Gesprächspartnerinnen oder Partner Zeit haben. Deswegen also in lockerer Folge, aber die Sendung ist auch auf der Seite von Radio Z, dem Radio im Dreiländereck, dann in kurzer Zeit nachzuhören.
1: Ja, ich bedanke mich auch ganz herzlich bei dir, Micha. Das war eine Freude. Dankeschön.
0: Gut, dann tschüss.
1: Tschüss.
0: Und auf Wiederhören. Ich melde mich noch einmal, um etwas zur Musik zu sagen, die vorher und vor allem jetzt hinterher zu hören ist. Sie stammt von der Lieblings-CD von Uma Zimmermann, die sie auch manchmal im Café abspielt. Das ist ein Sampler und auf dem sind verschiedene indische Sänger und Musiker zu hören, die moderne indische Musik einspielen. Viel Spaß beim Hören.

0: Ja, liebe Hörerinnen und Hörer von Radio Z, dem Radio im Dreiländereck, dem Bürgerradio im Dreiländereck. Ich begrüße Sie und euch zu einer weiteren Folge der Reportagereihe Wege nach Görlitz, Migrantinnen und Migranten in Görlitz und ihr Leben hier. Das ist Titel und Inhalt dieser Sendereihe. 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Ja, ich sitze heute, natürlich nicht nur ich, aber in der Galerie Alena in Görlitz. Und das trifft sich gut. Man muss sich ja nicht so viele Dinge merken, dass die Besitzerin auch Alena heißt. Da muss man sich dann nur einen Namen merken.
1: Guten Tag.
0: Ja, und da wir uns schon lange kennen, werde ich sie auch duzen, was nicht unbedingt üblich ist. Aber das würde viel Kraft kosten, wenn ich mir das die ganze Zeit merken müsste, sie jetzt zu siezen. Das habe ich vor vielen Jahren das letzte Mal gemacht. Ja, also, wir sitzen hier bei Alena und Alena, so viel will ich jetzt schon sagen, kommt aus der Tschechischen Republik oder der Tschechei oder Tschechien. Also da haben wir uns auch schon mal drüber unterhalten, wie man das nun sagt, aber eigentlich ist es alles gleichwertig. Ja, also, hallo.
1: Noch einmal guten Tag, ja.
0: Ja, lieber Alena, meine erste Frage ist immer, wie bist du nach Deutschland gekommen und wie bist du nach Görlitz gekommen?
1: Also ich fange damit an, ich komme zwar aus Tschechien, aber sozusagen ich bin eine gebürtige Oberlausitzerin, weil ich wirklich, ich bin, weil ich an der Quelle von Mandau geboren zur Welt gekommen bin. So, und ja, mein Leben war immer so sehr, sehr bunt. Und zuerst mal bin ich nach Spanien gekommen, damit ich es nach Görlitz nicht so einfach habe. Dann kam ich nach Nordrhein-Westfalen, weil in Spanien diese riesige Krise war, da konnte man nicht leben. Und dann kam wieder ein großer Sprung in meinem Leben und ich wollte in der Nähe von meiner Tochter leben. Sprich, ich wollte irgendwo in die Nähe von tschechischen Grenzen und dann wurde ich krank und habe einen Arzt gesucht. Und ja, dann habe ich ihn hier in Görlitz gefunden. Das ist der Herr Dr. Tietz und das ist jetzt der Eigentümer des Hauses, wo sich meine Galerie befindet. Also hat mich alles eigentlich dazu geführt, hier in der Langstraße, auf der Kreuzung mit Verrätergasse, zu dieser Galerie. Das war Schicksal.
0: Ja, aber die meisten Menschen bleiben ja da zu Hause. Also, warum bist du dann überhaupt schon nach Spanien gegangen? Also, du wolltest nicht
1: Also
0: bei dir auf
1: da,
0: dem Dorf
1: Entschuldigung,
0: bleiben.
1: nee, das ist dermaßen persönlich, dass es, ich glaube,
0: Ach
1: für
0: so,
1: diese
0: gut.
1: Sendung nicht geeignet ist.
0: Ja, oh, dann, Entschuldigung. Aber es hätte ja sein können, dass es auch eine
1: Nee,
0: spannende
1: das war die
0: Geschichte
1: Liebe.
0: ist.
1: Ja, das war eine sehr spannende
0: Ja,
1: Geschichte, aber
0: aber
1: sehr privat, ja.
0: zu privat. Okay, dann lassen wir das. Also, dann wissen wir jetzt, warum du hier in Görlitz bist. Aber eine Sache weiß ich ja, du hast ja nicht nur die Galerie, sondern du machst ja auch verschiedene andere Sachen. Zu der Galerie kommen wir noch, aber so, das war jetzt dein breites Betätigungsfeld auch noch im
1: Naja,
0: Kennen.
1: eine Kunstgalerie, eine private Kunstgalerie ist eigentlich ein Luxus, den sich jemand leisten kann, der auch es irgendwie bezahlen kann. Weil ich, Gott sei Dank, habe ich ja sehr vernünftige Miete, weil der Eigentümer mich und auch unterstützt und die Galerie unterstützt. Aber auch die muss man bezahlen. Also, wenn ich Galerie haben möchte, muss ich für die Miete und alles drum und dran auch Geld verdienen. Also das mache ich damit, dass ich Stadtführerin geworden bin, weil diese Stadt so schön ist. Die Stadt hat mich dazu gebracht, sich überhaupt mit der Geschichte zu beschäftigen. Und die ganze Geschichte hier in Görlitz, die war so bunt. Naja, aber das war jetzt nicht die Frage. Auf jeden Fall arbeite ich auch als Stadtführerin. Ich mache Übersetzungen. Ich bin auch als Übersetzerin bei dem Neiße Film Festival. Ja, und in der Galerie organisiere ich Treffpunkt, zum Beispiel für Neukörlitzer. Und ab Januar werde ich internationale Donnerstage machen. Sprich, alle gerade Wochen wird hier Französisch gesprochen und alle ungerade Wochen wird hier wieder Spanisch geredet. Also zum Beispiel da haben mich sogar die Spanier, die hier in Görlitz wohnen, die haben gesagt, wissen Sie was, wir kommen mit der deutschen Kultur nicht so ganz klar. Und wir würden uns sehr gerne mit Deutschen treffen, die Spanisch sprechen können, die uns die Sitten und überhaupt das, wie ein Deutscher tickt, erklären können. Weil wir wollen das verstehen. Ja, weil wenn in Südamerika eine Frau kommt und deutet ein Küsschen an die Wange an, der deutsche Mann erklärt er sich so, dass er sie sofort an die Lippen küssen kann. Und die Spanierin oder die ist dann erschrocken, was passiert denn jetzt? Und der Deutsche ist wieder mit der Situation. Also das war natürlich der ganz harte Beispiel und davon gibt es viel. Davon gibt es viel, wo es zu Missverständnissen kommt, obwohl man die Sprache kennt, weil die Kultur anders ist. Also das soll hier in Görlitz oder in meiner Galerie soll die Möglichkeit sein, dass man sich gegenseitig diese Sachen erklärt. So, also das ist die nächste Sache. Und auf jeden Fall, derjenige, der bei mir in der Galerie jetzt Käffchen oder Glas Wein trinkt, der unterstützt die Galerie selbst, das ist, ja, das ist halt so. Also jeder, der bei mir dann, wie gesagt, ein Gläschen trinkt, ist sozusagen ein kleiner oder ein größerer Kunstmäzen.
0: Ja, eine andere Variante, die es häufig in den alten Bundesländern gibt, ist ja die, dass die Frau dann einen reichen Mann heiratet und sich dann die Galerie leisten kann. Das ist dir offensichtlich nicht so gelungen.
1: Ich habe danach auch nicht gesucht. Ah, ja. Und eine Sache, ja, mein Stolz würde es mir nicht erlauben, Entschuldigung.
0: Ja, was ich aber weiß, ist, dass die Stadtführungen ja manchmal auch ganz besondere Stadtführungen sind.
1: Was meinst du damit jetzt?
0: Ja,
1: Sagenführungen. Ja, dazu hast du mich auch gebracht. Naja, in Görlitz, da kann man bei einer Stadtführung nie alles erklären. Und wenn die Leute dann mit dem Bus nach Görlitz kommen, ich habe das ist so ein Beschnüffeln. Und da kann man denen ein bisschen andeuten, wie besonders diese Stadt im Mittelalter war, wie besondere Rolle es auch in der Zeit, den Karl IV. Gespielt hat. Dass es diese Schnittstelle einfach ganz europäische Schnittstelle ist, so, das versuche ich das erste Mal zu erklären. Und dann die meisten Menschen, die wirklich an Geschichte oder Kultur interessiert sind, die sagen, ja, nach Görlitz muss ich wiederkommen. Und dann gibt es natürlich dann andere Führungen wie Girlywood-Führung. Da bin ich nicht gut genug. Das machen Kollegen, die viel mehr erfahren sind und die es viel besser können. Aber natürlich in so einer Stadt wie Görlitz gibt es viele Sagen. Und da hast du mich damals gebeten, ob ich es mit dir machen kann. Und ich war dir unendlich dankbar, weil das ist eine wunderschöne Führung. Danke dir noch einmal.
0: Danke. Ja. Aber ich kann die ja leider jetzt nicht mehr machen, aber dann gibt es ja jemanden, der da das sehr gut weitermachen kann.
1: Dankeschön.
0: Ja, kommen wir zurück in die Galerie. Wenn man hier reinkommt in die Galerie, dann dominiert ja offensichtlich ein Künstler oder eine Künstlerin, das weiß man ja am Anfang gar nicht so genau, denn ganz viele Bilder haben offensichtlich also sozusagen denselben Ursprung. Und das sind, finde ich, sehr schöne Bilder mit sehr schönen Menschen und schönem Urwald. Und Da bin ich jetzt mal ganz neugierig, weil ich will ja auch was dazu lernen, denn von diesem Künstler oder dieser Künstlerin weiß ich gar nichts.
1: Ja, also da ist Folgendes passiert, wo ich schon wusste, dass ich eine Kunstgalerie haben möchte. Meine ursprüngliche Idee war, ich kannte sehr gute Künstler in meiner Umgebung, besonders in Tschechien, die sich unglaublich unter Wert verkauft haben. Aber das ist hier zum Beispiel in Deutschland dasselbe. Und da habe ich gesagt, Leute, ich möchte euer Kunst für Geld verkaufen oder für so einen Preis verkaufen, dass es euer Arbeit einfach auch wert ist. Weil in einem Bild ist lange nicht nur Öl und Leinwand, da ist auch sehr ein großer Stück Seele. Natürlich nicht in jedem Kunst. Und da habe ich gesagt, naja, wenn ich so etwas erreichen will, dann muss ich jemanden finden, der schon sozusagen irgendeinen Ruhm hat, der etwas kann. Und ich habe diesen Maler unglaublich bewundert. Das ist ein mystischer Surrealistiker. Der hat ganzes Leben lang in Bretagne, in Frankreich gearbeitet. Aber er ist ursprünglich ein Tscheche. Und dann habe ich mich eines Tages getraut, ihn anzusprechen. So, gelandet ist es so, dass ich von ihm für den Anfang, ich wollte ein Bild von ihm ausstellen. Und er überließ mir, weil den musste ich auch zeigen, wo die Bilder ausgestellt werden sollen. Und ich habe ihn Görlitz gezeigt. Und so wie Künstler sozusagen ein bisschen nachdenken als normale Menschen, der hat gesagt, ach, weißt du was? Wir können bei dir dann die ganze Sammlung ausstellen, die ich in Schweiz bei in Gruyère ausgestellt habe. Da konnte ich nicht mal atmen, weil in Gruyère, das ist eine Galerie, die Hans-Rüdi Giger erbaut hat. Hans-Rüdi Giger, das ist derjenige und keiner kleinerer als der, der die Figur von Alien gestaltet hat. Das ist dieser Hollywood-Film. Und die waren mit, das waren Freunde mit Reon, und Reon hat bei ihm ausgestellt. Hans-Rüdi Giger ist, ja, das sind jetzt, glaube ich, 6 Jahre gestorben. Und die Bilder waren dann in Prag, und ja, da hat Reon gesagt, naja, die gehören zusammen, also können wir sie bei dir ausstellen. Diese Bilder brauchen aber besondere Beleuchtung, weil wenn sie nicht die richtige Beleuchtung haben, wirken sie ein bisschen düster. Weil Reon selbst, der hat Lichtmigräne, das ist die Krankheit, die Frau Kohl gehabt hat. Ja. Und der kann wirklich kein Licht ertragen, der kriegt schreckliche Kopfschmerzen. Also arbeitet er unter Kunstlicht und arbeitet immer auf dunkles Hintergrund. Und das macht gefühlmäßig die Bilder düster. Ja. Aber es gibt dann 2 Sorten von Personen. A, die diese dunkle Farbe nicht mögen und die sagen, oh, das ist düster, ich habe Angst. Und dann kommt die andere Sorte. Oh, ist das schön. Der Mensch malt Licht in die Dunkelheit. Und dazwischen gibt es keinen Unterschied. Also entweder oder. Mhm. Ja. Und es ist auch wahr, ich bin ganz, ganz stolz. Von Reon habe ich, glaube ich, 2 Bilder verkauft. Weil die sind auch auf einem Preisniveau, das nicht jeder sich nach Hause holt. Aber mein Ziel ist mir jetzt gelungen, und wir verkaufen hier auch, ich bin einer der wenigen Galerien, die überhaupt Kunst verkauft, und jetzt letzte Woche haben wir zum Beispiel dieses wunderschöne Bild von Christine Burbaum verkauft an eine Sammlerin, und alle sind glücklich, alle sind zufrieden, und so ungefähr jede 2 Monate langsam verkaufe ich ein Bild von Künstlern, die hier sozusagen in der Umgebung leben. Hm. So, und das ist mein großes Stolz, ja.
0: Ja, und man muss eben ein bisschen Geduld haben manchmal.
1: Ja, man braucht sehr, sehr langen Atem, genau. Bis die Leute überhaupt kommen, die sich dafür interessieren. Mhm. Ja, weil natürlich, wir haben in den Supermärkten haben wir sehr schöne Sachen, weil die Repliken oder so, die sind von den besten Meistern. Und in der Wohnung sieht es dann gut aus, ob es 100 Euro kostet oder 10.000. Ja. Gefühlmäßig ist es für die Menschen sehr ähnlich. Ja. Aber es gibt solche, die etwas haben wollen, was keiner sonst zu Hause hat. Und die greifen dann zu einem Original natürlich.
0: Ja. So. Und ich habe gesehen in einem Raum auch Schmuck.
1: Ja, ja, wie gesagt, ich muss die Galerie irgendwie bezahlen und, oh Wunder, dich die Welt, ich muss auch von etwas leben. Ja.
0: Oh ja.
1: No, und das war damals mein zweiter Standbein, weil für große Kunstwerke habe ich leider Gottes keine Zeit mehr, etwas zu malen oder gravieren. Und da habe ich gesagt, ja, da werde ich ein bisschen Schmuck herstellen. Mittlerweile habe ich nicht mal dazu Zeit. Aber jetzt habe ich eine sehr nette Dame getroffen, weil meine nächste Sache, die mich sehr interessiert, das ist ja, Kräuter und Heilmethoden, Naturheilmethoden. Damit beschäftige ich mich seit, ja, naja, es ist schon über 40 Jahre. Aber ich habe keine Ausbildung gemacht und ich traue mich auch nicht, als Heilerin zu arbeiten, weil es gibt so viele Krankheiten und so gut bin ich in der Biologie nicht oder sowas. Aber diese Dame ist eine gelehrte Kräuterfrau und die wird dann in der Eingangshalle ihre Kräuterchen verkaufen. Es sollte ab März laufen und ich glaube, das wird auch eine sehr interessante Sache, weil sie hat ein eigenes Stil und ja, ich liebe das, wie sie die ganze Sache angeht und deswegen habe ich ihr Zusammenarbeit angeboten und wieder muss ich den Herrn Dr. Tietz hier nennen, weil der hat gesagt, ja, natürlich, das gefällt mir, also da bin ich auch nicht dagegen und ich werde diesen Laden nicht vernichten, sofort mit irgendwelcher horrenden Miete, weil ich brauche, dass das Haus lebt. Also ja, jetzt bin ich gespannt, wie es weiterlaufen wird.
0: Ja, manchmal ersetzt dann ein freundlicher Vermieter zumindest zum Teil den nicht vorhandenen reichen Ehemann.
1: Das ist so. Warum denkst du immer am reichen Ehemann?
0: Naja, weil das ist ja so ein Klischee, wenn man
1: ja, das ist wirklich nur
0: eine
1: ein
0: Frau
1: Klischee.
0: Trifft, die eine Galerie hat. Dann, das ist mir eben,
1: nee, da muss ich,
0: ist
1: da
0: mir
1: muss,
0: schon manchmal passiert.
1: Also ich wollte es nicht so, aber mir hat nicht so direkt die Stadt geholfen, aber am Start hat mir wirklich auch, habe ich diese Starthilfe für Existenzgründer hier bekommen. Und also ohne diese Hilfe wäre es nicht möglich natürlich. Ich habe sehr hart gearbeitet, das muss ich sagen. Ich habe wirklich sehr hart gearbeitet. Aber weil ich die Arbeit die ganze Zeit geliebt habe, kam es mir nicht so vor, weil ich die Räumlichkeiten hier restauriert habe. Aber es war wunderschön, weil ich habe das ganze Leben lang gelernt und gelernt und gelernt. Und dann sage ich mir, wozu kann ich das und wozu kann ich jenes und wozu habe ich dies gelernt? Ist doch schade drum. Und dann kam ich hierher und ich durfte alles machen. Ich habe mit Stein gearbeitet. Ich konnte die Fliesen legen. Ich konnte die Wasserleitung an. Und ich habe es wirklich so empfunden, hier, ich darf es tun. Ja, also ich habe es nicht so gesehen, dass ich, oh, ich arme, ich muss schuften. Nein, ich darf das. Und keiner bremst mich. Und da hat mich auch der Eigentümer unterstützt und da hat mich auch der Baumeister unterstützt und ja, es waren die, und dann kommen die Leute und fragen mich, ja, warum steckst du so viel Arbeit und so viel Geld da rein? Es gehört dir doch nicht. Ich habe gesagt, Leute, was gehört uns schon im Leben? Du gehst heute zu einer Begräbnis. Ja, also, was gehört uns? Wir gehen sowieso einmal weg. Auch das, was uns gehört, gehört uns nicht wirklich. Und was mir gehört, es ist jetzt mein Leben, jetzt und hier. Und jetzt und hier bin ich glücklich. Und die ganze Zeit, die ich es aufbaue, Leute etwas zu kreieren, das ist ein großes Glück. Das ist wirklich ein großes Glück. Und kein Geld der Welt kann mir dieses Glück ersetzen. Das geht einfach nicht. Natürlich brauche ich zu essen. So ist das nicht. Ich brauche schon meinen gewissen Obolus, um unglücklich zu sein. Aber wenn ich das habe, und dann darf ich kreativ sein. Ich habe sogar meine Anerkennung hier erreicht. Ich habe auch den Mann getroffen, den ich jetzt lieben darf, lieben kann und mit dem es mir gut geht. Aber ich habe ihn nicht, und es durfte die Liebe entscheiden, wieder mal, nicht das Geld. Ja,
0: ja.
1: Ja, also soweit zum Geld.
0: Dazu kommt übrigens, glaube ich, auch noch, dass es nicht so viele Menschen auf der Welt gibt, die dich bremsen könnten, selbst wenn sie es wollen.
1: Das höre ich oft und ich verstehe das nicht.
0: Ja, das ist so der Eindruck, den man so hat, dass wenn du irgendeine Sache machen willst und dafür brennst, dass du dann mit so viel Energie da reingehst, dass nicht viele Menschen sich dagegen stellen könnten und es schaffen würden, dich dann wieder...
1: Nee, die versuchen es auch nicht. Ja. Meistens schaffe ich es auch, die Leute in meiner Umgebung dazu irgendwie, ja, dass sie dann mitmachen und sind genauso glücklich wie ich. Ja, warum sollten sie mich bremsen?
0: Ja.
1: Ja, mit Neid. Neid habe ich ja schon das habe ich einmal so getroffen, dass es mir große Probleme gemacht hat. Aber das ist schon auch vorbei, weil das ist eine Sache, die nicht überall so in der Welt so läufig ist. Da muss ich jetzt sagen, hier in Deutschland... ist die Ehrlichkeit, ich habe das Gefühl, dass es hier am Ende immer gewinnt. Es ist nicht überall so. Also wenn mich jemand fragt, warum ich in Deutschland bin, natürlich ist es nicht, es war bei mir nicht so, ich habe mich entschieden, ja, ich gehe nach Deutschland und da wird es mir gut gehen. Also so war es bei mir wirklich nicht. Und ein paar Jährchen in Spanien gelebt und in Nordrhein-Westfalen. Und das war auch eine Sache, warum ich nach Görlitz gegangen bin, weil in NRW gibt es eins, das hat mir einer gesagt, ach, du bist jetzt in Nordrhein-Westfalen? Ja, da leben die besten Deutschen aus dem gesamten Deutschland. Mhm. Weißt du, wieso? Ich habe gesagt, nee, woher soll ich das wissen? Weil da so viele Polen sind. Das war kein Witz, der Mensch hat es ernst gemeint. Und da zum Beispiel in die Nähe von tschechischen Grenze, also irgendwo im Dreiländereck, da könnte ich von, sagen wir mal, von Löbau, von Bautzen bis Görlitz, das ist alles in der Nähe von tschechischen Grenze, da gehörte ich jetzt zu meiner Tochter, die wäre die gleiche Entfernung. Aber gerade wegen diesem Spruch habe ich mich für Görlitz entschieden. Und da ist wirklich was dran. Und meine Erfahrung jetzt mittlerweile ist, wenn ich einen Deutschen und einen Polen nehme, die zusammenmische, dann und dann, wenn wir nicht zwei Persönlichkeiten da rausziehe, dann sind es zwei Tschechen. Ja, weil es ist so, in Deutschland ist diese, am besten, wenn alles gerade läuft, alles, ja, die Präzision und Genauigkeit. Und auf der polnischen oder auf der slawischen Seite, da ist so etwas, was man Seele nennt. Ich kann das überhaupt nicht definieren, das kann man nur empfinden oder fühlen. Mhm. Und wenn man diese zwei Sachen zusammensetzt, auch eine gewisse Gelassenheit, ja, die auf der polnischen Seite manchmal zu hoch ist, wenn das dazu kommt, also diese Verklemmtheit, was würden die Nachbarn sagen, wenn du das da tust oder so etwas, wo man sich nicht traut, etwas so zu machen, wie man das will, ja, das kommt dann von der polnischen Seite. Und ja, ich werde das jetzt abkürzen. Ich bin hier glücklich. Ich fühle mich hier zu Hause, hier darf ich so sein, wie ich bin. Ich brauche mich nirgendwo verstellen. Die eine Seite versteht manchen Teil von meiner Persönlichkeit nicht, die andere Seite auch nicht. Aber hier wird es irgendwie akzeptiert. Und ich habe um mich herum die besten Menschen, die ich in meinem Leben, egal wo ich gewohnt habe, in welchem Teil von Tschechien, in welchem Teil von Deutschland oder Spanien, ich habe viele Freunde in Bordeaux, in Bretagne habe ich Freunde. Wie gesagt, ich bin glücklich, dass ich Görlitz gefunden habe. Und Oberlausitz. Oberlausitz ist märchenhaft. Ja. Und was komisch ist, in Tschechien weiß man nichts davon, dass man in der Nachbarschaft so etwas Wunderbares hat. Ich habe das Gefühl, dass die Sprachgrenze wirklich viel Böses angetan hat. Weil Tschechisch und Deutsch, die stehen so weit voneinander, man versteht sich nicht. Aber sprachmäßig, menschenmäßig, ist der Unterschied wirklich gering. Ich bin hier noch einmal. Ich bin eigentlich eine Oberlausitzerin, das habe ich am Anfang gesagt. Ja, ich bin hier glücklich.
0: Das war ja ein richtiger Werbeblock für Görlitz und die Region. Das
1: naja, schön. Siehst du, was ich tue, ohne es zu wissen.
0: Naja, die Oberlausitz geht ja auch noch eigentlich als Landschaft und bis geologisch ein bisschen über die Grenze, aber auch nach Süden noch ein bisschen hinter der Grenze. Da
1: das ist Wahrheit, das ist wahr, das ist eigentlich geologisch ist es so, aber die Grenze zwischen derzeitigen Deutschland und Tschechien, das ist eine der ältesten Grenzen in Europa, die bis heute im Prinzip so erhalten ist, wie es immer war. Ja. Also das ist eine der wenigen Grenzen, die sich nie geändert hat. Egal, wer der Herrscher in Oberlausitz war. Wir haben doch sogar doch ungarischen Teil in Bautzen gehabt. Und hier 600 Jahre war es Böhmen mit kurzer Unterstützung, dann war es Sachsen. Dann war es Preußen, unter Preußen war es auf einmal Niederschlesien und so. Es ist egal, aber die Grenze ist immer geblieben.
0: Ja.
1: Und die Menschen auch, das ist das Allerschönste.
0: Ja, das stimmt. Also könnte man eigentlich denken, die Leute hatten lange genug Zeit, Tschechisch bzw. auf der anderen Seite Deutsch zu lernen, aber naja.
1: Da war die Politik ganz, ganz, ganz, ganz doof. Also ich kann sagen, meine Oma, die kam aus Chemnitz, aber die kam in der Zeit vom Zweiten Weltkrieg, damals nach Aussig, nach Ustinadlabe. Und meine Oma hatte Schwester, also meine Oma hat einen Stiefvater gehabt, der in KZ war. Und ihre Schwester hat einen SS-Offizier geheiratet. Also sozusagen, ich habe was diese Sachen, diesen blöden Teil der Geschichte betrifft, ich habe beides in meinem Blut. Und meine Oma, die hat sich dafür geschämt. Weil der Schwager hat sozusagen ihrem Stiefvater in KZ gesteckt. Also deswegen hat meine Oma nie Deutsch gesprochen.
0: Ja.
1: Aber trotzdem, die Erziehung geht von Mutter an Tochter. So, also habe ich am Ende sozusagen die sächsische Erziehung bekommen von meiner Mutter. Ja, aber die deutsche Sprache, da musste ich mich sehr stark bemühen, dass ich auf der Grundschule dann Deutsch lernen durfte. Ja, ich habe es nicht von Oma. Ich musste dann erst in der Grundschule Deutsch lernen und das war nicht gängig.
0: Ja.
1: Мы должны были все по-русски говорить. Wir sollten alle doch Russisch lernen. Und Deutsch war gerade in diesem ehemaligen Sudetenland nicht erwünscht. Ja, deswegen kommen wir jetzt nicht aufeinander. Und nach der Wende, da wollte er da Englisch sprechen.
0: Ja.
1: So, eigentlich schade.
0: Also so ähnlich ist es ja auch sozusagen an der polnischen Grenze. Die Gebiete hinter der Grenze, die ehemalig Deutschen,
1: genau.
0: Da ist also auch, das ist jetzt natürlich nicht mehr so, aber da war das also vor Jahrzehnten noch auch eher schwierig, in der Schule Deutsch zu lernen. Während das in Polen, in Großpolen und überhaupt in Zentralpolen eben schon etwas einfacher war, weil und Deutsch natürlich trotzdem eine wichtige Sprache ist.
1: Und für die Angelsachsen dann eine slawische Sprache zu lernen, ist viel komplizierter.
0: Ja, das stimmt.
1: Weil, ja, das sind viel komplizierter. Obwohl ich habe zum Beispiel eine wunderbare Freundin, die hier aus Oberlausitz kam, die spricht so ein wunderschönes Tschechisch. Ich habe hier Freunde, die sehr gut Polnisch sprechen, als Fremdsprache. Es gibt solche. Ja. Aber, und dann habe ich viele Freunde, die wollen das. Aber wenn die ersten Deklinationen kommen, dann kriegen sie Panik natürlich. Das kann ich doch nie schaffen.
0: Ja.
1: Ja, diese Frau Petra Neumann, die spricht wunderbares Tschechisch zum Beispiel. Hier in Görlitz.
0: Ja.
1: Und, oder Frau Dr. Hausmann, die spricht wunderschönes Polnisch. Herr Dr. Dietz spricht Polnisch. Mhm. Ja, also es gibt Leute, die sich wirklich bemühen. Jetzt habe ich eine Freundin, die hat sich auf der Hochschule eingeschrieben für internationale Kommunikation, dafür sie Polnisch lernen kann. Also manchmal, weil auf der polnischen Seite habe ich manchmal Vorwürfe gehört, ja, wir müssen alle Deutsch und Polnisch lernt keiner. Es ist nicht wahr. Es ist nicht wahr. Es gibt viele, die sich bemühen und die sagen, weißt du, wie doof ich mich fühle? Ich komme nach Polen und ich kann nicht mal richtig guten Tag sagen.
0: Ja.
1: Also man darf nie die Menschen in einen Beutel alles schmeißen. Die Deutschen sind so, die Polen sind so. Blödsinn. Sowas existiert eigentlich nicht. Aber daran kann man die Menschen so schön teilen und dann, wenn die gestritten sind, dann kann man die besser herrschen oder beherrschen.
0: Ja. Na, ich kenne also auch Leute, die eben so ein bisschen Tschechisch können, weil sie im Frühjahr immer zum Skifahren über die Grenze gefahren sind, zu DDR-Zeiten schon. Und naja, wenn man da regelmäßig eben ins Gebirge fährt und auch mal übernachtet und mal in die Kneipe geht, das tschechische Bier trinken und so.
1: Ja, jedno pivo prosím, das ist das öfteste. Ja. Dobrý den, können Sie sagen, jedno pivo prosím.
0: Ja.
1: So, ja.
0: Und manchmal kommen dann eben noch ein paar Worte dazu.
1: Ja, und das ist immer sehr willkommen. Und in Tschechien, ja, natürlich gibt es Idioten, wie überall. Ja. Aber ein ganz normaler Mensch, der erwartet von den Deutschen nicht, dass er dann fließend Tschechisch spricht. Weil, ja, wenn er da ein paar Jährchen lebt, das empfindet man dann als Missachtung vom Lande. Das ist ja, und das ist auch in Polen so. Wenn ein Amerikaner, es ist egal, ob es Deutscher ist, also da ist immer dieser Schmerz, weil wird immer gesagt, ja, wir haben etwas Böses getan, was hat die derzeitige Generation zum Beispiel mit Zweiten Weltkrieg zu tun. Also dieses Blödsinn erwartet man gar nicht. Aber betrifft es lange nicht nur die Deutschen. In Tschechien, da leben Spanier, da leben Amerikaner, da leben Deutschen, Holländer so. Und nach gewisser Zeit ist es für dieses kleines Völkchen, wenn die Leute dort leben und die Sprache nicht lernen, nicht mal ein bisschen, das wird dann als Beleidigung gesehen. Das ist schon so, ja. Das ist genauso wie in Deutschland. Wenn ich in Tschechien bin und treffe jemanden aus Deutschland, der mich zum Beispiel nach Weg fragt und ich beantworte ihn mit meinem Deutsch, dann ist er glücklich. Aber wenn ich in Deutschland bin, die allererste Frage sehr oft, die ich bekomme, und wo kommen Sie überhaupt her, weil ich Akzent habe? Ja, und genauso ist es in Tschechien, genauso ist es in Polen, in allen anderen Ländern auch. Man erwartet nicht, wenn ein Tourist in dieses Land kommt, dass er sofort die Sprache beherrscht. Aber wenn er da lebt, ist es schon was anderes. Ja.
0: Wobei ich diese Frage, da wird ja oft gesagt, die ist schrecklich, diese Frage. Ich finde die eigentlich nicht schrecklich, weil sie ja auch einfach Interesse zeigt.
1: Richtig.
0: Also wenn ich höre, dass jemand einen Dialekt hat, den ich jetzt nicht zuordnen kann, dann interessiert mich ja vielleicht die Lebensgeschichte oder die Kultur in dem Ursprungsland. Also ich finde von daher diese Frage, wo kommen Sie eigentlich her, nicht schlimm. Ich kann mir aber vorstellen, dass jemand auch genervt ist, wenn er die so oft hört.
1: Nein, also ich bin nicht mal genervt. Manchmal werde ich überrascht. manchmal, weil da, das merken sie, manchmal ist Empörung in dieser Frage. Manchmal ist die Empörung da, aber meistens ist es die Interesse, wie du sagst, ja. Und ja, naja, es, wie wir groß geworden sind, wie gesagt, das ist überall dasselbe. Und jetzt muss ich mich sehr, sehr entschuldigen, dass ich das Handy nicht ausgeschaltet habe.
0: So.
1: Sie haben,
0: Okay.
1: Entschuldigung.
0: Ja, naja.
1: Ja.
0: Das ist im jetzt Leben stimmt. Und ja. Live. Dann, ja. Gut, also nach dem Lob für Görlitz brauche ich eigentlich die nächste Frage nicht stellen, aber da ich die eigentlich immer stelle, stelle ich sie auch diesmal. Die Frage nach eventuell schlechten Erfahrungen hier, die mit dem
1: die gibt es natürlich, ja.
0: Mit dem sozusagen ursprünglich nicht deutschen Ursprung.
1: Habe ich natürlich getroffen, ist mir passiert. In diesen 12 Jahren, die ich hier lebe, vielleicht 2-mal, ja.
0: Ja.
1: Und da mache ich mir natürlich nichts daraus, weil ich habe es schon gesagt, das Wort sollte ich wahrscheinlich jetzt nicht nutzen, aber Idioten gibt es überall.
0: Ja.
1: Selten. Sehr, sehr selten. Weil die Görlitzer, jetzt muss ich noch etwas sagen, die Görlitzer, die haben mich natürlich am Anfang beobachtet. Ich wurde natürlich nicht sofort mit offenen Armen hier begrüßt oder so. Aber die Leute, die haben mich einfach beobachtet. Dann haben sie gesehen, dass ich arbeite, dass ich nicht schlecht arbeite und so. Und dann haben sie sich langsam geöffnet. Ja, und ja, ich habe es schon gesagt, ich bin hier glücklich.
0: Ja. Und wenn ich in den schönen Innenhof komme manchmal und einen Kaffee trinke, dann merke ich das ja auch, dass da ganz unterschiedliche Leute da sitzen und mit mir oder eben zur selben Zeit auch einen Kaffee trinken oder eben ein Glas Wein oder so. Und dass das ein sehr schöner auch Kommunikationsort ist. Nur ist dieser kleine Innenhof ist auch sehr schön und ja, das lädt ja dazu ein.
1: Es ist mir hier auch passiert, dass Leute gekommen sind, die irgendwie nationalistisch angehaucht gewesen sind. Und das kam nicht nur aus Deutschen, das kam auch aus polnischen Seite zum Beispiel. Und so, aber die haben sich bei uns nicht lange aufgehalten, denn denen hat es hier nicht gut gefallen. Ja. Weil, es ist uns ganz egal. Aber die Kulturen, wenn sie sich treffen. Das hast du schon gesagt. Wo kommen Sie denn her? Ah, erzähl mir etwas über dein Land oder über deine Gewohnheiten. Ja.
0: Oder Klischee über dein Bier.
1: Naja, in Görlitz gibt es besseres Bier, als ich anbiete. Also in Bierblume, da gibt es wirklich ein Bier, das hohe Qualität hat. Das kann ich mit meinem Flaschenbier überhaupt nicht hinbringen.
0: Ja. Aber das tschechische Bier hat ja einen sehr guten Ruf.
1: Ja. Ist nicht schlecht.
0: Das verbinden sich ja auch viele. Zuerst mal die böhmischen Knödel und den Gulasch und das Bier.
1: Ja, genau.
0: Und die Burgen, viele Burgen gibt es ja noch. In der Oberlausitz gibt es ja keine Burgen mehr, aber wenn man durch Nordböhmen fährt, da gibt es ja ganz viele.
1: Die sind
0: also, hat jeder so seine Klischees und das sind ja manchmal auch nicht schlimm. Also eine alte Burg ist ja nicht schlimm und Bier, gutes Bier ist ja auch was Schönes.
1: Ja, nicht zu viel von alten Burg, nicht zu viel von Bier, genau.

0: gibt bei dir, ob du noch irgendwas zusätzlich machen willst oder irgendwie so etwas Neues uns überraschen willst oder so.
1: 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Jetzt habe ich endlich mal nach diesem Corona-Desaster und ähnlichen Sachen bereite ich endlich wieder eine neue Vernissage. 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
3: Hallo Leute, willkommen beim Jungradio. Heute wieder mal am Sonntag, wie eigentlich immer. Heute gibt es was ganz Besonderes für euch, nämlich Hörspiele, Hörspiele, Hörspiele. Genau. Und dazwischen noch ein bisschen Musik. Und jetzt geht es auch gleich schon los mit dem ersten

0: Die Geschichte beginnt an einem wunderschönen Sommertag in einer kleinen italienischen Stadt am Meer. Dort lebte schon seit Jahren eine kleine Maus. Sie lebte aber nicht alleine, sondern gemeinsam mit ihrem besten Freund, dem Kater Carlo. Sie träumten davon, mit dem Segelboot den ganzen großen Ozean zu überqueren, bis nach Amerika.
1: Wäre das nicht schön, lieber Kater Carlo?
2: Oh ja, das wäre so schön. Du und ich und das Rauschen des Meeres.
0: Doch bevor die beiden sich ihren Traum erfüllen konnten, mussten sie erstmal warten, bis sie Urlaub bekamen. Sie waren nämlich Geheimagenten und im ständigen Einsatz gegen den bösen Grafen Bernardo. Weil sie also immer ein halbes Jahr Urlaub hatten und ein halbes Jahr als Agenten gegen den bösen Grafen Bernardo arbeiten mussten und jetzt Sommer war, entschlossen sie sich gleich noch heute zum Bootsvermieter zu gehen und sich ein Boot für die Fahrt über das große Meer zu mieten.
3: Das sollte ja eigentlich keine schwierige Sache werden. Ich kenne den Bootsvermieter, ist ein alter Freund von mir. Der gibt uns bestimmt sein bestes Boot.
0: Und so war es dann auch. Sie begrüßten sich mit einem Handschlag, stiegen ein und fuhren los. Doch auf dem Meer trafen sie ihren alten Feind Bernardo auf einem Dampferschiff.
4: Diesmal entkommt ihr mir nicht.
1: Oh nee, jetzt wollte ich endlich mal Urlaub machen von diesem Bernardo und ganz weit weg über den Ozean segeln. Und wen sehe ich dort schon wieder am Horizont? Los, Kater Carlo, lass uns die Richtung wechseln.
3: Ja, schnell, ich habe auch keine Lust mehr, mir diesen Bernardo auch noch in meinen wohlverdienten Urlaub anzutun. Ich mache einen U-Turn, okay? Festhalten!
0: Die beiden wechselten zwar schnell die Richtung,

0: immer in Dresden, aus aber ich komme natürlich aus Thüringen und ich bin Thüringerin und das bleibe ich auch den Rest meines Lebens, auch wenn ich vermutlich in Sachsen alt werde. Genau, also ich bin Thüringerin, aber ja, ich lebe in Dresden und ich bin auch ganz gern Dresdnerin. Mein Mann ist Dresdner, deswegen bin ich hier irgendwann mal gelandet und bleibe hier wahrscheinlich auch noch ein bisschen. Genau, und ansonsten bin ich Kommunikatorin, also ich habe Journalistik studiert in Dortmund. Deswegen so schön, dass ich hier irgendwie der Ossi bin. Das ist interessant, weil wenn du sagst, es ist so schwer in Dresden Ossis zu finden, finde ich das ganz witzig, weil ganz Dresden ist wahrscheinlich voller Ossis und Ossi-Frauen. Aber je nachdem, in welchen Blasen man so verortet ist, finde ich das natürlich irgendwie ganz niedlich. Ich bin selbst ganz bewusst nach dem Abitur in den Westen gegangen. Also ich habe ganz absichtlich in Dortmund studiert. Journalistik konnte man damals Mitte der 90er nur in Leipzig oder Dortmund auf Diplom studieren. Und ich bin ganz gezielt nach Dortmund. Wenn man das hier in Dresden erzählt, zucken wir mal alle und denken, wie, du wolltest nach Dortmund und nicht nach Leipzig? Wollte ich gerne, war ich auch gerne. Ich war sehr gerne im Ruhrgebiet. Das Ruhrgebiet ist eine Gegend, die sehr offen ist. Da sind ganz viele Menschen fremd. Ich habe in einem internationalen Wohnheim damals gewohnt mit Menschen aus der halben Welt, mit ganz vielen Türken, mit ganz vielen Menschen aus Marokko. Das fand ich super spannend und auch irgendwie aus China und was weiß ich woher. Das hat mich, glaube ich, auch geprägt, da so auf engstem Raum mit Menschen aus aller Welt, weil ich kam ja aus meinem kleinen thüringischen Dorf, wo es wenig Internationalität gab. Ich war allerdings direkt nach der Wende, was ein großes Glück war und meinen Eltern auch dankbar, dass sie mir das ermöglicht haben, direkt 1992 in den USA für ein Jahr als Austauschschülerin. Also quasi kaum nach der Wende bin ich mit 16 ein Jahr in die USA. Auch da in den mittleren Westen auf eine Farm, also auch eine Welt, die fremder nicht sein konnte. Und die Familie hat mich ausgewählt, weil mein Vater studierter Landwirt ist oder promovierter sogar. Also der ist Diplom-Agraringenieur, hat zu DDR-Zeiten promoviert und von der Landwirtschaft gearbeitet. Und deswegen dachten die, ach, das passt doch gut. Dabei hatte ich natürlich mit Landwirtschaft gar nichts zu tun. Genau, also das war schon so ein Schritt in eine ganz fremde Welt und dann, wie gesagt, bin ich in Dortmund gelandet, war da auch sehr gerne. War dann nochmal viel im Ausland, nach den USA bin ich im Studium auch immer nochmal tatsächlich in den USA gewesen und bin dann beim ZDF in Mainz gelandet. Habe also immer journalistisch gearbeitet, auch nach dem Studium noch und bin dann habe ich mich gelangweilt im ZDF und bin nach Moskau gegangen für 6 Jahre und war da beim Goethe-Institut, was eine extrem spannende Zeit war. Und nach 6 Jahren war dann die Frage, wo geht man hin? Bleibt man da? Also wenn man 6 Jahre im Ausland war, habe natürlich selber keine Migrationsgeschichte aktuell, aber immer mal so einige Migrationserfahrungen. Und das war so ein Moment, wo man denkt, bleibt man für immer? Das wollte ich nicht und mein Mann auch nicht. Der ist eben Dresdner und so sind wir in Dresden gelandet, also zurückgegangen. Und jetzt bin ich schon ganz lange hier und ja, wahrscheinlich bin ich irgendwie eine Sechse von außen gesehen. Erschreckenderweise. Genau, und jetzt ich bin schon lange nicht mehr journalistisch aktiv. Ich habe schon im Goethe-Institut Projektarbeit gemacht und bin eigentlich, seitdem ich hier bin, in der Pressearbeit im weitesten Sinne. Also in verschiedenen Kontexten, so für internationale Organisationen, auch durchaus mal in der Wirtschaft zuletzt. Und jetzt bin ich beim Freistaat Sachsen und mache die Pressearbeit für eine Behörde.
1: Und hier auch unsere andere Gast, auch hier Ali. Und er wird uns ein bisschen erzählen von seiner Biografie und Geschichte.
2: Ja, ich bin Ali, ich komme aus dem Irak und ich wohne hier in Dresden seit 2015 und ich arbeite seit 10 Jahren als Zahntechniker hier in Deutschland, in Dresden. Ja, ich bin ein Flüchtling von meiner Heimat wegen Krieg und dann nach Türkei. Ich habe gelebt in der Türkei 1,5 Jahr und danach bin ich mit vielen Flüchtlingen nach Deutschland gekommen bin. Ja, und angefangen hier gewohnt im Flüchtlingsheim und danach Flüchtlingsheim 1/2 Jahr. Ich habe mich eingemeldet bei Integrationskurs deutscher Sprache und ich habe Deutsch gelernt 1/2 Jahr, A2. Und danach habe ich angefangen mit meiner Ausbildung als Zahntechniker. Und ich habe Ausbildung als Zahntechniker gelernt und danach im gleichen Betrieb eingestellt und ich arbeite seit 10 Jahren.
1: Bist du auch sehr aktiv im Sport auch? Ich habe einen Artikel über dich gelesen. Ich fand auch sehr interessant.
2: Ja, und danach seit 2 Jahren, danke für die Frage, ich habe komplett vergessen, kam danach gefragt. Ich habe letzte 2 Jahre, Ausbildung gemacht als Schiedsrichter bei Fußballschiedsrichter. Und ich bin jetzt bei Dynamo Dresden. Alles Schiedsrichter.
1: Das finde ich sehr interessant. Ich habe deinen Artikel gelesen und in dieser Biografie wird gesagt, dass du bist aus einer Stadt Nordirak.
2: Ich komme aus Irak, aus Nordirak, Mosul. Und Mosul, ja, die hat die ganze Welt gehört. Es ist alles, ganze Stadt ist platt. Schlimmer alles Dresden im Zweiten Weltkrieg. Oder, weil ich habe auch das Leben in Deutschland gelernt.

0: mit Integrationskurs und ich habe alles gelesen, die Geschichte von Erster und Zweiter Weltkrieg. Und genau waren Mosul wie in Dresden in 40er oder 50er Jahre her.
1: Nicht im Detail darüber sprechen, aber es ist wichtig auch für mich und für die Zuhörer ein bisschen als Orientierung. Wenn wir denken in Irak, dann denken wir immer in den Krieg. Also ja. Krieg. Ja. Wie alt warst du in dieser Zeit von Krieg? Du hast auch, wolltest du studieren, auch als Arzt, als
0: also Zahnarzt,
1: aber konntest du nicht Krieg, aufgrund genau. von dieser Kriegssituation. Deswegen als Orientierung, wie alt bist du oder wie alt warst du
0: im Krieg? Zwischen 11 und 12 und dann gab es Krieg im Irak 2003. Und danach leider, ich konnte nie mehr studieren. Und keine Schule, kein Studium, kein nichts.
1: Wie alt warst du, als du hier nach Deutschland gekommen bist?
0: Zwischen 23, 24 Jahren.
1: Richtig. Aber ich finde dich besonders genau in diesem Moment, wo wir denken immer über Jugendflüchtlinge, die hier in 2015 gekommen sind. Es gibt diese, no, im Kopf dieses Bild von vielen jungen Leuten, die hier gekommen sind. Und du bist auch ein interessantes Beispiel, wie Migration, Integration gut funktionieren kann. In diesem Zusammenhang möchte ich euch ganz kurz fragen, was ist eure erste Assoziation, wenn Sie hören das Wort Zusammenhalt, interkultureller Zusammenhalt? Wie können wir zusammenleben? Das möchte ich fragen, aber vorher, wir werden eine kleine musikalische Pause machen und in diesem Zusammenhang, ich möchte gerne fragen, habt ihr ein bestimmtes Lied, das wir gerne hören?
2: Wenn ich jetzt so auf meine Liste gucke, ist es wahrscheinlich die 6, ein Udo Jürgens. Ich habe griechischer Wein oder ein ehrenwertes Haus, also zwei Lieder aufgeschrieben, weil ich die tatsächlich eine ganze Weile in interkulturellen Trainings genutzt habe, für so eine Übung zum Kennenlernen und miteinander ins Gespräch kommen. Und griechischer Wein ist ein ganz klassisches Gastarbeiterlied, also wo genau Udo Jürgens quasi eine Situation aus den 50er oder 60er Jahren beschreibt, in Westdeutschland in dem Fall, wo ganz viele Menschen eben aus Griechenland, aus der Türkei, aus Italien nach Deutschland kamen, um hier das zerstörte Land wieder aufzubauen, weil es eben einfach nicht genug Arbeitskräfte gab. Und das ehrenwerte Haus von Udo Jürgens ist so ein Lied, das ist so ein bisschen provokant. Da geht es nämlich darum, wer in so einem ehrenwerten Haus leben darf und wer da nicht einziehen darf. In dem Fall sind das Menschen, also geht es um ein junges Paar, die nicht verheiratet sind, die also, was in den 60er Jahren sozusagen ein Skandal war, zusammenzuleben. Und auch das ist so ein bisschen eine Geschichte, wer gehört wohin, wer passt wo rein, wer muss wie sein, um irgendwo ankommen zu dürfen. Und deswegen habe ich das Lied immer so gern gespielt. Und mein Vater zum Beispiel hat gesagt, Mensch, und du setzt dich in die Nesseln, weil ich bin nämlich auch nicht verheiratet und das stört mich auch gar nicht und meinen Mann auch nicht. Also seit 20 Jahren leben wir ziemlich entspannt in dieser Situation. Und außer unseren Kindern findet keiner, dass wir mal heiraten sollten. Und aber so jemand, ne, so eine ältere Generation, mein Vater, der fand das immer ganz komisch. Und die Leute, mit denen ich Trainings mache, wissen ja weder, ob ich verheiratet bin oder nicht. Und es interessiert sie auch nicht und es muss sie auch gar nicht interessieren. Also deswegen, so ein Udo Jürgens passt immer gut, auch zu guter Laune auf jeden Fall. Hat aber immer so ein bisschen Tiefsinn, den ich da auch ganz gern mag.
1: Schön. Hören wir das und kommen wir zurück hier im Studio. Bleiben Sie dran.

0: Okay, wir sind hier nochmal in unserem Radio-Podcast Zukunftsmusik für Zusammenhalt und wir sind gerade im Gespräch mit zwei schönen, interessanten Gästen, also Dana und Ali. Und wir haben gerade formuliert die Frage, was ist eure Assoziation, was sind die Bilder vielleicht oder Gedanken, die kommen, wenn Sie hören das Wort Zusammenhalt in Deutschland?
1: Dana, wie ist Zusammenhalt bei dir? Ist so ein großes Wort, finde ich. Und ich finde, es wird extrem überstrapaziert, indem man immer davon redet, dass es keinen Zusammenhalt mehr gibt. Glaube ich nicht. Also ich glaube, Menschen müssen miteinander leben, ob sie wollen oder nicht. Und das tun sie auch, mal mehr, mal weniger gut. Und ich bin immer eher ein Freund davon, darauf zu fokussieren, was zusammen zu machen und auch wirklich gemeinsam irgendwie auch Dinge zu erleben, manchmal auch durchleben. Aber so dieses immer darauf zu beharren, dass in Deutschland alles auseinanderbricht und alle irgendwie verschiedener Meinung sind, das macht es nicht besser. Und eigentlich ist das ja ganz gut. Also ich finde, verschiedene Meinungen ist doch das, was auch eine Demokratie ausmacht. Ne? Es sollen ja gar nicht alle gleich denken. Und vielleicht ist man da mit so einer DDR-Vergangenheit auch tatsächlich ein bisschen sensibel dafür zu denken, alle sollen bitte schön das Gleiche denken. Weil das ist ja schlecht und schwer eigentlich. Ne? Das soll ja nicht so sein. Natürlich dürfen Menschen denken, was sie wollen und die Gedanken sind frei, ist sicher ein hohes Gut. Und dann aber auch im Gespräch zu bleiben, also miteinander wirklich zu reden und das auch mal auszuhalten, dass jemand anderes ganz was anderes denkt. Und ganz viele haben das in der eigenen Familie. Also über Generationen hinweg kann das auch anstrengend werden. Ne? Das erlebe ich, das erleben meine eigenen Kinder. Und sie lieben den Opa trotzdem, auch wenn der erstmal per se gegen Ausländer ist. Als gebildeter, promovierter Mensch findet mein Vater Ausländer ein Problem, nenne ich das jetzt mal. Ja, und das finde ich auch. Das ist ganz schwer zu ertragen. Und manchmal habe ich die Kraft, da was dagegen zu sagen und manchmal auch nicht. Und tatsächlich hat mein Vater gar keine Ausländer, mit denen er irgendwelche Probleme hätte. Also, ne? Und wenn er so jemanden wie Ali treffen würde oder meine Freundin Rawan oder ne, was weiß ich, Leute, die ich kenne natürlich ganz viele Menschen von irgendwo anders her, aus meinem beruflichen Kontext, aus meinem Privatleben, dann hätte mein Vater nie ein persönliches Problem mit denen, ne, und fände die wahrscheinlich cool und der Mann, was für coole Leute und es ist so ein bisschen dieses, sich aufeinander einzulassen und auch auf die guten Beispiele zu fokussieren und die schlechten gibt es eben auch, ne, das ist wie überall, es gibt leider irgendwie immer Menschen, die irgendwie nicht so ins Bild passen oder von der Bahn abgekommen sind und das ist eben auch Teil der Geschichte, ne, und wo die dann herkommen, ist einfach also ein Teil deren Leben sozusagen auch. Und auch eine Perspektive, die man einnehmen kann oder eben auch nicht ganz bewusst.
0: Bis bei dir, also Ali, wenn das Wort Zusammenhalt, ich bin nicht ganz sicher, wie kann das übersetzen auf Arabisch oder in deinen Kulturkreis?
2: Ja, meine Kultur und so zusammenhalten, wenn ich höre das Wort zusammenhalten, ich denke ab sofort an meine Familie. Weil fahren meine Familie alles in den Krieg, in Irak, sie haben gesagt, wir müssen zusammenhalten und passen auf Kinder, auf unser Leben, auf unsere, müssen verstecken irgendwo wegen Krieg. Und das ist mir wirklich richtig Schmerzen, wenn ich höre, zusammenhalten, weil ich habe gehört, das ist von meinen Eltern. Aber als ich jetzt unterwegs in der ganzen Welt, in Türkei, in Griechenland, in Europa, wenn ich wiederhole, das ist Zusammenhalt, Zusammenhalten, das ist nicht nur Family-Zusammenhalt, auch im beruflichen, Kultur und Religion, egal woher kommt, zusammenhalten, damit wir passen auf unsere Leben, unsere Zukunft. Das ist für mich Zusammenhalt.
0: Auf Spanisch Zusammenhalt ist wie Kohäsion, Kohäsion sozial. Wie auf Arabisch, wie sagt man Zusammenhalt auf Arabisch?
2: Oh, ich muss übersetzen, ich habe vergessen meine arabische Sprache. Ja? Wirklich, ich habe vergessen.
0: Ja. Nein, es ist kein Problem. Ja. Also, wie gesagt, wir machen ein Gespräch und wenn das etwas passt, nicht.
2: Oder? Aber wirklich, ich habe zu viel Wort auf Arabisch, ich habe vergessen. Ja. Ich telefoniere auf Skype mit meinen Eltern und ich rede und manchmal dazwischen kommt deutsche Sprache Wort rein und dann sage ich, wie bitte, ich habe nie verstanden. Ich stelle, es tut mir leid, ich will entschuldigt bei meinem Vater, Asif auf Arabisch, ich will entschuldigt, ich sage, es tut mir leid. Ich sage, was sagst du?
0: Ja, ich war neugierig nur. Es ist alles okay jetzt, no problem. Tja, wir werden gerne in diesem Punkt sprechen, was ist auf eure Perspektive, was hält uns zusammen? Also was sind diese Fäden oder Faktoren, die halten die Gesellschaft in Sachsen zusammen? Also was sind die Faktoren, die ermöglichen die Gesellschaft, die ermöglichen, dass wir sind ein wie eine kollektive Zusammensein, dass wir sind auf dieselbe Klang. Wir haben in anderen Sendungen gesprochen über ein Orchester, wurde gesagt, wir können auch Zusammenhalt im Sinne metaphorisch wie ein Orchester sein. Andere sagte, vielleicht können wir wie ein Chor sein. Also, und dann die Frage ist, was hält uns zusammen? Wie können wir in einer Gesellschaft, wo es gibt viel interkulturelle Realitäten, also wir werden eine interethnische Gesellschaft in Deutschland, wo es gibt viele, viele verschiedene Kulturen, Sprachen. Was hält uns zusammen? Traditionen, vielleicht Haltungen oder Werte, die ermöglichen, diese Zusammentanzen, auf dieselbe Klang zu sein.
1: Also viel hängt davon ab, dass man sich überhaupt begegnet, also dass Menschen miteinander in Kontakt kommen und eben auch Menschen aus verschiedenen Lebenswelten. Ne? Also man kann auch einfach das Fass aufmachen, Ost-West sind auch nicht die gleichen Lebenswelten. Ich habe in meiner Trainerausbildung eine Trainerkollegin gehabt, die ist aus Frankreich und die macht zum Beispiel interkulturelle Seminare für Ost und West, also für Menschen aus Ost- und Westdeutschland, ne? Wo man als Ossi denkt, ernsthaft? Und manchmal denkt man, ja, das hat wahrscheinlich seine Berechtigung. Also in dem Fall für Franzosen, ne? Also zum Thema Ost-West quasi. Und wichtig ist es, glaube ich, im Alltag, dass man sich begegnet aus verschiedenen Welten. Und manchmal sind die Welten so verschieden, dass man aus einem anderen Land kommt, eine andere Sprache hat, auch einen anderen kulturellen Hintergrund mitbringt. Und manchmal, wie gesagt, war man nur geschichtlich getrennt sozusagen. Spricht, ne? Die Deutschen sprechen ja tatsächlich die gleiche Sprache. Wir sprechen auch die gleiche Sprache wie Österreicher und Schweizer und trotzdem ist das nicht das Gleiche. Ne? Das wird ja auch manchmal so negiert. Das sind natürlich verschiedene Kulturen, die dahinter stehen und die sind vielleicht nicht immer so trennend, aber bisweilen sind sie sehr verschieden. Und dafür muss man auch einfach nur mal nach Süddeutschland oder mal ganz in den Norden, auch da ist es bisweilen recht unterschiedlich. Also wichtig finde ich immer im Alltag und das ist auch, also ob das nun in Sachsen oder anderswo ist, aber in Sachsen ist das, was ich für wichtig halte, dass man sich begegnet und entweder so schön inszeniert wie in so einem Projekt, wo man sagt, man trifft sich mal oder man macht ein interkulturelles Café und lädt Leute ein. Und das Normalste der Welt ist natürlich, dass man einfach sich auf Arbeit trifft. Also, dass Menschen arbeiten gehen und da einfach andere Menschen treffen, die das Gleiche machen, nämlich den gleichen Job oder den gleichen Job lernen und dann da andocken und man dann sozusagen eine Welt teilt, nämlich die eigene Arbeitswelt, den eigenen Arbeitsplatz, das eigene berufliche Know-how. Ne? Und dann ist es nämlich egal, wo Ali herkommt zum Beispiel, die Zahntechniker-Kollegen, ne, die reden alle die gleiche Fachsprache, die ich wahrscheinlich nicht verstehe, wenn es drauf ankommt. Ne? Und es nützt mir mein bisschen Deutsch nichts, wenn ich keinen Zahntechniker-Fachjargon kann sozusagen. Und da, glaube ich, ist Arbeit ein ziemlich guter Ort und auch ein ganz selbstverständlicher. Da ist man üblicherweise 8 Stunden am Tag und da muss man irgendwie miteinander klarkommen. Und da kann ich auch mit meinen deutschen Kollegen mal Stress haben, ne? Da brauche ich niemanden von woanders her. Aber da nivelliert sich das so ein bisschen. Das finde ich total wichtig. Das heißt, Menschen in einen Job zu bekommen, in Arbeit zu bekommen, ist so ein bisschen das Natürlichste, da um Integration zu realisieren. Und dass man dann eben auch mal zusammen, was weiß ich, essen geht oder sagt, hey, wir spielen alle Fußball, komm doch mal mit. Und man dann feststellt, das finde ich total cool, ich werde jetzt Schiedsrichter, finde ich irgendwie eine total nette Geschichte. Oder dass man zusammen im Chor singt oder man feststellt, ach, wir spielen beide ein Instrument oder ich wollte schon immer mal Geige lernen, das mache ich jetzt mal. Das sozusagen, das finde ich total wichtig, dass man Menschen die Möglichkeit gibt und das finde ich im Erwachsenenleben immer gar nicht so einfach, wenn man Verpflichtungen hat, ne? Wenn man Kinder hat zum Beispiel, sind es eben auch oft Frauen mit migrantischem Hintergrund, die dann nicht mal eben sagen können, oh, ich lege mir 3 Hobbys zu, nee, ich habe irgendwie 3 Kinder zu Hause oder auch nur 2, ne? Da kann ich abends nicht weg. Also da auch zu gucken, was ist überhaupt möglich und welche Chancen gibt man den Menschen, um sich zu begegnen quasi. Und da brauchst du manchmal so ein bisschen Initiierung, ne? Da brauchst du manchmal ein Format oder einen Verein, der sagt, wir öffnen uns für Migrantinnen und Migranten. Und manches ist auch einfach eine Offenheit, dass man sagt, wir finden keine Arbeitskräfte mehr, aha, dann kommt der neue Kollege also aus der Ukraine oder aus dem Irak oder was weiß ich woher. Und dann ist das sozusagen relativ normal. Und das ist ja auch eine Realität, die sich auch vor allem in Sachsen, auch gerade im ländlichen Raum, ja die letzten Jahre einfach massiv verändert. Ne? Also ich weiß noch, dass ich vor 10, 15 Jahren, als ich anfing, Trainings für interkulturelle Kompetenz zu machen, da gab es auch noch Leute, die sagten, Ausländer, die kommen hier gar nicht her, was sollen die hier, wir haben gar keine. Und mittlerweile hat sich das so gedreht, dass es einfach Betriebe gibt oder kleine Firmen, Unternehmen, die sagen, ich freue mich über jeden, der hier arbeiten will und ich bilde den aus und ich bin ganz froh, wenn er bleibt. Und da sortiert sich das auch so ein bisschen in einer positiven Art und Weise. Und das dauert sicher auch noch ein bisschen und es gibt da auch Widerstände, aber an ganz vielen Stellen ist Arbeit, glaube ich, ein guter Motor, um so einen Zusammenhalt zu ermöglichen und voranzutreiben.
0: Interessant. Also die Begegnungen in Arbeit und Zusammensein, auch in Essen oder Musik zusammenspielen, das sind viele Momente und Situationen, wo wir werden interkulturell ermöglichen, die Kommunikation. Was ist deine Erfahrung, also als Migrant, als Mann, der ist hier gekommen als Flüchtlinge, heute arbeitet professionell als Sandtechniker. Was ist deine Erfahrung, Ali? Was glaubst du, sind diese Schlüssel? Was ist der Trick? Wie kann man mit Menschen aus Deutschland in Kommunikation sein und zusammenleben, vernünftig leben, freundlich leben? Was ist der Geheimnis, sagen wir, von deiner Selbsterfahrung?
2: Das ist mein Geheimnis, ja. Ich habe so oft überlegt an diese Sache, wie man Kontakt und Kaffeekontakt oder Musik oder das ist eine ganz tolle Idee. Aber das Problem in Deutschland, alle gehen arbeiten. Und danach arbeiten, wenn ich Arbeit gehe, 8 Stunden, und danach Arbeit, ich bin müde. Und wenn ich freue mich, ich gehe nach Arbeit in die Stadt zum Shopping, zum Leute treffen, aber Stadt komplett zu. Ich laufe auf die Straße, ich bin komplett alleine. In der Stadt komplett zu, wirklich. Dann wohin gehen? Ich habe keine mehr Chance, ich gehe nach Hause und direkt schlafen. Und das ist das System jeden Tag so. Und dann irgendwann findet jemand, das ist langweilig und hat null Lust, so andere Menschen zu treffen. Das ich habe so oft und ich habe geredet mit meiner Chefin auch und so, der hat gesagt, es ist so ein System in Deutschland. Nicht wie in meinem Heimatland, wenn ich gearbeitet im Labor, 8 Stunden, 5 Stunden, 6 Stunden, danach ich gehe in die Stadt. Stadt bleibt offen, Geschäfte, Laden, Restaurant, alles offen, wie hier Beispiel in Neustadt. Neustadt ist das extra Land für mich. Wirklich, Neustadt ist extra Land. Wenn ich habe Hunger um 11 Uhr Abend, ich steige im Auto, fahre nach Neustadt, Essen ist da. Aber wo die Orte danach sind, tut nichts da.

0: Genau, das ist der Grund, warum wir machen diese Sendung und das ist der Grund, warum das Bundesprogramm Gesellschaftlicher Zusammenhalt vor Ort vernetzt und verbunden, BGZ, BAMF, versucht, diese Radiobegegnung zu ermöglichen. Wie können wir wirklich unsere Zukunftsperspektive gestalten, so dass wir wirklich aufbauen können, ein Zusammensein, also ein richtiges Zusammensein. Und das ist eine Herausforderung und ist auch eine Frage. Also wir selbst, wir haben nicht die Wahrheit oder wir haben auch nicht die Antwort. Das ist eine Frage, die wird sich aufbauen durch die Generationen wahrscheinlich in Deutschland. Weil ich denke auch, dass Migration ist ein Phänomen, die wird uns begleiten für die nächsten Generationen. Es ist nicht ein Thema von 3, 15 Jahren oder 20 Jahren, sondern viel, viel länger. Und deswegen, wir haben uns so genannt als Zukunftsmusik und wir sprechen darüber. Wenn wir denken an einen Ort wie eine Schule, Arbeitsbereich, Nachbarschaft, Sportvereinen, selbst du, Ali, hast du Erfahrung mit Sportvereinen und jetzt gerade hast du erzählt etwas über deine Rolle in einem wichtigen Club in Dresden. Dynamo Dresden ist auch eine wichtige Tradition, Institution. Möchte ich gerne dich fragen, Beispiele, wo du oder kleine Geschichten, wo du erlebt hast oder beobachtet hast, dass Menschen sich gegenseitig respektieren und wertschätzen. Also wie ist deine Erfahrung selbst in deinem eigenen Alltag, professionell vielleicht in deinem Büro oder in diesem Club wie Dynamo Dresden?
1: Bei Sport ist es schwierig für mich, weil ich bin Schiedsrichter. Mhm. Und Schiedsrichter, niemand mag Schiedsrichter. Ja, ehrlich so. Ich fahre so oft in Spielerplätze, bekomme ich so oft Schimpfen von Trainern, von Spielern, von Zuschauern, das ist ganz schlimm. Und ja, keine Chance. Danach spiele ich, ich vertraue mich nie selber, gehe zum die Verein, wo ich rote Karte gegeben habe oder Elfmeter, hingehen und dann quatschen und sie sitzen, danach spiele, Bier trinken oder grillen oder machen Picknick. Ich vertraue mich nie, selber hinzugehen. Mhm. Ja, wirklich, weil ich habe vorher eine rote Karte gegeben. Dann zieh an, steig im Auto, weg bei Sport. Ich habe Schwierigkeit bei Sport. Mhm. Aber ich liebe Sport und ich mache immer weiter.
0: Es gibt Erfahrungen, die du gemacht hast, wo du denkst, oh, hier es gibt einen gegenseitigen Respekt und eine gegenseitige Wertschätzung. Also wo denkst du, oh, hier fühle ich mich irgendwie respektiert, erkannt, wertschätzt.
1: Bei beruflich das hier, eher bei beruflich. Bei Sport, leider, ich bin komplett raus. Aber trotzdem, ich mache das hier. Aber bei beruflich ist es...
0: Genau, in diesem Artikel, den ich über dich gelesen habe, hast du gesagt, dass du fühlst dich sehr wohl in dieser Firma, wo du arbeitest. Weil
1: ja, das ist nicht nur meine Firma, das ist wirklich meine zweite Familie da. Ich habe mich gefühlt wie zweite Familie da, weil ich war auch 25, 24 Jahre, ich bin erwachsener Mann, aber ich komme wie ein Kind vor dieser

0: Bei dir, Dana, wo findest du Beispiele, Geschichten, wo du merkst, oh, die Interkulturalität, ist es möglich, kann funktionieren, es gibt gegenseitige Erkennung oder bildet sich da auch eine Identität, eine kollektive Identität, die auch interkulturell ist?
1: So ein ganz niedliches Moment von Interkulturalität hatte ich gerade am Wochenende, als ich im tiefsten Bayern war, zur Hochzeit meines Bruders. Und da ist man ja auch mitten in der bayerischen Familie. Das ist auch echt speziell. Da muss ich mich schon anstrengen, die alle zu verstehen. Die reden Deutsch. Also, ne, wie gesagt, man muss manchmal gar... Ich meine, das waren immerhin 6 Stunden mit dem Auto. Das ist sogar weit weg. Da wäre man, wenn man nach Osten fahren würde, im tiefsten Polen oder weit in Tschechien. Oder man ist eben immer noch in Deutschland, aber schon fast in Österreich. Da tatsächlich 3 Minuten weiter. Also auch das ist Interkulturalität und erlebe das immer sehr positiv, einfach weil ich vielleicht auch relativ jung war, als ich das erste Mal so ganz in die Fremde gegangen bin, ganz freiwillig in die USA, was natürlich was anderes ist, als wenn ich geflohen bin, wegzugehen. Das ist einfach ein Privileg, ne, ins Ausland zu gehen, was ich hatte, was ich genutzt habe und was mir, glaube ich, auch viel hilft. Dass ich habe mich dann, also so ein ganz bewusster Schritt, mal richtig in die Fremde zu gehen, war 2016, als ich meine Trainerausbildung schon gemacht hatte. Also ich habe zusätzlich nachdem ich irgendwie Kinder gekriegt hatte, da meint man ja, man muss noch mal was anders machen im Leben, habe ich dann eine Ausbildung als Trainerin für interkulturelle Kompetenz in Berlin noch mal so berufsbegleitend gemacht. Das war auch so ein Reflexionsprozess für all die interkulturellen Erfahrungen, die ich vorher so gemacht habe, sehr spannend. Und habe dann viel hier in Sachsen so im Sensibilisierungskontext gearbeitet, zwangsläufig, ne? Weil das war sozusagen nach der Flüchtlingskrise ja ein Riesenthema sozusagen. Oh Gott, kriegen wir das alles hin? Wie schaffen wir das? Und das heißt, man erklärte so ein bisschen in Sachsen, wie das funktioniert mit der Interkulturalität. Also ganz oft war die Zielgruppe oder das Publikum oder die Menschen, mit denen ich gearbeitet habe, waren Menschen, die ganz wenig Erfahrung im Interkulturellen hatten, was ich immer ganz befremdlich fand, aber was eben auch eine Realität ist. Und es hat nicht jeder die Chance, mal eben ins Ausland zu gehen, so wie ich die hatte. Und also auch eine Generationenfrage bisweilen. So, deswegen, ich bin da sehr nachsichtig und auch Menschen, die nie im Ausland waren, können auch extrem interkulturell kompetent, offen sein, Empathie haben, tolerant sein. Also das hat nicht immer was damit zu tun, wie viel man von der Welt gesehen hat. Bisweilen bedingt sich das, aber nicht zwangsläufig. Und ich habe dann also relativ viel damit zu tun gehabt, mit irgendwie so die arabische Welt so ein bisschen zu erklären. Und ich habe im Studium in Dortmund mit vielen Marokkanern zusammen gewohnt, auf einem Flur im evangelischen Wohnheim, und habe da relativ viel mitgenommen. Also ich war ziemlich eng mit denen befreundet und merke bis heute, was ich da alles gelernt habe, quasi aus der arabischen Welt. Das hat mir geholfen, Jahre später dann, so ganz unbewusst. Und also so ein ganz bewusster Schritt war dann zu sagen, es gab ein Stipendium für die arabische Welt und da habe ich mich beworben. Da war ich 40 schon und hatte kleine Kinder. Also mein Vater zum Beispiel fand das ganz absurd, dass ich quasi weggehe und die Familie zu Hause lasse. Mein Mann zum Glück fand das normal und sagte, ich hüte die Kinder, hat er auch gemacht, 3 Monate. Und ich bin nach Jordanien gegangen, was damals ganz nah an der Grenze zu Syrien, mitten im Krieg. Und Amman war natürlich trotzdem sicher, wenn auch hochbewaffnet. Und das war so ein sehr bewusster Schritt, den ich extrem genossen habe. Ne? Ich war 3 Monate allein, ich war nochmal Studentin, ich war an der Uni, ich konnte so ein bisschen machen, was ich wollte, was ich zu Hause nicht hatte mit 2 kleinen Kindern. Das war also eine tolle Zeit und aber auch so ein Moment, wo ich so eine Fremdheit gefühlt habe und trotzdem, also ich habe Arabisch gelernt, aber wirklich nur so, ne, an der Uni so ein bisschen, ist eine super schwere Sprache noch dazu, kann aber sehr gut Englisch und in Jordanien oder in Amman kann man super mit Englisch klar, also das hat mir extrem viel geholfen und ich habe ganz viel entdeckt, was irgendwie amerikanisch war. Also ich habe so Anklänge gefunden, weil es in Jordanien eine große, auch eine Migranten-Community, die in die USA gegangen sind zu bestimmten Zeiten und da fließt also auch viel zurück. Da habe ich bestimmte Dinge so, die kannte ich irgendwie, obwohl die vielleicht doch anders waren. Und ich habe nach 3 Monaten festgestellt, wie ich dann nicht mehr weiterkomme ohne Sprache. Ne? Also das bisschen Arabisch, was ich lernen konnte in der Zeit, reichte dann nicht mehr, um genug zu verstehen sozusagen. Da hätte man länger bleiben müssen oder intensiver eintauchen. Aber das war so ein Moment, wirklich in die Fremde zu gehen und trotzdem irgendwie dazuzugehören. Und das war eine ganz schöne Erfahrung, obwohl ich ganz offensichtlich fremd war. Ne? Also man sieht ja da, ich war Europäerin. Gleichzeitig war auch klar, dass eine Europäerin, ne? Frau mittleren Alters, irgendwo aus der Fremde. So. Da war man auch so ein bisschen verortet. Und mein Name ist aber irgendwie ganz normal in Jordanien. Also Dana ist ganz üblich. Also ich kannte ganz viele Menschen, die irgendwie eine Freundin, eine Cousine, eine Mutter hatten, die Dana hieß, sodass ich immer irgendwie so ein bisschen dazugehörte. Das fand ich total schön. Obwohl der Name tatsächlich aus dem Hebräischen kommt, was ja auch die gleiche Ecke der Welt ist in dem Fall.
0: Wir werden weiter in unserer Sendung sprechen mit Dana und Ali und wir werden in kurzer Zeit fragen, wie hat Migration neue Perspektiven eingebracht, die das gesellschaftliche

0: Leben in Sachsen gestört haben. Also was ist der Beitrag von der Migration und von Menschen, die hier nach Dresden, Sachsen gekommen sind, in verschiedenen Städten, Leipzig, Freiburg, Chemnitz und überall in Sachsen haben wir auch neue Bürger, neue Migrantenbürger. Und wir möchten gerne wissen, wie diese Bürger wirken positiv in der Gesellschaft. Aber vorher werden wir eine kleine musikalische Pause machen. Was wäre eine Empfehlung für diesen Moment oder Pause?
1: Oh, ich glaube, wir könnten mal von Karat Der blaue Planet spielen. Einfach so ein bisschen, ne, also so mein Osthintergrund, natürlich auch so ein bisschen Ostbands. Und Der blaue Planet ist einfach ein Lied über die Erde. Und das so ein bisschen, ne, zu verstehen, wir sind alle nur irgendwie so ein winziger, winziger Teil. Und man muss sich als Menschen echt nicht irgendwie ständig miteinander zerfleischen oder irgendwie ärgern, anstatt mal zu verstehen, dass man alle auf der gleichen Erde, auf der einzigen, die wir haben, leben und da so ein bisschen vielleicht mal das positiv sehen könnte.
0: Schön.

0: Wir sind hier im Studio von CKV, Verein zur Stärkung interkulturelle Kompetenzen, und wir reden hier mit zwei Radiogästen, die begleiten uns von verschiedenen Perspektiven, Erfahrungen, um zu verstehen oder zu erklären oder zu reflektieren, wie können wir in Deutschland, in Sachsen, in Dresden oder in verschiedenen Städten zusammenleben und zusammen sein. Die Idee genau dieser Sendung ist ein Beitrag. Also wir möchten einen Beitrag machen für die Diskussion und Reflexion über die Relevanz und die Bedeutung von Migration in Sachsen. Und deswegen haben wir gefragt, wie hat Migration neue Perspektiven geöffnet, eingebracht, die das gesellschaftliche Leben in Sachsen gestärkt haben.
1: Ich sehe ja tatsächlich oft die positiven Beispiele, ne? Also ich finde, Integration gelingt und es dauert. Integration ist einfach ein Prozess, der hört nie auf. Also zu denken, irgendwann wird doch diese Integration mal fertig sein, ist totaler Unsinn. Deswegen finde ich es ein bisschen schwierig, wenn wir jetzt in Zeiten, wo das Geld leider immer knapper wird, von staatlicher Seite in dem Fall, ausgerechnet auch an so integrativen Maßnahmen sparen. Also das kann man ja finden, wie man will, und das klingt immer so sehr besetzt auch durchaus. Das ist total wichtig. Also Integration gelingt nicht von allein, sondern da braucht es bisweilen Unterstützung, und sei es so ein Format wie dieses oder Sprachkurse oder interkulturelle Trainings oder was auch immer, also ganz oder auch im Kindergarten Sprachmittler, ne? Damit Eltern, die da ankommen, irgendwie die Chance haben zu verstehen, was Kindergarten in Deutschland ist, ne? Das ist nämlich nicht so selbstverständlich, auch wenn man selbst deutsche Eltern ist, ist das nicht so ganz klar, weil man selber beim Kindergarten, da war man 3, ne? Das weiß man ja nicht mehr, wenn man selber Eltern ist, schon lange her. Genau, also deswegen finde ich so wichtig, dass das ein gesellschaftlicher Fokus auch sein muss, dass man dafür hin und wieder also einfach Geld in die Hand nehmen muss und sollte und für ganz konkrete Maßnahmen und das vielleicht nicht mit der Gießkanne, aber zu gucken, wo geht es hin und wo wird es gebraucht. Und das Integrationsprozess ist, der einfach immer weitergeht, ne? Weil Menschen immer wieder neu ankommen, durchaus auch weiterziehen und zurückgehen, ne? Wie Ali gerade sagte, es gibt ganz viele, denen ist es irgendwann zu langweilig in Deutschland, dann gehen die woanders hin, weil wenn ich eh schon mal weg bin aus meiner Heimat, aus allen möglichen Gründen, ne? Sei es zum Studium, der Liebe wegen oder geflüchtet aus dramatischen Umständen, dann gucke ich, wo es passt, und wenn es Deutschland nicht ist, dann gehe ich woanders hin, ne? Und das ist ja auch eine Realität, mit der wir leben. Deutschland hat immer ein Sprachproblem, Deutsch ist schwer zu lernen, Deutsch muss man lernen, das bringen die Menschen nicht selbstverständlich mit, das ist ein Irrglaube, ne? Die bringen vielleicht Englisch mit, da kommt man in Deutschland leider nicht weit mit, hier muss man Deutsch können, im Zweifel noch Sächsisch, und das ist eine ganz schöne Hürde, die wir haben bei Geflüchteten, aber auch bei internationalen Fachkräften, ne? Und wenn jemand aus den USA irgendwie in der Hightech-Chip-Industrie anheuert, dann finden wir das oft selbstverständlich, dass jemand nur Englisch spricht, ne, und seine Kinder auf eine englische Schule spricht. Bei Geflüchteten erwarten wir ganz selbstverständlich, dass sie möglichst schnell fließend Deutsch können und das auch allen anderen irgendwie, ne, der ganzen Familie sofort beibringen. Dauert ewig, Sprache zu lernen. Es, ne, gibt Menschen, die können das ganz gut. Manche kriegen es einfach schwer hin, ne, und brauchen viel mehr Energie sozusagen. Und deswegen finde ich es wichtig, dass man da gesellschaftlich auch dranbleibt quasi an diesem Thema und das unterstützt und eben auch die guten Beispiele sieht und diese auch fördert. Ich habe eine syrische Freundin, die Lubna, die habe ich neulich mal wieder getroffen. Und die Familie ist für mich einfach so ein Beispiel von super Integration. Die kam auch aus Syrien, auch geflüchtet, alles zurückgelassen, musste hier neu anfangen, hat ein Jurastudium hinter sich, was nichts nützt in Deutschland. Und die ist jetzt auf dem Weg zur Augenoptikermeisterin, ne? Also die hat auch ganz was anderes gemacht. Die Brüder sind beide Augenärzte, die haben eine Praxis übernommen in Sachsen. Ich denke, die Praxen gäbe es gar nicht mehr, wenn nicht die syrischen Ärzte die jetzt übernommen hätten, ne? Und eben eine junge Frau, die jetzt ihren Meister macht, so, das finde ich irgendwie total cool einfach. Und auch so eine Geschichte, genau wie du das gerade erzählt hast, zu gucken, was mache ich denn jetzt, ne? Die hat sich vorher nie überlegt, Augenoptikerin zu werden. Aber dann sah, ich weiß noch, wie die hier 2017 dann da saß und dachte, hat er so diesen Katalog vom Arbeitsamt, und wir haben da zusammen durchgeguckt und gedacht, pff, ja, mal gucken, was könntest du denn so machen, ne? Eine Juristin. Also das ist ja so, man denkt, die hatte sich ja schon mal überlegt, was sie wollte, ne? Jetzt war sie Anfang 30, was ja auch nicht mehr so ganz jung ist, ne? Und dann zu gucken, so, was mache ich denn jetzt, ne? Und dann aber auch irgendwie sich selber zu motivieren, zu sagen, ich mache jetzt noch mal was, ne? Und die Chancen hatte sie, also, ne? Also der Anspruch ist auch in Deutschland, dass jemand arbeitet, ne? Es war klar, die muss irgendwas machen, und dazu braucht sie eine Ausbildung, die hat sie gemacht, die hat sie geschafft. Und jetzt ist sie auf dem Weg zur Meisterin, und ich finde das ganz cool. cool. Und wenn ich selber eine Brille brauche, gehe ich immer noch in Thüringen zu meiner angestammten Optikerin. Aber mit meiner Tochter gehen wir immer zu Lubner. Und das freut die beiden und mich auch irgendwie, dass dann bei Lubner es eine gute Beratung gibt. Und da weiß jemand, was man tut in Sachen Augenoptik und auch sonst. Und ich lerne natürlich da auch viel, ne, so von Menschen von woanders her, was sie so erzählen, woran die auch ein bisschen scheitern, woran die verzweifeln, wenn die in Deutschland sind. Das hört man ja nur, wenn es Leute erzählen, die hier fremd sind. Und fremd ist man immer ein bisschen irgendwie, ne? Und auch ich bin in Sachsen fremd, bisweilen.
0: Bei dir, Ali, wo merkst du, dass die Migration oder die Präsenz von neuen Bürgern hier in Deutschland eine Chance für diese Gesellschaft ist? Also wo merkst du oder hast du Beispiele erlebt, vielleicht Freunde von dir oder du selbst, das, wo du sagen kannst, nach 10 Jahren hier in Deutschland, ein Mann, der hier als Flüchtling gekommen ist, die heute aktiv, sehr professionell als Techniker ist, was sind auf deine eigene Erfahrung gute Beispiele von einem Beitrag, eine positive Ergebnisse von Migration für Sachsen, für Deutschland?
2: Ja, ich habe wirkliche Erfahrungen oder mit den Gesetzen in Deutschland und so. Ich habe, dass sie haben mir die Gesetze mir geholfen, wo ich war letzte Woche in Berlin. Ich wollte jemanden auf der Straße fragen auf Deutsch, wo die ein bestimmter Laden und redet mit mir Arabisch. Und wir sind Flüchtlinge, nicht Christen. Ich freue mich wirklich und ich liebe diese Stadt, egal wie ist es. Sagen alle positiv und negativ an Sachsen oder Dresden, aber ich freue mich und ich liebe diese Stadt und ich fühle mich in dieser Stadt wie nicht die zweite meine Heimatstadt, ich fühle mich wie erste Heimatstadt, weil ich wohne hier 11 Jahre, mir alles die Deutsche selber hier wohnen. Und dort hat mit mir auf Arabisch gesprochen und dort in Berlin, sie reden tausende verschiedene Sprachen und die Flüchtlinge dort haben sie 0 Deutsch gelernt. Und ich freue mich sehr, dass ich hier in Dresden, weil hier in Dresden Pflicht und muss alle gehen Integrationskurs und hat mir geholfen. Weil danach, ich habe ab sofort Arbeit bekommen, ich habe mich integriert, ich habe viele Freunde, nicht nur Deutsche und Internationale und ja, hat mir wirklich geholfen, diese Sache, eine Sache. Bei zweiter noch, hast du mich gefragt, nach 10 Jahren oder die Erfahrung hier, nach 10 und ich habe Gefühle, es ist nicht zu viel Änderung gibt, weil es ist deutsche Gesetze, es ist zu langsam.
0: Langsam?
2: Langsam. Weil die Entscheidung da und dann nach 10 Jahren, damit sie entscheiden oder sie planen oder überlegen, was machen, aber leider immer zu langsam. Und das ich fühle mich wie, geht runter, unsere Zukunft. Die anderen Länder steigen so hoch und in Deutschland geht tiefer. Von meiner Aussicht her, ich muss ganz ehrlich sagen.
0: Für mich ist mein Bewusstsein kollidiert ein bisschen das Bild, ich habe von dir, der sehr erfolgreich ist. Also du bist ein Beispiel von etwas sehr positiv. Also hast du die Sprache gelernt?
2: Ich habe Sprache gelernt, ich habe Ausbildung als Schiedsrichter gemacht, ich habe Hobby, ich habe Beispiel Sportbootführerschein extra gemacht. Ich habe alles, viele Sachen, aber das ist wirklich, dass ich habe mich entschieden und das ich habe alleine gemacht, hat nicht mit dem Politik hat mich unterstützt oder so, das habe ich selber gemacht. Aber wenn Politik fragst du mich jetzt, oder ich habe enttäuscht, das ist eine extra Frage. Du hast mich gefragt, wie ist es in Deutschland nach 10 Jahren?
0: Richtig. Unsere Motivation ist genau Lernen von alle Bürger. Und besonders von Bürgern, die zum Beispiel wie du eine Migrationserfahrung gemacht haben. Es ist wichtig, die Information, deine Erfahrung, deine Perspektive zu betrachten. Wir werden in der Zukunft eine neue Gesellschaft, also wir brauchen eine Kommunikation zwischen diesen zwei Welten. No? Also der Welt von der Aufnahmegesellschaft, Einheimischer, die Bürger in dieses Land und die Menschen wie du oder ich, die sind hier gekommen als Migrant,
2: ja.
0: Auf verschiedenen Gründen. Es ist die Idee, genau offen darüber zu sprechen, Ali, was mir passiert, wenn ich dich höre und ich lese, wie du viele Ziele erreicht hast. Also selbst du warst hier, du hast dein Studium wurde nicht erkannt, also musstest du nochmal hier eine Ausbildung von null beginnen.
2: Genau, ich habe auch in meiner Heimat gelernt als Zahntechniker gearbeitet, aber hatte keine Bedeutung hier in Deutschland und ich musste leider nochmal wiederholen. wie sie hat er jetzt erzählt von der Tochter, die Familie aus Syrien, genau die gleiche. Wir sind alle Flüchtlinge gekommen, genau alle gleiche so. Wir bekommen alle Studio, alle Zahnarzt. Ich habe einen Kumpel, er ist der Zahnarzt. Und er ist nicht, sein Zertifikat nicht bekannt. Er muss nochmal wieder studieren. Und er ist umgezogen zurück nach Griechenland, weil in Griechenland geht. Genau. Und in Deutschland leider geht nie.
0: Deswegen ist wichtig, darüber zu sprechen. Und das sind die Hindernisse oder das sind genau das Punkt. Ich wollte auch sprechen in die nächste Runde. Wir werden in unsere zweite Teil darüber sprechen, was sind die Riesen oder was trennt uns oder was sind die Hindernisse, um eine Integration und einen Zusammenhalt in der Gesellschaft. Also was behindert oder was bremst die Integration? Und wenn ich richtig verstanden habe, für dich war so, dass der Gesetzgeber oder die Struktur in Deutschland ist langsam, um diesen Integrationsprozess zu ermöglichen oder zu beschleunigen. Genau. Also Menschen, die hier kommen, auch mit dem Studium, werden nicht genug anerkannt in seine Ausbildungen oder Studium im Ausland. Und das bedeutet Zeit. Und diese Zeit...
2: Verlieren unsere Zeit und das läuft unser Leben weiter.
0: Richtig. Ja. Wir werden über diese Aspekte sprechen. Was trennt uns oder was sind die Hindernisse von einem Zusammenleben oder eine positive Entwicklung von Integration? Aber zuerst machen wir eine musikalische Pause. Bei dir, Ali, es gibt eine Inspiration von dir, die...
2: Das ist ein, heißt Khalil, Sänger, er ist Khalil. Ja. Und er singt, weil er ist zwar auch Flüchtlinge in ein anderes Land und singt vor seiner Mama. Oh, und schön. Sagt, Mama, hilf mir in dieser Situation, fremde Land. Aber seine Mutter leider konnte nie helfen, aber das so genannte die Musik.
0: Wir hören das und kommen wir zurück hier in Zukunftsmusik für Zusammenhalt.

0: Kann ich noch was ergänzen?
1: Ja, natürlich.
0: Weil ich glaube, es hat sich tatsächlich in Deutschland viel getan in den letzten 10 Jahren, auch wenn die Gesetze echt ein Problem sind, also gerade das Thema Integration in Arbeit. Da gibt es so viele Hürden und Deutschland steht sich da an so vielen Stellen so selbst im Weg. Ne? Also es ist irgendwie selbstverständlich, dass jemand Deutsch lernen muss. Also wenn jemand als Zahnarzt arbeiten will, spätestens mit seinen Patienten, wird er wahrscheinlich Deutsch sprechen müssen, auch wenn es durchaus Communities gibt, wo eine andere Sprache sinnvoll ist. Ne? Plötzlich musste man irgendwie Russisch oder Ukrainisch sprechen können oder auch Arabisch durchaus. Ne? Da gibt es eine große Klientel. Aber es gibt so bestimmte Dinge, die sinnvoll sind, aber Sachsen ist tatsächlich eins der Länder, wo die Hürden auch gern besonders hochgelegt werden, ne? wo alles irgendwie überkorrekt ist und man dann eben keine Ärzte findet, weil die keine Lust haben, nochmal 15 Jahre zu studieren und 25 irgendwie Zusatzausbildungen zu machen. Und dann passiert es nicht, dann gehen sie einfach woanders hin. Ne? Und manche gehen nach Griechenland, manche gehen auch einfach nur in den Westen, wo es offenbar ein bisschen einfacher ist. Genau, und was aber passiert ist in den letzten Jahren, und das ist positiv, ist durch den Überfall auf die Ukraine oder den Krieg in der Ukraine, diese neue Flüchtlingswelle, die kam, die hat gezeigt, dass es auch ganz schnell gehen kann. Und das war eigentlich positiv. Und das war natürlich ein Ergebnis dessen, dass man von 2016 an ganz viel probiert hat und geguckt, was geht und was geht nicht. Und die Hürden immer so ein bisschen niedriger gemacht hat. Hat man plötzlich mit den Ukrainern irgendwie festgestellt, ach, die sind ja gar nicht weit weg, obwohl die genauso fremd sind. Ne? Also zu sagen, Ukrainer sind weniger fremd als Araber, finde ich so ein bisschen absurd. Also die sprechen im Zweifel auch gar kein Wort Deutsch. Und dann ist es egal, ob man ukrainisch, russisch oder arabisch spricht, wenn es kein Deutsch ist sozusagen. Und dann ging es aber relativ schnell, die Menschen in Arbeit zu bekommen. Also ne, ist immer noch schwer und gibt ganz viele Ukrainer, die nicht arbeiten. Aber da war so ein bisschen das Mindset, hatte sich geändert. Ne? Zu denken, ah, da kommen Ausländer, aha, die bleiben jetzt hier eine Weile aus dramatischen Gründen, es ist Krieg, können nicht zurück, sind geflohen und machen sich aber nützlich. Und das funktioniert, also wir haben in der Schule meiner Kinder, sind glaube ich allein 3 ukrainische Lehrerinnen relativ schnell komplett eingestellt worden. Also die sind ganz schnell richtig, die kamen als Lehrerinnen, die brachten also eine Profession mit, ne? Die waren nicht vorher Bäckerin oder was weiß ich, ganz was anderes. Die sprachen Deutsch oder lernten Deutsch und sind jetzt richtige Lehrerinnen für in dem Fall Englisch oder so. Und da hat sich was getan. Also das finde ich so ganz erfreulich, dass man sieht, Integration ist in Deutschland was, das funktioniert und es wird besser und es wird trotzdem ewig dauern. Und Menschen wie quasi die Menschen aus der arabischen Welt, also aus Syrien oder aus letztlich den Ländern, die so 2015, 16 kamen, da waren die Hürden eben wirklich hoch, während man noch bei den Gastarbeitern ja dachte, ich meine, das ist ewig her, aber die gab es ja auch. Es ist ja nicht so, dass Deutschland plötzlich zum Einwanderungsland geworden wäre. Deutschland ist halt Generationen Einwanderungsland, nur dass man damals in den 50ern und 60ern ja dachte, die Menschen kommen zum Arbeiten, Gastarbeiter, und dann gehen die irgendwann wieder, bis man irgendwie 2 Generationen später feststellte, oh, die sind ja alle hier geblieben. Ne? Und das ist so ein bisschen, wo ich manchmal denke, ja, es sind halt Menschen, ne? Die schlagen dann Wurzeln und dann bleiben sie. Und manche gehen auch zurück. Ne? Manche gehen im Alter zurück in die Türkei, um dort begraben zu werden. Aber ganz viele bleiben hier oder die Kinder sind dann hier geboren. Genau, also das ist so der Prozess und ich glaube trotzdem, dass es besser schon geworden ist.
1: Was wir sprechen gerade, zeigt, wie komplex auch das Prozess ist. Also der Zusammenhalt in einer Gesellschaft, die interkulturell geworden ist, ist ein Phänomen, die hat uns alles überfordert in verschiedenen Bereichen. Ich glaube auch, dass der von einer Metaperspektive mehr als 10 Jahren, wenn man betrachtet die Fortschritte, die sie Deutschland gemacht hat, sind so super groß. Ich habe selbst die Erfahrung erlebt, und ich wohne schon mehr als 20 Jahre hier in Deutschland. Bin gekommen in eine Zeit, wo es gab kein deutsche Kurs für Migranten, also es gibt keine in der Schule. Die Kinder hatten keine Chance, ein Deutsch, das Programm, das Deutsch als zweite Sprache, also es war nicht möglich. Oder Integrationskursen auch war nicht denkbar. Also Deutschland hat in den letzten 10, 15 Jahren wirklich viel getan. Und selbst diese Sendung, dieses Projekt, diese Radiobegegnungen wird ermöglichen, eine Bewusstseinsentwicklung, also der Regierung in Deutschland und die Gesellschaft in Deutschland macht eine Bewusstseinsentwicklung. Und wir werden darüber weitersprechen nach der Pause, aber jetzt gerade die Pause kann uns helfen, die musikalische Pause, um ein bisschen reflektieren, was wir gerade gehört haben. Was wäre eine gute Empfehlung?
0: Ich finde, man kann mal die 80er hochleben lassen und Forever Young von Alphaville spielen. Das einfach immer richtig. Forever Young ist, glaube ich, ein schönes Motto und junge Menschen sind ja oft ein bisschen flexibler im Denken und das hilft vielleicht.

0: Wir sind hier nochmal im Studio. Vielen Dank. Das war eine sehr schöne Musik auch. Die hat uns ein bisschen Zeit gegeben, um zu reflektieren über die Schwierigkeiten und die Komplexität von Migration, Interkulturalität, Zusammenhalt. Das ist zweifellos eine große Herausforderung. Und in unserer musikalischen Pause, wir haben ein bisschen hier im Studio von CGV informell gesprochen, wie die deutsche Gesellschaft ist konfrontiert aufgrund von der Präsenz von neuen Migranten, neuen Bürgern, ist konfrontiert mit einer großen Herausforderung, einer großen Komplexität. Denn der Gesellschaft, es gibt fast 25% von der Bevölkerung mit Migrationshintergrund. Und ja, in der Zukunft werden wahrscheinlich noch viel mehr Leute sein. Wir haben auch in der Pause gesprochen, wie die deutsche Gesellschaft konfrontiert ist mit der Entwicklung von einer neue soziale Intelligenz, eine neue emotionelle Intelligenz, konfrontiert mit dem Bedarf, neuen Kompetenzen zu entwickeln. Die deutsche Gesellschaft braucht interkulturelle Kompetenzen. Deswegen CGV heißt Stärkung interkultureller Kompetenzen, weil wir denken, dass nicht nur die Migranten Kompetenzen brauchen, wie die Sprache zum Beispiel oder neue Ausbildung zu machen, sondern auch die Aufnahmegesellschaft braucht Kompetenzen. Und deswegen, wir wollten gerne fragen, gerade auf eure Erfahrung, selbst eure eigenen Biografie vielleicht oder Arbeitsbereich, welche Dynamiken oder Barrieren beobachtest du im Alltag, die Begegnungen und gegenseitiges Verständnis schweren? Also wo sind Schwierigkeiten, um die interkulturelle Kommunikation zu ermöglichen, den Zusammensein zu ermöglichen? Wo sind die Hindernisse, Schwierigkeiten, Barrieren? Dana, vielleicht kannst du uns ein bisschen etwas inspirieren mit deinem positiven Stil und Begeisterung.
1: Deswegen sage ich, es gibt gar keine Hindernisse. Ist alles gut. Nee. Ich glaube, es ist echt so eine Mindset-Geschichte. Ne? Also entweder ich fokussiere auf die Hindernisse, die es definitiv gibt. Also die Bürokratie in Deutschland, die betrifft ja nicht nur Ausländer, ne? Die betrifft uns Deutsche ja auch. Also die ist einfach da und die ist so massiv und wächst, also nachweislich. Und dass wir da irgendwie ran müssen. Ich arbeite auch noch selber in der Behörde. Ne? Da sieht man auch manchmal, wo man denkt, ach du meine Güte, ernsthaft. Das Thema Digitalisierung ist so eins, wo man denkt, das machen andere Länder schon so lange so anders. Und da auch mal so ein bisschen aus dieser Genügsamkeit rauszukommen und festzustellen, Deutschland ist echt nicht überall vorn dabei, also schon lange nicht mehr. Also was so moderne, innovative Prozesse angeht, kann Deutschland sich echt was abgucken. Und das sollte man dann auch mal und nicht nur gucken, sondern dann auch mal ins Tun kommen. Ich habe neulich so einen Spruch gehört, den habe ich mir natürlich nicht gemerkt, aber so ein bisschen dieses, dass man immer hier denkt und überlegt und Konzepte schreibt und noch ein Konzept und noch mal drüber brainstormt und nachfragt. Und bis man dann endlich mal daran kommt, das umzusetzen, ist es halt schon wieder so alt, dass es dann auch überholt ist. Ne? Und das sind so Dinge, das wissen, glaube ich, ganz viele. Und das Gute ist, wenn Menschen von außen kommen, und das tun sie ja nicht erst seit 2015. Also Deutschland ist schon ganz, ganz lange ein Einwanderungsland. Ne? Und wir haben immer Menschen aus der ganzen Welt. Deutschland ist immer attraktiv gewesen für Menschen, die für Bildung hierher kommen, die zum Studium kommen. Oder die, wo quasi Eltern mit ihren Kindern kommen, sagen, hier gibt es ein gutes Schulsystem. Ne? Also Deutschland ist schon immer international auch durchaus gar nicht so gering. Es ist auch ein Einwanderungsland, wo es möglich ist, anzukommen. Anders als, wir hatten gerade in der Pause das Beispiel, ne, zum Teil die arabische Welt, also die Emirate, wo man zwar arbeiten darf, aber nie Staatsbürger werden kann. Ne? In Deutschland kann man Deutscher werden. Da gibt es einige Hürden, die nicht ohne sind und Gesetze natürlich, die dahinter stehen, was man alles können muss irgendwie. Deutsch können hier arbeiten, Job haben und also die da dranhängen. Aber man kann Deutscher oder Deutsche werden und dann auch mitbestimmen. Also man kann in diesem Land dann wählen, sich wählen lassen und partizipieren. Und das ist eigentlich eine gute Sache und das ist nicht selbstverständlich. Das haben nämlich andere Einwanderungsländer nicht oder auch Länder, die sagen, das ist für uns kein Wert sozusagen. Das heißt, das hat Deutschland. Und das dann auch wertzuschätzen, also genau diese Perspektive von außen. Und das sind eben Menschen, die hier seit 10 Jahren sind oder auch die schon vielleicht 50 Jahre hier sind und trotzdem einen anderen Hintergrund haben. Da sozusagen da wirklich auch quasi das ernst zu nehmen und feststellen, aha, die denken anders. Und das ist ja auch so ein bisschen ein Ost-West-Thema. Ne? Das ist ja auch das, was die Ossis sagen. Ich finde den Begriff unmöglich, aber es trifft es manchmal irgendwie. Weil in der Tat haben Ostdeutsche auch eine Einwanderungsgeschichte nach Deutschland. Das klingt total komisch, aber das ist eine Realität. Also auch wir mussten uns in ein fremdes System einfinden. Und zwar ganz selbstverständlich und ganz schnell. 1990 war nämlich plötzlich alles anders. Also ich selber habe das als Schülerin erlebt, ne, wo es plötzlich Fächer nicht mehr gab, wo, was weiß ich, Lehrer auch durchaus ausgetauscht wurden. All solche Dinge, die so passierten, ne, und wo man gar nicht groß drüber nachgedacht hat, hat man ja auch gar keine Chance. Und wo man heute aber knapp 35 Jahre, ne, am 3. Oktober ist 35 Jahre Deutsche Einheit, das ist ein toller Moment und auch ein wichtiges Datum. Und das ist aber jetzt so eine Zeitspanne, wo man so migrationspsychologisch sagt, alle 35 Jahre ploppt sowas wieder auf und man stellt fest, irgendwas ist da schiefgelaufen. Ne? Und das ist so ein bisschen das, was in Deutschland auch passiert. Das ist also auch nicht ganz zufällig krass, gerade jetzt so diese Zerrissenheit, von der du vorhin sprachst, stattfindet, weil Menschen hinterfragen und sagen, musste das so kommen? Habe ich das so gewollt? Ne? War das das, was ich wollte? Als ich bin nicht auf die Straße gegangen in meinem kleinen thüringischen Dorf, ich war noch zu jung. Aber es gibt ja also selbst mein Mann, der nur unwesentlich älter ist, ne, der ist in Dresden demonstrieren gegangen oder die Eltern, die sehr klar wussten, was sie wollten, nämlich ein Ende der DDR und einen besseren Sozialismus am Ende und vielleicht irgendwann auch einfach die deutsche Einheit. Aber was daraus geworden ist, stellen viele heute durchaus in Frage. Und wenn man eben sieht, dass immer noch so eine Lohnungleichheit herrscht, ne, dann frage ich mich echt, wie lange sollen das noch gehen? Also wieso verdienen Menschen im Osten deutlich weniger als im Westen? Und das mit großer Selbstverständlichkeit. Ne, und das sind so Dinge, wo ich denke, da ist eben nicht alles Gold, was glänzt. Und da gibt es viel, was man sozusagen besprechen muss. Und was uns dabei hilft, sind Menschen, die noch neuer sind, die auch ihre eigenen Fragen stellen und sich denken, ist das das Deutschland, was ich mir so vorgestellt habe? Oder was will ich vielleicht, wo man sagt, Mensch, mach das doch mal anders. Ne? Und deswegen ist das so ein Mindset-Ding, auch da so andere Stimmen zu hören oder zu Gehör kommen zu lassen.